Hier gibt Paulus Timotheus Ratschläge für die Endzeit. Wir haben es vermutlich mit den letzten schriftlichen Überlieferungen von Paulus vor seinem Tod zu tun. Er ist in Rom, im Gefängnis. Er bittet Timotheus, ihm seine Bücher, besonders die Pergamente, mitzubringen, wenn er ihn besuchen kommt. Außerdem seinen Mantel, weil ihm kalt ist. Neben der Traurigkeit gibt es in unserem Bibeltext aber auch triumphale Elemente, die sehr ermutigend sind. Besonders da, wo Paulus beginnt, von dem zu reden, was ihn nach dem Tod erwartet. In seinen Worten an Timotheus finden wir außerdem auch Gottes Botschaft an uns heute. Ja, dieses Kapitel ist Gottes Wort an Sie und mich, und wir sollten es ernst nehmen. Beginnen wir mit der Auslegung und schauen uns den ersten Vers aus Kapitel 4 an. Dort schreibt Paulus an Timotheus: So ermahne ich dich inständig, vor Gott und Christus Jesus, der da kommen wird, zu richten die Lebenden und die Toten, und bei seiner Erscheinung und seinem Reich. Das ist ein fast feierlich gesprochener Befehl in der Gegenwart Gottes und des Herrn Jesus Christus. In der Gegenwart dessen, der richten wird die Lebenden und die Toten. Dies wird geschehen bei seiner Erscheinung und seinem Reich. Wenn Christus wiederkommt, wird er die Menschen richten, sowohl diejenigen, die zu ihm gehören, aber auch diejenigen, die ihn abgelehnt haben. Bei diesem Gericht geht es für diejenigen, die zu ihm gehören, zwar nicht mehr um ihr ewiges Heil, aber es wird sich entscheiden, welche Belohnungen sie erhalten. Angesichts dieser unverrückbaren Tatsachen ermahnt Paulus Timotheus. Allein die Tatsache, dass jeder einmal vor Gottes Thron stehen wird und dass von Gott ein Urteil gesprochen wird, ist für Paulus Anlass genug, sich entsprechend zu verhalten. Und weil auch wir von Gott beurteilt werden, sind diese Anweisungen ebenso wichtig für uns. Timotheus soll vor allem seiner Berufung treu sein und sich von nichts davon abhalten lassen, wie Paulus in Vers 2 schreibt. Predige das Wort, steh dazu, es sei zur Zeit oder zur Unzeit. Weise zurecht, drohe, ermahne mit aller Geduld und Lehre. Timotheus soll das Wort Gottes, das Evangelium, verkünden, weitergeben oder wie ein Herold hinausposaunen. Dieser Satz wirkt wie ein Schlachtruf, der Menschen aufrütteln und herausfordern soll. Wie ein Leitspruch, der alles Handeln bestimmt und uns antreibt. Predige das Wort Gottes. Timotheus soll dies auch nicht nur hin und wieder tun, sondern zur Zeit oder Unzeit. Mit anderen Worten, auch wir sollen jederzeit bereit sein, das Evangelium weiterzugeben. Ist dies bei Ihnen der Fall oder überlassen Sie die Verkündigung des Wortes Gottes lieber Ihrem Pastor? Wenn Sie irgendjemand nachts um 2 Uhr weckt, wären Sie dann bereit, das Wort, die gute Nachricht von Jesus Christus weiterzugeben? Beachten Sie bitte in diesem Zusammenhang, dass Paulus hier nicht sagt, dass wir dem anderen einen Vortrag über die Bibel halten sollen, sondern dass wir das Wort oder Jesus Christus verkündigen sollen. Das ist ein kleiner, aber feiner Unterschied. Ein Theologiestudent hat tatsächlich einmal seiner Ausbildungsstätte vorgeworfen, man könne dort das ganze Studium abschließen, ohne die Bibel jemals in die Hand zu nehmen. Und wissen Sie warum? Weil an diesem Seminar viel über die Bibel gesagt wurde, aber man hat sich wenig oder gar nicht mit der Bibel beschäftigt. Und ihre zentrale Botschaft ist doch das Evangelium von Jesus Christus. Deshalb fordert Paulus Timotheus so ausdrücklich auf, das Wort selbst zu predigen und nicht nur darüber zu reden. Genauso wichtig ist es, dass sich Pastoren und Prediger nicht nur einzelne isolierte Verse heraussuchen und daraus eine Predigt fabrizieren. Nur allzu schnell passiert es dann, dass wir die aus ihrem Zusammenhang herausgerissenen Verse mit unseren eigenen netten Gedanken verbinden. Aber es kommt darauf an, nicht nur über das Wort zu reden, sondern das Wort selbst zu verkündigen. Und zwar, wie Paulus schreibt, zur Zeit oder zur Unzeit. Das hat einen dringenden Unterton. Die Botschaft ist bedeutsam, dringlich, wichtig. Und deshalb sollte sie zu jeder

0: Zeit weitergegeben werden. Es gibt, nach Paulus, keinen falschen Augenblick, um Gottes Botschaft zu verkünden. Deshalb steh dazu. So ermutigt Paulus seinen geistlichen Sohn Timotheus. Gib die Botschaft Gottes mit Überzeugung weiter. Schäme dich nicht, halte dich nicht zurück, denn es ist die beste Botschaft der Welt und du darfst sie weitergeben. Manche musst du eventuell zurechtweisen oder ermahnen, anderen vielleicht sogar drohen. Auch wenn das sicher wohl dosiert geschehen soll, es ist manchmal notwendig. Ich erinnere mich an einen Prediger, der einmal sehr deutlich gesagt hat, dass er keinen in seinem Leitungsteam haben möchte, der nicht bereit ist, auch zu dienen und, wie er sagte, den unteren Weg zu gehen. Das war klar für alle, die ihm zuhörten. Nicht viele Prediger predigen so eindeutig. Doch bei aller Eindeutigkeit soll die Ermahnung in aller Geduld und Lehre stattfinden, wie wir in Vers 2 unseres Bibeltextes lesen können. Hier hat Paulus weniger die Korrektur als die ermutigende Art im Blick. Außerdem deutet er an, dass manchmal ein langer Atem notwendig ist, um Menschen so zu belehren, dass sie fähig werden zu einer Veränderung. Das gleicht einem geduldigen Training, bei dem man Stück für Stück dazulernt und sich weiterentwickelt. Diese geduldige, ermutigende Art der Verkündigung hilft Menschen häufig mehr als ein hartes Wort. So wird das Wort Gottes, je nach Situation und je nachdem, wer vor einem steht, anders gepredigt. Und es erfordert viel Weisheit von Gott, es jedes Mal auf die richtige Art und Weise zu tun. Davon abgesehen muss man als Prediger auch wissen, dass es Zeiten geben wird, in denen das Evangelium nicht angenommen wird, ganz gleichgültig, wie man es predigt. Hören Sie dazu Vers 3. Denn es wird eine Zeit kommen, da sie die heilsame Lehre nicht ertragen werden, sondern nach ihren eigenen Gelüsten werden sie sich selbst Lehrer aufladen, nach denen ihnen die Ohren jucken. Ich habe den Eindruck, dass diese Worte auch unsere Zeit sehr gut beschreiben. Zwar bin ich manchmal beeindruckt, wie viele Menschen insgesamt doch noch in die Kirchen kommen und das Wort Gottes hören, aber in Wirklichkeit ist es eben nur ein Bruchteil der Menschen dieser Welt. Und noch kleiner ist die Anzahl der Menschen, die der reinen Lehre zuhören wollen. Darf ich Sie ganz direkt fragen, wie ist das bei Ihnen? Haben Sie das Bedürfnis, das unverfälschte Wort Gottes zu hören? Wenn dieser Wunsch nicht besteht, entwickeln viele Menschen ihre ganz speziellen Methoden. Paulus beschreibt sie hier. Sondern nach ihren eigenen Gelüsten werden sie sich selbst Lehrer aufladen, nach denen ihnen die Ohren jucken. Der Theologe Marvin Vincent kommentierte diesen Satz mit folgenden Worten. In Zeiten der Verunsicherung, des Zweifels und der Spekulation hört man vielen unterschiedlichen Lehrern zu. Und sie sind da wie ein ganzer Schwarm. Auch hier bestimmt die Nachfrage das Angebot. Und so bestimmen die Zuhörer den Inhalt der Botschaft, der sie lauschen. Wenn die Menschen, wie zur Zeit von Mose, den Wunsch nach einem Kalb haben, das sie anbeten wollen, dann ist prompt ein sogenannter Diener Gottes in der Nähe, der ihnen das Kalb sogar herstellt. Soweit dieses Zitat. Das sind deutliche Worte, die ich als richtig ansehe. Die Zuhörer bestimmen den Inhalt der Botschaft, indem sie sich jemanden suchen, der sie in ihrer Meinung bestärkt. So wird leider auch manche Kirchenkanzel zu einem Resonanzboden, der nur das wiedergibt, was die Menschen hören möchten. Der Kirchenvater Clemens von Alexandrien hat diese Lehrer beschrieben als diejenigen, die gerne die juckenden Ohren ihrer Zuhörer kratzen. Und Seneca, der römische Philosoph, beklagte schon damals für die weltliche Kultur, dass einige Besucher des Theaters nur kommen, um zu hören und nicht um zu lernen. Und weiter klagte er, sie wollen ein Stück nur sehen und hören, zu ihrem Vergnügen und als Unterhaltung, nicht mehr. Dieses Zitat klingt geradewegs so, als hätte der alte Seneca einen vorausschauenden Blick auf unsere heutige Zeit geworfen. Selbst im Gottesdienst am Sonntagmorgen schauen manche interessiert darauf, wie andere sich kleiden. Und die Predigt muss unterhaltsam sein. Dabei wäre es doch viel wichtiger, eine gesunde Lehre zu hören und Gottes Wort zugesprochen zu bekommen. Dies war schon zur Zeit von Paulus so, denn er macht in Vers 4 deutlich, was solche Menschen tun. Und sie werden die Ohren von der Wahrheit abwenden und sich den Fabeln zukehren. Es ist der ständige Drang nach etwas Neuem, nach ständiger Unterhaltung. Diese Erfahrung habe ich sogar mit bestimmten Vortragsreihen in christlichen Gemeinden gemacht. Ich wurde mal von einem bekannten Pastor gefragt, wie es mir in einer bestimmten Gemeinde gefallen habe, in der ich eine Bibelwoche über die Offenbarung gehalten hatte. Ich sagte ihm, dass ich mich sehr wunderte, dass so viele Menschen von weit her gekommen waren, um sich meine Vorträge über die Offenbarung anzuhören, während meine Vorträge zum Römerbrief nur äußerst schwach besucht werden. Aber so ist das nun mal. Leute interessieren sich mehr für spekulative Details zur Endzeit als für die gute Lehre des Apostels Paulus, wie wir sie im Römerbrief finden. Dieser bekannte Pastor, der mich auf diese Sache angesprochen hatte, meinte dann noch, Sie werden in Ihrem Dienst vermutlich nicht zum letzten Mal feststellen, dass viele Menschen mehr am Antichristen interessiert sind als an Christus selbst. Ja, das sind die Menschen, denen die Ohren nach Neuem jucken. Sie wollen ständig merkwürdige, seltsame, ungewöhnliche Dinge hören, möchten unterhalten werden. Aber sie haben kein wirkliches Interesse am Wort Gottes. Vielleicht ist das auch die Erklärung dafür, warum sich manche Leute über die eine oder andere Radiosendung von mir beschweren. Sie fühlen sich auf den Schlips getreten, sind der Meinung, dass ich in manchen Punkten entschieden zu weit gehe. Ich will nicht ausschließen, dass sie vielleicht recht haben, doch oftmals bin ich mir sicher, nicht ich, sondern das Wort Gottes stellt ihr Verhalten in Frage. Und dann kommt es darauf an, ob sie sich das gefallen lassen. Mir selbst geht es ja nicht anders. In der Bibel gibt es nicht nur freundliche Zusagen Gottes, die ich auf mich beziehen kann, sondern es gibt auch warnende und zurechtweisende Worte, die ich auf mich beziehen muss. Welchen Rat gibt Paulus nun an Timotheus weiter, angesichts dieser bedrückenden Tatsache, dass sich Menschen von der Wahrheit abwenden und lieber das hören, wonach ihnen die Ohren jucken? Schauen wir uns dazu Vers 5 an. Du aber sei nüchtern in allen Dingen, leide willig, tu das Werk eines Predigers des Evangeliums, richte dein Amt redlich aus. Früher sah der Dienst eines Predigers des Evangeliums anders aus als heute. Zur Zeit von Paulus war ein Evangelist ein Lehrer und ein Missionar. Und dazu fordert er auch Timotheus auf: Tu das Werk eines Predigers des Evangeliums, richte dein Amt redlich aus. Und das bedeutet manchmal sogar, dass man leiden muss. Wenn das der Fall ist, soll Timotheus willig leiden. Denn er darf das Vorrecht genießen, für den lebendigen Gott, den Herrn aller Herren, im Dienst zu stehen. Und wenn dieser Herr seinem Diener etwas zumutet, dann soll man es gern ertragen. Denn gerade in der letzten Zeit wird die Verkündigung des Evangeliums auch immer wieder zu Leiden bei denen führen, die das Wort Gottes verkündigen. Mit Vers 5 enden nun die Anweisungen an Timotheus, die Paulus kurz vor seinem Tod weitergegeben hat und in denen er beschreibt, wie er sich in der Zeit des Abfalls verhalten soll. Nun kommen wir ab Vers 6 zu einem ganz besonderen Abschnitt der Bibel. Paulus schreibt hier seine letzten schriftlich überlieferten Worte. Hier zunächst die Verse 6 bis 8. Denn ich werde schon geopfert, und die Zeit meines Hinscheidens ist gekommen. Ich habe den guten Kampf gekämpft, ich habe den Lauf vollendet, ich habe Glauben gehalten. Hinfort liegt für mich bereit die Krone der Gerechtigkeit, die mir der Herr, der gerechte Richter, an jenem Tag geben wird. Nicht aber mir allein, sondern auch allen, die seine Erscheinung lieb haben. Soweit die Verse 6 bis 8. Paulus sieht schon seinen nahen Tod vor sich, denn er sagt, ich werde schon geopfert. Er weiß offensichtlich schon, was ihn erwartet. Es wird ein blutiges Schauspiel werden. Sein Kopf wird auf einem Klotz liegen und ein großer, brutaler römischer Soldat wird ihm mit einem Schwert den Kopf abschlagen. Doch das ist nur das Äußere. Paulus macht hier sehr deutlich, wenn wir nur auf dieses äußere Geschehen schauen, dann sehen wir nicht die eigentliche Realität. Wer nur das sieht, sieht nichts. Paulus dagegen sieht hinter das Geschehen. Er sieht hier einen Altar, auf dem sein Leben als Trankopfer ausgegossen wird. Sein ganzes Leben war ein Opfer für Gott und auch sein Tod wird es sein. Das Bild vom Trankopfer hat Paulus auch schon einmal in seinem Brief an die Philipper gebraucht, den er geschrieben hat, als er das erste Mal im Gefängnis saß. Er ging schon damals davon aus, dass sein Tod nahe bevorstand. In Philipper 2, Vers 17 lesen wir, und wenn ich auch geopfert werde bei dem Opfer und Gottesdienst eures Glaubens, so freue ich mich und freue mich mit euch allen. Paulus konnte sich also nicht nur damit abfinden, dass er um seines Glaubens willen hingerichtet werden würde, sondern es schien ihm sogar eine besondere Ehre zu sein. Er wollte sein Leben ausgießen wie ein Trankopfer, sowohl während seines Dienstes als auch jetzt zum Ende seines Dienstes. Was genau ist eigentlich ein Trankopfer? Welche Bedeutung ist damit verbunden? Nun, es gibt in den alttestamentlichen Büchern keine genauen Anweisungen von Gott in Bezug auf das Trankopfer. Aber Trankopfer werden im 2. und 3. Buch Mose immer wieder erwähnt. Man hat Wein über das Opfertier geschüttet, welches auf dem Altar lag. Dieses Opfertier war sehr heiß, weil es auf einem bronzenen Altar lag, unter dem ein Feuer loderte. Deshalb verdampfte der Wein sofort. Das Trankopfer ist also ein Opfer, welches ausgegossen wird und dann rasch verschwindet. Und genau das beschreibt Paulus hier. Ich habe mein Leben ausgegossen als ein Trankopfer auf das Opfer von Jesus Christus. Es geht nicht um mich, sondern nur um ihn. Das Leben des Paulus würde bald nichts mehr bedeuten. Alles, was übrig sein wird, wird Christus sein. Ein schönes und eindrückliches Bild, das Paulus hier verwendet. Viele Menschen wünschen sich ja, dass nach ihrem Tod ihr Name irgendwo in Stein gemeißelt wird oder ein Gebäude nach ihnen benannt wird. Daran ist Paulus überhaupt nicht interessiert. Mein Leben ist ein Trankopfer, das ausgegossen wird. Das meint, jetzt bleibt nur noch Christus, der erhöht wird. Paulus bedeutet nichts mehr. Wie schon gesagt, dieser Abschnitt aus dem 2. Timotheusbrief von Vers 6 bis zum Schluss ist etwas ganz Besonderes. Es sind die letzten Worte des Apostels Paulus, die uns schriftlich überliefert sind. Man kann diesen Abschnitt in zwei Teile unterteilen. Der erste ist ein Rückblick, in dem Paulus auf sein bisheriges Leben schaut. Und der zweite Abschnitt schaut nach vorne. Darin drückt Paulus seine Vorfreude auf das ewige Leben aus. Das irdische Leben und das ewige Leben sind durch das, was wir hier auf der Erde den Tod nennen, voneinander getrennt. Betrachten wir nun den bereits vorgelesenen Vers 7, in welchem Paulus in dreifacher Weise auf sein Leben zurückblickt. Er schreibt, ich habe den guten Kampf gekämpft. Ja, er hat in seinem Leben wie ein guter Soldat gehandelt. Es war ein Kampf zu kämpfen und er hat ihn gewonnen. Jetzt am Ende seines Lebens kann er sagen, dass er für seinen Oberbefehlshaber Jesus ein guter Soldat gewesen ist. Auch wir sollten als an Jesus Glaubende diese Rolle annehmen. Auch wir kämpfen einen geistlichen Kampf. Wir verteidigen das Wort Gottes und kämpfen für die großen Wahrheiten der Bibel. Leider erlebe ich, dass Menschen immer weniger bereit sind, für irgendetwas einzustehen. Es fällt in der heutigen Zeit schwer, Partei für etwas zu ergreifen, weil man eventuell Nachteile davontragen kann. Deshalb sind Menschen oft nicht mehr bereit, überhaupt feste Überzeugungen zu haben und für sie einzustehen. Aber wie werden solche Menschen dann am Ende ihres Lebens dastehen? Paulus kann von sich sagen, ich habe den Lauf vollendet. Denn das Leben lässt sich nicht nur mit einem Kampf vergleichen, sondern auch mit einem sportlichen Rennen. Paulus war wie ein disziplinierter Athlet, der alles dafür getan hat, um den Siegespreis zu gewinnen. Während des Rennens hat Paulus seinen Körper absolut unter Kontrolle gehalten. Er hat versucht, so zu leben, dass er am Ende nicht verurteilt werden würde. Im 1. Korintherbrief, Kapitel 9, Vers 27 lesen wir, wie konsequent er mit sich selbst umgegangen ist. Er schreibt dort, ich bezwinge meinen Leib und zähme ihn, damit ich nicht anderen predige und selbst verwerflich werde. Ein ähnliches Bild wird in Hebräer 12 in den Versen 1 und 2 verwendet. Darum auch wir, weil wir eine solche Wolke von Zeugen um uns haben, lasst uns ablegen alles, was uns beschwert, und die Sünde, die uns ständig umstrickt, und lasst uns laufen mit Geduld in dem Kampf, der uns bestimmt ist, und aufsehen zu Jesus, dem Anfänger und Vollender des Glaubens, der, obwohl er hätte Freude haben können, das Kreuz erduldete und die Schande gering achtete und sich gesetzt hat zur Rechten des Thrones Gottes. Soweit der Schreiber des Hebräerbriefes. Paulus, am Ende seines Lebens angekommen, kann von sich sagen, ich bin am Ziel angekommen. Er hat alles ausgeführt, wozu Gott ihn beauftragt hat. Und drittens sagt Paulus im Rückblick, ich habe Glauben gehalten. Das Leben ist eine Gabe Gottes, und Paulus ist mit dieser Gabe umgegangen wie ein guter Verwalter. Er hat den Glauben, die großen Wahrheiten des Wortes Gottes bewahrt und ist nicht von ihnen abgewichen. Was für beeindruckende Aussagen am Ende eines Lebens. Vielleicht ist das ein Anstoß für Sie, auch einmal über das nachzudenken, was Sie am Ende Ihres Lebens sagen werden. Wie wird Ihr Urteil am Ende Ihres Lebens über sich selbst lauten? Wird es dem von Paulus ähnlich sein? Im Mittelpunkt dieser Sendung standen einige wichtige Anweisungen, die Paulus kurz vor seinem Tod seinem Freund und Mitarbeiter Timotheus mitgegeben hat. Es ging ihm darum, dass Timotheus an seinem Auftrag festhält und sich nicht davon abhalten lässt, das Wort Gottes auch weiterhin zu verkündigen. Ich hoffe, dass Sie, liebe Hörer, durch diese Worte von Paulus auch in Ihrem eigenen Leben ermutigt werden. Und damit auf Wiederhören bis zur nächsten Ausgabe unserer Sendereihe durch die Bibel.
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Eines meiner Lieblingspsalme ist der Psalm 16. Mein Gebet ist, dass dessen Inhalt mehr und mehr meine und ihre persönliche Erfahrung sei. Ich habe gesagt zu dem Herrn, du bist ja der Herr, ich weiß von keinem Gute außer dir. An den Heiligen so auf Erden sind und den Herrlichen, an denen habe ich all mein Gefallen. Der Herr aber ist mein Gut und mein Teil, du erhältst mein Erbteil. Das Los ist mir gefallen aufs Liebliche, mir ist ein schön Erbteil geworden. Ich habe den Herrn alle Zeit vor Augen, denn er ist mir zur Rechten, so werde ich festbleiben. Du tust mir kund den Weg zum Leben, vor dir ist Freude die Fülle und liebliches Wesen zu deiner Rechten ewiglich. Musik.

Wer kann vor Gott bestehen? Da unser Schöpfer ein heiliger, gerechter und guter Gott ist, sind alle Sünder von ihm und seiner Gegenwart getrennt. Und wenn wir getrennt von Gott sind, sind wir getrennt vom Leben. Unsere Sünde ist nicht bloß etwas, das wir hin und wieder falsch machen, sondern eine innere Einstellung und Neigung zum Bösen. Deswegen sagt Gott in Jeremia 17, es ist das Herz ein trotzig und verzagtes Ding. Wer kann es ergründen? Wir können uns nicht selbst ergründen, noch heilen, noch bessern. Das kann nur Gott machen. Und er tut es auch, durch seinen Sohn Jesus, der Christus. Denn er hat den, der von keiner Sünde wusste, für uns zur Sünde gemacht, auf dass wir würden in ihm die Gerechtigkeit, die vor Gott gilt. Wir preisen den Herrn für seine Barmherzigkeit. 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

Unser Wochenvers steht in Klagelieder Kapitel 3, Vers 22 bis 23. Die Güte des Herrn ist, dass wir nicht gar aus sind. Seine Barmherzigkeit hat noch kein Ende, sondern sie ist alle Morgen neu und deine Treue ist groß. Klagelieder Kapitel 3, Vers 22 bis 23.

0: seien Sie herzlich willkommen zu unserem Programm BBN Bibelkonferenz. Es freut mich sehr, dass Sie eingeschaltet haben. Heute spricht zu Ihnen Manfred Weise. 1940 geboren, arbeitete er viele Jahre in der medizinischen Forschung an diversen Universitäten in Deutschland und den Vereinigten Staaten. Später war er als praktizierender Arzt tätig und gründete zusammen mit seiner Frau eine ärztliche Gemeinschaftspraxis. Im Laufe seiner Arbeitszeit konnte er den Patienten nicht nur körperliche Heilung erfolgreich anbieten, sondern weitaus mehr, Heilung ihrer Seelen. Professor Dr. Manfred Weise ist zudem ein langjähriger Vorsitzender des Vereins Christen im Dienst am Kranken. Ich wünsche Ihnen eine gesegnete Zeit beim Zuhören. Hier nun Manfred Weise mit seinem Vortrag. Das Skelett des Menschen, Stützapparat des Körpers.
1: Liebe Zuhörer, ganz herzlich begrüße ich Sie alle zu unserer heutigen Sendung. Sicherlich erinnern Sie sich auch an Eindrücke und Ereignisse aus der Kindheit. So war es für mich immer sehr interessant, wenn in der Nachbarschaft ein Haus gebaut wurde. Als Kinder sahen wir dabei, dass zuerst das Fundament und der Keller im Rohbau entstanden. Dann kamen die Wände und Decken, die besonders stabil sein mussten, hinzu. Das Richtfest wurde gefeiert, wenn auch die Holzbalken für das Dach fertiggestellt waren. Eine ähnliche Aufgabe hat das Skelett beim menschlichen Körper. Es dient als Stützapparat für die übrigen Organe und gibt dem ganzen Körper den Halt. So lautet unser heutiges Thema: Das Skelett unseres Körpers. Was trägt unsere Seele und unseren Geist? Nun, jeder Mensch besteht aus Körper, Seele und Geist. Der Körper ist das Sichtbare und zugleich auch das Sterbliche und Vergängliche. Krankheiten befallen den menschlichen Körper und führen schließlich zum Tode. Die Entwicklung des Skeletts beginnt schon im Mutterleib und setzt sich nach der Geburt fort. Mit Ende der Pubertät, also mit etwa 18 Jahren, ist das Wachstum abgeschlossen, da dann die Wachstumsfugen der Knochen verschlossen werden. Welche Knochen gehören zum Skelett? Neben der Wirbelsäule mit den 24 Wirbelkörpern sind es die Rippen, der knöcherne Schädel und das knöcherne Becken. Hinzu kommen die Knochen der Extremitäten, also der Arme und Beine. Das sind insgesamt etwa 230 Knochen. Jeder Knochen ist aus den Mineralien Calcium, Magnesium und Phosphat zusammengesetzt und enthält kaum organische Bestandteile wie Eiweiß, Fett oder Kohlenhydrate. Man hat zunächst den Eindruck, dass im Knochen

die Befehle über Nervenbahnen den Muskeln mitgeteilt. Eine gesunde Lebensweise mit Mineralien und Vitaminen in der Nahrung, verbunden mit ausreichender Bewegung, ich denke dabei an Gymnastik, Schwimmen und auch andere Sportarten, wirken sich auch auf das Skelett günstig aus. Übergewicht und mangelnde Bewegung führen zur Überbelastung der Gelenke und infolgedessen zu Abnutzungserscheinungen wie Arthrose der Gelenke. Dies trifft besonders auf die Hüft- und Kniegelenke zu. Aber auch ein Bandscheibenvorfall an der Wirbelsäule ist nicht so selten. Hier sind eventuell operative Eingriffe notwendig. Bei der fortschreitenden Knochenentkalkung kommen Knochenbrüche vermehrt vor. Bei verschiedenen Krebserkrankungen wie Brustkrebs, Prostatakrebs, Magenkrebs und anderen kommt es zur Absiedlung von Tochtergeschwulsten, den sogenannten Metastasen, in den Knochen. Das ist dann eine sehr ernste Erkrankung, die meistens bald zum Tode führt. Jeder fünfte Mensch in unserem Land mal an einer Krebserkrankung sterben. So fragen mich meine Patienten: Herr Doktor, habe ich Krebs? Muss ich bald sterben? Gibt es noch eine Hoffnung, die über den Tod hinausreicht? Ich antworte denn dann: Jawohl, Jesus Christus, Gottes Sohn, ist diese Hoffnung. Es gibt nämlich eine Auferstehung der Toten, wie die Bibel Gottes ewig gültiges Wort uns verheißt, in Johannes 5, Vers 28 und 29. Denn es kommt die Stunde, in der alle, die in den Gräbern sind, seine Stimme hören werden und werden hervorgehen, die Gutes getan haben zur Auferstehung des Lebens, die aber Böses getan haben zur Auferstehung des Gerichtes. Es entscheidet sich hier auf Erden, wo jeder Einzelne einmal die Ewigkeit zubringen wird. Jeder Mensch wird nach dem Tod einmal auferstehen. Wer an Jesus Christus glaubt und ihm nachfolgt, zur Auferstehung des Lebens. Er wird die Ewigkeit einmal im Himmel bei Christus verbringen. Es ist derjenige, der wiedergeboren ist, wie es in Johannes 3, Vers 3 steht. Es sei denn, dass jemand von Neuem geboren werde, so kann er das Reich Gottes nicht sehen. Wie geschieht das, von Neuem geboren? Am Anfang steht die Sündenerkenntnis, die uns der Heilige Geist schenkt. In Johannes 16, Vers 8 heißt es: Und wenn er kommt, nämlich der Heilige Geist, wird er die Welt die Augen auftun über die Sünde und über die Gerechtigkeit und über das Gericht. Über die Sünde, dass sie nicht an mich glauben. Mir sagen manchmal Patienten: Ich habe nichts Böses getan, ich bemühe mich, viel Gutes zu tun, auch versuche ich, die 10 Gebote einzuhalten, deshalb habe ich Vergebung nicht nötig. Die Bibel sagt in 1. Korinther 2, Vers 14, der natürliche Mensch vernimmt nichts vom Geist Gottes. Sünde ist nicht nur die einzelne Übertretung der Gebote Gottes, sondern auch der Zustand des Getrenntseins von Gott. Dies ist die Erbsünde, die seit Adam und Eva die Menschheit befallen hat. Weil Jesus Christus am Kreuz von Golgatha den Preis für unsere Sünden bezahlt hat, kann der himmlische Vater uns die Vergebung unserer Sünden schenken, wenn wir sie bekennen. Für die, die Buße tun, gilt die Zusage Gottes im Psalm 103, Vers 3. Der dir alle deine Sünden vergibt und heilet alle deine Gebrechen. Wer dann Jesus Christus als seinen Herrn und Heiland aufnimmt, erhält das ewige Leben bei Christus im Himmel geschenkt. Es gilt in Epheser 2, Vers 8 und 9. Denn aus Gnade seid ihr selig geworden durch Glauben, und das nicht aus euch. Gottes Gabe ist es, nicht aus Werken, damit sich nicht jemand rühme. Gott schenkt dann die Wiedergeburt. So heißt es in 2. Korinther 5, Vers 17. Ist jemand in Christus, so ist er eine neue Kreatur. Das Alte ist vergangen, siehe, Neues ist geworden. Nach der Bekehrung und Wiedergeburt wird der Name in das Buch des Lebens im Himmel eingetragen. Er ist ein Eigentum von Jesus Christus und damit ein Kind Gottes und hat das Bürgerrecht im Himmel. Es gilt dann Philipper 3, Vers 20.

0: Unser Bürgerrecht aber ist im Himmel, woher wir auch erwarten den Heiland, den Herrn Jesus Christus. Dies ist die erste Auferstehung zum ewigen Leben. Dazu wird unser natürlicher Leib, der mit dem Tode in die Verwesung übergeht, verwandelt werden in einen Herrlichkeitsleib, wie es in 1. Korinther 15, Vers 42 bis 44 heißt. Es wird gesät verweslich und wird auferstehen unverweslich. Es wird gesät in Niedrigkeit und wird auferstehen in Herrlichkeit. Es wird gesät in Armseligkeit und wird auferstehen in Kraft. Es wird gesät ein natürlicher Leib und wird auferstehen ein geistiger Leib. Der unsterbliche Leib wird dem Auferstehungsleib Jesu moralisch gleich sein, das heißt ohne Sünde und unsterblich. Er wird aber nicht die göttlichen Zeichen wie allwissend, allmächtig und allgegenwärtig tragen. Im letzten Buch der Bibel in Offenbarung 20, Vers 6 wird das nochmal betont. Selig ist der und heilig, der Teil hat an der ersten Auferstehung. Über diese hat der zweite Tod keine Macht, sondern sie werden Priester Gottes und Christi sein und mit ihm regieren 1000 Jahre. Welch eine wunderbare Zukunft für alle, die durch Gottes Gnade gerettet sind. Ja, mehr noch, sie werden sogar Könige und Priester sein, wie es in der Offenbarung Kapitel 1, Vers 5 und 6 heißt. Und von Jesus Christus, welcher ist der treue Zeuge, der Erstgeborene von den Toten und Herr über die Könige auf Erden. Ihm, der uns liebt und uns erlöst hat von unseren Sünden mit seinem Blut und uns zu Königen und Priestern gemacht hat vor Gott, seinem Vater, ihm sei Ehre und Gewalt von Ewigkeit zu Ewigkeit. Amen. Was geschieht nun mit denen, die das Gnadenangebot Jesu ablehnen, etwa weil sie meinen, dass Buße bei ihnen nicht notwendig ist? Sie kommen alle vor den Richterstuhl Christi und werden zur ewigen Verdammnis verurteilt. Dazu gehören die Atheisten, also die Gottesleugner, aber auch alle nominellen Christen und Taufscheinchristen, die sich nicht bekehrt haben. Im Gericht wird Christus ihnen sagen, weicht von mir, ihr Übeltäter, ich kenne euch nicht. Ich lese dazu aus dem Buch der Offenbarung, Kapitel 20, Vers 11 bis 15. Und ich sah einen großen weißen Thron und den, der darauf saß. Vor seinem Angesicht flohen die Erde und der Himmel und es wurde keine Stätte für sie gefunden. Und ich sah die Toten, groß und klein, stehen vor dem Thron, und Bücher wurden aufgetan, und ein anderes Buch wurde aufgetan, welches ist das Buch des Lebens. Und die Toten wurden gerichtet nach dem, was in den Büchern geschrieben steht, nach ihren Werken. Und das Meer gab die Toten heraus, die darin waren, und der Tod und sein Reich gaben die Toten heraus, die darin waren, und sie wurden gerichtet an jeder nach seinen Werken. Und der Tod und sein Reich wurden geworfen in den feurigen Pfuhl. Das ist der zweite Tod, der feurige Pfuhl. Und wenn jemand nicht gefunden wurde, geschrieben in dem Buch des Lebens, der wurde geworfen in den feurigen Pfuhl. Es handelt sich hier um das Weltgericht. Der feurige Pfuhl ist die Bezeichnung für die Hölle. Liebe Zuhörer, dies ist ein schrecklicher Ort der Qual. Hier wird die Mehrheit der Menschen einmal für alle Ewigkeit sein. Es ist der breite Weg, der dorthin führt, wie die Bibel sagt. Wie viele Menschen sind ahnungslos auf diesem breiten Weg? Vielleicht, weil sie denken, mit dem Tode ist doch alles aus. Oder wir kommen doch alle in den Himmel, weil, wie sie sagen, es ist doch ein Gott der Liebe. Sie vergessen, dass Jesus alles getan hat für ihre Rettung, sein Leben am Kreuz von Golgatha gegeben. Er ruft auch heute noch, tut Buße, denn das Himmelreich ist nahe. Liebe Zuhörer, die Sie sich noch nicht bekehrt haben, nehmen Sie noch heute die Einladung Jesu zum ewigen Leben an, bevor es zu spät ist. Aus der Hölle kommt niemand wieder heraus. Es ist der Ort, wo Feuer und Schwefel brennt, wo Heulen und Zähneklappern ist. Heulen, weil die Menschen dann erkennen, dass es in der Hölle dann zu spät für die Buße ist. Und Zähneknirschen in der Hölle als Ausdruck der Rebellion gegen Gott. Wenn sie sich aber noch bekehren, werden sie teilhaben am Hochzeitsmahl des Lammes, wie es in der Offenbarung Kapitel 19, Vers 7 bis 9 steht. Lasst uns freuen und fröhlich sein und ihm die Ehre geben, denn die Hochzeit des Lammes ist gekommen und seine Braut hat sich bereitet. Und es wurde ihr gegeben, sich anzutun mit schönen, reinem Leinen. Das Leinen aber ist die Gerechtigkeit der Heiligen. Und er sprach zu mir, schreibe, selig sind, die zum Hochzeitsmahl des Lammes berufen sind. Und er sprach zu mir, dies sind wahrhaftig Worte Gottes. Jesus Christus ist der Bräutigam und die Gläubigen, die Brautgemeinde, die er heimholen wird zu der himmlischen Hochzeit. Dabei ist Jesus selbst das Lamm Gottes, das die Sünden der Welt trägt. Werden Sie, liebe Zuhörer, bei dieser Hochzeitsfeier dabei sein? Was trägt nun unsere unsterbliche Seele und unseren Geist? Es ist der Glaube an Jesus Christus, der Seele und Geist mit dem verwandelten Leib, dem Herrlichkeitsleib bei der Auferstehung wieder vereinen wird. Auch hier auf Erden sind Seele und Geist angefochten. So heißt es im 1. Thessalonicher 5, Vers 23. Er aber, der Gott des Friedens, heilige euch durch und durch und bewahre euren Geist und Seele und Leib unversehrt, untadelig für die Ankunft unseres Herrn Jesus Christus. Als Jesus Christus noch auf der Erde war, betete er im hohenpriesterlichen Gebet zum himmlischen Vater für die Bewahrung der Gläubigen vor dem Bösen. So heißt es in Johannes 17, Vers 14 bis 18, ich habe ihnen dein Wort gegeben und die Welt hat sie gehasst, denn sie sind nicht von der Welt, wie auch ich nicht von der Welt bin. Ich bitte dich nicht, dass du sie aus der Welt nimmst, sondern dass du sie bewahrst vor dem Bösen. Sie sind nicht von der Welt, wie auch ich nicht von der Welt bin. Heilige sie in der Wahrheit, dein Wort ist die Wahrheit. Wie du mich gesandt hast in die Welt, so sende ich sie auch in die Welt. Christian Fürchtegott-Gellert, Hochschullehrer an der Universität Leipzig, bekannte einmal am Ende seiner Vorlesung vor den Zuhörern, ich habe schon oft an der Schwelle des Todes gestanden. Das Einzige, was meine unruhige Seele und Geist durchgetragen hat, war mein Glaube an meinen Herrn und Heiland Jesus Christus.
1: Sie hörten soeben einen Vortrag von Professor Dr. Manfred Weise. Es freut uns sehr, dass Sie dabei waren. Das Programm BBN Bibelkonferenz steht auch auf Abruf zur Verfügung, falls Sie einen Teil davon verpasst haben oder falls Sie es jemandem weiterempfehlen möchten. Bis zum nächsten Mal. Die Gnade und der Frieden.

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Unser Wochenvers steht in Klagelieder Kapitel 3, Vers 22 bis 23. Die Güte des Herrn ist, dass wir nicht gar aus sind. Seine Barmherzigkeit hat noch kein Ende, sondern sie ist alle Morgen neu und deine Treue ist groß. Klagelieder Kapitel 3, Vers 22 bis 23.

0: 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Diese Woche hören Sie ihn sprechen über das Thema Das Buch Hiob. Hören Sie nun den fünften Teil.
1: Ja, wir kommen zum Teil 2 im Buch Hiob. Und zwar eben zu jenem Teil, der uns die Reden und Gegenreden der Freunde Hiobs und Hiobs festgehalten hat. Es fällt uns auf, wie die Redenden, wie sie sich sehr diszipliniert verhalten. Sie halten sich immer an die gleiche Reihenfolge. Es ist immer zuerst Hiob, der etwas sagt. Und dann antwortet auf das, was Hiob sagt, immer zuerst Eliphas. Er wird überhaupt immer zuerst erwähnt. Er scheint der Älteste zu sein. Dann entgegnet Hiob dem. Dann ist der zweite der Freunde dran, Bildad, darauf entgegnet Hiob wieder. Und dann ist Zophar, der dritte, der jüngste dran. Immer in der Reihenfolge. Und so kann man drei solche Runden von Rede Hiobs, Antwort eines Freundes, Gegenantwort Hiobs und so weiter, immer in der gleichen Reihenfolge, drei Runden. Und es ist wirklich ein Schlagabtausch. Und am Schluss hat man den Eindruck, Hiob hätte gesiegt. Er hätte seine Freunde aus dem Feld geschlagen. Denn am Schluss der dritten Runde im Kapitel 26, wo eigentlich der dritte der Freunde dran gewesen wäre, steht nichts mehr. Er redet nicht mehr. Zophar antwortet nicht mehr. Und das heißt, dass die Freunde Hiobs nichts mehr sagen. Und das ist dem Hiob dann Anlass und Gelegenheit, von Kapitel 26 an bis Kapitel 31 allein zu reden. Es folgt ein Monolog, der dann am Schluss auch mit dieser Bemerkung endet. Hiob 31, Vers 40. Die Worte Hiobs sind zu Ende.

können, auch in Hiobs Fall. Nachher die Thesen Hiobs. Die Freunde, sie sagen im Prinzip drei Dinge und belegen das, was sie sagen, oder versuchen es zu belegen mit Beispielen. Aus Gottes Handeln in der Geschichte, mit seinem Walten unter Völkern und an einzelnen Menschen. Sie sagen, Gott ist gerecht. Zum Beispiel Kapitel 8, Vers 3. Da stellt Bildad die rhetorische Frage, wird Gott das Recht beugen? Oder wird der Allmächtige beugen die Gerechtigkeit? Selbstverständlich nicht. Also Gott ist gerecht. Dann zweitens sagen sie, Gott straft nur die Sünder. Kapitel 4, Verse 7 bis 9, in der ersten Rede des Eliphas. Wer ist als Unschuldiger umgekommen? Wo sind Rechtschaffene vertilgt worden? So wie ich es gesehen habe, die Unheil pflügen und Mühsal säen, ernten es. Und das wird wiederholt gesagt. Und dann drittens, Gott segnet die Gerechten. Kapitel 8, Verse 5 bis 7. Wenn du Gott eifrig suchst und zu dem Allmächtigen um Gnade flehst, wenn du lauter und rechtschaffen bist, ja, dann wird er zu deinen Gunsten aufwachen und Wohlfahrt geben der Wohnung deiner Gerechtigkeit. Nun, was die Freunde sagen, ist ja nicht falsch. Gott ist gerecht. Es ist auch wahr, dass Gott Sünder straft. Und es ist auch wahr, dass Gott die Gerechten segnet. Nur ist das nicht die ganze Wahrheit. Aber von diesen drei korrekten Tatsachen ausgehend, folgern sie Dinge, die nicht stimmen. Und sie folgern jetzt für Hiob, er müsse gesündigt haben und Hiob hat nicht gesündigt. Und das macht die Sache so verzweifelt, die Auseinandersetzung. Die Freunde, sie sind überzeugt davon, Gott ist gerecht und Gott tut nichts Unrechtes und weil er gerecht ist, straft er die Sünder, aber er segnet die Gerechten. Und darum erlaubt es ihr Gewissen nicht, dem Hiob die Möglichkeit zuzugestehen, ihr Leide ohne gesündigt zu haben. Sie eifern also auch um die Ehre Gottes. Und das macht eben Auseinandersetzungen unter Gläubigen oft dermaßen verbissen. Genau das. Hiob seinerseits, Hiob weiß ja, wie er vor Gott steht. Sein Gewissen klagt ihn nicht an. Er würde nie sagen, er sei sündlos. Sagt er auch nie. Er bekennt auch, dass er als Sünder geboren ist von einer sündigen Mutter. Aber in dieser Sache habe ich nicht gesündigt. Ich habe nichts getan. Es ist nicht wahr. Und am Schluss zählt er sogar auf, dass er in all diesen verschiedenen Bereichen, in denen wir leben und wandeln, im Umgang mit meinen Menschen, ich habe niemanden übervorteilt, ich habe nicht die Ehefrau meines Nächsten verführt, ich habe auch Gott nicht gelästert, den Gestirnen gedient, ich habe nichts derlei getan. Und so kann Hiob seinen Freunden nicht recht geben. Geht nicht. Er kann nicht ihnen einfach nach dem Mund reden, damit sie zufrieden sind und sie wieder gute Freunde sind. Das wäre unehrlich. Und darum muss er seine Position verteidigen. Und je mehr Hiob seine Position verteidigt, desto mehr denken die Freunde, Hiob hat nicht nur gesündigt und verbirgt es, jetzt ist er auch noch verstockt. Es wird immer schlimmer mit diesem Hiob. Und darum werden ihre Worte immer stärker, am Schluss sogar grob. Und entsprechend wird auch Hiob immer galliger gegenüber seinen Freunden. Schauen wir das an einem Beispiel nur an, was die Freunde Hiobs betrifft. Am Anfang sind sie noch ganz taktvoll. Dort sagen sie nicht direkt, Hiob, du hast gesündigt, sondern sie sprechen einfach allgemein von göttlichen Grundsätzen und überlassen es dem Hiob selbst in sehr taktvoller Weise, dann einzugestehen und zu sagen, ja, ich bin eigentlich der in dieser Sache Betroffene. Also sehr taktvoll machen sie das. Kapitel 4, Vers 3, die Rede Eliphas, die erste Rede Eliphas an Hiob. Siehe, du hast viele unterwiesen, und erschlaffte Hände stärktest du. Den Strauchelnden richteten deine Worte, auf sinkende Knie hast du befestigt. Also sie anerkennen all das Gute, das Hiob getan hat und dass er auch ein guter Mann ist, der jetzt eben

gestrauchelt ist, kann ja jedem passieren und dann ist es einfach gut, wenn man das bekennt. Aber sehr taktvoll. Vergleichen wir das mit der letzten Rede des Eliphas, Kapitel 22. Das ist das dritte Mal, dass Eliphas sich an Hiob wendet. Und hier ist seine Sprache ganz anders. Verse 4 und 5. Ist es wegen deiner Gottesfurcht, dass er dich straft, mit dir ins Gericht geht? Ist nicht deine Bosheit groß und deiner Missetaten kein Ende? Und das sind Grobheiten, zu denen sich Eliphas hier hinreißen lässt. Aber wir sehen das gleich auch bei Hiob, wie er auch gegenüber seinen Freunden immer mehr zu bissigen Worten greift. Kapitel 12, Vers 1. Hiob antwortet und sprach: Fürwahr, ihr seid die Leute, mit euch wird die Weisheit aussterben. Das ist Ironie, aber deutlich, aber immerhin Ironie. Dann Kapitel 16. Hier schon nicht mehr Ironie, sondern hier beschimpft er sie. Kapitel 16, Vers 1. Hiob antwortet und sprach: Ich habe vieles dergleichen gehört. Leidige Tröster seid ihr. Das heißt, ihr taugt nichts, sagt ihr jetzt so direkt. Vorher noch eben ironisch, ein wenig mit ironischer Zurückhaltung. Und am Schluss zum Beispiel, das ist sein letztes Wort, bevor er nur noch vor Gott redet, und die Freunde, wenn sie wollen, mögen sie zuhören, er wendet sich nur noch an Gott. In Kapitel 26, ein letzter Pfeil, und er ist wahrlich in Galle getränkt, das ist schon Sarkasmus. Hiob antwortet und sprach: Wie hast du dem Ohnmächtigen geholfen? Das ist Sarkasmus, das ist nicht mehr Ironie. Wie hast du den beraten, der keine Weisheit hat und gründliches Wissen in Fülle dargetan? Und das zeigt richtig, wie er jetzt von ihnen gar nichts mehr erwartet. Er wendet sich von ihnen ab. Ja, so verläuft die Diskussion. Und doch müssen wir im Ganzen sagen, dass obwohl die Freunde ihre Sache sehr gut vertreten, sie sind in ihrem Vorgehen, sie machen es eigentlich besser als Hiob, und dennoch ist Hiob, wenn wir es so sagen dürfen, der bessere Theologe. Woran zeigt sich das? An zwei Dingen. Erstens, Hiob bekennt seine Ratlosigkeit. Er bekennt es, dass er Gottes Wege nicht versteht. Die Freunde hingegen, sie wissen immer Bescheid. Sie wissen genau Bescheid. Gott ist so, du bist so, das und das ist passiert. Das ist ein schlechter Theologe. Der meint, er wisse alles. Hiob bekennt, ich verstehe Gottes Wege nicht. Mal das. Zweitens, Hiob breitet seinen Kummer zur Hauptsache vor Gott aus. Bekennt Gott seine Ratlosigkeit, auch seinen Kummer, auch dass er verwirrt ist, dass er Gott nicht versteht, dass er meint, Gott sei sein Feind, das sagt es alles Gott. Und das zeigt uns, Theologie ist nicht eine Sache des Wissens, sondern eben wiederum eine Sache des Verhältnisses zu Gott. Und vor Gott sind wir oft unwissend, und das müssen wir auch bekennen können. Und auch wissen wie ein Hiob, dass Gott allein die Antwort weiß, und darum wendet er sich beständig an Gott. Gut, dazu jetzt nichts mehr. Jetzt schauen wir kurz hinein in die eröffnende Klage Hiobs. Hiob Kapitel 3. Hiob Kapitel 3, Vers 1. Hiob Kapitel 3, Vers 1. Danach tat Hiob seinen Mund auf und verfluchte seinen Tag. Hiob hob an und sprach: Es verschwinde der Tag, an dem ich geboren wurde. Dreimal setzt Hiob in diesem Kapitel an. Zuerst verwünscht er den Tag seiner Geburt. Warum musste ich geboren werden? Dann zweitens, er setzt noch einmal an und dann verwünscht er den Umstand,
dass er nach der Geburt bewahrt wurde und nicht gleich sterben durfte. Wenn er schon geboren werden musste, warum durfte ich nicht bald sterben? Er setzt ein drittes Mal an und verwünscht den Umstand, dass er weiterleben muss und dass Gott ihm nicht das Leben nimmt. Todessehnsucht, Auflehnung gegen das, was Gott verordnet hat. Ja, wir erkennen diesen Mann kaum wieder. Ist das der gleiche Hiob, von dem wir in Kapitel 1 gelesen hatten, der Herr hat gegeben, der Herr hat genommen, der Name des Herrn sei gelobt. Der gleiche Hiob, der gesagt hatte, sollte mir aus Gottes Hand das Gute und nicht auch das Böse annehmen. Ja, es ist der gleiche Hiob. Vielleicht findet sich eine Erklärung, wie das möglich ist, in dem, was am Ende von Kapitel 2 steht. 7 Tage lang ist er da gesessen. Und in diesen 7 Tagen des stummen Brütens hat sich mehr und mehr die ganze Schwere seiner Not und seines Ergehens und das ganze Unbegreifliche dieses Geschehens auf seinen Geist gelegt und ihn erdrückt. Und uns geht es ja oft auch so, auch wenn es nicht gar so dramatisch ist, es kann sein, dass du irgendwie irgendwo einen Verlust erlebst und im Moment des Verlusts irgendwie das Geschehen selbst ist so wie ein Schock und das gibt dir wie die Kraft oder Fähigkeit, die Sache irgendwie nicht so ernst zu nehmen. Und dann kommst du nach Hause und dann legst du dich ins Bett und während du im Bett liegst, beginnt die Sache, kommt sie dann zurück und dann beginnt sie im Kopf zu malen. Und dann zieht dich eine Sache, die du vorher meintest, du hättest sie irgendwie gut annehmen können, beginnt dich herabzuziehen. Nun, wir sehen hier einen Mann wie Hiob, einen Gläubigen, einen Gerechten, wie bei ihm der Glaube eingebrochen ist. Eingebrochen. Er hat nicht aufgehört. Das ist ein wichtiger Unterschied. Bei Petrus war der Glaube eingebrochen, als er den Herrn 3-mal verleugnete, eingebrochen. Aber sein Glaube hatte nicht aufgehört. Der Herr hatte ihm das auch gesagt, ich habe für dich gebetet, damit dein Glaube nicht aufhöre. Und so ist sein Glaube eingebrochen, und solange der Glaube eingebrochen ist, urteilt man so, wie hier urteilt. Er sagt, ich wäre besser nicht geboren worden. Und der Unglaube macht genau diesen Fehler, den Hiob hier macht. Weshalb verwünscht er den Tag seiner Geburt? Weshalb verwünscht er den Umstand, dass er nach seinem Tod nicht bald starb? Warum verwünscht er den Umstand, noch weiter leben zu müssen? Er meint, sein Leben sei lebensunwert, weil es ihm jetzt nicht gut geht. Und der Unglaube beurteilt den Wert des Lebens, ob das Leben lebenswert sei oder nicht, nach dem momentanen Ergehen. Der Glaube urteilt anders und so hätte Hiob vorher, als er nicht in dieser Dunkelheit war und auch nachher, hat er gewiss wieder so geurteilt, wie der Glaube immer urteilt. Das Leben bezieht seinen Wert eben von Gott her. Das Leben ist gut, erstens, weil Gott es gegeben hat, zweitens ist es gut, weil Gott es gegeben hat, damit wir in diesem Leben lernen, Gott zu dienen und einst ewig bei ihm sind. Also Herkunft und Zukunft, die beide von Gott her gegeben sind, die geben den Ausschlag oder geben das Maß an über den Wert des Lebens. Sehen wir jetzt wichtig, das sollten wir uns merken, für diese ganze Frage bei der Abtreibung. Woran messen wir den Wert eines Lebens? Ja, eben von daher, es ist von Gott gegeben und es ist dazu gegeben, dass es eins zu Gott führe. Und darum ist jedes Leben ein wertvolles Leben. Es gibt kein unwertes Leben, so unwertes Leben. Und in diesem Land hier hat ja dieser Ausdruck lebensunwertes Leben einen schauerlichen Klang. Und darum tut er in Deutschland gewisse Sachen nicht, die man in der Schweiz schon macht. In der Schweiz werden alte Menschen in den Kliniken ins Jenseits hinüber befördert, auf Wunsch.
weil das in Deutschland noch verboten ist, reisen Söhne, 60-jährige oder 55, 60-jährige Söhne mit ihrer alten Mutter in die Schweiz, um sie dort ins Jenseits zu befördern. Das sagt man eben, ist nur noch eine Last. Auch für sie, das ist nur noch eine Last. Es wäre unmenschlich, sie noch leben zu lassen. Und darum ist es so wichtig, dass wir wissen, wie wir argumentieren. Und woran entscheidet sich der Wert des Lebens? Eben Herkunft des Lebens und Zukunft des Lebens. Und daran müssen wir festhalten. Und darüber lässt sich nicht diskutieren. Aber so sieht eben nur der Glaube. Bei Hiob ist der Glaube eingebrochen, darum sieht er es für eine Zeit nicht mehr. Nun auf diese erste Klage Hiob sehen wir, die Freunde sind zurückhaltend. Sie wissen, es ist nicht unsere Sache zu reden, irgendetwas zu kommentieren. Es ist Hiobs Sache zu reden. Nachdem Hiob geredet hat, da erst ergreifen seine Freunde das Wort. Und in der ersten Rede des Eliphas, dort wird all das schon deutlich, was die Freunde Hiobs auf verschiedene Weise wiederholen, immer die gleichen Thesen. Aber wir bekommen doch einige Schwierigkeiten, wenn wir die Reden der Freunde Hiobs lesen und dann am Schluss hören, wie der Herr diese Reden beurteilt. Hiob 42. Vers 7. Hiob 42, Vers 7. Und es geschah, nachdem der Herr diese Worte zu Hiob geredet hatte, da sprach der Herr zu Eliphas, dem Temaniter, mein Zorn ist entbrannt wider dich und wider deine beiden Freunde, denn nicht geziemend habt ihr von mir geredet. Wenn wir die Reden der Freunde lesen, dann fragen wir uns, ja, wo haben sie denn Dinge gesagt über Gott, die nicht stimmen? Gott ist gerecht, Gott straft Sünder, Gott segnet Gerechte. Ja, es finden sich in den Reden der Freunde Elihus Aussagen, die sogar zitiert werden an anderer Stelle in der Bibel als göttliche Wahrheit. Im Neuen Testament wird eine Stelle aus der ersten Rede des Eliphas zitiert und eingeleitet mit dem Ausdruck, wie geschrieben steht. Und damit soll gesagt werden, das ist eine göttliche Wahrheit. Ja, schlagen wir auf 1. Korinther Kapitel 1. 1. Korinther Kapitel 1. Vers 19. 1. Korinther Kapitel 1, Kapitel 3. Verzeiht. 1. Korinther Kapitel 3. Der Vers 19. Da steht, denn es steht geschrieben, der die Weisen erhascht in ihrer List. Und das ist ein Zitat aus Hiob. Hiob Kapitel 5, der Vers 13. Hiob 5, das ist die erste Rede des Eliphas. Eliphas hat das gesagt. Und das wird von Paulus zitiert, alles göttliche Wahrheit. Sie sagen also, wahre Sachen über Gott. Fast lauter Wahres über Gott. Wo liegt denn ihr Irrtum? Oder denken wir an folgende Aussage. Also Hiob 5, Vers 13, da steht das. Der die Weisen erhascht in ihrer List. Stimmt ja, was er sagt. Ist ja gar nicht falsch. Oder Hiob 5, Vers 8. Da ist jemand wie Hiob in Not und da kommt einer, kommt der Freund Hiobs und sagt ihm, ich an deiner Stelle würde Gott suchen. Ist das ein schlechter Rat?

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1: Das heißt, wer sein Vertrauen in Christus setzt, wer an Christus glaubt, wer die Gnade annimmt, wird ein Gerichtsbegriff, wird freigesprochen. Freigesprochen. Und die Gerechtigkeit Christi wird uns zugesprochen. Ihr Lieben, das hat alles mit Stellvertretung zu tun. Und es ist eine Lehre in der Schrift, die glasklar ist. An unsere Stelle. Und das ist eine der wichtigsten Stellen im Neuen Testament in dieser Hinsicht. Warum ist Stellvertretung wichtig? Warum ist sie nötig? Weil wir das Problem der Sünde haben. Und nur eine Sünde reicht aus, um uns für immer zu verdammen. Und er errettete uns. Ich stelle die Frage jetzt heute Morgen. Gibt es irgendwelchen Zweifel in Bezug auf die Frage, wie sah das Evangelium Paulus aus? Jemand sagte, das Kreuz ist der Platz, wo Paulus sich rumtreibt. Und ich meine, dass sie recht haben. Das Kreuz ist der Platz, wo er sich rumtreibt. Alles hängt mit dem Kreuz zusammen und mit dem, was Jesus für uns getan hat. Gibt es Zweifel in Bezug auf die Botschaft des Paulus? Das wahre Evangelium, aber Gnade. Ein Evangelium der Gnade.
0: Das war ein Ausschnitt aus dem Kurs Der Galaterbrief mit Paul Timblin. Der Galaterbrief betont die Rechtfertigung durch die Gnade und nicht durch das Gesetz. Denn das Gesetz fordert Kraft von dem, der sie nicht hat, und verflucht ihn, wenn er diese Kraft nicht aufbringt. Das Evangelium im Gegenteil gibt demjenigen Kraft, der keine besitzt, und segnet ihn durch die Anwendung dieser Kraft. Der Galaterbrief fordert uns auf, anstatt der Gesetzlichkeit ein Leben der Nachfolge unter der Leitung des Geistes zu führen. Paul Timblin ist Lehrer und Fachbereichsleiter für systematische Theologie in der Bibelschule Brake. Der Kurs Der Galaterbrief ist im Lehrbereich Bücher der Bibel zu finden.

0: Lieber Herr Jesus, danke, dass du der Weg, die Wahrheit und das Leben bist. Ich bin dankbar, dass ich an dir festhalten darf. Hilf mir, die gute Nachricht von dir mit anderen zu teilen. Wer ist Jesus? Was glauben die Menschen, wer Jesus ist? Manche sagen, er war ein guter Lehrer, aber nur ein Mensch. Der Autor C.S. Lewis schrieb, entweder war oder ist dieser Mann der Sohn Gottes, oder er war ein Verrückter oder etwas Schlimmeres. Man kann ihn für einen Narren halten, man kann ihn anspucken und als Dämon töten, oder man kann ihm zu Füßen fallen und ihn Herr und Gott nennen. Aber wir sollten nicht mit dem herablassenden Unsinn kommen, er sei ein großer menschlicher Lehrer. Diese inzwischen berühmten Worte aus »Pardon, ich bin Christ« besagen, dass Jesus kein großer Prophet gewesen wäre, wenn er fälschlicherweise behauptet hätte, Gott zu sein. Das wäre die ultimative Ketzerei. Als Jesus mit seinen Jüngern auf dem Weg zwischen den Dörfern unterwegs ist, fragt er sie, »Für wen halten mich die Leute?« Markus 8, Vers 27. Sie antworten, Johannes der Täufer, Elia und einer der Propheten. Markus 8, Vers 28. Aber Jesus will wissen, was sie glauben. Und für wen haltet ihr mich? Petrus hat es richtig erkannt. Du bist der Christus, der Retter. Markus 8, Vers 29. Aber wer ist Jesus? Jesus hätte kein guter Lehrer oder Prophet sein können, wenn das, was er über sich selbst sagt, nämlich, dass er und der Vater, Gott, eins sind, nicht wahr wäre. Johannes 10, Vers 30. Seine Anhänger und sogar die Dämonen erklären seine Göttlichkeit als Sohn Gottes. Matthäus 8, Vers 29. Matthäus 16, Vers 16, 1. Johannes 5, Vers 20. Mögen wir heute verbreiten, wer Christus ist, denn er gibt uns, was wir brauchen. Sie hören den Bibeltext aus Markus 8, Verse 27 bis 30.
1: Jesus und seine Jünger verließen Galiläa und zogen hinauf in die Dörfer um Caesarea Philippi. Unterwegs fragte er sie, »Für wen halten mich die Leute?« »Einige halten dich für Johannes, den Täufer«, erwiderten sie, »andere für Elia«, und wieder andere sagen, »du bist einer der anderen Propheten.« Da fragte Jesus, »Und für wen haltet ihr mich?« Petrus antwortete, »Du bist der Christus.« Doch Jesus befahl ihnen, niemand von ihm zu erzählen.
2: 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Copyright 2020, Our Daily Bread Ministries.

wir leben in einem Universum, das uns nicht gehört. Alles, was wir haben, wer wir sind, verdanken wir unserem Schöpfer, dem Herrn. Er ist Gott, und zwar der einzige Gott. Er hat Himmel und Erde und alles, was es gibt, erschaffen. Die Erde ist des Herrn und was darinnen ist, der Erdboden und was darauf wohnt, denn er hat ihn an die Meere gegründet und an den Wassern bereitet. Der Herr ist der Eigentümer, der Verwalter und der Halter aller Dinge und Geschöpfe. Deswegen lesen wir in Offenbarung 4: Herr, du bist würdig zu nehmen Preis und Ehre und Kraft, denn du hast alle Dinge geschaffen, und durch deinen Willen haben sie das Wesen und sind geschaffen.

Unser Wochenvers steht in Klagelieder Kapitel 3, Vers 22 bis 23. Die Güte des Herrn ist, dass wir nicht gar aus sind. Seine Barmherzigkeit hat noch kein Ende, sondern sie ist alle Morgen neu und deine Treue ist groß. Klagelieder Kapitel 3, Vers 22 bis 23.

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Liebe Zuhörer, zu unserem heutigen Thema, wenn Jesus heilt, lese ich uns aus Johannes 9, die Verse 1 bis 7. Und Jesus ging vorüber und sah einen Menschen, der blind geboren war. Und seine Jünger fragten ihn und sprachen, Meister, wer hat gesündigt, dieser oder seine Eltern, dass er blind geboren ist? Jesus antwortete, es hat weder dieser gesündigt noch seine Eltern, sondern es sollen die Werke Gottes offenbar werden an ihm. Wir müssen die Werke dessen wirken, der mich gesandt hat, solange es Tag ist. Es kommt die Nacht, da niemand wirken kann. Solange ich in der Welt bin, bin ich das Licht der Welt. Als er das gesagt hatte, spuckte er auf die Erde, machte daraus einen Brei und strich den Brei auf die Augen des Blinden, und er sprach zu ihm, geh zum Teich Siloa, das heißt übersetzt gesandt, und wasche dich. Da ging er hin und wusch sich und kam sehend wieder. Eine besondere Geschichte. Nicht nur, dass der Mann blind ist, er ist es auch von Geburt an. Und er ist arm. Kann es etwas Schlimmeres geben? So wird man der Welt zur Schau gestellt, ein Blickfang für Mitleid.

neu diesen Weg in unserem Leben zu festigen. Erstens, der Blinde und das Licht. In Vers 1 heißt es, und Jesus ging vorüber und sah einen Menschen, der blind geboren war. Blind, arm, ein Bettler. Für nichts brauchbar, nur zum Betteln. Eigentlich ein Ausschuss für die Gesellschaft, ein hoffnungsloser Fall. Es kommen die Fragen nach dem Woher und dem Sinn von Leid und Krankheit, Armut und Schuld. Ein Leben im Dunkel dieser Welt. Wo ist Gottes Liebe? Wo ein Ausweg? Aus unseren Fragen werden oft Angriffe gegen Gott. Blind von Geburt an ist auch ein Zeichen für den natürlichen Menschen. Hierzu sagt Jesus, das Licht ist nur noch eine kurze Zeit bei euch. Nutzt diese Zeit, damit ihr das Ziel erreicht, bevor euch die Dunkelheit überfällt. Wer im Dunkeln geht, kann weder seinen Weg noch das Ziel erkennen. Johannes 12. Ein andermal sagt Jesus zu den Menschen, die ihm zuhörten, ich bin das Licht der Welt. Wer mir nachfolgt, wird nicht mehr in der Dunkelheit umherirren, sondern folgt dem Licht, das ihn zum Leben führt. Johannes 8. Wo wir im Dunkeln dieser Welt leben, sieht uns Jesus trotzdem. Im Vorübergehen sah Jesus einen Menschen, der von Geburt an blind war. Der hatte nicht gerufen, nicht um Heilung gebeten, auch seine Freunde und Verwandten hatten nicht um Hilfe gebeten. Und die Jünger Jesu haben auch nicht auf diesen kranken Menschen aufmerksam gemacht. Aber Jesus sieht den Menschen. Wo wir uns oft unserem Schicksal ergeben, hat uns Jesus längst nicht abgeschrieben. Wir sind für ihn keine hoffnungslosen Fälle. Jesus übersieht niemanden. Das fordert uns als Christen, als Sehende heraus. Lernen wir doch von Jesus und sehen wir uns um nach dem Menschen, der Hilfe braucht. Gott bewahre uns vor einer Blindheit, die den Nächsten nicht mehr sieht. Wir müssen die Werke dessen wirken, der uns gesandt hat, heißt es in Vers 4. Zweitens, das Licht und der Herr. Die Jünger haben nur die alttestamentliche Erklärung, dass Blindheit eine Folge von Sünde ist, nach 2. Mose 15. Jesu Erklärung gibt eine neue Sicht. Er wandelt den Fluch in Segen. Ich bin das Licht der Welt, sagt er in Vers 5 und Kapitel 8 auch. Gewiss sind Krankheit, Leid und Tod durch die Sünde in die Welt gekommen. Aber durch die Vergebung Jesu wird Neues geschaffen. Die Jünger blicken rückwärts. Wer hat gesündigt? Jesus blickt vorwärts. Es sollen die Werke Gottes offenbar werden an ihm. Jesus arbeitet bei Tage, das heißt, es ist noch Gnadenzeit. Aber diese Gnadenzeit ist begrenzt. Solange ich bin in der Welt. Danach kommt der Richter. Jesus nutzt diese Zeit, damit es bei uns Tag werden kann. Er ist das Licht und ruft uns Menschen zu diesem Licht. Drittens, der Herr und der Glaube. In Vers 6 sehen wir eine Handlung, die die völlige Verlorenheit und Hilflosigkeit des menschlichen Sündenelends vor Augen führt. Dass es die Werke Gottes sind und nicht unsere, wird in einer überaus fremden und unansehnlichen, beinahe abstoßenden Weise deutlich. Christus spuckt auf den Boden, macht aus Speichel und Staub einen Brei, streicht diesen dem Blinden auf die Augenlider und befiehlt ihm, zum Teich Siloa zu gehen und sich zu waschen. Der Mann gehorcht und kommt sehend zurück. Will Jesus vielleicht damit zeigen, dass er aus dem Nichts alles und aus dem Staub den Menschen geschaffen hat? Will er zeigen, dass er auch aus Staub dem Menschen wieder das Augenlicht geben kann? Jesus gibt einen Befehl. Er beteiligt immer die Leute.

Leute, die zu ihm kommen oder zu denen er kommt. Es ist der Befehl zum aktiven Annehmen der gewährten Heilung. Gehe hin und wasche dich. Gehorsam zu Gottes Wort bringt immer Erfahrung. Er kam sehend. Das Handeln Jesu wird deutlich sichtbar und ärgerlich in der Welt. Menschen kommen in Verlegenheit. A. Die Nachbarn. Es wird peinlich, als der Blinde Jesus nennt, denn sie wollten ihn doch steinigen, in Kapitel 8. Wo Gott wirkt, steht auch immer die Anklagebank. B. Die Pharisäer fliehen ins Kreuzverhör. C. Die Eltern, vorher bekannten sie sich zu ihrem Sohn, jetzt haben sie Angst vor den Pharisäern und distanzieren sich. Und D. Der Geheilte. Es war peinlich, blind zu sein, aber jetzt ist er sprachlos, weil er sehend geworden ist und dies bekennt, wurde er auch einsam. Aber er erlebte das Wunder an sich. Auch dies ist ein Bild für Christen. Dieser Text ist eine Einladung zum Glauben, eine Einladung, dem Wort Jesu Gehorsam zu geben und wunderbare Erfahrungen zu machen. Das macht uns Mut und führt zu der Bereitschaft, diesen Herrn zu bezeugen und ihn anzubeten. Lieber Zuhörer, fangen wir heute noch damit an.

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1: Psalm 81 von Asaf, vorzusingen auf der Gittit. Singet fröhlich Gott, der unsere Stärke ist. Jauchzet dem Gott Jakobs. Hebt an mit Psalmen und lasst hören die Pauken, liebliche Zittern und Harfen. Blaset am Neumond die Posaune, am Vollmond, am Tag unseres Festes. Denn das ist eine Satzung für Israel und eine Ordnung des Gottes Jakobs. Das hat er zum Zeugnis gesetzt für Josef, als er auszog wieder Ägyptenland. Eine Sprache höre ich, die ich bisher nicht kannte. Ich habe ihre Schultern von der Last befreit und ihre Hände vom Tragkorb erlöset. Als du mich in der Not anriefst, half ich dir heraus und antwortete dir aus der Wetterwolke und prüfte dich am Haderwasser. Höre, mein Volk, ich will dich ermahnen. Israel, du sollst mich hören. Kein anderer Gott sei unter dir und einen fremden Gott sollst du nicht anbeten. Ich bin der Herr, dein Gott, der dich aus Ägyptenland geführt hat. Tu deinen Mund weit auf, lass mich ihn füllen. Aber mein Volk gehorcht nicht meiner Stimme, und Israel will mich nicht. So habe ich sie dahingegeben in die Verstocktheit ihres Herzens, dass sie wandeln nach eigenem Rat. Wenn doch mein Volk mir gehorsam wäre und Israel auf meinem Wege ginge, dann wollte ich seine Feinde bald demütigen und meine Hand gegen seine Widersacher wenden. Und die den Herrn hassen, müssten sich vor ihm beugen. Aber Israels Zeit würde ewiglich währen, und ich würde es mit dem besten Weizen speisen und mit Honig aus dem Felsen sättigen. Psalm 82, ein Psalm Asafs. Gott steht in der Gottesgemeinde und ist Richter unter den Göttern. Wie lange wollt ihr Unrecht richten und die Gottlosen vorziehen? Schaffet Recht dem Armen und der Weise und helft dem Elenden und Bedürftigen zum Recht. Errettet den Geringen und Armen und erlöst ihn aus der Gewalt der Gottlosen. Sie lassen sich nichts sagen und sehen nichts ein. Sie tappen dahin im Finstern. Darum wanken alle Grundfesten der Erde. Wohl habe ich gesagt, ihr seid Gottes und allzumal Söhne des Höchsten, aber ihr werdet sterben wie Menschen und wie ein Tyrann zugrunde gehen. Gott, mache dich auf und richte die Erde, denn du bist Erbherr über alle Heiden. Psalm 83, ein Psalmlied Asafs. Gott, schweige doch nicht. Gott, bleib nicht so still und ruhig. Denn siehe, deine Feinde toben, und die dich hassen, erheben das Haupt. Sie machen listige Anschläge wider dein Volk und halten Rat wider die, die bei dir sich bergen. Wohlan, sprechen sie, lasst uns sie ausrotten, dass sie kein Volk mehr seien und des Namens Israel nicht mehr gedacht werde. Denn sie sind miteinander eins geworden und haben einen Bund wider dich gemacht, die in den Zelten von Edom und Ismael wohnen, Moab und die Hagariter, Gebal, Ammon und Amalek, die Philister mit denen von Tyrus, auch Assur hat sich zu ihnen geschlagen. Sie helfen den Söhnen Lots. Mach's mit ihnen wie mit Midian, wie mit Sisera, mit Jabin am Bach Kishon, die vertilgt wurden bei Endor und wurden zu Mist auf dem Acker. Mache ihre Fürsten wie Oreb und Seb, alle ihre Edlen wie Shebach und Salmunna, die auch einmal sagten, wir wollen das Land Gottes einnehmen. Mein Gott, mache sie wie verwehende Blätter, wie Spreu vor dem Winde, Wie ein Feuer den Wald verbrennt und wie eine Flamme die Berge versenkt, so verfolge sie mit einem Sturm und erschrecke sie mit einem Ungewitter. Bedecke ihr Angesicht mit Schande, dass sie, Herr, nach deinem Namen fragen müssen. Schämen sollen sie sich und erschrecken für immer und zu Schanden werden und umkommen. So werden sie erkennen, dass du allein Herr heißest und der Höchste bist in aller Welt. Psalm 84. Ein Psalm der Söhne Korach, vorzusingen, auf der Gittit. Wie lieb sind mir deine Wohnungen, Herr Zebaoth. Meine Seele verlangt und sehnt sich nach den Vorhöfen des Herrn. Mein Leib und Seele freuen sich in dem lebendigen Gott. Der Vogel hat ein Haus gefunden und die Schwalbe ein Nest für ihre Jungen. Deine Altäre, Herr Zebaoth, mein König und mein Gott. Wohl denen, die in deinem Hause wohnen, die loben dich immer da. Wohl den Menschen, die dich für ihre Stärke halten und von Herzen dir nachwandeln. Wenn sie durchs dürre Tal ziehen, wird es ihnen zum Quellgrund, und Frühregen hüllt es in Segen. Sie gehen von einer Kraft zur anderen und schauen den wahren Gott in Zion. Herr, Gott Zebaoth, höre mein Gebet. Vernimm es, Gott Jakobs. Gott, unser Schild, schaue doch. Sieh doch an das Antlitz deines Gesalbten, denn ein Tag in deinen Vorhöfen ist besser als sonst tausend. Ich will lieber die Tür hüten in meines Gottes Hause, als wohnen in der gottlosen Hütten. Denn Gott, der Herr, ist Sonne und Schild. Der Herr gibt Gnade und Ehre. Er wird kein Gutes mangeln lassen, den Frommen. Herr Zebaoth, wohl dem Menschen, der sich auf dich verlässt. Psalm 85, ein Psalm der Söhne Korach, vorzusingen. Herr, der du bist vormals gnädig gewesen deinem Lande und hast erlöst die Gefangenen Jakobs, der du die Missetat vormals vergeben hast deinem Volk und alle seine Sünde bedeckt hast, der du vormals hast all deinen Zorn fahren lassen und dich abgewandt von der Glut deines Zorns, hilf uns, Gott, unser Heiland, und lass ab von deiner Ungnade über uns. Willst du denn ewiglich über uns zürnen und deinen Zorn walten lassen für und für? Willst du uns denn nicht wieder erquicken, dass dein Volk sich über dich freuen kann? Herr, erweise uns deine Gnade und gib uns dein Heil. Könnte ich doch hören, was Gott der Herr redet, dass er Frieden zusagte seinem Volk und seinen Heiligen, damit sie nicht in Torheit geraten. Doch ist ja seine Hilfe nahe denen, die ihn fürchten, dass in unserem Lande Ehre wohne. Dass Güte und Treue einander begegnen, Gerechtigkeit und Friede sich küssen, dass Treue auf der Erde wachse und Gerechtigkeit vom Himmel schaue, dass uns auch der Herr Gutes tue und unser Land seine Frucht gebe, dass Gerechtigkeit vor ihm hergehe und seinen Schritten folge. Psalm 86, ein Gebet Davids. Herr, neige deine Ohren und erhöre mich, denn ich bin elend und arm. Bewahre meine Seele, denn ich bin dein. Hilf du, mein Gott, deinem Knechte, der sich verlässt auf dich. Herr, sei mir gnädig, denn ich rufe täglich zu dir. Erfreue die Seele deines Knechts, denn nach dir, Herr, verlangt mich. Denn du, Herr, bist gut und gnädig, von großer Güte allen, die dich anrufen. Vernimm, Herr, mein Gebet und merke auf die Stimme meines Flehens. In der Not rufe ich dich an, du wollest mich erhören. Herr, es ist dir keiner gleich unter den Göttern, und niemand kann tun, was du tust. Alle Völker, die du gemacht hast, werden kommen und vor dir anbeten, Herr, und deinen Namen ehren, dass du so groß bist und Wunder tust und du allein Gott bist. Weise mir, Herr, deinen Weg, dass ich wandle in deiner Wahrheit. Erhalte mein Herz bei dem einen, dass ich deinen Namen fürchte. Ich danke dir, Herr, mein Gott, von ganzem Herzen und ehre deinen Namen ewiglich. denn deine Güte ist groß gegen mich. Du hast mich errettet aus der Tiefe des Todes. Gott, es erheben sich die Stolzen gegen mich, und eine Rotte von Gewalttätern trachtet mir nach dem Leben und haben dich nicht vor Augen. Du aber, Herr, Gott, bist barmherzig und gnädig, geduldig und von großer Güte und Treue. Wende dich zu mir und sei mir gnädig. Stärke deinen Knecht mit deiner Kraft und hilf dem Sohn deiner Magd. Tu ein Zeichen an mir, dass du es gut mit mir meinst, dass es sehen, die mich hassen und sich schämen, weil du mir beistehst, Herr, und mich tröstest. Psalm 87, ein Psalmlied der Söhne Korach. Sie ist fest gegründet auf den heiligen Bergen. Der Herr liebt die Tore Zions mehr als alle Wohnungen in Jakob. Herrliche Dinge werden in dir gepredigt, du Stadt Gottes. Ich zähle Ägypten und Babel zu denen, die mich kennen, auch die Philister und Tyrer samt den Mooren, die sind hier geboren. Doch von Zion wird man sagen, Mann für Mann ist darin geboren. Und er selbst, der Höchste, erhält es. Der Herr spricht, wenn er aufschreibt, die Völker, die sind hier geboren. Und sie singen beim Reigen, alle meine Quellen sind in dir.
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Unser Wochenvers steht in Klagelieder Kapitel 3, Vers 22 bis 23. Die Güte des Herrn ist, dass wir nicht gar aus sind. Seine Barmherzigkeit hat noch kein Ende, sondern sie ist alle Morgen neu und deine Treue ist groß. Klagelieder Kapitel 3, Vers 22 bis 23.

0: Seien Sie herzlich willkommen hier beim Biblischen Hörfunk mit unserem Gastredner Professor Dr. Werner Gitt. Als gründlicher Wissenschaftler und engagierter Christ antwortet Dr. Werner Gitt in diesem Programm auf Fragen, die immer wieder gestellt werden über Wissenschaft, Bibel und Erlösung. Hören Sie nun den zweiten Teil von seinem Vortrag Möglichkeiten und Grenzen naturwissenschaftlicher und biblischer Erkenntnis.
1: Ein anderes Beispiel ist, dass wir die Voraussetzungen, unter denen wir einen Vorgang betrachten, dass diese Voraussetzungen falsch sind und darum im Augenblick nicht zu dem richtigen Ergebnis finden. Auch dazu möchte ich einmal ein Beispiel nennen, und zwar eine sehr wichtige Frage, über die sehr viel heute in der Wissenschaft nachgedacht wird, ist die Frage, was ist eigentlich unser Bewusstsein? Wir Menschen haben alle ein Bewusstsein. Das heißt, wir haben ein Ich-Bewusstsein, wir wissen, wer wir sind, was wir denken, was wir tun, wir haben dieses Empfinden. Und wir können mit Sicherheit sagen, ein Computer hat so etwas nicht, eine Ameise sicherlich auch nicht, oder wenn, dann ganz, ganz, ganz eingeschränkt im Vergleich zu Menschen, das wissen wir nicht ganz genau. Und so möchte ich einmal ein sehr langes Zitat uns nennen, dass diese Frage des Bewusstseins uns einmal jetzt, ich möchte sagen, ins Bewusstsein rückt. In einer Zeitschrift stand, mit der Erforschung des Bewusstseins stößt die Wissenschaft an ihre Grenzen. Ist das Gehirn des Menschen mit seinem Gewirr von Milliarden Nervenzellen fähig, sich selbst zu erkennen? Eine Frage zunächst mal, die hier gestellt wird. Ich möchte jetzt ein sehr langes Zitat nennen aus einer Zeitschrift, wo das einmal im Detail untersucht wird, wie das ist mit dem Kenntnisstand des Bewusstseins. Und da heißt es, das Bewusstsein bildet sich in den 3,5 Pfund hochspezialisierten grauen Zellengewebes im elektrischen Gebrabbel von 100 Milliarden Neuronen. Irgendwo am Wegrand der eine 500.000 Kilometer langen Nervenbahnen. In dieser komplexesten Materie des Universums, so der Frankfurter Hirnforscher Wolf Singer, nistet irgendetwas, das sich selbst als Ich wahrnimmt. Der menschliche Geist lässt sich mit keiner Waage in dem gräulichen Substrat nachmessen. Ganze Rechtssysteme, Weltanschauungen und Religionen wurden um dieses flüchtige Etwas gebaut, ohne dass jemand es verstanden hätte. Und die meisten dachten, dass es dabei auch bleiben würde. Das Bewusstsein könne sich nicht selbst zum Objekt haben. So befand einmal Immanuel Kant. Seit einiger Zeit bemühen sich Naturwissenschaftler dennoch um Konkretisierung. Sie haben den Begriff Bewusstsein von seinem philosophischen Ballast befreit und definieren ihn zunächst schlicht

also doch noch einmal einreißen, wird die Frage gestellt. Lässt sich das Universum im Kopf, der in den sechs Sinnen beschlossene Geist, sichtbar machen und lässt sich das mit der Kraft des Denkens bewerkstelligen, auch wenn es sich selbst dabei zuschauen muss? Nach dem Genetischen soll nun auch der neuronale Code, sollen Sprache, Grammatik, Syntax, Semantik der Nervenzellen geknackt werden. Revolutionäre Fortschritte in der Medizin und Technik würden daraus folgen. Viele Erklärungsmodelle, die derzeit angeboten werden, gehen fehl. Der amerikanische Wissenschaftskritiker John Hagen präsentiert in seinem Buch »Der menschliche Geist« ein Panoptikum abstruser Ideen über das Bewusstsein. Das kann den Optimismus anderer Forscher wie etwa des Neurologen DiMasio nicht dämpfen. Der Bestseller-Autor und Wissenschaftsstar von der University of Iowa ist überzeugt, bald werden wir wissen, wie wir Glück und Trauer, Lust und Schmerz erfahren. Und selbst die Mechanismen des Bewusstseins werden uns keine Rätsel mehr geben. Die Erfüllung eines Menschheitstraums ist im Alltag der Forscher ein mühsames Vorhaben. Viele Wissenschaftler nehmen für die Erforschung des Bewusstseins einen beschwerlichen Umweg über das Tierreich. Sie zeigen Hunden, Katzen und Schimpansen auf Monitoren einfache Muster und messen die Reaktion der Versuchstiere mittels Elektroden direkt an den Nervenzellen. Soweit einmal ein sehr langes Zitat aus einer Zeitschrift, das uns deutlich macht, wie kompliziert es ist, das Bewusstsein zu erforschen. Und doch möchte ich hier einmal folgenden Einwand sagen, wenn man all das liest. Hier wird geforscht und untersucht und gefragt unter falschen Voraussetzungen. Die Voraussetzung, die man hier macht, bei diesen Experimenten, ist, dass der Mensch allein aus Materie besteht und dass man mit Hilfe von Messinstrumenten rauskriegen kann, was das Bewusstsein ist. Und das ist ein tiefer gedanklicher Fehler, eine falsche Voraussetzung. Hier wird von der materialistischen Philosophie ausgegangen, wo man meint, dass dieselben Prozesse, die man anwendet in der Physik für die Materie, anwendbar ist auf das Bewusstsein, von dem wir gewiss sein können, es ist nicht materiell. Das Bewusstsein ist eine nicht materielle Komponente des Menschen und ist darum mit solchen physikalischen Messmethoden nicht zugänglich. Das sehe ich auch in einem anderen Bereich, im Bereich der Information. Die Information wird von vielen Wissenschaftlern als eine materielle Größe angesehen und man kommt kein Stück weiter. In dem Augenblick aber, wo man annimmt, die Information ist eine geistige Größe mit all den Konsequenzen, da wird plötzlich deutlich, was es wirklich ist. Und dann können wir Naturgesetze über Information formulieren, wir können Schlussfolgerungen ziehen, dann löst sich das Ganze auf. Und das ist ein großes Problem in der Wissenschaft, dass die Voraussetzungen, die da gemacht werden, oft falsch sind. Arbeiten mit falschen Voraussetzungen. Die materialistische Voraussetzung ist immer dann falsch, Ansatz, wenn es sich um Größen handelt, die man untersuchen will, die vom Ansatz her, vom Wesen her nicht materiell sind. Die Bibel weist uns darauf genau hin. Die Bibel zeigt uns, dass der Mensch aus Körper, Seele und Geist besteht. Der Körper ist der materielle Anteil, den kann man untersuchen mit allen möglichen physikalischen Methoden. Das ist Materie. Und da können wir genau die Methoden einsetzen, die wir auch in der Physik einsetzen. Aber sobald wir kommen an Seele und Geist, dann versagen alle physikalischen Messmethoden. Dann sehen wir, dann kommen wir an Grenzen und dann ist das nicht mehr möglich. Es gibt andere Fragestellungen, die sind prinzipiell, können wir sagen, da wissen wir das, unlösbar. Wir kennen zum Beispiel Unmöglichkeitssätze in der Physik, die uns anzeigen, dass eine bestimmte Fragestellung, die man eigentlich gelöst haben möchte, das prinzipiell nicht lösbar ist. Ein solches Beispiel dafür ist ein Satz aus der Thermodynamik, der besagt, dass wir niemals mit keinem Prozess an den absoluten Nullpunkt der Temperatur herankommen können. Wir können zwar eine Sache immer mehr abkühlen, immer weiter abkühlen, aber sobald wir

0: in die Nähe des absoluten Nullpunktes kommen, und den werden wir niemals erreichen. Und da gibt es ganze Weltmeisterschaften unter den Physikern, wie dicht man nun dem Nullpunkt sich nähern kann. Aber das ist ein bekannter Satz, ein Satz, der es anzeigt, ganz erreicht werden kann er nie, weil Sätze der Physik das einfach so sagen. Es gibt andere Dinge, von denen wir auch jetzt schon ohne weiteres sagen können, dass wir das niemals erforschen können. Zum Beispiel das Erdinnere. Niemand wird mit einem U-Boot dorthin kommen können. Wir wissen, dass der Erdkern flüssig ist. Und selbst wenn man ein Stahlgefährt nehmen würde, das würde irgendwann dort auch schmelzen. Das wäre also unmöglich. Und so können wir sagen, einfach aufgrund der Gegebenheiten, der Randbedingungen, wird es unmöglich sein, dorthin zu kommen und dort vor Ort messen zu können. Das, was wir tun können, ist, dass wir einfach durch Schlussfolgerungen bestimmte Ergebnisse da nennen können. Ebenso wird es unmöglich sein, eine Reise zu irgendwelchen Sternen zu unternehmen, weil sie viel zu weit entfernt sind. Und selbst wenn wir schnelle Raumschiffe hätten, wäre es nicht möglich, innerhalb eines Menschenlebens dorthin zu kommen. Und wenn wir alle Antriebe hätten, alles, was überhaupt nur denkbar ist, auch von daher ergeben sich Unmöglichkeiten, die einfach physikalisch so gegeben sind. Dann gibt es Fragestellungen, von denen wir nicht sagen können, ob sie wissenschaftlich lösbar sind oder nicht. Sie haben gehört von dem internationalen Genomprojekt, wo man die Buchstabenfolge des menschlichen Genoms nun kartiert hat. Man kennt also all die Buchstaben im Genom. Und wenn man die Artikel liest, dann ist dort eine große Euphorie zu finden. Wenn man das nun noch ganz genau lesen kann und das weiß, dann wird man die und die Krankheiten beherrschen können, man wird das Leben verlängern können und viele, viele Dinge werden da einfach so in den Raum gestellt. Man muss aber dazu sagen, dass wir im Augenblick so gut wie gar nichts wissen, wenn wir die Buchstaben kennen. Ich will es mal so ausdrücken, es wäre ungefähr so, als wenn wir eine Bibel hätten in irgendeiner beliebigen Indianersprache, von der wir nicht ein einziges Wort kennen, und wenn das ohne Punkt und Komma noch geschrieben wäre und nur die Buchstabenfolge so hätten, wir könnten diese Bibel überhaupt nicht lesen. Es wäre überhaupt nicht für uns möglich. Und so ist ungefähr der Zustand, den wir heute kennen von diesem menschlichen Genom. Wir kennen einige Zuordnungen von Proteinen, aber dann ist auch schon zu Ende. Niemand weiß, welche Grammatik dahinter steht, wie die Wörter gebildet sind und wie dort niedergeschrieben ist, wie ein Auge zu konstruieren ist und wie ein Herz konstruiert wird. Das steht ja alles im Genom drin. Das ist ja alles genau programmiert. Nur niemand kann dieses Programm lesen. Ob wir es jemals lesen können werden, ist im Augenblick ein Fragezeichen. Es ist eine unentscheidbare Frage. Es kann sein, dass es so komplex ist, dass die Weltgeschichte der Menschheit nicht ausreichen wird, das herauszubekommen. Und das Programm, das Gott geschrieben hat, ein Stück weit nachvollziehen kann. Wir können aber sagen, aus sehr vielen Beispielen, die wir in der Schöpfung vorfinden, in den meisten Fällen sind wir nicht in der Lage, das genau zu verstehen. In den meisten Fällen ist es unmöglich. Wir wissen ja noch nicht einmal, wie die Photosynthese genau funktioniert und niemand kann sie nachbauen. Und in jedem Grashalm findet sie statt. Wir kommen, wenn wir die Werke der Schöpfung untersuchen, ständig an Grenzen, die wir nicht überschreiten können. Das ist sehr wichtig, einmal zu wissen. Manchmal muss man auch sagen, ist es auch nicht gut, dass wir alles können, was wir wissenschaftlich herausbekommen. Ich möchte einmal zitieren aus einem Vortrag, einem Nobelvortrag, als Madame Curie den Nobelpreis bekommen sollte. Da hat ihr Mann stellvertretend den Vortrag gehalten und da hat er Folgendes gesagt. Und das etwas, was heute noch gültig ist. Er sagte, wenn man bedenkt, dass das Radium in den Händen von Verbrechern sehr gefährlich werden kann, drängt sich einem die Frage auf, ob es für die Menschheit von Vorteil ist, die Geheimnisse der Natur kennenzulernen, ob sie reif dafür ist, sich ihrer bedienen, oder ob ihr dieses Wissen schadet. Ein treffendes Beispiel hierfür bieten gerade die Entdeckungen Nobels selbst. Die gewaltigen Explosivstoffe haben die Menschen befähigt, bewundernswürdige Arbeiten auszuführen, aber sind auch ein fürchterliches Mittel der Zerstörung in den Händen der großen Verbrecher, die die Völker gegeneinander in den Krieg hätten. Ich gehöre jedoch zu denen, die mit Nobel der Ansicht sind, dass die Menschheit aus neuen Entdeckungen am Ende mehr Gutes als Schlechtes gewinnen wird. Er hat eine gute Hoffnung. Diese Hoffnung habe ich auch. Darum treiben wir auch Naturwissenschaft und Forschung, weil wir die Hoffnung haben, dass das, was wir herausfinden, mehr der Menschheit dient, als dass es nachher missbraucht wird von Leuten, die einen bösen Umgang damit haben. Das war einmal so ein Querschnitt durch das, was wir wissenschaftlich tun können, die Möglichkeiten, aber auch die Grenzen, die wir immer sehen müssen in der Wissenschaft. Ich möchte jetzt zum zweiten Teil kommen und etwas zur Bibel sagen. Wie ist das nun bei der Bibel? Ist das bei der Bibel so, dass wir alles verstehen können? Oder haben wir da gewisse Fragestellungen, wo wir nichts zu sagen können? Wie sieht es bei der Bibel aus? Ich möchte auch hier eine Dreiteilung vornehmen. Im ersten Fall möchte ich einige Beispiele nennen von Fragestellungen, wo wir eindeutige Antworten aus der Bibel ableiten können, wo die Bibel uns sehr eindeutig da Lösungen sagt. Dann gibt es einen zweiten Teil, wo wir Antworten finden durch Schlussfolgerung, also durch intensives Mitdenken. Und im dritten Teil möchte ich uns Beispiele nennen, wo wir keine Antwort finden. Ich habe so den Eindruck, aufgrund vieler Gespräche, dass viele Christen sich das Denken abgewöhnt haben und dass man Fragestellungen, die eigentlich einen zutiefst bewegen sollten, dass sie diese Frage gar nicht mehr haben. Sie haben einfach vom Denken aufgehört, an dieser Stelle zu denken. Das ist nicht meine Auffassung. Ich meine schon, dass wir nachdenken sollen, weil auf diesem Wege des Nachdenkens und auch der Querverweise in der Bibel, dass wir viele Fragestellungen auch lösen können, in der Weise, dass wir unser schlussfolgendes Denken einsetzen. Aber es wird ein Rest bleiben an Fragen, die wir niemals lösen werden. Und darum hat ja auch der Jesus zu den Jüngern gesagt, dann werdet ihr mich nichts mehr fragen. Die Schwierigkeit ist für uns herauszufinden, die Fragen, die wir eindeutig beantworten können, die wir durch Schlussfolgerung herausfinden und solche, die wir nicht beantworten können. Ich möchte zu all diesen drei Beispielen eine ganze Fülle von Einzelfragen uns nennen. Wenn ich eine falsche Zuordnung gemacht habe, wenn ich also zum Beispiel eine Frage als unlösbar bezeichnet habe und jemand weiß eine Lösung, der möge sie mir bitte sagen. Denn daran bin ich sehr interessiert, dass ich diese Fragen gelöst kriege. Ich interessiere mich sehr für Fragen, die gelöst sind. Also da bin ich jetzt schon dankbar, wenn mir jemand da weiterhilft. Ich möchte zunächst einmal auf solche Fragestellungen kommen, die eindeutig sind, wo wir ganz klar sagen können, das ist so und auch kein bisschen anders. Da haben wir ganz klare Aussagen in der Bibel darin. Das sind natürlich sehr oft Fragen, von denen viele Zeitgenossen uns sagen, ja, das kann man gar nicht wissen. Und da muss man sagen, nein, stimmt nicht. Die Bibel sagt es so klar, dass wir es ganz genau wissen. So haben manche Leute mir schon gesagt, man kann hier während der Erdenzeit überhaupt nicht wissen, ob man in den Himmel kommt. Das ist natürlich eine sehr tragische Sache, wenn das jemand nicht weiß. Das finde ich schlimm. Wenn er einfach so durchs Leben geht und endet im Tode und weiß nicht, wo er hingeht. Das hat die wichtigste Frage nicht geklärt. Und die Bibel beantwortet uns diese Frage sehr, sehr klar und sehr, sehr eindeutig. Der Jesus hat gesagt, niemand kommt zum Vater, denn durch mich. Aber durch ihn ja. Wer zu mir kommt, der hat ewiges Leben. Ist das kompliziert? Ist das so schwer? Das ist doch so leicht zu begreifen. Der Jesus sagt, jeder, der zu mir kommt, den werde ich nicht hinausstoßen. Den nehme ich an und den bringe ich zum Vater, den bringe ich zum Himmel. So einfach ist das. So einfach und so gewiss können wir sein, wenn wir die Botschaft der Bibel ernst nehmen, dass wir in den Himmel kommen. Und das können wir auch jedem sagen, der so sagt, ja, ich weiß nicht so recht. Ja, Moment, das musst du wissen. Das ist wichtig. Lies mal nach, Johannes 14, Vers 6, da steht's. Jesus sagt, wer zu mir kommt, wer an mich glaubt, der hat das ewige Leben. Ich bin der Weg, die Wahrheit und das Leben. Ich bin's, Jesus ist es. Er ist der Weg. Einen anderen Weg gibt's nicht. Alle anderen Wege sind darum auch menschlich ersonnene, sind menschlich erfundene Wege. Sie sind falsch. Wenn heute auch in christlichen Kreisen viele Leute herumgehen und sagen, ja, die vielen Religionen sind vielleicht auch ein Weg zu Gott, dann muss man ihnen deutlich sagen, ihr irrt. Das sagt die Bibel an keiner Stelle. Die Bibel sagt deutlich, dass alle Religionen, die von Menschen erfunden sind, Irrwege sind. Und sie führen nicht zu Gott. Keineswegs. Das ist ein Irrtum, wer das behauptet. Da wollen wir barmherziger sein als Gott, wenn wir so etwas reden. Das ist ein Irrtum. Gott sagt, ich habe euch einen Weg angeboten und dieser Weg ist sehr einfach und dieser Weg ist Jesus Christus. Glaubt an ihn, das könnt ihr an einem Tag tun, an einem Abend, dann seid ihr präpariert für den Himmel. Einfacher geht's doch nicht. Dann tut das und verwerft alle eure eigenen Religionen und eure eigenen Vorstellungen. Es ist so schön, dass die Bibel in diesen ganz wichtigen Fragestellungen so sonnenklar ist. Das kann jeder verstehen. Schon ein Kind kann das verstehen. Ich bin so froh, dass die Bibel von dieser Art ist. Ich habe neulich mal einen Vortrag gehört von einem Theologieprofessor und er hat über Religionen gesprochen. Ich dachte, da musst du hin, da musst du unbedingt mal hören, was der dazu sagt. Und da hat er also einen langen Vortrag gemacht und am Ende wusste kein Mensch, was jetzt wirklich Sache ist. Er hat alle Religionen als mögliche Wege zu Gott hingestellt und er hat das dann nachher noch so auf die Spitze gebracht, hat gesagt, ja, meinen wir denn etwa, dass Gott sich die Ohren verstopft, wenn ein Moslem da betet? Na, natürlich, Gott weiß alle Dinge, er hört alle Dinge, jeden Gedanken weiß er, das ist doch keine Begründung. Aber die Bibel sagt, nur durch Jesus allein kommen wir in den Himmel, nur durch ihn. Und darum müssen doch einem Moslem das sagen. Und müssen ihm sagen, das ist der einzige Weg, aber er ist leicht, jeder kann ihn beschreiten. Nimm diesen Jesus an und du wirst dich im Himmel wiederfinden. Du musst nicht irgendeinem Himmelfahrtskommando, was ja da auch propagiert wird, gerade im Nahen Osten, da betreiben, dich auf eine Bombe zu setzen, was die Leute dann sagen, dann kommst du in den Himmel. Das steht nicht in der Bibel, das ist ein Irrtum. Die werden sich am falschen Platz wiederfinden. In den Himmel kommen wir nur durch Jesus. Wenn wir diesen einen Satz von heute Abend mitgenommen haben, sind wir unglaublich reich. Wenn wir unvorstellbar reich, wenn wir wissen, dass wir durch Jesus ewiges Leben haben. Genau das sagt uns die Bibel sehr deutlich. Die Bibel sagt uns außerdem sehr deutlich, wer Gott ist. Wir müssen nicht zu den Philosophen gehen, die meterweise Bücher geschrieben haben, wer Gott ist. Es ist ganz einfach. Jesus hat uns Gott vorgestellt. Er will unser Vater sein. Ein guter Vater. So wie ein guter Vater ist, so ist Gott. Er ist barmherzig. Und er liebt uns. Viele Eigenschaften über Gott, sagt uns die Bibel. Das kann jeder verstehen, es ist sehr leicht. Das ist so eindeutig in der Bibel nachzulesen, da gibt es gar keine Fragestellung, ob das sein kann oder nicht. Ich freue mich über diese vielen klaren Aussagen der Bibel. Und die Bibel zeigt uns, wer Jesus ist. Und die Bibel zeigt uns auch so deutlich, dass Jesus der einzige Retter ist, den Gott den Menschen gesetzt hat. Es gibt keinen anderen Weg. Wenn es einen anderen Weg gegeben hätte, hätte Jesus im Garten Gethsemane nicht beten müssen, Vater, wenn es möglich ist, lass diesen Kelch vorübergehen. Hat der Vater gesagt, gar nichts, geschwiegen, war auch nicht nötig. Jesus wusste das, es gibt keinen anderen Weg. Es gibt keinen anderen Weg zur Rettung der Menschen, als das, dass er an das Kreuz geht und die Sünden der Menschen trägt. Er hat das getan, damit stimmt es. Durch die Auferstehung ist das auch noch beglaubigt, dann wissen wir das. Dann wissen wir, das ist tragfähig. Das Grab ist leer. Er lebt. Das reicht. Mehr brauchen wir nicht. Wir sind gut informiert. Wer die Bibel hat, ist sehr, sehr gut informiert. Weiß über ganz grundlegende Dinge Bescheid. Wir wissen über den Sohn Gottes Bescheid. Wir wissen dann auch, dass er der Schöpfer der Welt ist. Dass Gott ihn als Werkmeister eingesetzt hat, um alle Werke zu schaffen. Hat er gemacht. Das wissen wir dann auch. Brauchen überhaupt nicht mehr irgendeinen Gedanken nachzulaufen, der mit Evolution zu tun hat. Können wir sofort einen Papierkorb werfen. Mir sagte neulich mal jemand, der sich frisch bekehrt hatte, er beschrieb seine Bekehrung. Er sagt, meine Bekehrung kann ich Ihnen so beschreiben, sagt er. Ich habe den alten Müll, den ich über Jahre lang gelernt habe, aus allen möglichen Büchern und Schulen und alles, habe ich erstmal einen Mülleimer getan. Und dann fing ich ganz neu an zu lernen, was die Bibel sagt. Und dann habe ich wieder vorgeholt, was richtig war, was dazu passt. Das habe ich wieder genommen. Und das andere bleibt im Mülleimer. Ganz einfach. So geht das. Jetzt verstehe ich immer mehr, warum der Jesus sagt, ihr seid schon rein, so sagt er zu den Jüngern, um des Wortes willen, das ich euch gesagt habe. Das Wort reinigt. Wir müssen es so ernst nehmen. Die Bibel sagt uns auch sehr deutlich, warum die Welt so ist, wie sie ist. Es sind tausende von Büchern geschrieben über die Theodizee-Frage. Warum gibt es das Leid in der Welt? Warum gibt es Kriege? Warum gibt es Hass? Warum gibt es all die tausend Probleme? Die Bibel beschreibt, dass auf den ersten Seiten der Bibel es gab ein Ereignis in dieser Welt. Es war der Sündenfall. Und durch die Sünde kam der Tod in die Welt. Und da kam all das Elend. Da kam auch die Krankheit hinein. Und auch der Tod. Wir müssen uns nicht wundern, wenn wir sterben müssen. Das ist eine Folge der Sünde. Das sagt uns auch die Bibel. Das heißt, wir verstehen, wenn wir die Bibel haben, verstehen wir diese Welt. Es wird uns alles klar, weil diese ganz grundlegenden Dinge uns erklärt werden. Wir haben in der Bibel das Zeugnis der Auferstehung, wir haben das Zeugnis der Wiederkunft Jesu, dass er wiederkommen wird. Das ist ein sehr wichtiges Ereignis. Ich staune, dass so selten darüber gepredigt wird. Das müsste ein zentrales Ereignis sein der christlichen Botschaft. Denn viele Menschen, wenn wir uns in den Gemeinden umsehen, sind in mancherlei Nöten. Sie sind in viel Not. Überall ist Not. Sie sind krank. Sie haben Probleme in allen möglichen Phasen des Lebens. Und welch ein Trost wäre es, wenn man sagen würde, mag alles sein, ist alles richtig. Aber es kommt ein großer Tag, der Jesus wird wiederkommen und der wird das alles beenden. Und das alles ist nur zeitlich. Und dann kommt das Ewige. Das wird vollkommen sein. Das müsste viel, viel mehr und deutlicher gesagt werden. Denn das ist das, was die Bibel uns auch so mitteilt. Wir haben das biblische Zeugnis von der Schöpfung, dass Gott durch den Herrn Jesus in 6 Tagen alles gemacht hat. So sind wir gut informiert. Und wir tun gut daran, das wirklich alles zu glauben, was er uns gelehrt hat in seinem Wort.
1: Herzlichen Dank, Dr. Werner Gitt. 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

Der Herr, der Schöpfer der Himmel und Erde, ist ein heiliger, ein gerechter, ein guter und barmherziger Gott. Und er lädt alle ein zu sich, um Leben zu haben, ewiges Leben. Wohlan, alle, die ihr durstig seid, kommet her zum Wasser, und die ihr nicht Geld habt, kommet her, kaufet und esset, kommt her und kauft ohne Geld und umsonst beides, Wein und Milch. Warum zählet ihr Geld da, da kein Brot ist und tut Arbeit, davon ihr nicht satt werden könnt? Höret mir doch zu und esset das Gute, so wird eure Seele am Fetten ihre Lust haben. Neiget eure Ohren her und kommet her zu mir. Höret, so wird eure Seele leben. Denn ich will mit euch einen ewigen Bund machen, dass ich euch gebe, die gewissen Gnaden Davids.

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1: Der Anblick eines heiligen Gottes und der Klang des heiligen Anbetungsliedes führten bei Jesaja zu einer tiefen Sündenerkenntnis. Er bekannte, dass er ein Sünder war. Ein Mensch hat unreine Lippen, weil sein Herz unrein ist. Matthäus 12, 34 und 35. Jesaja sehnte sich zutiefst danach, innerlich gereinigt zu werden. Psalm 51, 12. Und Gott erfüllte diese Sehnsucht. Wenn die Szene auf Erden stattgefunden hätte, wären die Kohlen vom Bronzealtar gekommen, wo das Opferblut vergossen wurde, oder möglicherweise aus der Räucherpfanne des Hohenpriesters am Versöhnungstag. 3. Mose 16, 12. Jesajas Reinigung kam durch Blut und Feuer zustande, wobei sie durch das Wort des Herrn bestätigt wurde. Jesaja 6, 7. Bevor wir ein Wehe an andere richten können, müssen wir aufrichtig sagen, wehe mir. Jesajas Sündenerkenntnis führte zum Bekenntnis der Sünden, während auf das Bekenntnis die Reinigung folgte. 1. Johannes 1, 9.
0: 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Tröstet, tröstet mein Volk, war die gute Botschaft, die der Prophet Jesaja dem Volk Israel verkündigte. Seine Botschaft gilt auch heute noch. 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

Unser Wochenvers steht in Klagelieder Kapitel 3, Vers 22 bis 23. Die Güte des Herrn ist, dass wir nicht gar aus sind. Seine Barmherzigkeit hat noch kein Ende, sondern sie ist alle Morgen neu und deine Treue ist groß. Klagelieder Kapitel 3, Vers 22 bis 23.

0: Ich heiße Sie herzlich willkommen zur Radiosendung des BBN Biblischen Hörfunks. 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
1: Das Suchen der Religion. Wir lesen aus dem Propheten Jesaja, Kapitel 45, von 18 bis 25. Denn so spricht der Herr, der den Himmel geschaffen hat. Er ist Gott, der die Erde bereitet und gemacht hat. Er hat sie gegründet, er hat sie nicht geschaffen, dass sie leer sein soll, sondern sie bereitet, dass man auf ihr wohnen solle. Ich bin der Herr und sonst keiner mehr. Ich habe nicht im Verborgenen geredet, an einem finstern Ort der Erde. Ich habe nicht den schönen Jakobs gesagt, sucht mich vergeblich. Denn ich bin der Herr, der von Gerechtigkeit redet und verkündet, was recht ist. Versammelt euch und kommt miteinander herzu, ihr Entronnenen der Heiden. Keine Erkenntnis haben, die sich abschleppen mit den Klötzen ihrer Götzen und zu einem Gott flehen, der nicht helfen kann. Tut es kund, bringt es vor, beratet miteinander. Wer hat dies hören lassen von alters her und vor Zeiten verkündigt? Hab ich's nicht getan, der Herr? Es ist sonst kein Gott außer mir, ein gerechter Gott und Heiland, und es ist keiner außer mir. Wendet euch zu mir, so werdet ihr gerettet, aller Welt enden, denn ich bin Gott und sonst keiner mehr. Ich habe bei mir selbst geschworen, und Gerechtigkeit ist ausgegangen aus meinem Mund, ein Wort, bei dem es bleiben soll. Mir sollen sich alle Knie beugen und alle Zungen schwören und sagen, im Herrn hab ich Gerechtigkeit und Stärke. Aber alle, die ihm widerstehen, werden zu ihm kommen und beschämt werden. Im Herrn wird gerecht werden Israels ganzes Geschlecht und wird sich seiner rühmen. Der Gründer der weltweiten Arbeit, der Wycliffe-Bibelübersetzer William Cameron Townsend, wurde einmal gefragt, warum lassen die Missionare die unverdorbenen Eingeborenen nicht in ihrem glücklichen Urzustand? Er antwortete, ich nehme an, sie haben die Eingeborenen bisher nur im Kino gesehen. Wenn sie, wie ich, mit ihnen leben, können sie erfahren, wie viel Leid ihnen durch Zauberei und Aberglauben angetan wird. Sie müssten die Mütter hören können, erwiderte Townsend, die man zwingt, nur wegen eines bösen Vorzeichens ihre eigenen Säuglinge zu töten. Sie müssten mit ansehen, wie die Alten schutzlos dem Tod ausgeliefert werden, nur weil sie eine Last sind. Sie müssten den Hass spüren, der von Generationen weiser Menschen geschürt wurde, die deren Unwissenheit ausnutzen, um sie auszubeuten, ihr Land zu stehlen, ihre Frauen zu schänden und sie unbarmherzig niederzuknallen. Dann würden sie ihre Meinung von der glücklichen Idylle eines Indianerdaseins ein bisschen ändern, erwiderte Townsend.

Gott will. Von Anfang der Welt hat Gott sich geoffenbart und deutlich zu seinem Volk gesprochen. Wie können jetzt noch Völker blind am Abgrund suchend herumtaumeln? Wendet euch zu mir, so werdet ihr gerettet, ruft Gott, der kein Land und kein Volk dieser weiten Welt von seinem Erbarmen ausschließt. Bevor die Völker in ihrem religiösen Denken nach Gott zu tasten begannen, stand Gottes Wille fest, die Völker der ganzen Erde, alle Knie und jede Zunge, unter den Frieden seiner Königsherrschaft zu bringen. Er will allen Gerechtigkeit und Stärke schenken durch sein Wort. Und wir lesen jetzt, um noch einiges aus der Bibel zu diesem Thema zu entdecken, 5. Mose 10, Vers 17. Denn der Herr, euer Gott, ist der Gott aller Götter und der Herr über alle Herren, der große Gott, der mächtige und der schreckliche, der die Person nicht ansieht und kein Geschenk nimmt und schafft Recht den Waisen und Witwen und hat die Fremdlinge lieb, dass er ihnen Speise und Kleider gibt. In 2. Könige 19, Vers 15, da ist es der König Hiskia, der in großer Not der Belagerung von Jerusalem betet. Im Vers 15 betete vor dem Herrn und sprach: Herr Gott Israels, der du über den Cherubim thronst, du bist allein Gott über alle Königreiche auf Erden. Du hast Himmel und Erde gemacht. Im Psalm 2, da heißt es von Vers 6 bis Vers 8, vom Messias, vom kommenden Gottessohn: Ich aber habe meinen König eingesetzt, sagt Gott, auf meinem heiligen Berg Zion. Kundtun will ich den Ratschluss des Herrn. Er hat zu mir gesagt: Du bist mein Sohn, heute habe ich dich gezeugt. Bitte mich, so will ich dir Völker zum Erbe geben und der Weltenden zum Eigentum. Im Psalm 67 heißt es in den Versen 4 und 5, es danken dir, Gott, die Völker, es danken dir alle Völker. Die Völker freuen sich und jauchzen, dass du die Menschen recht richtest und regierst die Völker auf Erden. Es danken dir, Gott, die Völker, es danken dir alle Völker. Die Bibel braucht immer den Ausdruck der lebendige Gott, dass der, der sich offenbart hat, von Anfang an durch sein Wort gesprochen hat, dessen Wort wahr und gewiss ist, den man finden kann, wenn man ihn ernsthaft sucht. Und im Psalm 98 heißt es: Singt dem Herrn ein neues Lied, denn er tut Wunder. Er schafft Heil mit seiner Rechten und mit seinem heiligen Arm. Der Herr lässt sein Heil kund werden vor den Völkern und macht seine Gerechtigkeit offenbar. In Römer 8, da wird uns ganz groß, wie der Gottlose gerechtfertigt wird durch das Erbarmen Gottes, das in Jesus ihm zuteil wird. Und da heißt es in Vers 33 bis 34, wer will die Auserwählten Gottes beschuldigen? Gott ist hier, der gerecht macht. Wer will verdammen? Christus Jesus ist hier, der gestorben, ja vielmehr, der auch auferweckt ist, der zu Rechten Gottes ist und vertritt uns. Alle dürfen das Erbarmen Gottes erfahren und sie sollen es erfahren. Wir müssen es ihnen sagen. Gottes Ziel in seiner Weltpolitik ist, alle Völker zu retten. Römer 11, Vers 33 bis 36. Die Kapitel dort von 9 bis 11 handeln von Israel, dass Gott um Israel kämpft und Israel retten will. Oh, welch eine Tiefe des Reichtums beides, der Weisheit und der Erkenntnis Gottes, wie unbegreiflich sind seine Gerichte und unausforschlich seine Wege. Denn wer hat des Herrn Sinn erkannt? Oder wer ist sein Ratgeber gewesen? Oder wer hat ihm etwas zuvor gegeben, dass Gott es ihm vergelten müsste? Denn von ihm und durch ihn und zu ihm sind alle Dinge. Ihm sei Ehre in Ewigkeit. Amen. In 1. Korinther 15, Vers 28, da heißt es nochmal, dass wenn aber alles ihm untertan sein wird, dann wird auch der Sohn selbst untertan sein, dem, der ihm alles unterworfen hat, damit Gott sei alles in allem. Am Ende der Zeit wird Gott sein alles in allem. Und in Philipper 2, Vers 10 und 11,

Da heißt es, dass in dem Namen Jesus sich beugen sollen aller derer Knie, die im Himmel und auf Erden sind und unter der Erde. Und alle Zungen sollen bekennen, dass Jesus Christus der Herr ist zur Ehre Gottes des Vaters. Die Missionsboten von Jesus bringen heute Gottes Bitte in Jesu Namen zu allen Völkern, ihre Knie vor dem lebendigen Gott zu beugen, vor dem Herrn aller Herren und dem König aller Könige, der sie gerecht macht durch seine Versöhnung. Und wir beten, tu der Völker Türen auf, deines Himmelreiches Lauf, hemme keine List noch Macht, schaffe Licht in dunkler Nacht, erbarm dich, Herr. Amen.

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Kennen Sie den Psalm 119? Haben Sie diesen Psalm schon ganz durchgelesen? Es ist ein erstaunlicher Psalm, der nur ein Thema hat, das Wort Gottes. Weiter ist dieser Psalm ein Gebet. Ich möchte Sie ermuntern, den Psalm 119 nicht nur mehrfach durchzulesen, aber auch nachbeten. Gelobt seist du, Herr, lehre mich deine Rechte. Ich will mit meinen Lippen erzählen alle Rechte deines Mundes. Ich freue mich des Weges deiner Zeugnisse, wie über allerlei Reichtum. Ich rede von dem, was du befohlen hast, und schaue auf deine Wege. Ich habe Lust zu deinen Rechten und vergesse deiner Worte nicht. Tue wohl deinem Knecht, dass ich lebe und dein Wort halte. Öffne mir die Augen, dass ich sehe die Wunder an deinem Gesetz.

Wir preisen den Herrn für seine Barmherzigkeit. 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

In jeder Kultur, Sprache dieser Welt finden wir immer wieder dasselbe Muster. Menschen, die durch persönliche Errungenschaften oder religiöse Rituale, Schönheitsideale, intellektuelle Fähigkeiten, gemütliches Leben, Sinnlichkeit, Vermögen, Macht und viele andere Sachen versuchen, ihren geistlichen Durst, ihren geistlichen Hunger zu stillen. Jesus Christus behauptete etwas Unglaubliches. Ich bin das Brot des Lebens. Wer zu mir kommt, den wird nicht hungern. Und wer an mich glaubt, den wird niemals dürsten. Wir sind von Gott und für Gott erschaffen worden. Und nur in ihm werden wir gestillt. Womit versuchen Sie, Ihren Durst, Ihren Hunger zu stillen?

Wie wichtig, wie groß ist der Herr Jesus für uns? Ist er immer noch das Christkind? Oder ist er der menschgewordene Sohn Gottes, über den in Offenbarung Kapitel 1 geschrieben steht, welcher der treue Zeuge ist, der Erstgeborene der Toten und der Fürst der Könige der Erde, dem, der uns liebt und uns von unseren Sünden gewaschen hat in seinem Blute und uns gemacht hat zu einem Königtum, zu Priestern, seinem Gott und Vater. Ihm sei die Herrlichkeit und die Macht von Ewigkeit zu Ewigkeit. Amen. Siehe, er kommt mit den Wolken, und jedes Auge wird ihn sehen, auch die ihn durchstochen haben, und wehklagen werden seinetwegen alle Stämme des Landes. Ja, Amen. Lasst uns diesen Jesus, den Herrn, bezeugen, in jeder sich bietenden Gelegenheit. 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

ein Pfau. Und der Pfau schreit Pfau, Pfau, Pfau. Der Pfau und der Tiger sind immer zusammen. Eigentümlich. Die Leute im Dschungel sagen, dass der Pfau das Bild von Hochmut ist und der Tiger das Raubtier. So sind Hochmut und Raubsucht zusammen. Und so ist es auch oft im Leben. Aber wir wollen nicht nur die Tiere betrachten, wir wollen auch sehen, was es für Menschen im Dschungel gibt. Ja, der Urwaldmensch ist schwarz und er hat ganz andere Haare als wir. Meist ist es ein Großkopf, aber er hat auch ein Herz. Er lebt in einer ganz anderen Welt. Er kennt nicht Stahl und Eisen, er kennt nur Stein. Alles ist aus Stein. Hör mal, das sind die Äxte aus Stein. Eine Art Granit. Ihr werdet staunen, wenn ihr seht, was die alles aus Stein machen können. Sie sitzen am Fluss und reiben die Steine. Hör mal, wie Stahl. Diese Leute haben ein ganz anderes Leben als wir. Die Kinder gehen nicht in die Schule wie wir. Das kommt erst später, wenn der Missionar kommt. Aber ihre Schule ist der Urwald. Sie lernen fischen und jagen und sie müssen schon in der Jugend tüchtig mitarbeiten. Die Lasten tragen, das Holz suchen für das Feuer und dann haben sie auch ihre furchtbaren Tänze. Hör mal, was für ein Geschrei sie machen. Hör mal, wie die Mädchen da bei einem Festtanz singen, gar keine schönen Lieder. Ihre Sitten sind so, dass wir sagen sollten, ach, wie kann es nur möglich sein, dass Leute so leben?

Und nun kommt die Botschaft von Jesus Christus in den Dschungel. Komm mal mit, dann kannst du das miterleben. Erst müssen wir die Leute locken. Dann kommen sie vielleicht nach Monaten herbei. Sie bekommen etwas, kleine Spiegel oder Bonbons oder sonst etwas, was sie nicht kennen. Sie sind sehr misstrauisch. Aber wenn sie einmal Vertrauen gefasst haben, gibt es ein wunderbares Verhältnis. Dann kommen sie und sitzen dir gegenüber, rühren dich an, fassen dich bei der Nase und du musst dir alles gefallen lassen. Aber dann ist es interessant zu sehen, wie diese Leute so gern das Gute, was wir ihnen bringen, annehmen. Wir erzählen ihnen von Jesus. Wir sagen ihnen, dass Jesus Christus uns von Gott gesandt ist, dass er vom Himmel gekommen ist und hat sich selbst zum Opfer am Kreuz gegeben und dass das Menschenopfer jetzt nicht mehr nötig ist.

Das war das Programm Die Schatzkiste, das für Kinder, Familien und alle gedacht ist, die sich gerne von lebensnahen christlichen Inhalten überraschen lassen. Danke, dass ihr dabei wart, und ich hoffe, ihr kommt wieder.

Sogar die intelligentesten Menschen müssen lernen, müssen zuhören, brauchen Informationen. Nur Gott weiß alles, kann alles und hat es nicht nötig, dazu zu lernen. Wir aber brauchen Hilfe. Wir brauchen Luft zum Atmen, wir brauchen Essen und Trinken, Kleidung. Und alles, was wir brauchen, gibt Gott uns auch. Er ist gut und er sorgt für seine Schöpfung. Und weil Gott gut ist, hat er uns auch sein Wort gegeben und das brauchen wir sehr, um ihn kennenzulernen, um seinen Willen tun zu können, um den Weg zu ihm zu finden. Ich will dich ermuntern, die Bibel zu schätzen, als ein Geschenk Gottes an dich. Im Psalm 119 lesen wir: Wie wird ein Jüngling seinen Weg unsträflich gehen, wenn er sich hält nach deinen Worten? Ich suche dich von ganzem Herzen. Lass mich nicht abirren von deinen Geboten. Ich behalte dein Wort in meinem Herzen, auf dass ich nicht wider dich sündige.

Hallo, liebe Kinder. Habt ihr schon gesehen, wie andere Menschen, nachdem sie etwas Böses getan haben, sagen, ich kann nichts dafür? Die Bibel sagt im 1. Johannesbrief, wenn wir sagen, wir haben keine Sünde, so betrügen wir uns selbst und die Wahrheit ist nicht in uns. Wenn wir sagen, ich kann nichts dafür, obwohl wir was Böses getan haben, dann betrügen wir nicht nur die anderen Menschen, sondern uns selbst. Ist es nicht dumm, sich selbst zu betrügen? Ja, und deshalb wollen wir es auch nicht tun, sondern tun, was die Bibel uns sagt, unsere Sünden bekennen, damit Jesus uns reinigt.

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Liebe Zuhörer, zu unserem heutigen Thema, wenn Jesus heilt, lese ich uns aus Johannes 9, die Verse 1 bis 7. Und Jesus ging vorüber und sah einen Menschen, der blind geboren war. Und seine Jünger fragten ihn und sprachen, Meister, wer hat gesündigt, dieser oder seine Eltern, dass er blind geboren ist? Jesus antwortete, es hat weder dieser gesündigt noch seine Eltern, sondern es sollen die Werke Gottes offenbar werden an ihm. Wir müssen die Werke dessen wirken, der mich gesandt hat, solange es Tag ist. Es kommt die Nacht, da niemand wirken kann. Solange ich in der Welt bin, bin ich das Licht der Welt. Als er das gesagt hatte, spuckte er auf die Erde, machte daraus einen Brei und strich den Brei auf die Augen des Blinden, und er sprach zu ihm, geh zum Teich Siloa, das heißt übersetzt gesandt, und wasche dich. Da ging er hin und wusch sich und kam sehend wieder. Eine besondere Geschichte. Nicht nur, dass der Mann blind ist, er ist es auch von Geburt an. Und er ist arm. Kann es etwas Schlimmeres geben? So wird man der Welt zur Schau gestellt. Ein Blickfang für mitleidige Passanten. Eine Welt steht hilflos daneben. Bettler, blind und arm geboren. Ein dreifach belastender, hoffnungsloser Fall. Wie ich wiederhole, Sie werden viel Mühe haben, einem Blindgeborenen die Farbenpracht, zum Beispiel der Natur, zu erklären. Genauso schwierig ist es, einem ungläubigen Menschen die Person Jesu Christi vor Augen zu malen und in ihm Wirklichkeit werden zu lassen. Die folgenden Gedanken können uns helfen, auf den Weg des Glaubens zu kommen oder wieder ganz neu diesen Weg in unserem Leben zu festigen. Erstens, der Blinde und das Licht. In Vers 1 heißt es, und Jesus ging vorüber und sah einen Menschen, der blind geboren war. Blind, arm, ein Bettler. Für nichts brauchbar, nur zum Betteln. Eigentlich ein Ausschuss für die Gesellschaft, ein hoffnungsloser Fall. Es kommen die Fragen nach dem Woher und dem Sinn von Leid und Krankheit, Armut und Schuld. Ein Leben im Dunkel dieser Welt. Wo ist Gottes Liebe? Wo ein Ausweg? Aus unseren Fragen werden oft Angriffe gegen Gott. Blind von Geburt an ist auch ein Zeichen für den natürlichen Menschen. Hierzu sagt Jesus, das Licht ist nur noch eine kurze Zeit bei euch. Nutzt diese Zeit, damit ihr das Ziel erreicht, bevor euch die Dunkelheit überfällt. Wer im Dunkeln geht, kann weder seinen Weg noch das Ziel erkennen. Johannes 12. Ein andermal sagt Jesus zu den Menschen, die ihm zuhörten, ich bin das Licht der Welt. Wer mir nachfolgt, wird nicht mehr in der Dunkelheit umherirren, sondern folgt dem Licht, das ihn zum Leben führt. Johannes 8. Wo wir im Dunkeln dieser Welt leben, sieht uns Jesus trotzdem. Im Vorübergehen sah Jesus einen Menschen, der von Geburt an blind war. Der hatte nicht gerufen, nicht um Heilung gebeten, auch seine Freunde und Verwandten hatten nicht um Hilfe gebeten. Und die Jünger Jesu haben auch nicht auf diesen kranken Menschen aufmerksam gemacht. Aber Jesus sieht den Menschen. Wo wir uns oft unserem Schicksal ergeben, hat uns Jesus längst nicht abgeschrieben. Wir sind für ihn keine hoffnungslosen Fälle. Jesus übersieht niemanden. Das fordert uns als Christen, als Sehende heraus. Lernen wir doch von Jesus und sehen wir uns um nach dem Menschen, der Hilfe braucht. Gott bewahre uns vor einer Blindheit, die den Nächsten nicht mehr sieht. Wir müssen die Werke dessen wirken, der uns gesandt hat, heißt es in Vers 4. Zweitens, das Licht und der Herr. Die Jünger haben nur die alttestamentliche Erklärung, dass Blindheit eine Folge von Sünde ist, nach 2. Mose 15.
Jesu Erklärung gibt eine neue Sicht. Er wandelt den Fluch in Segen. Ich bin das Licht der Welt, sagt er in Vers 5 und Kapitel 8 auch. Gewiss sind Krankheit, Leid und Tod durch die Sünde in die Welt gekommen. Aber durch die Vergebung Jesu wird Neues geschaffen. Die Jünger blicken rückwärts. Wer hat gesündigt? Jesus blickt vorwärts. Es sollen die Werke Gottes offenbar werden an ihm. Jesus arbeitet bei Tage, das heißt, es ist noch Gnadenzeit. Aber diese Gnadenzeit ist begrenzt, solange ich bin in der Welt. Danach kommt der Richter. Jesus nutzt diese Zeit, damit es bei uns Tag werden kann. Er ist das Licht und ruft uns Menschen zu diesem Licht. Drittens, der Herr und der Glaube. In Vers 6 sehen wir eine Handlung, die die völlige Verlorenheit und Hilflosigkeit des menschlichen Sündenelends vor Augen führt. Dass es die Werke Gottes sind und nicht unsere, wird in einer überaus fremden und unansehnlichen, beinahe abstoßenden Weise deutlich. Christus spuckt auf den Boden, macht aus Speichel und Staub einen Brei, streicht diesen dem Blinden auf die Augenlider und befiehlt ihm, zum Teich Siloa zu gehen und sich zu waschen. Der Mann gehorcht und kommt sehend zurück. Will Jesus vielleicht damit zeigen, dass er aus dem Nichts alles und aus dem Staub den Menschen geschaffen hat? Will er zeigen, dass er auch aus Staub dem Menschen wieder das Augenlicht geben kann? Jesus gibt einen Befehl. Er beteiligt immer die Leute, die zu ihm kommen oder zu denen er kommt. Es ist der Befehl zum aktiven Annehmen der gewährten Heilung. Gehe hin und wasche dich. Gehorsam zu Gottes Wort bringt immer Erfahrung. Er kam sehend. Das Handeln Jesu wird deutlich sichtbar und ärgerlich in der Welt. Menschen kommen in Verlegenheit. A. Die Nachbarn. Es wird peinlich, als der Blinde Jesus nennt, denn sie wollten ihn doch steinigen, in Kapitel 8. Wo Gott wirkt, steht auch immer die Anklagebank. B. Die Pharisäer fliehen ins Kreuzverhör. C. Die Eltern, vorher bekannten sie sich zu ihrem Sohn, jetzt haben sie Angst vor den Pharisäern und distanzieren sich. Und D. Der Geheilte. Es war peinlich, blind zu sein, aber jetzt ist er sprachlos, weil er sehend geworden ist und dies bekennt, wurde er auch einsam. Aber er erlebte das Wunder an sich. Auch dies ist ein Bild für Christen. Dieser Text ist eine Einladung zum Glauben, eine Einladung, dem Wort Jesu Gehorsam zu geben und wunderbare Erfahrungen zu machen. Das macht uns Mut und führt zu der Bereitschaft, diesen Herrn zu bezeugen und ihn anzubeten. Lieber Zuhörer, fangen wir heute noch damit an.

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Es tut gut und es ist auch angebracht, die Segnungen Gottes aufzuzählen und ihn zu loben. Hier bei BBN werden wir immer wieder daran erinnert, dass wir in allem vom Herrn abhängig sind und auch wie sehr er uns täglich segnet. Wir bedanken uns an dieser Stelle auch herzlich bei allen, die BBN in der einen oder anderen Form unterstützen. Im Psalm 103 heißt es: Lobe den Herrn, meine Seele, und was in mir ist, seinen heiligen Namen. Lobe den Herrn, meine Seele, und vergiss nicht, was er dir Gutes getan hat.

Unser Wochenvers steht in Klagelieder Kapitel 3, Vers 22 bis 23. Die Güte des Herrn ist, dass wir nicht gar aus sind. Seine Barmherzigkeit hat noch kein Ende, sondern sie ist alle Morgen neu und deine Treue ist groß. Klagelieder Kapitel 3, Vers 22 bis 23.

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1: Ja, wir kommen zum Teil 2 im Buch Hiob. Und zwar eben zu jenem Teil, der uns die Reden und Gegenreden der Freunde Hiobs und Hiobs festgehalten hat. Es fällt uns auf, wie die Redenden, wie sie sich sehr diszipliniert verhalten. Sie halten sich immer an die gleiche Reihenfolge. Es ist immer zuerst Hiob, der etwas sagt. Und dann antwortet auf das, was Hiob sagt, immer zuerst Eliphas. Er wird überhaupt immer zuerst erwähnt. Er scheint der Älteste zu sein. Dann entgegnet Hiob dem. Dann ist der zweite der Freunde dran, Bildad. Darauf entgegnet Hiob wieder. Und dann ist Zophar, der dritte, der jüngste dran. Immer in der Reihenfolge. Und so kann man drei solche Runden von Rede Hiobs, Antwort eines Freundes, gegen Antwort Hiobs und so weiter, immer in der gleichen Reihenfolge, drei Runden. Und es ist wirklich ein Schlagabtausch. Und am Schluss hat man den Eindruck, Hiob hätte gesiegt. Er hätte seine Freunde aus dem Feld geschlagen. Denn am Schluss der dritten Runde im Kapitel 26, wo eigentlich der dritte der Freunde dran gewesen wäre, steht nichts mehr. Er redet nicht mehr. Zophar antwortet nicht mehr. Und das heißt, dass die Freunde Hiobs nichts mehr sagen. Und das ist dem Hiob dann Anlass und Gelegenheit, von Kapitel 26 an bis Kapitel 31 allein zu reden. Folgt ein Monolog, der dann am Schluss auch mit dieser Bemerkung endet. Hiob 31, Vers 40. Die Worte Hiobs sind zu Ende. Und Kapitel 32, Vers 1 sagt, jene drei Männer hörten auf. Also alle sind am Ende, aber Hiob hat das letzte Wort gehabt. Und manchmal denkt man, wer das letzte Wort hat, hat gewonnen. Aber Hiob, ja, hat das letzte Wort gehabt, aber er ist noch immer gleich weit wie am Anfang. Er ist noch im Dunkeln. Der Verlauf der Diskussion zeigt auch, dass die Gesprächspartner sich immer weiter voneinander entfernen. Wie wir schon festgestellt haben, schauen wir uns noch die Thesen an, die die Freunde aufstellen, die uns zeigen, wie sie denken, weshalb sie nicht anders urteilen können, auch in Hiobs Fall. Nachher die Thesen Hiobs. Die Freunde, sie sagen im Prinzip drei Dinge und belegen das, was sie sagen, oder versuchen es zu belegen mit Beispielen. Aus Gottes Handeln in der Geschichte, mit seinem Walten unter Völkern und an einzelnen Menschen. Sie sagen, Gott ist gerecht. Zum Beispiel Kapitel 8, Vers 3. Da stellt Bildad die rhetorische Frage, wird Gott das Recht beugen? Oder wird der Allmächtige beugen die Gerechtigkeit? Selbstverständlich nicht. Also Gott ist gerecht. Dann zweitens sagen sie, Gott straft nur die Sünder. Kapitel 4, Verse 7 bis 9, in der ersten Rede des Eliphas. Wer ist als Unschuldiger umgekommen? Wo sind Rechtschaffene vertilgt worden? So wie ich es gesehen habe, die Unheil pflügen und Mühsal säen, ernten es. Und das wird wiederholt gesagt. Und dann drittens, Gott segnet die Gerechten. Kapitel 8, Verse 5 bis 7. Wenn du Gott eifrig suchst und zu dem Allmächtigen um Gnade flehst, wenn du lauter und rechtschaffen bist, ja, dann wird er zu deinen Gunsten aufwachen und wohlfahrtgebender Wohnung deiner Gerechtigkeit. Nun, was die Freunde sagen, ist ja nicht falsch. Gott ist gerecht, es ist auch wahr, dass Gott Sünder straft. Und es ist auch wahr, dass Gott die Gerechten segnet. Nur ist das nicht die ganze Wahrheit. Aber von diesen drei korrekten Tatsachen ausgehend, folgern sie Dinge, die nicht stimmen. Und sie folgern jetzt für Hiob, er müsse gesündigt haben und Hiob hat nicht gesündigt.

sagt er auch nie. Er bekennt auch, dass er als Sünder geboren ist von einer sündigen Mutter. Aber in dieser Sache habe ich nicht gesündigt. Ich habe nichts getan. Es ist nicht wahr. Und am Schluss zählt er sogar auf, dass er in all diesen verschiedenen Bereichen, in denen wir leben und wandeln, im Umgang mit meinen Menschen, ich habe niemanden übervorteilt, ich habe nicht die Ehefrau meines Nächsten verführt, ich habe auch Gott nicht gelästert, den Gestirnen gedient, ich habe nichts derlei getan. Und so kann Hiob seinen Freunden nicht recht geben. Geht nicht. Er kann nicht ihnen einfach nach dem Mund reden, damit sie zufrieden sind und sie wieder gute Freunde sind. Das wäre unehrlich. Und darum muss er seine Position verteidigen. Und je mehr Hiob seine Position verteidigt, desto mehr denken die Freunde, Hiob hat nicht nur gesündigt und verbirgt es, jetzt ist er auch noch verstockt. Es wird immer schlimmer mit diesem Hiob. Und darum werden ihre Worte immer stärker, am Schluss sogar grob. Und entsprechend wird auch Hiob immer galliger gegenüber seinen Freunden. Schauen wir das an einem Beispiel nur an, was die Freunde Hiobs betrifft. Am Anfang sind sie noch ganz taktvoll. Dort sagen sie nicht direkt, Hiob, du hast gesündigt, sondern sie sprechen einfach allgemein von göttlichen Grundsätzen und überlassen es dem Hiob selbst in sehr taktvoller Weise, dann einzugestehen und zu sagen, ja, ich bin eigentlich der in dieser Sache Betroffene. Also sehr taktvoll machen sie das. Kapitel 4, Vers 3, die Rede Eliphas, die erste Rede Eliphas an Hiob. Siehe, du hast viele unterwiesen, und erschlaffte Hände stärktest du. Den Strauchelnden richteten deine Worte, auf sinkende Knie hast du befestigt. Also sie anerkennen all das Gute, das Hiob getan hat und dass er auch ein guter Mann ist, der jetzt eben gestrauchelt ist, kann ja jedem passieren und dann ist es einfach gut, wenn man das bekennt. Aber sehr taktvoll. Vergleichen wir das mit der letzten Rede des Eliphas, Kapitel 22. Das ist das dritte Mal, dass Eliphas sich an Hiob wendet und hier ist seine Sprache ganz anders. Verse 4 und 5. Ist es wegen deiner Gottesfurcht, dass er dich straft, mit dir ins Gericht geht? Ist nicht deine Bosheit groß und deiner Missetaten kein Ende? Und das sind Grobheiten, zu denen sich Eliphas hier hinreißen lässt. Aber wir sehen das gleich auch bei Hiob, wie er auch gegenüber seinen Freunden immer mehr zu bissigen Worten greift. Kapitel 12, Vers 1. Hiob antwortete und sprach, fürwahr, ihr seid die Leute, mit euch wird die Weisheit aussterben. Das ist Ironie, aber deutlich, aber immerhin Ironie. Dann Kapitel 16. Hier schon nicht mehr Ironie, sondern hier beschimpft er sie. Kapitel 16, Vers 1, Hiob antwortet und sprach, ich habe vieles dergleichen gehört, leidige Tröster seid ihr. Das heißt, ihr taugt nichts, sagt ihr jetzt so direkt. Vorher noch eben ironisch, ein wenig mit ironischer Zurückhaltung. Und am Schluss zum Beispiel, das ist sein letztes Wort, bevor er nur noch vor Gott redet, und die Freunde, wenn sie wollen, mögen sie zuhören, er wendet sich nur noch an Gott. In Kapitel 26 ein letzter Pfeil. Und der ist wahrlich in Galle getränkt. Das ist schon Sarkasmus. Hiob antwortet und sprach, wie hast du dem Ohnmächtigen geholfen? Das ist Sarkasmus. Das ist nicht mehr Ironie. Wie hast du den beraten, der keine Weisheit hat und gründliches Wissen in Fülle dargetan? Und das zeigt richtig, wie er jetzt von ihnen gar nichts mehr erwartet. Er wendet sich von ihnen ab. Ja, so verläuft die Diskussion. Und doch müssen wir im Ganzen sagen, dass obwohl die Freunde ihre Sache sehr gut vertreten, sie sind in ihrem Vorgehen, sie machen es eigentlich besser als Hiob,

0: Und dennoch ist Hiob, wenn wir es so sagen dürfen, der bessere Theologe. Woran zeigt sich das? An zwei Dingen. Erstens, Hiob bekennt seine Ratlosigkeit. Er bekennt es, dass er Gottes Wege nicht versteht. Die Freunde hingegen, sie wissen immer Bescheid. Sie wissen genau Bescheid. Gott ist so, du bist so, das und das ist passiert. Das ist ein schlechter Theologe. Der meint, er wisse alles. Hiob bekennt, ich verstehe Gottes Wege nicht. Mal das. Zweitens, Hiob breitet seinen Kummer zur Hauptsache vor Gott aus. Bekennt Gott seine Ratlosigkeit aus seinem Kummer, auch dass er verwirrt ist, dass er Gott nicht versteht, dass er meint, Gott sei sein Feind, das sagt das alles Gott. Und das zeigt uns, Theologie ist nicht eine Sache des Wissens, sondern eben wiederum eine Sache des Verhältnisses zu Gott. Und vor Gott sind wir oft unwissend, und das müssen wir auch bekennen können. Und auch wissen wie ein Hiob, dass Gott allein die Antwort weiß, und darum wendet er sich beständig an Gott. Gut, dazu jetzt nichts mehr. Jetzt schauen wir kurz hinein in die eröffnende Klage Hiobs. Hiob Kapitel 3. Hiob Kapitel 3, Vers 1. Hiob Kapitel 3, Vers 1. Danach tat Hiob seinen Mund auf und verfluchte seinen Tag. Hiob wann und sprach, es verschwinde der Tag, an dem ich geboren wurde. Dreimal setzt Hiob in diesem Kapitel an. Zuerst verwünscht er den Tag seiner Geburt. Warum muss ich geboren werden? Dann zweitens, er setzt noch einmal an und dann verwünscht er den Umstand, dass er nach der Geburt bewahrt wurde. Und nicht gleich sterben durfte. Wenn er so geboren werden musste, warum durfte ich nicht bald sterben? Er setzt ein drittes Mal an und verwünscht den Umstand, dass er weiterleben muss und dass Gott ihm nicht das Leben nimmt. Todessehnsucht. Auflehnung gegen das, was Gott verordnet hat. Ja, wir erkennen diesen Mann kaum wieder. Ist das der gleiche Hiob, von dem wir in Kapitel 1 gelesen hatten, der Herr hat gegeben, der Herr hat genommen, der Name des Herrn sei gelobt? Der gleiche Hiob, der gesagt hatte, sollte mir aus Gottes Hand das Gute und nicht auch das Böse annehmen. Ja, es ist der gleiche Hiob. Vielleicht findet sich eine Erklärung, wie das möglich ist, in dem, was am Ende von Kapitel 2 steht. 7 Tage lang ist er da gesessen. Und in diesen 7 Tagen des stummen Brütens hat sich mehr und mehr die ganze Schwere seiner Not und seines Ergehens und das ganze Unbegreifliche dieses Geschehens auf seinen Geist gelegt und ihn erdrückt. Und uns geht es ja oft auch so, auch wenn es nicht gar so dramatisch ist, es kann sein, dass du irgendwo einen Verlust erlebst und im Moment des Verlusts irgendwie das Geschehen selbst ist so wie ein Schock und das gibt dir wie die Kraft oder Fähigkeit, die Sache irgendwie nicht so ernst zu nehmen. Und dann kommst du nach Hause und dann legst du dich ins Bett und während du im Bett liegst, beginnt die Sache, kommt sie dann zurück und dann beginnt sie im Kopf zu malen. Und dann zieht dich eine Sache, die du vorher meintest, du hättest sie irgendwie gut annehmen können, beginnt dich herabzuziehen. Nun, wir sehen hier einen Mann wie Hiob, einen Gläubigen, einen Gerechten, wie bei ihm der Glaube eingebrochen ist. Eingebrochen. Er hat nicht aufgehört. Das ist ein wichtiger Unterschied. Bei Petrus war der Glaube eingebrochen, als er den Herrn dreimal verleugnet, eingebrochen. Aber sein Glaube hatte nicht aufgehört. Der Herr hatte ihm das auch gesagt. Ich habe für dich gebetet, damit dein Glaube nicht aufhöre. Und so ist sein Glaube eingebrochen. Und solange der Glaube eingebrochen ist, urteilt man so, wie hier urteilt. Er sagt, ich wäre besser nicht geboren worden. Und der Unglaube macht genau diesen Fehler, den Hiob hier macht. Weshalb verwünscht er den Tag seiner Geburt? Weshalb verwünscht er den Umstand, dass er nach seinem Tod nicht bald starb? Warum verwünscht er den Umstand, noch weiter leben zu müssen? Er meint, sein Leben sei lebensunwert, weil es ihm jetzt nicht gut geht. Und der Unglaube beurteilt den Wert des Lebens, ob das Leben lebenswert sei oder nicht, nach dem momentanen Ergehen. Der Glaube urteilt anders, und so hätte Hiob vorher, als er nicht in dieser Dunkelheit war, und auch nachher, hat er gewiss wieder so geurteilt, wie der Glaube immer urteilt. Das Leben bezieht seinen Wert eben von Gott her. Das Leben ist gut, erstens, weil Gott es gegeben hat, zweitens, es ist gut, weil Gott es gegeben hat, damit wir in diesem Leben lernen, Gott zu dienen und einst ewig bei ihm sind. Also Herkunft und Zukunft, die beide von Gott her gegeben sind, die geben den Ausschlag oder geben das Maß an über den Wert des Lebens. Das ist eben jetzt wichtig, das sollten wir uns merken, für diese ganze Frage bei der Abtreibung. Woran messen wir den Wert eines Lebens? Ja, eben von daher, es ist von Gott gegeben und es ist dazu gegeben, dass es eins zu Gott führe. Und darum ist jedes Leben ein wertvolles Leben. Es gibt kein unwertes Leben, so unwertes Leben. Und in diesem Land hier hat ja dieser Ausdruck lebensunwertes Leben einen schauerlichen Klang. Und darum tut er in Deutschland gewisse Sachen nicht, die man in der Schweiz schon macht. In der Schweiz werden alte Menschen in den Kliniken ins Jenseits hinüber befördert, auf Wunsch. Und weil das in Deutschland noch verboten ist, reisen Söhne, 60-jährige oder 55, 60-jährige Söhne mit ihrer alten Mutter in die Schweiz, um sie dort ins Jenseits zu befördern. Das sagt man eben, ist nur noch eine Last. Auch für sie, das Leben nur noch eine Last. Es wäre unmenschlich, sie noch leben zu lassen. Und darum ist es so wichtig, dass wir wissen, wie wir argumentieren. Und woran entscheidet sich der Wert des Lebens? Eben Herkunft des Lebens und Zukunft des Lebens. Und daran müssen wir festhalten. Und darüber lässt sich nicht diskutieren. Aber so sieht eben nur der Glaube. Bei Hiob ist der Glaube eingebrochen, darum sieht er es für eine Zeit nicht mehr. Nun auf diese erste Klage, Hiob sehen wir, die Freunde sind zurückhaltend. Sie wissen, es ist nicht unsere Sache zu reden, irgendetwas zu kommentieren. Es ist Hiobs Sache zu reden. Nachdem Hiob geredet hat, da erst ergreifen seine Freunde das Wort. Und in der ersten Rede des Eliphas, dort wird all das schon deutlich, was die Freunde Hiobs auf verschiedene Weise wiederholen, immer die gleichen Thesen. Aber wir bekommen doch einige Schwierigkeiten, wenn wir die Reden der Freunde Hiobs lesen und dann am Schluss hören, wie der Herr diese Reden beurteilt. Hiob 42, Vers 7. Hiob 42, Vers 7. Und es geschah, nachdem der Herr diese Worte zu Hiob geredet hatte, da sprach der Herr zu Eliphas, dem Temaniter: Mein Zorn ist entbrannt wider dich und wider deine beiden Freunde, denn nicht geziemend habt ihr von mir geredet. Wenn wir die Reden der Freunde lesen, dann fragen wir uns, ja, wo haben sie denn Dinge gesagt über Gott, die nicht stimmen? Gott ist gerecht, Gott straft Sünder, Gott segnet Gerechte. Ja, es finden sich in den Reden der Freunde Elihus Aussagen, die sogar zitiert werden an anderer Stelle in der Bibel als göttliche Wahrheit. Im Neuen Testament wird eine Stelle aus der ersten Rede des Eliphas zitiert und eingeleitet mit dem Ausdruck, wie geschrieben steht. Und damit soll gesagt werden, das ist eine göttliche Wahrheit. Ja, schlagen wir auf 1. Korinther Kapitel 1. 1. Korinther Kapitel 1, Vers 19. 1. Korinther Kapitel 1, Kapitel 3, verzeiht, 1. Korinther Kapitel 3, der Vers 19, da steht, denn es steht geschrieben, der die Weisen erhascht in ihrer List. Und das ist ein Zitat aus Hiob, Hiob Kapitel 5, der Vers 13. Hiob 5, das ist die erste Rede des Eliphas. Eliphas hat das gesagt. Und das wird von Paulus zitiert, alles göttliche Wahrheit. Sie sagen also, wahre Sachen über Gott. Fast lauter Wahres über Gott. Wo liegt denn ihr Irrtum? Oder denken wir an folgende Aussage. Also Hiob 5, Vers 13, da steht das, der die Weisen erhascht in ihrer List. Stimmt ja, was er sagt. Ist ja gar nicht falsch. Oder Hiob 5, Vers 8. Da ist jemand wie Hiob in Not und da kommt einer, kommt der Freund Hiobs und sagt ihm, ich an deiner Stelle würde Gott suchen. Ist das ein schlechter Rat?
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Unser Wochenvers steht in Klagelieder Kapitel 3, Vers 22 bis 23. Die Güte des Herrn ist, dass wir nicht gar aus sind. Seine Barmherzigkeit hat noch kein Ende, sondern sie ist alle Morgen neu und deine Treue ist groß. Klagelieder Kapitel 3, Vers 22 bis 23.

0: Seien Sie herzlich willkommen zu unserem Programm BBN Bibelkonferenz. Es freut mich sehr, dass Sie eingeschaltet haben. Heute spricht zu Ihnen Manfred Weise. 1940 geboren, arbeitete er viele Jahre in der medizinischen Forschung an diversen Universitäten in Deutschland und den Vereinigten Staaten. Später war er als praktizierender Arzt tätig und gründete zusammen mit seiner Frau eine ärztliche Gemeinschaftspraxis. Im Laufe seiner Arbeitszeit konnte er den Patienten nicht nur körperliche Heilung erfolgreich anbieten, sondern weitaus mehr, Heilung ihrer Seelen. Professor Dr. Manfred Weise ist zudem ein langjähriger Vorsitzender des Vereins Christen im Dienst an Kranken. Ich wünsche Ihnen eine gesegnete Zeit beim Zuhören. Hier nun Manfred Weise mit seinem Vortrag. Das Skelett des Menschen, Stützapparat des Körpers.
1: Liebe Zuhörer, ganz herzlich begrüße ich Sie alle zu unserer heutigen Sendung. Sicherlich erinnern Sie sich auch an Eindrücke und Ereignisse aus der Kindheit. So war es für mich immer sehr interessant, wenn in der Nachbarschaft ein Haus gebaut wurde. Als Kinder sahen wir dabei, dass zuerst das Fundament und der Keller im Rohbau entstanden. Dann kamen die Wände und Decken, die besonders stabil sein mussten, hinzu. Das Richtfest wurde gefeiert, wenn auch die Holzbalken für das Dach fertiggestellt waren. Eine ähnliche Aufgabe hat das Skelett beim menschlichen Körper. Es dient als Stützapparat für die übrigen Organe und gibt dem ganzen Körper den Halt. So lautet unser heutiges Thema: Das Skelett unseres Körpers. Was trägt unsere Seele und unseren Geist? Nun, jeder Mensch besteht aus Körper, Seele und Geist. Der Körper ist das Sichtbare und zugleich auch das Sterbliche und Vergängliche. Krankheiten befallen den menschlichen Körper und führen schließlich zum Tode. Die Entwicklung des Skeletts beginnt schon im Mutterleib und setzt sich nach der Geburt fort. Mit Ende der Pubertät, also mit etwa 18 Jahren, ist das Wachstum abgeschlossen, da dann die Wachstumsfugen der Knochen verschlossen werden. Welche Knochen gehören zum Skelett? Neben der Wirbelsäule mit den 24 Wirbelkörpern sind es die Rippen, der knöcherne Schädel und das knöcherne Becken. Hinzu kommen die Knochen der Extremitäten, also der Arme und Beine. Das sind insgesamt etwa 230 Knochen. Jeder Knochen ist aus den Mineralien Calcium, Magnesium und Phosphat zusammengesetzt und enthält kaum organische Bestandteile wie Eiweiß, Fett oder Kohlenhydrate. Man hat zunächst den Eindruck, dass im Knochen kein Stoffwechsel stattfindet. Wir haben jedoch, wenn auch in geringem Maße, einen Abbau und einen Aufbau der Knochensubstanz. Im Alter überwiegt dabei der Knochenabbau. Dadurch kommt es zu einer Knochenentkalkung, einer sogenannten Osteoporose, die nicht selten zu Schmerzen in diesem Bereich führt. Die einzelnen Knochen sind durch Sehnen und Muskeln miteinander verbunden. Gemeinsam bilden sie den Bewegungsapparat. Sie tragen die einzelnen Organe und auch weitere Lasten und führen die Bewegungsabläufe durch. Vom Gehirn aus werden die einzelnen Bewegungen gesteuert. Von dort werden die Befehle über Nervenbahnen den Muskeln mitgeteilt. Eine gesunde Lebensweise mit Mineralien und Vitaminen in der Nahrung, verbunden mit ausreichender Bewegung, ich denke dabei an Gymnastik, Schwimmen und auch andere Sportarten, wirken sich auch auf das Skelett günstig aus. Übergewicht und mangelnde Bewegung führen zur Überbelastung der Gelenke und infolgedessen zu Abnutzungserscheinungen wie Arthrose der Gelenke. Dies trifft besonders auf die Hüft- und Kniegelenke zu. Aber auch ein Bandscheibenvorfall an der Wirbelsäule ist nicht so selten. Hier sind eventuell operative Eingriffe notwendig. Bei der fortschreitenden Knochenentkalkung kommen Knochenbrüche vermehrt vor. Bei verschiedenen Krebserkrankungen wie Brustkrebs, Prostatakrebs, Magenkrebs und anderen kommt es zur Absiedlung von Tochtergeschwulsten, den sogenannten Metastasen, in den Knochen. Das ist dann eine sehr ernste Erkrankung, die meistens bald zum Tode führt. Jeder fünfte Mensch in unserem Land mal an einer Krebserkrankung sterben. So fragen mich meine Patienten: Herr Doktor, habe ich Krebs? Muss ich bald sterben? Gibt es noch eine Hoffnung, die über den Tod hinausreicht? Ich antworte denn dann: Jawohl, Jesus Christus, Gottes Sohn, ist diese Hoffnung. Es gibt nämlich eine Auferstehung der Toten, wie die Bibel Gottes ewig gültiges Wort uns verheißt in Johannes 5, Vers 28 und 29. Denn es kommt die Stunde, in der alle, die in den Gräbern sind, seine Stimme hören werden und werden hervorgehen, die Gutes getan haben zur Auferstehung des Lebens, die aber Böses getan haben zur Auferstehung des Gerichtes. Es entscheidet sich hier auf Erden, wo jeder Einzelne einmal die Ewigkeit zubringen wird. Jeder Mensch wird nach dem Tod einmal auferstehen. Wer an Jesus Christus glaubt und ihm nachfolgt, zur Auferstehung des Lebens. Er wird die Ewigkeit einmal im Himmel bei Christus verbringen. Es ist derjenige, der wiedergeboren ist, wie es in Johannes 3, Vers 3 steht. Es sei denn, dass jemand von Neuem geboren werde, so kann er das Reich Gottes nicht sehen. Wie geschieht das, von Neuem geboren? Am Anfang steht die Sündenerkenntnis, die uns der Heilige Geist schenkt. In Johannes 16, Vers 8 heißt es: Und wenn er kommt, nämlich der Heilige Geist, wird er die Welt die Augen auftun über die Sünde und über die Gerechtigkeit und über das Gericht. Über die Sünde, dass sie nicht an mich glauben. Mir sagen manchmal Patienten: Ich habe nichts Böses getan, ich bemühe mich, viel Gutes zu tun, auch versuche ich, die 10 Gebote einzuhalten. Deshalb habe ich Vergebung nicht nötig. Die Bibel sagt in 1. Korinther 2, Vers 14, der natürliche Mensch vernimmt nichts vom Geist Gottes. Sünde ist nicht nur die einzelne Übertretung der Gebote Gottes, sondern auch der Zustand des Getrenntseins von Gott. Dies ist die Erbsünde, die seit Adam und Eva die Menschheit befallen hat. Weil Jesus Christus am Kreuz von Golgatha den Preis für unsere Sünden bezahlt hat, kann der himmlische Vater uns die Vergebung unserer Sünden schenken, wenn wir sie bekennen. Für die, die Buße tun, gilt die Zusage Gottes im Psalm 103, Vers 3, der dir alle deine Sünden vergibt und heilet alle deine Gebrechen. Wer dann Jesus Christus als seinen Herrn und Heiland aufnimmt, erhält das ewige Leben bei Christus im Himmel geschenkt.

im Himmel. Es gilt dann Philipper 3, Vers 20. Unser Bürgerrecht aber ist im Himmel, woher wir auch erwarten den Heiland, den Herrn Jesus Christus. Dies ist die erste Auferstehung zum ewigen Leben. Dazu wird unser natürlicher Leib, der mit dem Tode in die Verwesung übergeht, verwandelt werden in einen Herrlichkeitsleib, wie es in 1. Korinther 15, Vers 42 bis 44 heißt. Es wird gesät verweslich und wird auferstehen unverweslich. Es wird gesät in Niedrigkeit und wird auferstehen in Herrlichkeit. Es wird gesät in Armseligkeit und wird auferstehen in Kraft. Es wird gesät ein natürlicher Leib und wird auferstehen ein geistiger Leib. Der unsterbliche Leib wird dem Auferstehungsleib Jesu moralisch gleich sein, das heißt ohne Sünde und unsterblich. Er wird aber nicht die göttlichen Zeichen wie allwissend, allmächtig und allgegenwärtig tragen. Im letzten Buch der Bibel in Offenbarung 20, Vers 6 wird das nochmal betont. Selig ist der und heilig, der Teil hat an der ersten Auferstehung. Über diese hat der zweite Tod keine Macht, sondern sie werden Priester Gottes und Christi sein und mit ihm regieren 1000 Jahre. Welch eine wunderbare Zukunft für alle, die durch Gottes Gnade gerettet sind. Ja, mehr noch, sie werden sogar Könige und Priester sein, wie es in der Offenbarung Kapitel 1, Vers 5 und 6 heißt. Und von Jesus Christus, welcher ist der treue Zeuge, der Erstgeborene von den Toten und Herr über die Könige auf Erden. Ihm, der uns liebt und uns erlöst hat von unseren Sünden mit seinem Blut und uns zu Königen und Priestern gemacht hat vor Gott, seinem Vater, ihm sei Ehre und Gewalt von Ewigkeit zu Ewigkeit. Amen. Was geschieht nun mit denen, die das Gnadenangebot Jesu ablehnen, etwa weil sie meinen, dass Buße bei ihnen nicht notwendig ist? Sie kommen alle vor den Richterstuhl Christi und werden zur ewigen Verdammnis verurteilt. Dazu gehören die Atheisten, also die Gottesleugner, aber auch alle nominellen Christen und Taufscheinchristen, die sich nicht bekehrt haben. Im Gericht wird Christus ihnen sagen, weicht von mir, ihr Übeltäter, ich kenne euch nicht. Ich lese dazu aus dem Buch der Offenbarung, Kapitel 20, Vers 11 bis 15. Und ich sah einen großen weißen Thron und den, der darauf saß. Vor seinem Angesicht flohen die Erde und der Himmel und es wurde keine Stätte für sie gefunden. Und ich sah die Toten, groß und klein, stehen vor dem Thron, und Bücher wurden aufgetan, und ein anderes Buch wurde aufgetan, welches ist das Buch des Lebens. Und die Toten wurden gerichtet nach dem, was in den Büchern geschrieben steht, nach ihren Werken. Und das Meer gab die Toten heraus, die darin waren, und der Tod und sein Reich gaben die Toten heraus, die darin waren, und sie wurden gerichtet, ein jeder nach seinen Werken. Und der Tod und sein Reich wurden geworfen in den feurigen Pfuhl. Das ist der zweite Tod, der feurige Pfuhl. Und wenn jemand nicht gefunden wurde, geschrieben in dem Buch des Lebens, der wurde geworfen in den feurigen Pfuhl. Es handelt sich hier um das Weltgericht. Der feurige Pfuhl ist die Bezeichnung für die Hölle. Liebe Zuhörer, dies ist ein schrecklicher Ort der Qual. Hier wird die Mehrheit der Menschen einmal für alle Ewigkeit sein. Es ist der breite Weg, der dorthin führt, wie die Bibel sagt. Wie viele Menschen sind ahnungslos auf diesem breiten Weg? Vielleicht, weil sie denken, mit dem Tode ist doch alles aus. Oder wir kommen doch alle in den Himmel, weil, wie sie sagen, es ist doch ein Gott der Liebe. Sie vergessen, dass Jesus alles getan hat für ihre Rettung. Sein Leben am Kreuz von Golgatha gegeben. Er ruft auch heute noch, tut Buße, denn das Himmelreich ist nahe. Liebe Zuhörer, die Sie sich noch nicht bekehrt haben, nehmen Sie noch heute die Einladung Jesu zum ewigen Leben an, bevor es zu spät ist. Aus der Hölle kommt niemand wieder heraus. Es ist der Ort, wo Feuer und Schwefel brennt, wo Heulen und Zähneklappern ist. Heulen, weil die Menschen dann erkennen, dass es in der Hölle dann zu spät für die Buße ist.

und Zähneknirschen in der Hölle als Ausdruck der Rebellion gegen Gott. Wenn sie sich aber noch bekehren, werden sie teilhaben am Hochzeitsmahl des Lammes, wie es in der Offenbarung Kapitel 19, Vers 7 bis 9 steht. Lasst uns freuen und fröhlich sein und ihm die Ehre geben, denn die Hochzeit des Lammes ist gekommen und seine Braut hat sich bereitet. Und es wurde ihr gegeben, sich anzutun mit schönen, reinem Leinen. Das Leinen aber ist die Gerechtigkeit der Heiligen. Und er sprach zu mir, schreibe, selig sind, die zum Hochzeitsmahl des Lammes berufen sind. Und er sprach zu mir, dies sind wahrhaftig Worte Gottes. Jesus Christus ist der Bräutigam und die Gläubigen, die Brautgemeinde, die er heimholen wird zu der himmlischen Hochzeit. Dabei ist Jesus selbst das Lamm Gottes, das die Sünden der Welt trägt. Werden Sie, liebe Zuhörer, bei dieser Hochzeitsfeier dabei sein? Was trägt nun unsere unsterbliche Seele und unseren Geist? Es ist der Glaube an Jesus Christus, der Seele und Geist mit dem verwandelten Leib, dem Herrlichkeitsleib bei der Auferstehung wieder vereinen wird. Auch hier auf Erden sind Seele und Geist angefochten. So heißt es im 1. Thessalonicher 5, Vers 23. Er aber, der Gott des Friedens, heilige euch durch und durch und bewahre euren Geist und Seele und Leib unversehrt und tadelig für die Ankunft unseres Herrn Jesus Christus. Als Jesus Christus noch auf der Erde war, betete er im hohenpriesterlichen Gebet zum himmlischen Vater für die Bewahrung der Gläubigen vor dem Bösen. So heißt es in Johannes 17, Vers 14 bis 18, ich habe ihnen dein Wort gegeben und die Welt hat sie gehasst, denn sie sind nicht von der Welt, wie auch ich nicht von der Welt bin. Ich bitte dich nicht, dass du sie aus der Welt nimmst, sondern dass du sie bewahrst vor dem Bösen. Sie sind nicht von der Welt, wie auch ich nicht von der Welt bin. Heilige sie in der Wahrheit, dein Wort ist die Wahrheit. Wie du mich gesandt hast in die Welt, so sende ich sie auch in die Welt. Christian Fürchtegott-Gellert, Hochschullehrer an der Universität Leipzig, bekannte einmal am Ende seiner Vorlesung vor den Zuhörern, ich habe schon oft an der Schwelle des Todes gestanden. Das Einzige, was meine unruhige Seele und Geist durchgetragen hat, war mein Glaube an meinen Herrn und Heiland Jesus Christus.

Sie hörten soeben einen Vortrag von Professor Dr. Manfred Weise. Es freut uns sehr, dass Sie dabei waren. Das Programm BBN Bibelkonferenz steht auch auf Abruf zur Verfügung, falls Sie einen Teil davon verpasst haben oder falls Sie es jemandem weiterempfehlen möchten. Bis zum nächsten Mal. Die Gnade und der Friede des Herrn sei mit

0: Es freut uns sehr, dass Sie BBN eingeschaltet haben. Ich möchte Ihnen die Gelegenheit geben, in einem Bibelkurs reinzuschnuppern. Hören Sie jetzt einen Ausschnitt aus einem der Kurse des BBN Online Bibelinstituts.
1: Die Weiden in der Steppe sind wieder grün. Auch die Bäume tragen wieder Frucht. Feigenbaum und Weinstock bringen reichen Ertrag. Ihr Bewohner des Zionsberges, freut euch und jubelt über den Herrn, euren Gott. Er erweist euch seine Güte und schickt euch Regen wie zuvor. Auf den Dreschplätzen häuft sich das Getreide und in der Kelter laufen die Wannen über von Most und Öl. Der Herr sagt, ich habe mein großes Heer gegen euch geschickt, aber jetzt ersetze ich euch die Ernten, die die Heuschreckenschwärme vernichtet haben. Ihr werdet euch richtig satt essen können. Also durch die Buße des Volkes werden nicht nur die negativen Effekte der Plage aufgehoben, sondern Gott erstattet allen Schaden in reichem Maße. Er schüttet Segen im Überfluss aus. Es geht den Leuten wieder richtig gut. Eine weitere Folge der Buße wird sein, dass Gott die Feinde Israels bestraft und vernichtet. Er verheißt seinem Volk, ihr werdet den Völkern nicht mehr zum Spott dienen. Denn ich rette euch vor dem Feind aus dem Norden. Seine Vorhut treibe ich ins Meer und seine Nachhut ins Mittelmeer. Sein ganzes übriges Heer jage ich in die Wüste, wo es vernichtet wird. Die Leichen werden die Luft mit ihrem Gestank erfüllen. So bestrafe ich ihn für seine Prahlerei.
0: Das war ein Ausschnitt aus dem Kurs Die kleinen Propheten Joel und Amos. In 10 Vorträgen spricht Rüdiger Klaue über die Propheten, die das Volk Gottes zur Buße aufriefen, weil Gott sie erwecken wollte. Katastrophen und Gerichtsandrohungen sollten auf Gottes Gericht aufmerksam machen. Er ist ein Gott, der straft, aber auch errettet und seinem Volk hoffnungsbringende Verheißungen gibt. Rüdiger Klaue war 19 Jahre lang als Missionar im Radiodienst in Quito, Ecuador tätig. Der Kurs Die kleinen Propheten Joel und Amos ist im Lehrbereich Bücher der Bibel zu finden im BBN Online Bibelinstitut.

In unserem natürlichen Denken und Empfinden ist uns nicht bewusst, wie ernst, wie durchdringend und weitreichend das Problem der Sünde ist. Unsere natürliche Ansicht über uns selbst ist, dass man zwar nicht vollkommen ist, aber dass man eigentlich ganz okay ist, abgesehen von manchem Ausrutscher hier und dort. Man ist sich dessen nicht bewusst, dass unsere Sünde aus uns selbst kommt, aus unserem Herzen, und dass unser ganzes Wesen davon beeinflusst und beeinträchtigt ist. Deswegen sagt der Herr, da ist nicht der gerecht sei, auch nicht einer. Da ist nicht der verständig sei, da ist nicht der nach Gott frage. Sie sind alle abgewichen und allesamt untüchtig geworden. Da ist nicht der Gutes tue, auch nicht einer. Ihr Schlund ist ein offenes Grab, mit ihren Zungen handeln sie trüglich. Otterngift ist unter den Lippen, ihr Mund ist voll Fluchens und Bitterkeit. Ihre Füße sind eilend, Blut zu vergießen. Auf ihren Wegen ist eitel Schaden und Herzeleid. Und den Weg des Friedens wissen sie nicht. Es ist keine Furcht Gottes vor ihren Augen.

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Unser Wochenvers steht in Klagelieder Kapitel 3, Vers 22 bis 23. Die Güte des Herrn ist, dass wir nicht gar aus sind. Seine Barmherzigkeit hat noch kein Ende, sondern sie ist alle Morgen neu und deine Treue ist groß. Klagelieder Kapitel 3, Vers 22 bis 23.

0: Seien Sie herzlich willkommen hier beim Biblischen Hörfunk mit unserem Gastredner Professor Dr. Werner Gitt. Als gründlicher Wissenschaftler und engagierter Christ antwortet Dr. Werner Gitt in diesem Programm auf Fragen, die immer wieder gestellt werden über Wissenschaft, Bibel und Erlösung. Hören Sie nun den zweiten Teil von seinem Vortrag Möglichkeiten und Grenzen naturwissenschaftlicher und biblischer Erkenntnis.
1: Ein anderes Beispiel ist, dass wir die Voraussetzungen, unter denen wir einen Vorgang betrachten, dass diese Voraussetzungen falsch sind und darum im Augenblick nicht zu dem richtigen Ergebnis finden. Auch dazu möchte ich einmal ein Beispiel nennen, und zwar eine sehr wichtige Frage, über die sehr viel heute in der Wissenschaft nachgedacht wird, ist die Frage, was ist eigentlich unser Bewusstsein? Wir Menschen haben alle ein Bewusstsein. Das heißt, wir haben ein Ich-Bewusstsein. Wir wissen, wer wir sind, was wir denken, was wir tun. Wir haben dieses Empfinden. Und wir können mit Sicherheit sagen, ein Computer hat so etwas nicht. Eine Ameise sicherlich auch nicht. Oder wenn, dann ganz, ganz, ganz eingeschränkt im Vergleich zu Menschen. Das wissen wir nicht ganz genau. Und so möchte ich einmal ein sehr langes Zitat uns nennen, dass diese Frage des Bewusstseins uns einmal jetzt, ich möchte sagen, ins Bewusstsein rückt. In einer Zeitschrift stand, mit der Erforschung des Bewusstseins stößt die Wissenschaft an ihre Grenzen. Ist das Gehirn des Menschen mit seinem Gewirr von Milliarden Nervenzellen fähig, sich selbst zu erkennen? Eine Frage zunächst mal, die hier gestellt wird. Ich möchte jetzt ein sehr langes Zitat nennen aus einer Zeitschrift, wo das einmal im Detail untersucht wird, wie das ist mit dem Kenntnisstand des Bewusstseins. Und da heißt es, das Bewusstsein bildet sich in den 3,5 Pfund hochspezialisierten grauen Zellengewebes im elektrischen Gebrabbel von 100 Milliarden Neuronen. Irgendwo am Wegrand der eine 500.000 Kilometer langen Nervenbahnen. In dieser komplexesten Materie des Universums, so der Frankfurter Hirnforscher Wolf Singer, nistet irgendetwas, das sich selbst als Ich wahrnimmt. Der menschliche Geist lässt sich mit keiner Waage in dem gräulichen Substrat nachmessen. Ganze Rechtssysteme, Weltanschauungen und Religionen wurden um dieses flüchtige Etwas gebaut, ohne dass jemand es verstanden hätte. Und die meisten dachten, dass es dabei auch bleiben würde. Das Bewusstsein könne sich nicht selbst zum Objekt haben. So befand einmal Immanuel Kant. Seit einiger Zeit bemühen sich Naturwissenschaftler dennoch um Konkretisierung. Sie haben den Begriff Bewusstsein von seinem philosophischen Ballast befreit und definieren ihn zunächst schlicht als die Summe aller bewussten Wahrnehmungsprozesse. Ihr Ehrgeiz ist groß. Zuerst wollen sie die Teilsysteme verstehen, das Hören, Sehen, Fühlen, Schmecken, dann das Gedächtnis, das Raum- und Zeitgefühl, die Fähigkeit des Assoziierens, Bewertens und Erinnerns. Schließlich suchen sie nach einer Theorie vom Ganzen, die erklären könnte, wie alle diese Funktionen zusammenlaufen und wie der Mensch es fertigbringt, schlüssig zu denken und zu handeln. Lassen sich die Grenzen der Erkenntnis im neuen Jahrhundert also doch noch einmal einreißen, wird die Frage hier gestellt. Lässt sich das Universum im Kopf, der in den 6 Sinnen beschlossene Geist, sichtbar machen? Und lässt sich das mit der Kraft des Denkens bewerkstelligen, auch wenn es sich selbst dabei zuschauen muss. Nach dem Genetischen soll nun auch der neuronale Code, sollen Sprache, Grammatik, Syntax, Semantik der Nervenzellen geknackt werden. Revolutionäre Fortschritte in der Medizin und Technik würden daraus folgen. Viele Erklärungsmodelle, die derzeit angeboten werden, gehen fehl. Der amerikanische Wissenschaftskritiker John Hagen präsentiert in seinem Buch Der menschliche Geist ein Panoptikum abstruser Ideen über das Bewusstsein. Das kann den Optimismus anderer Forscher wie etwa des Neurologen DiMasio nicht dämpfen. Der Bestseller-Autor und Wissenschaftsstar von der University of Iowa ist überzeugt, bald werden wir wissen, wie wir Glück und Trauer, Lust und Schmerz erfahren. Und selbst die Mechanismen des Bewusstseins werden uns keine Rätsel mehr geben. Die Erfüllung eines Menschheitstraums ist im Alltag der Forscher ein mühsames Vorhaben. Viele Wissenschaftler nehmen für die Erforschung des Bewusstseins einen beschwerlichen Umweg über das Tierreich. Sie zeigen Hunden, Katzen und Schimpansen auf Monitoren einfache Muster und messen die Reaktion der Versuchstiere mittels Elektroden direkt an den Nervenzellen. Soweit einmal ein sehr langes Zitat aus einer Zeitschrift, das uns deutlich macht, wie kompliziert es ist, das Bewusstsein zu erforschen. Und doch möchte ich hier einmal folgenden Einwand sagen, wenn man all das liest. Hier wird geforscht und untersucht und gefragt unter falschen Voraussetzungen. Die Voraussetzung, die man hier macht, bei diesen Experimenten, ist, dass der Mensch allein aus Materie besteht und dass man mit Hilfe von Messinstrumenten rauskriegen kann, was das Bewusstsein ist. Und das ist ein tiefer gedanklicher Fehler, eine falsche Voraussetzung. Hier wird von der materialistischen Philosophie ausgegangen, wo man meint, dass dieselben Prozesse, die man anwendet in der Physik für die Materie, anwendbar ist auf das Bewusstsein, von dem wir gewiss sein können, es ist nicht materiell. Das Bewusstsein ist eine nicht materielle Komponente des Menschen und ist darum mit solchen physikalischen Messmethoden nicht zugänglich. Das sehe ich auch in einem anderen Bereich, im Bereich der Information. Die Information wird von vielen Wissenschaftlern als eine materielle Größe angesehen und man kommt kein Stück weiter. In dem Augenblick aber, wo man annimmt, die Information ist eine geistige Größe mit all den Konsequenzen, da wird plötzlich deutlich, was es wirklich ist. Und dann können wir Naturgesetze über Information formulieren, wir können Schlussfolgerungen ziehen, dann löst sich das Ganze auf. Und das ist ein großes Problem in der Wissenschaft, dass die Voraussetzungen, die da gemacht werden, oft falsch sind. Arbeiten mit falschen Voraussetzungen. Die materialistische Voraussetzung ist immer dann falsch, Ansatz, wenn es sich um Größen handelt, die man untersuchen will, die vom Ansatz her, vom Wesen her nicht materiell sind. Die Bibel weist uns darauf genau hin. Die Bibel zeigt uns, dass der Mensch aus Körper, Seele und Geist besteht.

prinzipiell nicht lösbar ist. Ein solches Beispiel dafür ist ein Satz aus der Thermodynamik, der besagt, dass wir niemals mit keinem Prozess an den absoluten Nullpunkt der Temperatur herankommen können. Wir können zwar eine Sache immer mehr abkühlen, immer weiter abkühlen, abkühlen, abkühlen, aber sobald wir in die Nähe des absoluten Nullpunktes kommen, den werden wir niemals erreichen. Und da gibt es ganze Weltmeisterschaften unter den Physikern, wie dicht man nun dem Nullpunkt sich nähern kann. Aber das ist ein bekannter Satz, ein Satz, der es anzeigt, ganz erreicht werden kann er nie, weil Sätze der Physik das einfach so sagen. Es gibt andere Dinge, von denen wir auch jetzt schon ohne weiteres sagen können, dass wir das niemals erforschen können. Zum Beispiel das Erdinnere. Niemand wird mit einem U-Boot dorthin kommen können. Wir wissen, dass der Erdkern flüssig ist. Und selbst wenn man ein Stahlgefährt nehmen würde, das würde irgendwann dort auch schmelzen. Es wäre also unmöglich. Und so können wir sagen, einfach aufgrund der Gegebenheiten, der Randbedingungen, wird es unmöglich sein, dorthin zu kommen und dort vor Ort messen zu können. Das, was wir tun können, ist, dass wir einfach durch Schlussfolgerungen bestimmte Ergebnisse da nennen können. Ebenso wird es unmöglich sein, eine Reise zu irgendwelchen Sternen zu unternehmen, weil sie viel zu weit entfernt sind. Und selbst wenn wir schnelle Raumschiffe hätten, wäre es nicht möglich, innerhalb eines Menschenlebens dorthin zu kommen. Und wenn wir alle Antriebe hätten, alles, was überhaupt nur denkbar ist, auch von daher ergeben sich Unmöglichkeiten, die einfach physikalisch so gegeben sind. Dann gibt es Fragestellungen, von denen wir nicht sagen können, ob sie wissenschaftlich lösbar sind oder nicht. Sie haben gehört von dem internationalen Genomprojekt, wo man die Buchstabenfolge des menschlichen Genoms nun kartiert hat. Man kennt also all die Buchstaben im Genom. Und wenn man die Artikel liest, dann ist dort eine große Euphorie zu finden. Wenn man das nun noch ganz genau lesen kann und das weiß, dann wird man die und die Krankheiten beherrschen können, man wird das Leben verlängern können und viele, viele Dinge werden da einfach so in den Raum gestellt. Man muss aber dazu sagen, dass wir im Augenblick so gut wie gar nichts wissen, wenn wir die Buchstaben kennen. Ich will es mal so ausdrücken, es wäre ungefähr so, als wenn wir eine Bibel hätten in irgendeiner beliebigen Indianersprache, von der wir nicht ein einziges Wort kennen. Und wenn das ohne Punkt und Komma noch geschrieben wäre und nur die Buchstabenfolge so hätten, wir könnten diese Bibel überhaupt nicht lesen. Es wäre überhaupt nicht für uns möglich. Und so ist ungefähr der Zustand, den wir heute kennen von diesem menschlichen Genom. Wir kennen einige Zuordnungen von Proteinen. Aber dann ist es auch schon zu Ende. Niemand weiß, welche Grammatik dahinter steht, wie die Wörter gebildet sind und wie dort niedergeschrieben ist, wie ein Auge zu konstruieren ist und wie ein Herz konstruiert wird. Das steht ja alles im Genom drin. Das ist ja alles genau programmiert. Nur niemand kann dieses Programm lesen. Ob wir es jemals lesen können werden, ist im Augenblick ein Fragezeichen. Es ist eine unentscheidbare Frage. Es kann sein, dass es so komplex ist, dass die Weltgeschichte der Menschheit nicht ausreichen wird, das herauszubekommen. Und das Programm, das Gott geschrieben hat, ein Stück weit nachvollziehen kann. Wir können aber sagen, aus sehr vielen Beispielen, die wir in der Schöpfung vorfinden, in den meisten Fällen sind wir nicht in der Lage, das genau zu verstehen. In den meisten Fällen ist es unmöglich. Wir wissen ja noch nicht einmal, wie die Photosynthese genau funktioniert und niemand kann sie nachbauen. Und in jedem Grashalm findet sie statt. Wir kommen, wenn wir die Werke der Schöpfung untersuchen, ständig an Grenzen, die wir nicht überschreiten können. Das ist sehr wichtig, einmal zu wissen. Manchmal muss man auch sagen, ist es auch nicht gut, dass wir alles können, was wir wissenschaftlich herausbekommen. Ich möchte einmal zitieren aus einem Vortrag, einem Nobelvortrag, als Madame Curie den Nobelpreis bekommen sollte. Da hat ihr Mann stellvertretend den Vortrag gehalten und da hat er Folgendes gesagt. Und das etwas, was heute noch gültig ist. Er sagte, wenn man bedenkt, dass das Radium in den Händen von Verbrechern sehr gefährlich werden kann, drängt sich einem die Frage auf, ob es für die Menschheit von Vorteil ist, die Geheimnisse der Natur kennenzulernen.
ob sie reif dafür

0: wir ist, sich ihrer bedienen oder ob ihr dieses Wissen schadet. Ein treffendes Beispiel hierfür bieten gerade die Entdeckungen Nobels selbst. Die gewaltigen Explosivstoffe haben die Menschen befähigt, bewundernswürdige Arbeiten auszuführen, aber sind auch ein fürchterliches Mittel der Zerstörung in den Händen der großen Verbrecher, die die Völker gegeneinander in den Krieg hätten. Ich gehöre jedoch zu denen, die mit Nobel der Ansicht sind, dass die Menschheit aus neuen Entdeckungen am Ende mehr Gutes als Schlechtes gewinnen wird. Er hat eine gute Hoffnung. Diese Hoffnung habe ich auch. Darum treiben wir auch Naturwissenschaft und Forschung, weil wir die Hoffnung haben, dass das, was wir herausfinden, mehr der Menschheit dient, als dass es nachher missbraucht wird von Leuten, die einen bösen Umgang damit haben. Das war einmal so ein Querschnitt durch das, was wir wissenschaftlich tun können, die Möglichkeiten, aber auch die Grenzen, die wir immer sehen müssen in der Wissenschaft. Ich möchte jetzt zum zweiten Teil kommen und etwas zur Bibel sagen. Wie ist das nun bei der Bibel? Ist das bei der Bibel so, dass wir alles verstehen können? Oder haben wir da gewisse Fragestellungen, wo wir nichts zu sagen können? Wie sieht es bei der Bibel aus? Ich möchte auch hier eine Dreiteilung vornehmen. Im ersten Fall möchte ich einige Beispiele nennen von Fragestellungen, wo wir eindeutige Antworten aus der Bibel ableiten können, wo die Bibel uns sehr eindeutig da Lösungen sagt. Dann gibt es einen zweiten Teil, wo wir Antworten finden durch Schlussfolgerung, also durch intensives Mitdenken. Und im dritten Teil möchte ich uns Beispiele nennen, wo wir keine Antwort finden. Ich habe so den Eindruck, aufgrund vieler Gespräche, dass viele Christen sich das Denken abgewöhnt haben und dass man Fragestellungen, die eigentlich einen zutiefst bewegen sollten, dass sie diese Frage gar nicht mehr haben. Sie haben einfach vom Denken aufgehört, an dieser Stelle zu denken. Das ist nicht meine Auffassung. Ich meine schon, dass wir nachdenken sollen, weil auf diesem Wege des Nachdenkens und auch der Querverweise in der Bibel, dass wir viele Fragestellungen auch lösen können, in der Weise, dass wir unser schlussfolgendes Denken einsetzen. Aber es wird ein Rest bleiben an Fragen, die wir niemals lösen werden. Und darum hat ja auch der Jesus zu den Jüngern gesagt, dann werdet ihr mich nichts mehr fragen. Die Schwierigkeit ist für uns herauszufinden, die Fragen, die wir eindeutig beantworten können, die wir durch Schlussfolgerung herausfinden und solche, die wir nicht beantworten können. Ich möchte zu all diesen drei Beispielen eine ganze Fülle von Einzelfragen uns nennen. Wenn ich eine falsche Zuordnung gemacht habe, wenn ich also zum Beispiel eine Frage als unlösbar bezeichnet habe und jemand weiß eine Lösung, der möge sie mir bitte sagen. Denn daran bin ich sehr interessiert, dass ich diese Fragen gelöst kriege. Ich interessiere mich sehr für Fragen, die gelöst sind. Also da bin ich jetzt schon dankbar, wenn mir jemand da weiterhilft. Ich möchte zunächst einmal auf solche Fragestellungen kommen, die eindeutig sind, wo wir ganz klar sagen können, das ist so und auch kein bisschen anders. Da haben wir ganz klare Aussagen in der Bibel darin. Das sind natürlich sehr oft Fragen, von denen viele Zeitgenossen uns sagen, ja, das kann man gar nicht wissen. Und da muss man sagen, nein, stimmt nicht. Die Bibel sagt es so klar, dass wir es ganz genau wissen. So haben manche Leute mir schon gesagt, man kann hier während der Erdenzeit überhaupt nicht wissen, ob man in den Himmel kommt. Das ist natürlich eine sehr tragische Sache, wenn das jemand nicht weiß. Das finde ich schlimm. Wenn er einfach so durchs Leben geht und endet im Tode und weiß nicht, wo er hingeht. Also, da hat die wichtigste Frage nicht geklärt. Und die Bibel beantwortet uns diese Frage sehr, sehr klar und sehr, sehr eindeutig. Der Jesus hat gesagt, niemand kommt zum Vater, denn durch mich. Aber durch ihn ja. Wer zu mir kommt, der hat ewiges Leben. Ist das kompliziert? Ist das so schwer? Das ist doch so leicht zu begreifen. Der Jesus sagt, jeder, der zu mir kommt, den werde ich nicht hinausstoßen. Den nehme ich an und den bringe ich zum Vater, den bringe ich zum Himmel. So einfach ist das. So einfach und so gewiss können wir sein, wenn wir die Botschaft der Bibel ernst nehmen, dass wir in den Himmel kommen. Und das können wir auch jedem sagen, der so sagt, ja, ich weiß nicht so recht. Ja, Moment, das musst du wissen. Das ist wichtig. Lies mal nach, Johannes 14, Vers 6, da steht's. Jesus sagt, wer zu mir kommt, wer an mich glaubt, der hat das ewige Leben. Ich bin der Weg, die Wahrheit und das Leben. Ich bin's, Jesus ist es. Er ist der Weg. Einen anderen Weg gibt's nicht. Alle anderen Wege sind darum auch menschlich ersonnene, sind menschlich erfundene Wege. Sie sind falsch. Wenn heute auch in christlichen Kreisen viele Leute herumgehen und sagen, ja, die vielen Religionen sind vielleicht auch ein Weg zu Gott, dann muss man ihnen deutlich sagen, ihr irrt. Das sagt die Bibel an keiner Stelle. Die Bibel sagt deutlich, dass alle Religionen, die von Menschen erfunden sind, Irrwege sind. Und sie führen nicht zu Gott. Keineswegs. Das ist ein Irrtum, wer das behauptet. Da wollen wir barmherziger sein als Gott, wenn wir so etwas reden. Das ist ein Irrtum. Gott sagt, ich habe euch einen Weg angeboten und dieser Weg ist sehr einfach und dieser Weg ist Jesus Christus. Glaubt an ihn, das könnt ihr an einem Tag tun, an einem Abend, dann seid ihr präpariert für den Himmel. Einfacher geht's doch nicht. Dann tut das und verwerft alle eure eigenen Religionen und eure eigenen Vorstellungen. Es ist so schön, dass die Bibel in diesen ganz wichtigen Fragestellungen so sonnenklar ist. Das kann jeder verstehen. Schon ein Kind kann das verstehen. Ich bin so froh, dass die Bibel von dieser Art ist. Ich habe neulich mal einen Vortrag gehört von einem Theologieprofessor und er hat über Religionen gesprochen. Ich dachte, da musst du hin, da musst du unbedingt mal hören, was der dazu sagt. Und da hat er also einen langen Vortrag gemacht und am Ende wusste kein Mensch, was jetzt wirklich Sache ist. Er hat alle Religionen als mögliche Wege zu Gott hingestellt und er hat das dann nachher noch so auf die Spitze gebracht, hat gesagt, ja, meinen wir denn etwa, dass Gott sich die Ohren verstopft, wenn ein Moslem da betet? Na, natürlich, Gott weiß alle Dinge, er hört alle Dinge, jeden Gedanken weiß er, das ist doch keine Begründung. Aber die Bibel sagt, nur durch Jesus allein kommen wir in den Himmel, nur durch ihn. Und darum müssen wir auch einem Moslem das sagen. Und müssen ihm sagen, das ist der einzige Weg, aber er ist leicht. Jeder kann ihn beschreiten. Nimm diesen Jesus an und du wirst dich im Himmel wiederfinden. Du musst nicht irgendeinem Himmelfahrtskommando, was ja da auch propagiert wird, gerade im Nahen Osten da betreiben, dich auf eine Bombe zu setzen, was die Leute dann sagen, dann kommst du in den Himmel. Das steht nicht in der Bibel. Das ist ein Irrtum. Die werden sich am falschen Platz wiederfinden. In den Himmel kommen wir nur durch Jesus. Wenn wir diesen einen Satz von heute Abend mitgenommen haben, sind wir unglaublich reich. Wenn wir unvorstellbar reich, wenn wir wissen, dass wir durch Jesus ewiges Leben haben. Genau das sagt uns die Bibel sehr deutlich. Die Bibel sagt uns außerdem sehr deutlich, wer Gott ist. Wir müssen nicht zu den Philosophen gehen, die meterweise Bücher geschrieben haben, wer Gott ist. Es ist ganz einfach. Jesus hat uns Gott vorgestellt. Er will unser Vater sein. Ein guter Vater. So wie ein guter Vater ist, so ist Gott. Er ist barmherzig. Und er liebt uns. Viele Eigenschaften über Gott, sagt uns die Bibel. Das kann jeder verstehen, das ist sehr leicht. Das ist so eindeutig in der Bibel nachzulesen, da gibt es gar keine Fragestellung, ob das sein kann oder nicht. Ich freue mich über diese vielen klaren Aussagen der Bibel. Und die Bibel zeigt uns, wer Jesus ist. Und die Bibel zeigt uns auch so deutlich, dass Jesus der einzige Retter ist, den Gott den Menschen gesetzt hat. Es gibt keinen anderen Weg. Wenn es einen anderen Weg gegeben hätte, hätte Jesus im Garten Gethsemane nicht beten müssen, Vater, wenn es möglich ist, lass diesen Kelch vorübergehen. Der Vater gesagt, gar nichts. Geschwiegen. War auch nicht nötig. Jesus wusste das. Es gibt keinen anderen Weg. Es gibt keinen anderen Weg zur Rettung der Menschen, als das, dass er an das Kreuz geht und die Sünden der Menschen trägt. Er hat das getan. Damit stimmt es. Durch die Auferstehung ist das auch noch beglaubigt. Dann wissen wir das. Dann wissen wir, das ist tragfähig. Das Grab ist leer. Er lebt. Das reicht. Mehr brauchen wir nicht. Wir sind gut informiert. Wer die Bibel hat, ist sehr, sehr gut informiert. Weiß über ganz grundlegende Dinge Bescheid. Wir wissen über den Sohn Gottes Bescheid. Wir wissen dann auch, dass er der Schöpfer der Welt ist. Dass Gott ihn als Werkmeister eingesetzt hat, um alle Werke zu schaffen. Hat er gemacht. Das wissen wir dann auch. Brauchen überhaupt nicht mehr irgendeinen Gedanken nachzulaufen, der mit Evolution zu tun hat. Können wir sofort einen Papierkorb werfen. Mir sagte neulich mal jemand, der sich frisch bekehrt hatte, er beschrieb seine Bekehrung. Er sagt, meine Bekehrung kann ich Ihnen so beschreiben, sagt er. Ich habe den alten Müll, den ich über Jahre lang gelernt habe, aus allen möglichen Büchern und Schulen und alles, habe ich erstmal einen Mülleimer getan. Und dann fing ich ganz neu an zu lernen, was die Bibel sagt. Und dann habe ich wieder vorgeholt, was richtig war, was dazu passt. Das habe ich wieder genommen. Und das andere bleibt im Mülleimer. Ganz einfach. So geht das. Jetzt verstehe ich immer mehr, warum der Jesus sagt, ihr seid schon rein, so sagt er zu den Jüngern, um des Wortes willen, das ich euch gesagt habe. Das Wort reinigt. Wir müssen es so ernst nehmen. Die Bibel sagt uns auch sehr deutlich, warum die Welt so ist, wie sie ist. Es sind tausende von Büchern geschrieben über die Theodizee-Frage. Warum gibt es das Leid in der Welt? Warum gibt es Kriege? Warum gibt es Hass? Warum gibt es all die tausend Probleme? Die Bibel beschreibt, dass auf den ersten Seiten der Bibel es gab ein Ereignis in dieser Welt. Es war der Sündenfall. Und durch die Sünde kam der Tod in die Welt. Und da kam all das Elend. Da kam auch die Krankheit hinein. Und auch der Tod. Wir müssen uns nicht wundern, wenn wir sterben müssen. Das ist eine Folge der Sünde. Das sagt uns auch die Bibel. Das heißt, wir verstehen, wenn wir die Bibel haben, verstehen wir diese Welt. Es wird uns alles klar, weil diese ganz grundlegenden Dinge uns erklärt werden. Wir haben in der Bibel das Zeugnis der Auferstehung, wir haben das Zeugnis der Wiederkunft Jesu, dass er wiederkommen wird. Das ist ein sehr wichtiges Ereignis. Ich staune, dass so selten darüber gepredigt wird. Das müsste ein zentrales Ereignis sein der christlichen Botschaft. Denn viele Menschen, wenn wir uns in den Gemeinden umsehen, sind in mancherlei Nöten. Sie sind in viel Not. Überall ist Not. Sie sind krank. Sie haben Probleme in allen möglichen Phasen des Lebens. Und welch ein Trost wäre es, wenn man sagen würde, mag alles sein, ist alles richtig. Aber es kommt ein großer Tag, der Jesus wird wiederkommen und der wird das alles beenden. Und das alles ist nur zeitlich. Und dann kommt das Ewige. Das wird vollkommen sein. Das müsste viel, viel mehr und deutlicher gesagt werden. Denn das ist das, was die Bibel uns auch so mitteilt. Wir haben das biblische Zeugnis von der Schöpfung, dass Gott durch den Herrn Jesus in 6 Tagen alles gemacht hat. So sind wir gut informiert. Und wir tun gut daran, das wirklich alles zu glauben, was er uns gelehrt hat in seinem Wort.
1: Herzlichen Dank, Dr. Werner Gitt. 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

0: 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Psalm 66, wenn die inwendigen Augen aufgehen.
1: Wir wollten ausgewählte Psalmstellen besprechen. Psalmstellen, bei denen man beim kursorischen Lesen hängen bleibt. Und ich lese heute ein paar Verse aus Psalm 66. Sprech zu Gott, wie wunderbar sind deine Werke. Kommt her und seht an die Werke Gottes, der so wunderbar ist mit seinem Tun unter den Menschenkindern. Er verwandelte das Meer ins Trockene, dass man zu Fuß über das Wasser ging. Dort freuten wir uns sein. Herr, lass dein Wort nicht leer zurückkommen. Lass es ausrichten, dazu du es uns gegeben hast. Amen. Noch viel schrecklicher als Blindheit, und Blindheit muss schrecklich sein, noch viel schrecklicher als die Blindheit unserer Augen, ist die innere geistliche Blindheit, von der sprechen die Männer der Bibel, die geisterfüllten Männer der Bibel. Die sprechen von dieser inwendigen Blindheit. Lieben Freunde, kleine Katzen kommen blind auf die Welt. Der Mensch kommt innerlich blind auf die Welt. Und er bleibt blind, wenn an ihm nicht ein Wunder Gottes geschieht durch den Heiligen Geist. Es ist merkwürdig, wie seltsam die Bibel von dieser inwendigen Blindheit spricht. Der Gott dieser Welt, das ist der Teufel, der Gott dieser Welt, dem dienen sie, der hat der ungläubigen Sinn verblendet, dass sie nicht sehen das helle Licht. Und das Schreckliche, dass diese Welt noch so dumm ist, dass sie dieser Blindheit rühmt und jeden auslacht, der sehend ist. Aber ich wünsche Ihnen, meine Freunde, dass sie sehende Leute würden, dass dies Wunder des Geistes Gottes an ihren Herzen geschieht. Was sehen wir denn dann, wenn wir sehend werden? Dann sehen wir, sagt unser Psalmwort, die Werke des Herrn. Kommt her und seht die Werke des Herrn, der so wunderbar ist mit seinem Tun unter Menschenkindern. Davon müssen wir heute Morgen reden. Ich möchte als Überschrift über den Text die Predigt schreiben, wenn die inwendigen Augen aufgehen. Wenn die Geistesaugen aufgehen. Lassen wir den Text nochmal lesen. Sprech zu Gott, wie wunderbar sind deine Werke. Kommt her und seht an die Werke des Herrn, der so wunderbar ist mit seinem Tun und Menschenkindern. Er verwandelt das Meer ins Trockene. Wenn die inwendigen Augen aufgehen, ich habe drei Teile. Wir wollen bis zu meinem seligen Ende dabei bleiben. Erstens, wenn die inwendigen Augen aufgehen, dann sieht man, wie wunderbar die Werke des Herrn sind. Wie wunderbar sie sind. Jetzt möchte ich gerade einen Test machen. Meine Freunde, wenn ich sage, wie wunderbar sind Gottes Werke, woran denken wir dann? Ich bin heute Nacht zurückgefahren von der Freizeit, und einer wunderschönen Freizeit in Evangelisation, in ganz toten Kapsel, war herrlich, also kann ich Ihnen stundenlang erzählen, ich bin ganz erfüllt davon, nicht? Wie Gott Wunder tut. Und da fuhr ich da zurück, und da fragte ich den jungen Mann, der mich fuhr, sag mal, wenn ich sage, wie wunderbar sind deine Werke, woran denkst du dann? Da sagt er, an die Schöpfung. Haben sie auch alle getan. Wie wunderbar sind deine Werke, das sagen wir, etwa wenn wir auf dem Gipfel in Alpen stehen, nicht? Und das Meer, der Gipfel sind vor uns. Da sagen wir, wie wunderbar sind Gottes Werke. Oder wenn man, das muss ich mit Vorsicht sagen, am Meer steht, natürlich so ein moderner Strand, der reinste Fleischmarkt, das meine ich nicht. Da möchte man bei das Gegenteil behaupten, nicht? Aber ich erinnere mich, wie ich einmal Mutterseel allein mit einem Freund am holländischen Strand stand, einem Wintertag. Oder wie ich mal auf dem Atlantik Sturm erlebt, auf der Überfahrt nach Amerika, so nachts an der Reling stand. Da geht's einem durch. Wie wunderbar sind deine Werke. Oder wenn wir nachts mal unter dem gestirnten Himmel stehen und machen uns klar, welche Unendlichkeit von Welten, die da ihre gesetzmäßigen Bahnen gehen. Wenn man sich da rein verliert, dann sagt man nicht, wie wunderbar sind deine Werke. Aber nun, meine Freunde, ist das Merkwürdige, dass unser Psalm überhaupt nicht an die Werke der Schöpfung denkt. Die Bibel ist anders, immer anders, als man denkt. Da kommen wir mit unseren ausgefahrenen Gleisen nie mit. Und ich möchte Ihnen sagen, es gibt eine ganze Reihe Bibelstellen, in Psalmen und Propheten, wo von den wunderbaren Werken Gottes die Rede ist, und auf einmal gar nicht von der Natur. Sondern ist jedes Mal von einem ganz bestimmten Ereignis der Vergangenheit die Rede. Nämlich von dem Durchzug des Volkes Gottes durchs Rote Meer. Er verwandelte das Meer ins Trockene, dass man zu Fuß übers Wasser ging. Dort freuten wir uns sein. Nun muss ich sagen, das ist ja auch eine Geschichte. Ich habe sie schon oft hier erwähnt. Das ist ein Beweis dafür, wie oft sie in der Bibel vorkommt, welche Rolle sie spielt. Nicht? Die könnte ich 10.000 Mal erzählen. Wie Gottes Volk durch die Hand des Höchsten aus der Sklaverei in Ägypten herausgeführt wird, wie sie singend ausziehen in der Nacht der Erlösung oder nach einigen Tagen an den Meeresarm des Schilfmeers kommen. Und da geschieht es, dass die Ägypter ihnen nachrasen, um sie wieder zurückzuholen in die Gefangenschaft. Ein armes, verlorenes Volk. Vor ihnen das Meer, möchte sagen, die Mächte der Natur. Und hinter ihnen die Ägypter, Menschenmächte. Dazwischen werden wir ja dauernd zerrieben, nicht? Wenn nicht gerade Krieg ist, in Überschwemmungen oder Dürre oder weiß der Kuckuck was, nicht? Immer Menschenmächte oder Natur, also soll ich nicht sagen, verzeihen. Naturmächte oder Menschenmächte, dazwischen werden wir ja dauernd zerrieben. Das ist arme Volk Gottes. Und dann passiert's, dass doch Herr die Fluten des Meers auseinanderreißt. Ich stelle mir es immer so vor, dass er die Wasser, doch der lebendige Gott selber, ist ja nicht ein alter, lahmer Mann, dass er die Mauern von Wasser hält und sein Volk da unter seinen Armen durchziehen lässt. Und dann versuchen es die Ägypter auch und brausen da mit ihren Kriegswagen hinein. Und dann steht da bloß, doch Herr schaute aus der Wolke auf sie und stieß ihnen die Räder von den Wagen, es geschahen Schrecken und schließlich schlagen die Wellen über ihn zusammen. Davon ist immer die Rede. Wenn es heißt, wie wunderbar, nicht immer, aber sehr oft die Rede, wenn es heißt, wie wunderbar sind deine Werke. Das ist auch wunderbar. Meine Freunde, die Geschichte ist so wunderbar, dass die Vernunft sagt, das kann überhaupt gar nicht wahr sein. Das ist todziehende Legende. Das können sogar auf Lehrstühlen der Theologie hören, nicht? Das ist bestimmt nicht wahr. Da ist irgendwas passiert und da hat sich dann so Legendenstoff da angeklittert, nicht? Und so ist das dann langsam zu gekommen. Ja, das ist für die Natur, für die Vernunft so wunderbar. Das meint unser Text. Wie wunderbar sind deine Werke. Da kommt der Verstand nicht mit. Dies ist gemeint. Aber wenn die Augen geöffnet werden, meine Freunde, wenn die Augen geöffnet werden, dann weiß man auf einmal, das ist wahr. Kann man nicht drüber streiten, dann weiß ich es wahr. Aber es gehören geöffnete Augen. Wie in Ibsens Brand, da kommt eine Szene vor, wo der Brand sagt, mein Gott ist nicht so matt gesinnt, da meine ich Sturm, da deine Wind, da deinen alter müder Schächer, da meine Jungen stark ein Rächer. Das sagt der Dichter Ibsen, ne? Da ist was dran. Der Herrgott, an den die Welt glaubt, ist ein armer müder Schächer, könnte behalten. Mein Gott ist nicht so matt gesinnt. Wenn die Augen aufgehen, dann versteht man, das ist wahr. Und dann begreift man auf einmal, warum diese Geschichte so im Mittelpunkt des Alten Testaments steht. Dass wenn von den Werken Gottes die Rede ist, die Geschichte kommt, dann versteht man das. Warum? Weil hier Gott gezeigt wird als Heiland und Erlöser. Verzeihen Sie mal ein hochmütiges Wort. Ich, kleiner Mann, fühle mich so konform mit den Männern der Bibel, weil es mir geht wie Ihnen. Ich habe gar kein Interesse an theoretischen Religionserkenntnissen. Ich habe ernsthaft keinen Bedarf dafür. Aber wofür ich Bedarf habe, ist ein Gott, der erlöst, der die Fluten führt, der aus der Hölle errettet, der sein Volk ansieht und herausreißt aus Tod und Sünde und Schuld und allem. Daran habe ich Bedarf, einem Gott, der Erlöser ist. Das wird hier gezeigt. Darum steht die Geschichte im Mittelpunkt. Wie wunderbar sind seine Werke, seine Erlösungswerke. Darum geht's, seine Erlösungswerke. Und da jetzt geht der Blick hinüber, selbstverständlich, zu dem großen Durchzug durchs Meer, zu dem Erlösungswerk im Neuen Testament, zum Kreuz von Golgatha. Ja, wer innerlich blind ist, kann nichts mit anfangen. Aber wenn die Augen aufgetan werden, dann denkt man bei Werken des Herrn nicht mehr an Sterne, sondern ans Kreuz. Dann heißt, alle Tage wird dies Bild Schöne unseren Blick enthüllt. Was ist das auch für ein Werk Gottes? Ehe ich geboren war, darb der Sohn Gottes, um für meine Schuld zu bezahlen. Das fasse, wer es kann. Aber das Herz wird fröhlich dran und gewissenfrei. Ehe ich meinen verlorenen Zustand erkannte, als ich noch blind und dumm in allen Sünden der Welt lebte, war der große hohe Priester schon hingegangen und hatte sich selber für mich zum Versöhnungslamm geopfert. Ehe ich wusste, wie schmutzig ich bin, floss schon der Brunnen der Reinigung. Das Blut Jesu Christi, des Sohnes Gottes, macht mich rein von aller Sünde. Wie wunderbar sind deine Werke. Davon ist die Rede. Und meine Freunde, da muss ich dann gleich weitermachen von der Auferstehung Jesu. Da gilt es auch. Wie wunderbar sind deine Werke. Der vor den Augen Tausender starb, das Lamm Gottes, das erwürgt ist, lebt in Ewigkeit, weil Gott ihn aus dem Grabe gerufen hat. Da kann man sagen, wie wunderbar sind deine Werke. Ich sage nochmal, dieser Satz, wie wunderbar sind deine Werke, will sagen, die unerleuchtete Vernunft wird da einfach immer scheuen davor, wie ein Pferd vom Hindernis scheut. Und sagen, das sind also Legenden und Mythen und das kann man gar nicht glauben und das ist außerdem ganz unpraktisch. Bleib so. Aber wenn die Augen aufgetan sind, dann sieht man diese Heilswerke Gottes, Jesu Kreuz, Jesu Auferstehung. Dann sieht man das, lassen wir ein Bild brauchen, wie ein schiffbrüchiger festes Land. Ich habe mal so einen Bericht, wie so amerikanische abgeschossene Soldaten im Kriege tagelang in so einem Schlauchboot getrieben sind, halb verdurstet, halb irrsinnig in der Hitze und dann auf einmal angetrieben an Land. Der Augenblick, wie die an Land gehen, kriechen nur, aber gerettet. Wenn einem die Augen aufgehen für sein eigenes Herz, für den verlorenen Zustand seines Herzens der Welt, dann ist einem die Botschaft, Jesus starb für mich und Jesus auferstanden, wie dem schiffbrüchigen festes Land. So, das war das Erste. Die anderen Teile sind kürzer, haben Sie keine Bange. Ich habe schon die im Auge. Wenn die Augen aufgehen, dann sieht man, wie wunderbar Gottes Werke sind. Jetzt kommt das Zweite. Zweitens, wenn die Augen aufgehen, dann sieht man, wie furchtbar Gottes Werke sind. Und jetzt muss ich recht bitten, dass ich das deutlich machen kann, was hier zu sagen ist. Dann sieht man, wie furchtbar Gottes Werke sind. Sehen Sie, dieser Psalm ist seltsam. Hören Sie, wie wunderbar sind deine Werke. Achten Sie auf das Wort wunderbar. Kommt her und seht die Werke Gottes, der so wunderbar ist in seinem Tun. Luther übersetzt beide Mal wunderbar. Als mein Freund Harry Lee U. kam, habe ich wieder bedauert, dass ich nicht Englisch kann. Ein schrecklicher Mangel an Bildung. Aber ich bin doch glücklich, dass ich dafür Hebräisch gelernt habe. Da habe ich nämlich feststellen können, dass bei dem zweiten Mal, wo Luther auch wunderbar übersetzt, ein anderes Wort steht. Das heißt auch wunderbar. Aber das erste Mal heißt gewissermaßen wunderbar schön, nicht? Wie wunderbar schön sind deine Werke. Und das zweite Mal heißt, kommt und seht an die Werke des Herrn, der so furchtbar wunderbar ist in seinem Tun. Dieses wunderbar ist mehr erschütternd, furchtbar. Ist auch wunderbar, verstehen Sie? Zum Wundern. Aber hier ist drin, es ist schrecklich. Kommt und seht, wie furchtbar Gottes Werke sind. Ja, meine Freunde, um das zu sehen, müssen die Augen aufgetan werden. Sehen Sie, das sehen blinder Mensch nicht. Also sehen Sie, ein geistlich blinder Mensch, der braucht nicht, ohne weiteres Atheist zu sein. All das Volk, was heute so als christlich passiert hier in Westdeutschland, nicht? Und sich sinnlos aufregen würde, wenn man ihn zumute, ernsthaft zu beten, persönlich und so, die sind nicht Atheisten. Sind nicht Atheisten. Sie glauben, dass da ein höheres Wesen ist oder sowas, ne? Aber verstehen, dass Gott furchtbar ist, dass man vor ihm zittern muss, das lernt man erst, wenn die Augen aufgetan sind durch den Geist Gottes. Damit fängt die innere Erweckung an, dass ich mich fürchte vor dem, der Leib und Seele verderben kann in die Hölle. Das sieht ein Blinder nicht. Nun muss ich einen Augenblick den Gedanken meiner Predigt wieder unterbrechen. Sehen Sie, ein Prediger des Evangeliums, der muss ja eigentlich innerlich aufgetane Augen haben. Finden Sie nicht auch? Also ich habe als junger Soldat einen Militärpfarrer aufgesucht, der soll mir sagen, wie ich selig wurde. Der wusste selber nicht. Der war innerlich blind. Das gibt's. Wollen wir uns gar nichts vormachen. Das gibt's. Nicht? Nicht bloß bei Militärpfarrern. Das ist Voraussetzung bei einem Prediger des Evangeliums, dass ihm Gott selber die Augen geöffnet hat für Gottes Werke. Aber die Schwierigkeit ist nun die, für jede Predigt, da leide ich förmlich dran, dass Ich, der ich nun durch Gottes Gnade sehend geworden bin, so viel blinden Leute sitzen eine Menge innerlich blinde, die großen Taten Gottes zeigen kann. Und dabei können wir uns ja gar nicht verständigen. Sie reden ja eine andere Sprache als ich. Also es sind viele Sehende unter uns, Gott sei Dank, aber eben auch viele Blinde. Die, denen die inneren Augen nicht aufgetan sind, die reden ja eine andere Sprache als wir. Die können ja gar nicht verstehen. Und sehen Sie, das wird gerade hier an unserem Text so deutlich. Der ist für die Vernunft geradezu empörend. Da kommt man der Sache auch nicht bei, wenn die Theologen sagen, wir müssen dialektisch verstehen. Ach, das ist ums Zeug. Das ist einfach empörend. Ich will Ihnen das zeigen. Kommt her und seht die Werke Gottes, der so furchtbar ist, heißt wörtlich, in seinem Tun. Er verwandelt das Meer ins Trockene. Ja, meine Freunde, damals am Roten Meer war Gott fürchterlich, als die ganze Macht Ägyptens hinuntergestoßen wurde ins Meer und Gott sie einfach ersäufte wie Ratten und es offenbar wurde, irret euch nicht, Gott lässt dich nicht spotten. Mein Gott ist nicht so mattgesinnt, nicht ein armer, müder Schächer. Gott erschrickt mit der Welt, wird noch erleben. Wenn sie schreien, wo ist denn Gott und wie kann er sowas zulassen? Dann wird er ihnen keine Antwort geben. Er lässt Sündflut kommen und er säuft die Ägypter. Und meine Freunde, da muss doch jetzt weitergehen. Da entsetzten wir uns vor ihm. So muss er weitergehen. Und was steht hier? Da freuten wir uns sein. Da freuten wir uns sein. Das ist nicht wunderlich. Der Psalmist sagt, ich sah die Furchtbarkeit Gottes und freute mich, dass mein Gott furchtbar ist. Es steht da nicht, ich hatte Schadenfreude, dass die Ägypter untergingen. Das steht nicht da. Es steht überhaupt nicht da vom Untergang der Ägypter. Er verwandelt das Meer ins Trockene, dass man durchgehen konnte. Das steht da. Ich sah seine Furchtbarkeit, wie das Meer auseinander ist. Von Ägyptern ist gar nicht dran gedacht. Und dann freute ich mich, dass mein Gott so furchtbar ist. Das versteht nur ein Mensch mit geöffneten Augen. Dass ich einen Gott habe, der nicht eine Schießbudenfigur ist. Dass ich einen Gott habe, der nicht ein theologischer Begriff ist. Sondern Gott habe, der lebt, der zornig sein kann, der richten kann. Und dass dieser Gott der ist, der seinen Sohn gibt zur Errettung. Dass ich einen Gott habe, den man ernst nehmen kann. In einer Welt, die nichts mehr ernst nimmt. Das nehmt ihr denn noch ernst, meine Freunde? Was nehmen wir schon noch ernst? Dass da ein Gott ist, den man ernst nehmen kann. In Furcht und Liebe. Und nun will ich Ihnen, um das noch besser verständlich zu machen, eine moderne Geschichte erzählen. Die ist im letzten Krieg passiert und hat mir dann einer erzählt. Da saßen ein paar ernsthafte junge Soldaten beieinander. Der Sturm des Krieges hatte sie zusammengeweht und nun sprachen sie von dem Schrecklichen, das sie gesehen hatten. Der eine hatte gesehen, wie Menschen erhängt wurden öffentlich und wie Juden liquidiert wurden und wie Städte ausradiert waren. Sie berichteten das einander. Schaudernd. Die sprachen von all dem, was der deutsche Bürger heute unter keinen Umständen sein Gedächtnis rufen will. Unter keinen Umständen, nicht? Davon sprachen sie. Waren auch junge Leute. Tun sie heute noch. Und dann sagt einer den Satz, der kommen musste. Und Gott, wie kann Gott diese schrecklichen Dinge zulassen? Und das nur in Stille, zwar ernst gemeint. Und dann sagt ein junger Jesus-Jünger, habt ihr eine Ahnung von Gott? Gott hat noch viel Schrecklicheres zugelassen. Er hat seinen eingeborenen Sohn am Kreuz hängen lassen. In Sonnenglut, langsam verbluten, unter grauenvollen Qualen und am brüllenden Gespött des doofen Volkes. Und dann hat er die Hand so von ihm abgezogen, dass der sagt, ich bin von oben, verzweifelt ins Herz schrie, mein Gott, warum hast du mich verlassen? Und er hat nicht geantwortet. Er hat auch ganz andere Dinge getan. Und da war eine große Stille, wie auf einmal dieses schreckliche Kreuz da stand. Und dann sagt einer von diesen klugen jungen Soldaten zu diesem Christen, und einem solchen Gott vertraust du noch? Und da sagt dieser junge Christ, nicht nur das, sondern ich freue mich über dieses furchtbare Kreuz, denn es ist meine Errettung. Sehen Sie, geöffnete Augen erkennen, wie schrecklich das Kreuz von Golgatha ist und begreifen das Wort des Paulus, ihr seid teuer erkauft, furchtbar teuer erkauft. Und sie zittern um eine Menschheit, die das gering achtet. Ihr seid furchtbar teuer erkauft. Gott gebe, dass uns die Augen aufgehen. Seht her die Werke des Herrn, der so furchtbar ist mit seinem Tun und an Menschenkindern. Lassen Sie mich noch ein drittes kurz sagen. Wenn die Augen aufgehen, dann sieht man, wie herrlich die Werke des Herrn sind. Dann sieht man, wie furchtbar die Werke des Herrn sind. Und als drittes muss ich Ihnen sagen, Es klingt ein bisschen ulkig, aber ich kann es nicht ändern. Zu einem geöffneten Augen gehört sofort ein geöffneter Mund. Geöffnete Augen gibt's nicht für sich allein. Sondern zu geöffneten Augen kommt sofort ein geöffneter Mund. Sehen Sie, der Psalmsänger, dem sind die Augen aufgang für Gottes Werke. Er erlöst, er rettet, er ist schrecklich und er erlöst sein Volk von Tod und von Sünde. Und er sieht das alles. Und trotzdem er nun weiß, dass ein blinder Mensch das gar nicht kapiert. Dass ein blinder Mensch eine andere Sprache spricht, ein anderes Denken hat, andere Götter hat, anderen Geist hat. Trotzdem er das alles weiß, kann er es nicht lassen, von dem, was er mit geöffneten Augen gesehen hat, zu reden. Er ruft in die Welt hinein, kommt her und seht die Werke Gottes, der so wunderbar ist unter den Menschenkindern mit seinem Tun. Er kommt her, er seht. Er kann nicht schweigen, das sind die Leute mit den geöffneten Augen, er kann nicht schweigen von dem furchtbaren, rettenden Tun auf Golgatha, von der herrlichen Auferstehung Jesu. Ich hatte eine Freizeit in Leichlingen, war eine schwere Evangelisation und meine 40 jungen Helfer, die nahmen das aufs Herz. Die haben da eingeladen, sind doch eure Ferien, am freien Nachmittag, meistens ihre Schüler, sind sie in eine Kolonie und haben von Haus zu Haus nochmal eingeladen. Und das wurde dann auch was. Und der sagt zu mir, jemand kann ich gar nicht verstehen, der so Primaner gehen so einfach hier in so eine Kolonie und sagen den Leuten, Mensch, komm, stellen sie auf die Straße und singen miteinander, die jungen Burschen an und schleppen sie bei, kann ich gar nicht verstehen. Da sage ich, wenn man blind ist, kann man es nicht verstehen. Ein blinder Mensch hat auch eine Religion, aber so Feinde darf man gar nicht drüber sprechen. Da redet man nicht drüber unter feinen Leuten. Die ist so subtil, wenn man dran bläst, geht sie kaputt, die Religion. So fein ist die. Aber wer die Wirklichkeit lebendigen Gottes, seine Herrlichkeit und seine Furchtbarkeit gesehen hat, der hat nicht mehr eine subtile Religion. Der hat einen Heiland und davon muss er zeugen und sprechen und reden. Kommt her, ruft er. Und sehen Sie, so ruft die Gemeinde, wie sie am Psalm steht, vor 3000 Jahren geschrieben, so ruft die Gemeinde Jesu Christi, nicht nur die Pastoren, so ruft die Gemeinde Jesu Christi heute noch in die Welt hinein, kommt her und seht die Werke des Herrn, der so wunderbar ist in seinem Tun. Seht, wie furchtbar er ist, seht, wie herrlich er ist, wie gewaltig. Die geöffneten Augen, die sagen, liebe Welt, komm her. Es hilft euch weder am westdeutschen Wohlstand, noch Ideologien des Ostens. Das hilft euch alles nicht, ihr kommt nicht weiter. Kommt her, es hilft euch dieser geoffenbarte Gott. Naja, ich weiß, wenn ich mich jetzt auf die Kippe der Straße stelle und sage, es hilft euch weder also Wirtschaftsfragen, noch sonst nur Wohlstand, noch Ideologien, sondern bloß der Heiland, das passt hier auf der Straße passt nicht, dann würden die Leute sagen, wie weltfremd, nicht? Und da kann ich dann nur sagen, Sie sind eben blind. Es liegt eben an den blinden Augen. Wollen Sie an den Anfang erinnern, an den blinden Mann von Maxim Gorki? Mir kommt, je älter ich werde, die ganze Menschheit vor wie der blinde Mann. Sie sitzt immer neben dem Leben und spielt unablässig dieselbe melancholische Melodie auf ihrer alten Orgel. Nee, dieselbe melancholische Melodie auf ihrer alten Orgel. Aber ich bin froh, dass Jesus gekommen ist, blinde Augen aufzutun. Wir wollen ihm bieten, dass er auch unsere Augen aufmacht. Herr Jesus, du hast selber gesagt, dass du gekommen bist, den Gefangenen die Freiheit zu geben, die Lahmen gehen zu machen und die blinden Augen aufzutun. Herr, du hast sie ja auch vielen unter uns aufgetan. Ich bitte dich, lass deinen Geist mächtig unter uns sein Werk tun. Ich bitte dich darum, Herr. Amen.
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0: Unser Wochenvers steht in Klagelieder Kapitel 3, Vers 22 bis 23. Die Güte des Herrn ist, dass wir nicht gar aus sind. Seine Barmherzigkeit hat noch kein Ende, sondern sie ist alle Morgen neu und deine Treue ist groß. Klagelieder Kapitel 3, Vers 22 bis 23.
1: Dein Wort ist meines Fußes Leuchte und ein Licht auf meinem Wege.
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1: Psalm 81 von Asaf, vorzusingen auf der Gittit. Singet fröhlich Gott, der unsere Stärke ist. Jauchzet dem Gott Jakobs. Hebt an mit Psalmen und lasst hören die Pauken, liebliche Zittern und Harfen. Blaset am Neumond die Posaune, am Vollmond, am Tag unseres Festes. Denn das ist eine Satzung für Israel und eine Ordnung des Gottes Jakobs. Das hat er zum Zeugnis gesetzt für Josef, als er auszog wieder Ägyptenland. Eine Sprache höre ich, die ich bisher nicht kannte. Ich habe ihre Schultern von der Last befreit und ihre Hände vom Tragkorb erlöset. Als du mich in der Not anriefst, half ich dir heraus und antwortete dir aus der Wetterwolke und prüfte dich am Haderwasser. Höre, mein Volk, ich will dich ermahnen. Israel, du sollst mich hören. Kein anderer Gott sei unter dir und einen fremden Gott sollst du nicht anbeten. Ich bin der Herr, dein Gott, der dich aus Ägyptenland geführt hat. Tu deinen Mund weit auf, lass mich ihn füllen. Aber mein Volk gehorcht nicht meiner Stimme, und Israel will mich nicht. So habe ich sie dahingegeben in die Verstocktheit ihres Herzens, dass sie wandeln nach eigenem Rat. Wenn doch mein Volk mir gehorsam wäre und Israel auf meinem Wege ginge, dann wollte ich seine Feinde bald demütigen und meine Hand gegen seine Widersacher wenden. Und die den Herrn hassen, müssten sich vor ihm beugen. Aber Israels Zeit würde ewiglich währen, und ich würde es mit dem besten Weizen speisen und mit Honig aus dem Felsen sättigen. Psalm 82, ein Psalm Asafs. Gott steht in der Gottesgemeinde und ist Richter unter den Göttern. Wie lange wollt ihr Unrecht richten und die Gottlosen vorziehen? Schaffet Recht dem Armen und der Weise und helft dem Elenden und Bedürftigen zum Recht. Errettet den Geringen und Armen und erlöst ihn aus der Gewalt der Gottlosen. Sie lassen sich nichts sagen und sehen nichts ein. Sie tappen dahin im Finstern. Darum wanken alle Grundfesten der Erde. Wohl habe ich gesagt, ihr seid Gottes und allzumal Söhne des Höchsten, aber ihr werdet sterben wie Menschen und wie ein Tyrann zugrunde gehen. Gott, mache dich auf und richte die Erde, denn du bist Erbherr über alle Heiden. Psalm 83, ein Psalmlied Asafs. Gott, schweige doch nicht. Gott, bleib nicht so still und ruhig. Denn siehe, deine Feinde toben, und die dich hassen, erheben das Haupt. Sie machen listige Anschläge wider dein Volk und halten Rat wider die, die bei dir sich bergen. Wohlan, sprechen sie, lasst uns sie ausrotten, dass sie kein Volk mehr seien und des Namens Israel nicht mehr gedacht werde. Denn sie sind miteinander eins geworden und haben einen Bund wider dich gemacht, die in den Zelten von Edom und Ismael wohnen, Moab und die Hagariter, Gebal, Ammon und Amalek, die Philister mit denen von Tyrus, auch Assur hat sich zu ihnen geschlagen. Sie helfen den Söhnen Lots. Mach's mit ihnen wie mit Midian, wie mit Sisera, mit Jabin am Bach Kishon, die vertilgt wurden bei Endor und wurden zu Mist auf dem Acker. Mache ihre Fürsten wie Oreb und Seb, alle ihre Edlen wie Sebach und Salmunna, die auch einmal sagten, wir wollen das Land Gottes einnehmen. Mein Gott, mache sie wie verwehende Blätter, wie Spreu vor dem Winde, wie ein Feuer den Wald verbrennt und wie eine Flamme die Berge versenkt, so verfolge sie mit einem Sturm und erschrecke sie mit einem Ungewitter. Bedecke ihr Angesicht mit Schande, dass sie, Herr, nach deinem Namen fragen müssen. Schämen sollen sie sich und erschrecken für immer und zu Schanden werden und umkommen. So werden sie erkennen, dass du allein Herr heißest und der Höchste bist in aller Welt. Psalm 84. Ein Psalm der Söhne Korach, vorzusingen, auf der Gittit. Wie lieb sind mir deine Wohnungen, Herr Zebaoth. Meine Seele verlangt und sehnt sich nach den Vorhöfen des Herrn. Mein Leib und Seele freuen sich in dem lebendigen Gott. Der Vogel hat ein Haus gefunden und die Schwalbe ein Nest für ihre Jungen. Deine Altäre, Herr Zebaoth, mein König und mein Gott. Wohl denen, die in deinem Hause wohnen, die loben dich immer da. Wohl den Menschen, die dich für ihre Stärke halten und von Herzen dir nachwandeln. Wenn sie durchs dürre Tal ziehen, wird es ihnen zum Quellgrund, und Frühregen hüllt es in Segen. Sie gehen von einer Kraft zur anderen und schauen den wahren Gott in Zion. Herr, Gott Zebaoth, höre mein Gebet. Vernimm es, Gott Jakobs. Gott, unser Schild, schaue doch. Sieh doch an das Antlitz deines Gesalbten, denn ein Tag in deinen Vorhöfen ist besser als sonst tausend. Ich will lieber die Tür hüten in meines Gottes Hause, als wohnen in der gottlosen Hütten. Denn Gott, der Herr, ist Sonne und Schild. Der Herr gibt Gnade und Ehre. Er wird kein Gutes mangeln lassen, den Frommen. Herr Zebaoth, wohl dem Menschen, der sich auf dich verlässt. Psalm 85, ein Psalm der Söhne Korach, vorzusingen. Herr, der du bist vormals gnädig gewesen deinem Lande und hast erlöst die Gefangenen Jakobs, der du die Missetat vormals vergeben hast deinem Volk und alle seine Sünde bedeckt hast, der du vormals hast all deinen Zorn fahren lassen und dich abgewandt von der Glut deines Zorns, hilf uns, Gott, unser Heiland, und lass ab von deiner Ungnade über uns. Willst du denn ewiglich über uns zürnen und deinen Zorn walten lassen für und für? Willst du uns denn nicht wieder erquicken, dass dein Volk sich über dich freuen kann? Herr, erweise uns deine Gnade und gib uns dein Heil. Könnte ich doch hören, was Gott der Herr redet, dass er Frieden zusagte seinem Volk und seinen Heiligen, damit sie nicht in Torheit geraten. Doch ist ja seine Hilfe nahe denen, die ihn fürchten, dass in unserem Lande Ehre wohne. Dass Güte und Treue einander begegnen, Gerechtigkeit und Friede sich küssen, dass Treue auf der Erde wachse und Gerechtigkeit vom Himmel schaue, dass uns auch der Herr Gutes tue und unser Land seine Frucht gebe, dass Gerechtigkeit vor ihm hergehe und seinen Schritten folge. Psalm 86. Ein Gebet Davids. Herr, neige deine Ohren und erhöre mich, denn ich bin elend und arm. Bewahre meine Seele, denn ich bin dein. Hilf du, mein Gott, deinem Knechte, der sich verlässt auf dich. Herr, sei mir gnädig, denn ich rufe täglich zu dir. Erfreue die Seele deines Knechts, denn nach dir, Herr, verlangt mich. Denn du, Herr, bist gut und gnädig, von großer Güte allen, die dich anrufen. Vernimm, Herr, mein Gebet und merke auf die Stimme meines Flehens. In der Not rufe ich dich an, du wollest mich erhören. Herr, es ist dir keiner gleich unter den Göttern, und niemand kann tun, was du tust. Alle Völker, die du gemacht hast, werden kommen und vor dir anbeten, Herr, und deinen Namen ehren, dass du so groß bist und Wunder tust und du allein Gott bist. Weise mir, Herr, deinen Weg, dass ich wandle in deiner Wahrheit. Erhalte mein Herz bei dem einen, dass ich deinen Namen fürchte. Ich danke dir, Herr, mein Gott,

0: du ein Zeichen an mir, dass du es gut mit mir meinst. Dass es sehen, die mich hassen und sich schämen, weil du mir beistehst, Herr, und mich tröstest. Psalm 87, ein Psalmlied der Söhne Korach. Sie ist fest gegründet auf den heiligen Bergen. Der Herr liebt die Tore Zions mehr als alle Wohnungen in Jakob. Herrliche Dinge werden in dir gepredigt, du Stadt Gottes. Ich zähle Ägypten und Babel zu denen, die mich kennen, auch die Philister und Tyrer samt den Mooren, die sind hier geboren. Doch von Zion wird man sagen, Mann für Mann ist darin geboren. Und er selbst, der Höchste, erhält es. Der Herr spricht, wenn er aufschreibt, die Völker, die sind hier geboren. Und sie singen beim Reigen, alle meine Quellen sind in dir.
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1: Kindertreffen Missionswerk Werner Heukel Baffenberg-Neustadt in Deutschland mit dem Hörspiel Es stimmt was nicht in Klasse 6 nach einem Buch von Hildegard Krug. In Klasse 6 muss ein Dieb sein, davon sind Stefan und Michael überzeugt. Stefan zählt zusammen.
2: Florians 4 Farbkuli ist verschwunden. Karin Züller ist weg. Öfters mal fehlt Geld. Marions Miniknirps ist seit längerem verschwunden. Ich sag dir, das geht nicht mit rechten Dingen zu. Wir müssen da einfach hinterkommen.
3: Ich weiß nicht. Aufgefallen ist mir es schon. Aber jemand verdächtigen? Wir haben doch gar keine Anhaltspunkte. Aber wenn wir wirklich vorankommen wollen, müssen wir systematisch vorgehen. Wart mal, das werden wir gleich haben. Wir schreiben erstmal die Namen der Bestohlenen auf. Die kommen nämlich nicht in Frage.
2: Mensch, prima, das machen wir.
3: Marianne Miniknirps. Florian, 4 Farbkunden.
2: Der Karin Füller darfst du nicht vergessen.
3: Karin Füller. Susi.
2: Geld.
3: Ja, das Geld, ja. Geld. Eberhard, Geldtäschchen mit Geld. Gut, gehen wir ans Werk. Zählst du den Friedbert zu den Verdächtigen?
2: Ach wo, der besucht doch unsere Jungscha. Da kennt man einander. Ich habe ihn dazu eingeladen. Sag mal, hättest du nicht auch Lust mitzukommen? Unser Jungscha-Leiter ist Ernst Bahn, ein Schüler aus der 12. Klasse. Kennst du ihn?
3: Doch ja, ich glaube, ich kenne ihn. Ja, vielen Dank, ich gehe gern mit.
2: Oh, fein.
1: Tatsächlich erscheint Michael gleich zur nächsten Jungscha-Stunde, in der gerade der Leiter ein neues Spiel ankündigt.
4: Ein neues Spiel? Wir kennen doch fast alle Spiele. Wie heißt es denn, dein neues Spiel?
5: Ach, die Kalabasse des Häuptlings.
3: Kalabasse? Kalabasse? Was ist denn das für ein Ding?
2: Na, irgend so ein Trinkgefäß, wie sie das in Afrika benutzen.
5: Ja, genau. Es ist genau genommen ein Flaschenkürbis. Mit der Kalabasse des Häuptlings hat es Folgendes auf sich. Unter den Ovambo-Negern im Amboland gab es ein uraltes Recht. Wurde jemand von seinem Feind verfolgt und es gelang ihm, die Kalabasse des Häuptlings zu berühren, die neben dem Eingang seines Zeltes stand, dann wurde er unantastbar für seine Verfolger. Und dann stand er sozusagen unter dem Schutz des Häuptlings. Dieses alte Ovambo-Recht soll unserem neuen Spiel zugrunde liegen. Also ich bin der Häuptling. Hier diese Bank unter der Linde bezeichnet mein Zelt. Neben die Bank? So stelle ich jetzt diesen alten braunen Tonkrug. Der soll unsere Kalabasse sein. Jetzt müssen wir nur noch bestimmen, wer Verfolger und wer Flüchtling sein soll. Na wartet mal, ich teile euch gleich in zwei Gruppen ein.
1: Bald beginnt eine aufregende Jagd. Einige der Verfolgten können sich in Sicherheit bringen, indem sie die Kalabasse berühren. Andere wurden vorher von ihren Verfolgern geschnappt. Schließlich kehren sie müde zur Hütte des Häuptlings zurück, wo sie sich zunächst ein wenig ausruhen.
5: Tja, das kann uns im wirklichen Leben auch passieren, dass wir auf der Flucht sind.
4: Ja, ich weiß, das war nach dem Krieg. Meine Eltern haben mir oft davon erzählt. Das heißt, es war nur meine Mutter, als sie ein kleines Mädchen mit ihrer Mutter und ihrem Brüderchen mitten im Winter fliehen musste.
5: Nun, ich denke jetzt an einen jungen Mann, der auch als Flüchtling durch die Gegend zog. Auf den ersten Blättern der Bibel wird von ihm erzählt.
2: Ich weiß, das war kein. Das war ein richtiger Flüchtling. Er musste fliehen, weil er seinen Bruder Abel erschlagen hatte.
3: Ach ja, die Geschichte kenne ich. Es fing ganz harmlos an. Sie feierten erntedank, die beiden Brüder. Und Kain war neidisch auf seinen Bruder Abel. Das gibt's ja immer mal unter Geschwistern. Vielleicht ist der Abel auch ein bisschen aufreizend gewesen. Ein richtiger Musterknabe. Immer brav und fromm. Und den Kain packte die Wut und er schlug zu. Da war es eben aus, denn er war so stark und hatte eine kräftige Handschrift.
5: Du meinst, es sei Totschlag gewesen. Und Kain hätte im Zorn gehandelt, weil er von seiner Leidenschaft beherrscht wurde. Ja, so erzählt das die Bibel aber nicht. Es war ein geplanter Mord, denn Kain überredete seinen Bruder, mit ihm aufs Feld hinauszugehen. Hinterher war er sogar noch verstockt und fragte trotzig, soll ich denn meines Bruders Hüter sein? Aber seine Strafe war schwer. Das Schuldbewusstsein des bösen Gewissens, das setzte ihn von Ort zu Ort. Nirgends fand er mehr Ruhe. Vielleicht habt ihr schon mal Ähnliches erlebt. Na, jedem von uns kann das ja gestehen. Wir haben irgendetwas ausgefressen, uns entschuldigt geworden und dann haben wir unseren Seelenfrieden, die innere Ausgeglichenheit und Harmonie verloren. Wir fühlen uns gehetzt und gejagt wie so ein Ovambo-Neger auf der Flucht. Unser Gewissen lässt uns Tag und Nacht keine Ruhe mehr. Der Feind, den die Bibel Teufel oder Satan nennt, der raunt uns zu, was hast du getan, für dich gibt's keine Rettung mehr. Im Neuen Testament wird auch von einem Mann berichtet, der sich nicht mehr zu helfen wusste, weil das böse Gewissen und die Reue ihn so sehr hetzten und plagten. Zuletzt nahm er einen Strick und hängte sich auf. Er fand keine Stelle, wohin er sich retten konnte vor den Gewissensqualen, die ihn verfolgten. Wisst ihr, wen ich meine? Das war, der hinging und sich erhängte.
3: Das war Judas, der Jünger Judas, der Jesus verriet.
5: Ja, genau. Er war die Straße, die von Jesus wegführt, schon viel zu weit hinuntergeschlittert. Aber jetzt denkt mal scharf nach. Gab es eigentlich wirklich keinen Ort, wohin er hätte fliehen können, um Ruhe zu finden vor seinem Gewissen?
2: Doch, den gab es. beim Herrn Jesus am Kreuz. Jesus hätte ihm bestimmt vergeben.
5: Ganz genau. Bei Jesus Christus ist der einzige Ort, wo uns der Feind nicht antasten darf. Unser geplagtes Gewissen mit all seiner Schlechtigkeit zur Ruhe kommt. Bei Jesus sind wir sicher und gerettet wie der Ovambo-Neger, der die Kalabasse des Häuptlings berührte. Denn Jesus vergibt uns unsere Schuld und tilgt sie aus, sodass sie nicht mehr da ist. Sie ist nicht mehr vorhanden und kann uns auch nicht mehr drücken und quälen. Wisst ihr noch, wer die Kalabasse des Häuptlings berührte, war gerettet. Und wer zu Jesus kommt, mit all seiner Schuld und all seinem Versagen und seinen Problemen, der ist gerettet für immer.
1: Auf dem Heimweg unterhalten sich Stefan und Michael noch über die Kalabasse des Häuptlings.
2: Also der muss ziemlich unglücklich sein, dieser Dieb aus unserer Klasse. Sein Gewissen muss ihm schrecklich zu schaffen machen.
3: Hoffentlich, denn wenn sich sein Gewissen regt, wird er sich eines Tages melden.
1: Wieder haben sich die Jungen an einem Donnerstagnachmittag im Jugendheim zusammengefunden. In den letzten Wochen war in der Bibelarbeit über den Propheten Jeremia gesprochen worden. Ihn hatte Gott beauftragt, ein verblendetes Volk vor dem drohenden Unheil zu warnen. Ernst sagte,
5: wenn wir aber nicht auf Gottes Wort und auf die Predigt seiner Boten hören wollen, dann werden eines Tages die Steine predigen. Ihr braucht nur eure Eltern zu fragen. Sie werden es euch erzählen, wie das ist. Sie werden es miterlebt haben, wie nach dem Zweiten Weltkrieg ganze Städte nichts anderes waren als niedergebrannte Ruinen. Das Volk hat damals nicht auf Gottes warnende Stimme gehört und seine Boten ins Gefängnis geworfen, wie bei Jeremia damals. Noch einmal ließ König Zedekia den Propheten Jeremia in seinen Palast holen. Der Prophet riet ihm, sich selbst und die Stadt Jerusalem dem König von Babel zu übergeben. Nur so könnte er am Leben bleiben. Aber der König hatte Angst vor seinen mächtigen Fürsten und wagte es nicht, diesem klugen Rat zu befolgen und damit Gottes Stimme zu gehorchen. Zuletzt, als die Feinde in die Stadt eindrangen, versuchte er, sich durch Flucht zu retten. Doch die Babylonier jagten ihm nach, holten ihn ein und nahmen ihn gefangen. Sein Ende war schrecklich. Vor seinen Augen wurden seine Söhne und die Fürsten Judas getötet. Dann wurden ihm selbst die Augen ausgestochen und er gefesselt mit schweren Ketten nach Babylon weggeführt. Nur über Jeremia hielt Gott seine schützende Hand. Die Feinde taten ihm kein Leid an. Im Neuen Testament lesen wir von einem zum Tode verurteilten Verbrecher, der am Kreuz hing. Was keiner für möglich gehalten hatte, geschah. Sein Leben nahm trotz allem ein gutes Ende. Denn da hing einer neben ihm, dem vertraute er sich am äußersten Ende seines Lebens an. Und der nahm ihn mit ins Paradies. Ja, wir sollten uns einmal ernstlich fragen, wie steht es mit mir? Wird mein Leben einmal ein gutes Ende nehmen oder wird es in Nacht und Gottesferne enden? Dann beantwortet euch diese Frage bitte selbst in aller Stille und geht mit dieser Frage nach Hause.
1: Gerade wollen die Jungen nach Hause gehen, da sieht Michael Friedberg zusammengekauert in einer Ecke hocken.
3: Nanu, fehlt dir was? Was ist los?
5: Na sag mal, was ist dir denn?
4: Das kann ich nicht, nur dass bei mir kein Happy End gibt. Da geht es schlecht aus, wie beim König Zedekia.
5: Weshalb sollte es denn bei dir schlecht ausgehen? Du bist doch ein Vorbild und Beispiel für die anderen.
4: Ich? Ein Vorbild? Oh, wenn ihr wüsstet. Aber ich kann es nicht sagen, ich kann es nicht.
5: Sag mal, Friedbert, erinnerst du dich an unser Spiel vor ein paar Wochen, das wir die Kalabasse des Häuptlings nannten? Sag mal, weißt du noch, was der arme, gehetzte Flüchtling tun musste, um vor seinen Verfolgern sicher zu sein? Er brauchte nur die Kalabasse des Häuptlings zu berühren, dann war er gerettet. Wir haben doch damals festgestellt, dass es auch für uns einen solchen Ort der Rettung gibt. Es ist Jesus Christus. Was du mir nicht sagen kannst, Jesus kannst und darfst du es sagen. Du weißt, dass er dir vergibt, was immer es gewesen sein mag.
4: Man muss es auch Menschen sagen. Man muss es doch wieder in Ordnung bringen. Jetzt halte ich es nicht mehr aus. Jetzt muss ich es sagen.
3: Sollen wir lieber gehen?
4: Nein, bleibt. Ihr könnt es ruhig hören. Es geht ja auch schließlich euch an. Die Diebstähle in unserer Klasse. Ich bin es gewesen. Der Kuli, der Knirps, der Füller, die Krimis. Alles, das war ich.
2: Mann, das darf doch nicht wahr sein. Mir bleibt die Spucke weg.
4: Ich hab's ja nicht für mich genommen, natürlich nicht. Ich musste es für jemand anderen tun. Ich musste es. Er hat mich erpresst.
5: Ja, das klingt sehr sonderbar. Ich glaube, du solltest uns von Anfang an alles erzählen. Wer hat dich erpresst und wie ist es dazu gekommen?
4: Also, zuerst ist meine Großtante Adele schuld. Sie ist leider meine einzigste Verwandte in dieser Stadt. Im Bienengarten wohnt sie. Da hat sie ein Häuschen mit Garten. Sie hat da drin drei Rosenbäumchen. Die standen vor ihrem Haus. Eins hat dunkelrote Blüten, das andere dunkelgelbe und das dritte rosarote. Ihre Rosenbäumchen liebt Tante Adele über alles, sonst nichts auf der Welt. Wenn nun meine Mutter öfters verreisen musste zu ihrer Schwester, die eine Großfamilie hat und krank ist, dann hat sie mich regelmäßig zu Tante Adele in den Bienengarten gebracht. Das war für mich die reinste Hölle, das dürft ihr mir glauben. Die guckt zum Beispiel jeden Morgen und jeden Abend, ob man sich den Hals, die Ohren, die Füße gewaschen hat und die Fingernägel gesäubert hat. Dann verlangt sie, dass man sich lange Hosen anzieht, sogar im Sommer. Und wenn es regnet oder weht, muss man sich Schalmütze und Handschuhe herumlaufen. Es ist zum Verrücktwerden. Ich ärgere mich grün und blau über sie. Und eines Tages war es mir zu dumm. Ich fand einen Leidensgenossen, einen Jungen, der auch eine Wut auf Tante Adele hat. Er wohnt in unserer Nachbarschaft und ist älter als wir. Er heißt Erwin. Der hat mal aus Tante Adeles Garten Birnen gestohlen und Tante Adele hat ihn erwischt. Das Schlimmste bei ihr ist, dass sie petzt. Sie hat mich bei meinen Eltern verpetzt und sie petzt auch Erwin bei seinem Vater. Erwins Vater ist groß und stark und jähzornig. Er verprügelt Erwin fürchterlich. Deshalb hat Erwin eine Stinkwut auf Tante Adele. Dann haben wir einen Racheplan ausgeheckt. In einer finsteren Septembernacht ging's los. Da sind wir, da haben wir...
3: Habt ihr das Haus angezündet?
4: Nein, es war einfach gemein. Wir haben heimlich die drei Rosenbäumchen im Vorgarten umgehackt. Ich weiß, dass sie mich jetzt verachtet.
2: Ach, Unsinn, ich hatte ihnen die Wut gepackt.
5: Na, schön ist es nicht, was du getan hast, aber wenn du aufrichtig deine Tat bereust und Gott bittest, dir zu vergeben, dann ist alles wieder gut. Wir wollen nun den Herrn Jesus um Vergebung bitten und dann versuchen, die Sache wieder in Ordnung zu bringen.
4: Das geht doch nicht, das ist es ja eben. Man kann es nicht wieder in Ordnung bringen. Für mich ist alles aus. Seht mal, Erwin hat mich in der Hand, da hilft nichts mehr. Er hat bald danach eine Bande gegründet. 5 Jungen gehören dazu. Er, 2 Klassenkameraden von ihm, sein Bruder und ich. Erwin ist natürlich der Bandenchef. Er verlangt von uns, dass wir ihm jede Woche Tribut zahlen. Na schön, zuerst brachte ich ihm was von meinen eigenen Sachen, bis er es nicht mehr ging. Dann fing ich an zu klauen, denn wenn ich ihm nichts bringe, droht er mir, mich bei Tante Adele zu verpetzen. Und die sagt es natürlich meinen Eltern. Wenn das mein Vater hört, bekommt er einen Herzinfarkt. Ist doch im Kirchenvorstand. Diese Schande wird er nicht überleben. Er darf es nicht erfahren. Und deshalb muss ich Erwin irgendwie zufriedenstellen und muss meine Klassenkameraden bestehlen. Oder soll ich mich lieber umbringen?
5: Na, nichts von beiden. Es gibt für dich nur einen Weg ins Freie, heraus aus diesem Dschungel. Deine Schuld zu bekennen vor Gott und vor deinen Menschen, sie dir vergeben zu lassen. Dann bist du frei. Dann kann dieser Erwin auch dir nichts mehr anhaben.
4: Das geht nicht. Es hat ja auch keinen Zweck. Denn sie würden mich ja verpetzen.
5: Na, sie wird dich nicht verpetzen. Ich werde selbst mit dir sprechen. Sie muss dir verzeihen. Ich werde sie schon dazu bringen.
6: Zuerst geht Ernst mit den Jungen zur Tante Adeles Haus. Die Jungen warten vor der Tür und dann wird Friedbert hereingerufen. Die Tante sagt...
7: Gott hat es gut mit dir gemeint, dass er dich zu einer solchen Gruppe geführt hat, wo du in deinem Jungscharleiter einen so hervorragenden Fürsprecher hast. Er hat mich an das Gleichnis vom Schalksknecht erinnert, von jenem Beamten, der seinem König 100 Millionen schuldig war, seinem Kollegen aber keine 80 Mark leihen wollte. Und damit hat dein Jungscharleiter recht, vor Gott sind wir alle Schuldner. Darum komm und gib mir die Hand, es soll alles wieder gut sein zwischen uns.
4: Ich will gern mehr für dich tun, Tante Adele.
7: Sehr gut. Du könntest zum Beispiel einen Monat lang jeden Freitag für mich einkaufen gehen.
6: Nun gibt es noch einen Punkt zu klären. Es ist Erwin. Noch am gleichen Abend lauern die Jungschaler mit ihrem Anführer, dem großen Bandenchef, auf. Direkt auf der Straße vor seinem Haus wird er von ihnen umringt. Böse knurrt er.
8: Hey, was wollt ihr von mir?
5: Friedbert möchte hiermit nur seinen Austritt aus deiner Bande erklären. Wir anderen von unserem Club sind als Zeugen mitgekommen.
8: Ach, Feiglinge seid ihr! 7-1! Und jetzt wollt ihr mich natürlich verpfeifen bei meinem Vater. In der Schule und vor allem bei der Polizei.
5: Nein, das tun wir garantiert nicht.
9: Bloß wenn in der Schule neue Diebstähle gemeldet werden, dann werden wir verpflichtet, einige deutliche Hinweise zu geben.
8: Ach, tut doch, was ihr wollt. Du, Berti, weißt auf jeden Fall, was dir blüht. Ich geh zu deiner Tante Adele und flüstere ihr was ins Ohr.
4: Geh nur hin. Kannst ruhig machen. Sie weiß alles und hat mir verziehen.
6: Die Masche zieht nicht mehr. Was ihm übrig bleibt, ist, Friedberts Austritt aus der Bande zur Kenntnis zu nehmen und sich schleunigst zu verdrücken. Auch die Jungschaller trennen sich fröhlich voneinander. Stefan und Michael blicken den anderen einen Augenblick lang nach und meinen,
2: nun wird bald alles wieder in bester Ordnung sein. Ich meine, wenn wir zusammen die Sachen ersetzt haben, dann stimmt es endlich wieder in der Klasse 6.
1: Bei Friedbert war wieder alles in Ordnung. Nun kann es sein, dass dir, der du gerade zuhörst, etwas einfällt, was nicht in Ordnung ist. Bitte sprich mit einem, zu dem du Vertrauen hast und mit dem du beten kannst. Und wenn du keinen kennst, dann schreibe uns. Schreibe an Johannes, Kindertreff vom Missionswerk Werner Heugelbach, 51700 Bergneustadt in Deutschland. Und wer in der Schweiz wohnt, schreibe an das Missionswerk Werner Heugelbach, Postfach 650 in Zofingen, Schweiz. Schon wieder müssen wir uns verabschieden. Auf Wiederhören, dein und euer Johannes vom Kindertreff.

Hast du schon zu jemand gesagt, das ist deine Schuld, ich habe nur so reagiert, weil du mich provoziert hast? Dies ist eine sehr gewöhnliche Reaktion, denn man hat den Eindruck, dass unser schlechtes Benehmen verursacht worden ist von jemand anderem, durch sehr komische, schlechte, widrige Umstände. Doch dieser Eindruck ist falsch. Unsere Gedanken, unsere Worte und Taten werden immer von unserem Herzen, von unserer Persönlichkeit bestimmt. Deswegen lesen wir eine sehr ernste Warnung in Sprüche Kapitel 4. Behüte dein Herz mit allem Fleiß, denn daraus geht das Leben.

Wie alt muss man sein, um Jesus als Heiland anzunehmen? Ich denke, man muss nur alt genug sein, um zu erkennen, dass man wegen den Sünden verloren ist und dass Jesus der einzige Retter ist. Also man kann kein Alter festlegen. Wichtig ist, dass wir, sobald wir erkannt haben, dass wir Sünder sind und dass Jesus die Sünden vergeben will, dass wir sofort Jesus als Heiland annehmen und ihm um Vergebung bitten. Je früher im Leben wir das tun, desto mehr Freude werden wir ihm machen und desto mehr Freude werden wir haben. Also, falls du Jesus noch nicht als Heiland angenommen hast, dann sag Jesus, dass du ihn einlädst, in dein Herz zu kommen, um dein Heiland zu sein.

Unser Wochenvers steht in Klagelieder Kapitel 3, Vers 22 bis 23. Die Güte des Herrn ist, dass wir nicht gar aus sind. Seine Barmherzigkeit hat noch kein Ende, sondern sie ist alle Morgen neu und deine Treue ist groß. Klagelieder Kapitel 3, Vers 22 bis 23.

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1: Herzlich willkommen zu einer weiteren Ausgabe der Sendereihe durch die Bibel. So langsam nähern wir uns dem Ende des zweiten Timotheusbriefes. Diesmal geht es hier um die Verse 1 bis 8 des vierten Kapitels. Drei Kapitel liegen bereits hinter uns. Insgesamt sehe ich vier Hauptteile im zweiten Timotheusbrief. Im ersten Hauptteil, Kapitel 1, hat Paulus, der ja gerade im Gefängnis sitzt und auf seine Hinrichtung wartet, da hat er deutlich gemacht, dass er sich nicht schämt, wegen des Evangeliums zu leiden. Im zweiten Hauptteil ging es um den Dienst der Christen. In vielen verschiedenen Bildern hat Paulus beschrieben, wie sich ein Christ im Dienst für Gott verhalten soll. Dass dieser Dienst nicht immer leicht ist, wird im dritten Kapitel deutlich, wo Paulus vom kommenden Glaubensabfall der Christen spricht. Paulus setzt diesem Abfall die Autorität der Schrift gegenüber, an der man festhalten soll. Und wie das genau aussehen kann, werden wir nun gleich aus unserem Bibeltext erfahren. Das letzte Kapitel im zweiten Timotheusbrief hat einen etwas traurigen Unterton. Hier gibt Paulus Timotheus Ratschläge für die Endzeit. Wir haben es vermutlich mit den letzten schriftlichen Überlieferungen von Paulus vor seinem Tod zu tun. Er ist in Rom, im Gefängnis. Er bittet Timotheus, ihm seine Bücher, besonders die Pergamente, mitzubringen, wenn er ihn besuchen kommt. Außerdem seinen Mantel, weil ihm kalt ist. Neben der Traurigkeit gibt es in unserem Bibeltext aber auch triumphale Elemente, die sehr ermutigend sind. Besonders da, wo Paulus beginnt, von dem zu reden, was ihn nach dem Tod erwartet. In seinen Worten an Timotheus finden wir außerdem auch Gottes Botschaft an uns heute. Ja, dieses Kapitel ist Gottes Wort an Sie und mich, und wir sollten es ernst nehmen. Beginnen wir mit der Auslegung und schauen uns den ersten Vers aus Kapitel 4 an. Dort schreibt Paulus an Timotheus: So ermahne ich dich inständig, vor Gott und Christus Jesus, der da kommen wird, zu richten die Lebenden und die Toten, und bei seiner Erscheinung und seinem Reich. Das ist ein fast feierlich gesprochener Befehl in der Gegenwart Gottes und des Herrn Jesus Christus. In der Gegenwart dessen, der richten wird die Lebenden und die Toten. Dies wird geschehen bei seiner Erscheinung und seinem Reich. Wenn Christus wiederkommt, wird er die Menschen richten, sowohl diejenigen, die zu ihm gehören, aber auch diejenigen, die ihn abgelehnt haben. Bei diesem Gericht geht es für diejenigen, die zu ihm gehören, zwar nicht mehr um ihr ewiges Heil, aber es wird sich entscheiden, welche Belohnungen sie erhalten. Angesichts dieser unverrückbaren Tatsachen ermahnt Paulus Timotheus. Allein die Tatsache, dass jeder einmal vor Gottes Thron stehen wird und dass von Gott ein Urteil gesprochen wird, ist für Paulus Anlass genug, sich entsprechend zu verhalten. Und weil auch wir von Gott beurteilt werden, sind diese Anweisungen ebenso wichtig für uns. Timotheus soll vor allem seiner Berufung treu sein und sich von nichts davon abhalten lassen, wie Paulus in Vers 2 schreibt. Predige das Wort, steh dazu, es sei zur Zeit oder zur Unzeit. Weise zurecht, drohe, ermahne mit aller Geduld und Lehre. Timotheus soll das Wort Gottes, das Evangelium, verkünden, weitergeben oder wie ein Herold hinausposaunen. Dieser Satz wirkt wie ein Schlachtruf, der Menschen aufrütteln und herausfordern soll. Wie ein Leitspruch, der alles Handeln bestimmt und uns antreibt. Predige das Wort Gottes. Timotheus soll dies auch nicht nur hin und wieder tun, sondern zur Zeit oder Unzeit. Mit anderen Worten, auch wir sollen jederzeit bereit sein, das Evangelium weiterzugeben. Ist dies bei Ihnen der Fall oder überlassen Sie die Verkündigung des Wortes Gottes lieber Ihrem Pastor? Wenn Sie irgendjemand nachts um 2 Uhr weckt, wären Sie dann bereit, das Wort, die gute Nachricht von Jesus Christus weiterzugeben? Beachten Sie bitte in diesem Zusammenhang, dass Paulus hier nicht sagt, dass wir dem anderen einen Vortrag über die Bibel halten sollen, sondern dass wir das Wort oder Jesus Christus verkündigen sollen. Das ist ein kleiner, aber feiner Unterschied. Ein Theologiestudent hat tatsächlich einmal seiner Ausbildungsstätte vorgeworfen, man könne dort das ganze Studium abschließen, ohne die Bibel jemals in die Hand zu nehmen. Und wissen Sie warum? Weil an diesem Seminar viel über die Bibel gesagt wurde, aber man hat sich wenig oder gar nicht mit der Bibel beschäftigt. Und ihre zentrale Botschaft ist doch das Evangelium von Jesus Christus. Deshalb fordert Paulus Timotheus so ausdrücklich auf, das Wort selbst zu predigen und nicht nur darüber zu reden. Genauso wichtig ist es, dass sich Pastoren und Prediger nicht nur einzelne isolierte Verse heraussuchen und daraus eine Predigt fabrizieren. Nur allzu schnell passiert es dann, dass wir die aus ihrem Zusammenhang herausgerissenen Verse mit unseren eigenen netten Gedanken verbinden. Aber es kommt darauf an, nicht nur über das Wort zu reden, sondern das Wort selbst zu verkündigen. Und zwar, wie Paulus schreibt, zur Zeit oder zur Unzeit. Das hat einen dringenden Unterton. Die Botschaft ist bedeutsam, dringlich, wichtig. Und deshalb sollte sie zu jeder Zeit weitergegeben werden. Es gibt, nach Paulus, keinen falschen Augenblick, um Gottes Botschaft zu verkünden. Deshalb steh dazu, so ermutigt Paulus seinen geistlichen Sohn Timotheus. Gib die Botschaft Gottes mit Überzeugung weiter. Schäme dich nicht, halte dich nicht zurück, denn es ist die beste Botschaft der Welt und du darfst sie weitergeben. Manche musst du eventuell zurechtweisen oder ermahnen, anderen vielleicht sogar drohen. Auch wenn das sicher wohl dosiert geschehen soll, es ist manchmal notwendig. Ich erinnere mich an einen Prediger, der einmal sehr deutlich gesagt hat, dass er keinen in seinem Leitungsteam haben möchte, der nicht bereit ist, auch zu dienen und, wie er sagte, den unteren Weg zu gehen. Das war klar für alle, die ihm zuhörten. Nicht viele Prediger predigen so eindeutig. Doch bei aller Eindeutigkeit soll die Ermahnung in aller Geduld und Lehre stattfinden, wie wir in Vers 2 unseres Bibeltextes lesen können. Hier hat Paulus weniger die Korrektur als die ermutigende Art im Blick. Außerdem deutet er an, dass manchmal ein langer Atem notwendig ist, um Menschen so zu belehren, dass sie fähig werden zu einer Veränderung. Das gleicht einem geduldigen Training, bei dem man Stück für Stück dazulernt und sich weiterentwickelt. Diese geduldige, ermutigende Art der Verkündigung hilft Menschen häufig mehr als ein hartes Wort. So wird das Wort Gottes, je nach Situation und je nachdem, wer vor einem steht, anders gepredigt. Und es erfordert viel Weisheit von Gott, es jedes Mal auf die richtige Art und Weise zu tun. Davon abgesehen muss man als Prediger auch wissen, dass es Zeiten geben wird, in denen das Evangelium nicht angenommen wird, ganz gleichgültig, wie man es predigt. Hören Sie dazu Vers 3. Denn es wird eine Zeit kommen, da sie die heilsame Lehre nicht ertragen werden, sondern nach ihren eigenen Gelüsten werden sie sich selbst Lehrer aufladen, nach denen ihnen die Ohren jucken. Ich habe den Eindruck, dass diese Worte auch unsere Zeit sehr gut beschreiben. Zwar bin ich manchmal beeindruckt, wie viele Menschen insgesamt doch noch in die Kirchen kommen und das Wort Gottes hören, aber in Wirklichkeit ist es eben nur ein Bruchteil der Menschen dieser Welt. Und noch kleiner ist die Anzahl der Menschen, die der reinen Lehre zuhören wollen. Darf ich Sie ganz direkt fragen, wie ist das bei Ihnen? Haben Sie das Bedürfnis, das unverfälschte Wort Gottes zu hören? Wenn dieser Wunsch nicht besteht, entwickeln viele Menschen ihre ganz speziellen Methoden. Paulus beschreibt sie hier. Sondern nach ihren eigenen Gelüsten werden sie sich selbst Lehrer aufladen, nach denen ihnen die Ohren jucken. Der Theologe Marvin Vincent kommentierte diesen Satz mit folgenden Worten. In Zeiten der Verunsicherung, des Zweifels und der Spekulation hört man vielen unterschiedlichen Lehrern zu. und sie sind da wie ein ganzer Schwarm. Auch hier bestimmt die Nachfrage das Angebot. Und so bestimmen die Zuhörer den Inhalt der Botschaft, der sie lauschen. Wenn die Menschen, wie zur Zeit von Mose, den Wunsch nach einem Kalb haben, das sie anbeten wollen, dann ist prompt ein sogenannter Diener Gottes in der Nähe, der ihnen das Kalb sogar herstellt. Soweit dieses Zitat. Das sind deutliche Worte, die ich als richtig ansehe. Die Zuhörer bestimmen den Inhalt der Botschaft, indem sie sich jemanden suchen, der sie in ihrer Meinung bestärkt. So wird leider auch manche Kirchenkanzel zu einem Resonanzboden, der nur das wiedergibt, was die Menschen hören möchten. Der Kirchenvater Clemens von Alexandrien hat diese Lehrer beschrieben als diejenigen, die gerne die juckenden Ohren ihrer Zuhörer kratzen.

Predigt muss unterhaltsam sein. Dabei wäre es doch viel wichtiger, eine gesunde Lehre zu hören und Gottes Wort zugesprochen zu bekommen. Dies war schon zur Zeit von Paulus so, denn er macht in Vers 4 deutlich, was solche Menschen tun. Und sie werden die Ohren von der Wahrheit abwenden und sich den Fabeln zukehren. Es ist der ständige Drang nach etwas Neuem, nach ständiger Unterhaltung. Diese Erfahrung habe ich sogar mit bestimmten Vortragsreihen in christlichen Gemeinden gemacht. Ich wurde mal von einem bekannten Pastor gefragt, wie es mir in einer bestimmten Gemeinde gefallen habe, in der ich eine Bibelwoche über die Offenbarung gehalten hatte. Ich sagte ihm, dass ich mich sehr wunderte, dass so viele Menschen von weit her gekommen waren, um sich meine Vorträge über die Offenbarung anzuhören, während meine Vorträge zum Römerbrief nur äußerst schwach besucht werden. Aber so ist das nun mal. Leute interessieren sich mehr für spekulative Details zur Endzeit als für die gute Lehre des Apostels Paulus, wie wir sie im Römerbrief finden. Dieser bekannte Pastor, der mich auf diese Sache angesprochen hatte, meinte dann noch, Sie werden in Ihrem Dienst vermutlich nicht zum letzten Mal feststellen, dass viele Menschen mehr am Antichristen interessiert sind als an Christus selbst. Ja, das sind die Menschen, denen die Ohren nach Neuem jucken. Sie wollen ständig merkwürdige, seltsame, ungewöhnliche Dinge hören, möchten unterhalten werden. Aber sie haben kein wirkliches Interesse am Wort Gottes. Vielleicht ist das auch die Erklärung dafür, warum sich manche Leute über die eine oder andere Radiosendung von mir beschweren. Sie fühlen sich auf den Schlips getreten, sind der Meinung, dass ich in manchen Punkten entschieden zu weit gehe. Ich will nicht ausschließen, dass sie vielleicht recht haben, doch oftmals bin ich mir sicher, nicht ich, sondern das Wort Gottes stellt ihr Verhalten in Frage. Und dann kommt es darauf an, ob sie sich das gefallen lassen. Mir selbst geht es ja nicht anders. In der Bibel gibt es nicht nur freundliche Zusagen Gottes, die ich auf mich beziehen kann, sondern es gibt auch warnende und zurechtweisende Worte, die ich auf mich beziehen muss. Welchen Rat gibt Paulus nun an Timotheus weiter, angesichts dieser bedrückenden Tatsache, dass sich Menschen von der Wahrheit abwenden und lieber das hören, wonach ihnen die Ohren jucken? Schauen wir uns dazu Vers 5 an. Du aber sei nüchtern in allen Dingen, leide willig, tu das Werk eines Predigers des Evangeliums, richte dein Amt redlich aus. Früher sah der Dienst eines Predigers des Evangeliums anders aus als heute. Zur Zeit von Paulus war ein Evangelist ein Lehrer und ein Missionar. Und dazu fordert er auch Timotheus auf: Tu das Werk eines Predigers des Evangeliums, richte dein Amt redlich aus. Und das bedeutet manchmal sogar, dass man leiden muss. Wenn das der Fall ist, soll Timotheus willig leiden. Denn er darf das Vorrecht genießen, für den lebendigen Gott, den Herrn aller Herren, im Dienst zu stehen. Und wenn dieser Herr seinem Diener etwas zumutet, dann soll man es gern ertragen. Denn gerade in der letzten Zeit wird die Verkündigung des Evangeliums auch immer wieder zu Leiden bei denen führen, die das Wort Gottes verkündigen. Mit Vers 5 enden nun die Anweisungen an Timotheus, die Paulus kurz vor seinem Tod weitergegeben hat und in denen er beschreibt, wie er sich in der Zeit des Abfalls verhalten soll. Nun kommen wir ab Vers 6 zu einem ganz besonderen Abschnitt der Bibel. Paulus schreibt hier seine letzten schriftlich überlieferten Worte. Hier zunächst die Verse 6 bis 8. Denn ich werde schon geopfert, und die Zeit meines Hinscheidens ist gekommen. Ich habe den guten Kampf gekämpft, ich habe den Lauf vollendet, ich habe Glauben gehalten. Hinfort liegt für mich bereit die Krone der Gerechtigkeit, die mir der Herr, der gerechte Richter, an jenem Tag geben wird. Nicht aber mir allein, sondern auch allen, die seine Erscheinung lieb haben. Soweit die Verse 6 bis 8. Paulus sieht schon seinen nahen Tod vor sich, denn er sagt, ich werde schon geopfert. Er weiß offensichtlich schon, was ihn erwartet. Es

0: wird ein blutiges Schauspiel werden. Sein Kopf wird auf einem Klotz liegen und ein großer, brutaler römischer Soldat wird ihm mit einem Schwert den Kopf abschlagen. Doch das ist nur das Äußere. Paulus macht hier sehr deutlich, wenn wir nur auf dieses äußere Geschehen schauen, dann sehen wir nicht die eigentliche Realität. Wer nur das sieht, sieht nichts. Paulus dagegen sieht hinter das Geschehen. Er sieht hier einen Altar, auf dem sein Leben als Trankopfer ausgegossen wird. Sein ganzes Leben war ein Opfer für Gott und auch sein Tod wird es sein. Das Bild vom Trankopfer hat Paulus auch schon einmal in seinem Brief an die Philipper gebraucht, den er geschrieben hat, als er das erste Mal im Gefängnis saß. Er ging schon damals davon aus, dass sein Tod nahe bevorstand. In Philipper 2, Vers 17 lesen wir: Und wenn ich auch geopfert werde bei dem Opfer und Gottesdienst eures Glaubens, so freue ich mich und freue mich mit euch allen. Paulus konnte sich also nicht nur damit abfinden, dass er um seines Glaubens willen hingerichtet werden würde, sondern es schien ihm sogar eine besondere Ehre zu sein. Er wollte sein Leben ausgießen wie ein Trankopfer, sowohl während seines Dienstes als auch jetzt zum Ende seines Dienstes. Was genau ist eigentlich ein Trankopfer? Welche Bedeutung ist damit verbunden? Nun, es gibt in den alttestamentlichen Büchern keine genauen Anweisungen von Gott in Bezug auf das Trankopfer. Aber Trankopfer werden im 2. und 3. Buch Mose immer wieder erwähnt. Man hat Wein über das Opfertier geschüttet, welches auf dem Altar lag. Dieses Opfertier war sehr heiß, weil es auf einem bronzenen Altar lag, unter dem ein Feuer loderte. Deshalb verdampfte der Wein sofort. Das Trankopfer ist also ein Opfer, welches ausgegossen wird und dann rasch verschwindet. Und genau das beschreibt Paulus hier. Ich habe mein Leben ausgegossen als ein Trankopfer auf das Opfer von Jesus Christus. Es geht nicht um mich, sondern nur um ihn. Das Leben des Paulus würde bald nichts mehr bedeuten. Alles, was übrig sein wird, wird Christus sein. Ein schönes und eindrückliches Bild, das Paulus hier verwendet. Viele Menschen wünschen sich ja, dass nach ihrem Tod ihr Name irgendwo in Stein gemeißelt wird oder ein Gebäude nach ihnen benannt wird. Daran ist Paulus überhaupt nicht interessiert. Mein Leben ist ein Trankopfer, das ausgegossen wird. Das meint, jetzt bleibt nur noch Christus, der erhöht wird. Paulus bedeutet nichts mehr. Wie schon gesagt, dieser Abschnitt aus dem 2. Timotheusbrief von Vers 6 bis zum Schluss ist etwas ganz Besonderes. Es sind die letzten Worte des Apostels Paulus, die uns schriftlich überliefert sind. Man kann diesen Abschnitt in zwei Teile unterteilen. Der erste ist ein Rückblick, in dem Paulus auf sein bisheriges Leben schaut. Und der zweite Abschnitt schaut nach vorne. Darin drückt Paulus seine Vorfreude auf das ewige Leben aus. Das irdische Leben und das ewige Leben sind durch das, was wir hier auf der Erde den Tod nennen, voneinander getrennt. Betrachten wir nun den bereits vorgelesenen Vers 7, in welchem Paulus in dreifacher Weise auf sein Leben zurückblickt. Er schreibt: Ich habe den guten Kampf gekämpft. Ja, er hat in seinem Leben wie ein guter Soldat gehandelt. Es war ein Kampf zu kämpfen und er hat ihn gewonnen. Jetzt am Ende seines Lebens kann er sagen, dass er für seinen Oberbefehlshaber Jesus ein guter Soldat gewesen ist. Auch wir sollten als an Jesus Glaubende diese Rolle annehmen. Auch wir kämpfen einen geistlichen Kampf. Wir verteidigen das Wort Gottes und kämpfen für die großen Wahrheiten der Bibel. Leider erlebe ich, dass Menschen immer weniger bereit sind, für irgendetwas einzustehen. Es fällt in der heutigen Zeit schwer, Partei für etwas zu ergreifen, weil man eventuell Nachteile davontragen kann. Deshalb sind Menschen oft nicht mehr bereit, überhaupt feste Überzeugungen zu haben und für sie einzustehen. Aber wie werden solche Menschen dann am Ende ihres Lebens dastehen? Paulus kann von sich sagen: Ich habe den Lauf vollendet. Denn das Leben lässt sich nicht nur mit einem Kampf vergleichen, sondern auch mit einem sportlichen Rennen. Paulus war wie ein disziplinierter Athlet, der alles dafür getan hat, um den Siegespreis zu gewinnen. Während des Rennens hat Paulus seinen Körper absolut unter Kontrolle gehalten. Er hat versucht, so zu leben, dass er am Ende nicht verurteilt werden würde. Im 1. Korintherbrief, Kapitel 9, Vers 27 lesen wir, wie konsequent er mit sich selbst umgegangen ist. Er schreibt dort: Ich bezwinge meinen Leib und zähme ihn, damit ich nicht anderen predige und selbst verwerflich werde. Ein ähnliches Bild wird in Hebräer 12 in den Versen 1 und 2 verwendet. Darum auch wir, weil wir eine solche Wolke von Zeugen um uns haben, lasst uns ablegen alles, was uns beschwert, und die Sünde, die uns ständig umstrickt, und lasst uns laufen mit Geduld in dem Kampf, der uns bestimmt ist, und aufsehen zu Jesus, dem Anfänger und Vollender des Glaubens, der, obwohl er hätte Freude haben können, das Kreuz erduldete und die Schande gering achtete und sich gesetzt hat zur Rechten des Thrones Gottes. Soweit der Schreiber des Hebräerbriefes. Paulus, am Ende seines Lebens angekommen, kann von sich sagen: Ich bin am Ziel angekommen. Er hat alles ausgeführt, wozu Gott ihn beauftragt hat. Und drittens sagt Paulus im Rückblick: Ich habe Glauben gehalten. Das Leben ist eine Gabe Gottes, und Paulus ist mit dieser Gabe umgegangen wie ein guter Verwalter. Er hat den Glauben, die großen Wahrheiten des Wortes Gottes bewahrt und ist nicht von ihnen abgewichen. Was für beeindruckende Aussagen am Ende eines Lebens. Vielleicht ist das ein Anstoß für Sie, auch einmal über das nachzudenken, was Sie am Ende Ihres Lebens sagen werden. Wie wird Ihr Urteil am Ende Ihres Lebens über sich selbst lauten? Wird es dem von Paulus ähnlich sein? Im Mittelpunkt dieser Sendung standen einige wichtige Anweisungen, die Paulus kurz vor seinem Tod seinem Freund und Mitarbeiter Timotheus mitgegeben hat. Es ging ihm darum, dass Timotheus an seinem Auftrag festhält und sich nicht davon abhalten lässt, das Wort Gottes auch weiterhin zu verkündigen. Ich hoffe, dass Sie, liebe Hörer, durch diese Worte von Paulus auch in Ihrem eigenen Leben ermutigt werden. Und damit auf Wiederhören bis zur nächsten Ausgabe unserer Sendereihe Durch die Bibel.
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In Lukas 12 lesen wir: Und er sagte ihnen ein Gleichnis und sprach: Es war ein reicher Mensch, das Feld hatte wohlgetragen. Und er gedachte bei sich selbst und sprach: Was soll ich tun? Ich habe nicht, da ich meine Früchte hinsammle. Und sprach: Das will ich tun. Ich will meine Scheunen abbrechen und größere bauen und will dreinsammeln alles, was mir gewachsen ist und meine Güter. Und will sagen zu meiner Seele: Liebe Seele, du hast einen großen Vorrat auf viele Jahre. Habe nun Ruhe, iss, trink und habe guten Mut. Aber Gott sprach zu ihm: Du Narr, diese Nacht wird man deine Seele von dir fordern. Und wes wird sein, das du bereitet hast? Also geht es, wer sich Schätze sammelt und ist nicht reich in Gott. Identifizieren Sie sich mit dem Mann aus diesem Gleichnis. Hören Sie auf Gottes Warnung, heute, und wenden Sie sich zu Jesus Christus. Er kann Sie aus Ihrer geistlichen Armut befreien.

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Unser Wochenvers steht in Klagelieder Kapitel 3, Vers 22 bis 23. Die Güte des Herrn ist, dass wir nicht gar aus sind. Seine Barmherzigkeit hat noch kein Ende, sondern sie ist alle Morgen neu und deine Treue ist groß. Klagelieder Kapitel 3, Vers 22 bis 23.

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1: Das Suchen der Religion. Wir lesen aus dem Propheten Jesaja, Kapitel 45, von 18 bis 25. Denn so spricht der Herr, der den Himmel geschaffen hat. Er ist Gott, der die Erde bereitet und gemacht hat. Er hat sie gegründet, er hat sie nicht geschaffen, dass sie leer sein soll, sondern sie bereitet, dass man auf ihr wohnen solle. Ich bin der Herr und sonst keiner mehr. Ich habe nicht im Verborgenen geredet, an einem finstern Ort der Erde. Ich habe nicht den schönen Jakobs gesagt, sucht mich vergeblich, denn ich bin der Herr, der von Gerechtigkeit redet und verkündet, was recht ist. Versammelt euch und kommt miteinander herzu, ihr Entronnenen der Heiden. Keine Erkenntnis haben, die sich abschleppen mit den Klötzen ihrer Götzen und zu einem Gott flehen, der nicht helfen kann. Tut es kund, bringt es vor, beratet miteinander. Wer hat dies hören lassen von alters her und vor Zeiten verkündigt? Hab ich's nicht getan, der Herr? Es ist sonst kein Gott außer mir, ein gerechter Gott und Heiland, und es ist keiner außer mir. Wendet euch zu mir, so werdet ihr gerettet, aller Welt enden, denn ich bin Gott und sonst keiner mehr. Ich habe bei mir selbst geschworen, und Gerechtigkeit ist ausgegangen aus meinem Mund, ein Wort, bei dem es bleiben soll. Mir sollen sich alle Knie beugen und alle Zungen schwören und sagen, im Herrn habe ich Gerechtigkeit und Stärke. Aber alle, die ihm widerstehen, werden zu ihm kommen und beschämt werden. Im Herrn wird gerecht werden Israels ganzes Geschlecht und wird sich seiner rühmen. Der Gründer der weltweiten Arbeit, der Wycliffe-Bibelübersetzer William Cameron Townsend, wurde einmal gefragt, warum lassen die Missionare die unverdorbenen Eingeborenen nicht in ihrem glücklichen Urzustand? Er antwortete, ich nehme an, sie haben die Eingeborenen bisher nur im Kino gesehen. Wenn sie, wie ich, mit ihnen leben, können sie erfahren, wie viel Leid ihnen durch Zauberei und Aberglauben angetan wird. Sie müssten die Mütter hören können, erwiderte Townsend, die man zwingt, nur wegen eines bösen Vorzeichens ihre eigenen Säuglinge zu töten. Sie müssten mit ansehen, wie die Alten schutzlos dem Tod ausgeliefert werden, nur weil sie eine Last sind. Sie müssten den Hass spüren, der von Generationen weiser Menschen geschürt wurde, die deren Unwissenheit ausnutzen, um sie auszubeuten, ihr Land zu stehlen, ihre Frauen zu schänden und sie unbarmherzig niederzuknallen. Dann würden sie ihre Meinung von der glücklichen Idylle eines Indianerdaseins ein bisschen ändern, erwiderte Townsend. Mit letzter Hingabe mühen sich Völker durch Opfer, Priester, Weihen, Deutungen, den verborgenen Gott zu erkennen und seinen Willen zu vernehmen. Doch damit dringen sie nicht zum verhüllten Gott durch. Hier steht, keine Erkenntnis haben, die sich abschleppen mit den Klötzen ihrer Götzen und zu einem Gott flehen, der nicht helfen kann. Dieser völligen Verborgenheit setzt Gott sein klares und verständliches Reden in der Gemeinde entgegen. Durch sein Wort kann jeder Uneingeweihte begreifen, was Gott will. Von Anfang der Welt hat Gott sich geoffenbart und deutlich zu seinem Volk gesprochen. Wie können jetzt noch Völker blind am Abgrund suchend herumtaumeln? Wendet euch zu mir, so werdet ihr gerettet, ruft Gott, der kein Land und kein Volk dieser weiten Welt von seinem Erbarmen ausschließt. Bevor die Völker in ihrem religiösen Denken nach Gott zu tasten begannen, stand Gottes Wille fest, die Völker der ganzen Erde, alle Knie und jede Zunge, unter den Frieden seiner Königsherrschaft zu bringen. Er will allen Gerechtigkeit und Stärke schenken durch sein Wort. Und wir lesen jetzt, um noch einiges aus der Bibel zu diesem Thema zu entdecken, 5. Mose 10, Vers 17. Denn der Herr, euer Gott, ist der Gott aller Götter und der Herr über alle Herren, der große Gott, der Mächtige und der Schreckliche, der die Person nicht ansieht und kein Geschenk nimmt und schafft Recht den Waisen und Witwen und hat die Fremdlinge lieb, dass er ihnen Speise und Kleider gibt. In 2. Könige 19, Vers 15, da ist es, der König Hiskia, der in großer Not der Belagerung von Jerusalem betet, im Vers 15, betete vor dem Herrn und sprach, Herr Gott Israels, der du über den Cherubim thronst, du bist allein Gott über alle Königreiche auf Erden, du hast Himmel und Erde gemacht. Im Psalm 2, da heißt es von Vers 6 bis Vers 8, vom Messias, vom kommenden Gottessohn, ich aber habe meinen König eingesetzt, sagt Gott, auf meinem heiligen Berg Zion, kundtun will ich den Ratschluss des Herrn. Er hat zu mir gesagt, du bist mein Sohn, heute habe ich dich gezeugt. Bitte mich, so will ich dir Völker zum Erbe geben und der Weltenden zum Eigentum. Im Psalm 67 heißt es in den Versen 4 und 5, es danken dir Gott die Völker, es danken dir alle Völker. Die Völker freuen sich und jauchzen, dass du die Menschen recht richtest und regierst die Völker auf Erden. Es danken dir Gott die Völker, es danken dir alle Völker. Die Bibel braucht immer den Ausdruck der lebendige Gott, dass der, der sich offenbart hat, von Anfang an durch sein Wort gesprochen hat, dessen Wort wahr und gewiss ist, den man finden kann, wenn man ihn ernsthaft sucht. Und im Psalm 98 heißt es, singt dem Herrn ein neues Lied, denn er tut Wunder. Er schafft Heil mit seiner Rechten und mit seinem heiligen Arm. Der Herr lässt sein Heil kund werden vor den Völkern und macht seine Gerechtigkeit offenbar. In Römer 8, da wird uns ganz groß, wie der Gottlose gerechtfertigt wird durch das Erbarmen Gottes, das in Jesus ihm zuteil wird. Und da heißt es in Vers 33 bis 34, wer will die Auserwählten Gottes beschuldigen? Gott ist hier, der gerecht macht. Wer will verdammen? Christus Jesus ist hier, der gestorben, ja vielmehr, der auch auferweckt ist, der zu Rechten Gottes ist und vertritt uns. Alle dürfen das Erbarmen Gottes erfahren und sie sollen es erfahren. Wir müssen es ihnen sagen. Gottes Ziel in seiner Weltpolitik ist, alle Völker zu retten. Römer 11, Vers 33 bis 36. Die Kapitel dort von 9 bis 11 handeln von Israel, dass Gott um Israel kämpft und Israel retten will. Oh, welch eine Tiefe des Reichtums beides, der Weisheit und der Erkenntnis Gottes, wie unbegreiflich sind seine Gerichte und unausforschlich seine Wege. Denn wer hat des Herrn Sinn erkannt? Oder wer ist sein Ratgeber gewesen? Oder wer hat ihm etwas zuvor gegeben, dass Gott es ihm vergelten müsste? Denn von ihm und durch ihn und zu ihm sind alle Dinge. Ihm sei Ehre in Ewigkeit. Amen. In 1. Korinther 15, Vers 28, da heißt es nochmal, dass wenn aber alles ihm untertan sein wird, dann wird auch der Sohn selbst untertan sein, dem, der ihm alles unterworfen hat, damit Gott sei alles in allem. Am Ende der Zeit wird Gott sein alles in allem. Und in Philipper 2, Vers 10 und 11, da heißt es, dass in dem Namen Jesus sich beugen sollen aller derer Knie, die im Himmel und auf Erden sind und unter der Erde. Und alle Zungen sollen bekennen, dass Jesus Christus der Herr ist zur Ehre Gottes des Vaters. Die Missionsboten von Jesus bringen heute Gottes Bitte in Jesu Namen zu allen Völkern, ihre Knie vor dem lebendigen Gott zu beugen, vor dem Herrn aller Herren und dem König aller Könige, der sie gerecht macht durch seine Versöhnung. Und wir beten, tu der Völker Türen auf, deines Himmelreiches Lauf, hemme keine List noch Macht, schaffe Licht in dunkler Nacht, erbarm dich, Herr. Amen.

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Wie sollte unsere Einstellung, unser Benehmen sein gegenüber dem Herrn und sein Tun? Psalm 98 gibt uns dazu die Antwort. Singet dem Herrn ein neues Lied, denn er tut Wunder. Er siegt mit seiner Rechten und mit seinem heiligen Arm. Der Herr lässt sein Heil verkündigen. Vor den Völkern lässt er seine Gerechtigkeit offenbaren. Er gedenkt an seine Gnade und Wahrheit dem Hause Israel. Aller Weltenden sehen das Heil unseres Gottes. Jauchzet dem Herrn alle Welt, singet, rühmet und lobet.

Welche Einstellung haben Sie zu Ihren Sünden? Wie nähern Sie sich Gott? Im Psalm 51 haben wir ein lebensnahes Beispiel der Buße und Bekehrung eines Mannes, der vor dem Herrn kapitulierte, seine Sünden bekannte und auf Gottes Gnadenangebot vertraute. Gott, sei mir gnädig nach deiner Güte und tilge meine Sünde nach deiner großen Barmherzigkeit. Wasche mich wohl von meiner Missetat und reinige mich von meiner Sünde, denn ich erkenne meine Missetat und meine Sünde ist immer vor mir. An dir allein habe ich gesündigt und übel vor dir getan, auf dass du Recht behaltest in deinen Worten und rein bleibest, wenn du gerichtet wirst.

Unser Wochenvers steht in Klagelieder Kapitel 3, Vers 22 bis 23. Die Güte des Herrn ist, dass wir nicht gar aus sind. Seine Barmherzigkeit hat noch kein Ende, sondern sie ist alle Morgen neu und deine Treue ist groß. Klagelieder Kapitel 3, Vers 22 bis 23.

Seien Sie herzlich willkommen zum Programm Bibelseminar für alle mit Dr. der Theologie Roger Liby. 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

ein Stufenlied von David. Ich freute mich, als sie zu mir sagten, lasst uns zum Haus des Herrn gehen. Unsere Füße werden in deinen Toren stehen, Jerusalem. Das Haus des Herrn, das ist der Tempelberg in Ost-Jerusalem. Also wohlverstanden, wir sind hier bereits in Ost-Jerusalem angelangt. Unsere Füße werden in deinen Toren stehen, Jerusalem. Jerusalem, die du aufgebaut bist als eine fest in sich vereinigte Stadt. Wow, das steht wirklich im Hebräischen da, vereinigt. Andere haben übersetzt, in sich geschlossene, aber es heißt wirklich, in sich zusammengefügt. Wieso wird diese Stadt als zusammengefügt? Eine Stadt ist doch sowieso zusammengefügt. Ja, also bei Berlin hat man das gesehen. Als Ost- und West-Berlin wieder vereinigt wurde, da war die Stadt in sich zusammengefügt. Und Jerusalem, eine Stadt, die durch eine Mauer der Jordanier getrennt war, als Folge dieses Krieges 48-49, die wurde wieder vereinigt. Und da lesen wir Jerusalem, die du aufgebaut bist als eine fest in sich vereinigte Stadt. Also, Gott anerkennt diese Stadt. Jetzt Vers 7. Und siehe, der Engel, der mit mir redete, ging aus. Und ein anderer Engel ging aus ihm entgegen. Merken wir, in der Vision sieht er mehrere Personen. Und jetzt auch mehrere Engel. Vers 8. Und er sprach zu ihm, lauf, rede zu diesem Jüngling, indem du sagst, als offene Stadt soll Jerusalem bewohnt werden, vor Menge an Mensch und Vieh in ihrer Mitte. Übrigens, hier erfährt man nebenbei, dass Zacharja ein junger Prophet war. Ja, einen 60-Jährigen wird man nicht mehr nennen, ein Jüngling, ja? Ich rechne auch nicht damit. Aber Zacharja war ein junger Mann. Und das zeigt, wie Gott junge Männer brauchen kann als sein Sprachrohr. Und dann diese Verheißung. Jerusalem wird eine offene Stadt sein, die nicht durch eine Mauer umgeben ist. Vor Menge an Mensch und Vieh in ihrer Mitte. Und dann weiter. Und ich werde ihr sein, Spruch des Herrn, eine feurige Mauer ringsum. Und zur Herrlichkeit werde ich sein in ihrer Mitte. Also Jerusalem, eine offene Stadt ohne Ringmauer. Nicht wahr? Die Altstadt von Jerusalem hat eine Ringmauer, aber Groß-Jerusalem, wozu man all die Ortschaften zählt, die man eben nach und nach gebaut hat, um ein Groß-Jerusalem zu bilden, zum Beispiel mit Malei Adumim, das ist so eine Siedlung auf den Bergkuppen, ja, da hat man extra gebaut, um diesen Gürtel immer mehr zu vergrößern, ein Groß-Jerusalem, das ist der Plan Israels. Mal klar gesagt, das Westjordanland benutzen wir, um mit den Palästinensern zu verhandeln. Aber wir werden nie mehr alles zurückgeben, denn das wäre strategisch Selbstmord. Israel wäre ohne das Westjordanland ein ganz schmaler Streifen entlang des Mittelmeeres. Das kann man gar nicht verteidigen gegen Nationen, die den Wunsch haben, Israel zu vernichten. Man braucht, um strategische Tiefe zu haben, das Westjordanland. Aber man hat gesagt, wir werden einen Teil zurückgeben. Im Gegenzug wollen wir Frieden mit den Palästinensern. Aber wir werden nie alles zurückgeben. Und gerade Jerusalem müssen wir speziell strategisch schützen mit Siedlungen, die ein Groß-Jerusalem geben. Und hier sind wir aber zeitlich schon weiter. Gott sagt, ich werde zur Herrlichkeit sein in ihrer Mitte. Da sind wir bereits in der Zeit nach der Wiederkunft Christi. Gott hat versprochen, in dieser Stadt zu wohnen, im tausendjährigen Friedensreich. Und er verspricht, ich werde die Mauer sein. Eine Firewall. Übrigens, das war ja ein Israeli, der das mit der Firewall erfunden hat. Und wirklich aufgrund dieser Stelle kam dieser Name. Zacharja 2, Vers 9. Chomat Esh, Mauer des Feuers. Das hat man
eben auf Englisch als Firewall angegeben. Wenn Computer geschützt werden, also jedes Mal, wenn man die Firewall einschaltet, kann man daran denken, Gott hat versprochen, eine feurige Mauer um Jerusalem herum zu sein. Und das ist natürlich wunderbar, denn das irdische Volk Israel ist ja, kann man sagen, ein Abbild der Gemeinde, die das himmlische Volk Gottes ist. Und so wie Gott eben versprochen hat, eine Sicherheitsmauer zu sein um Jerusalem herum, so ist er bereits diese feurige Mauer um jeden Erlösten, um jedes Kind Gottes heute. Ein Vers dazu aus 1. Johannes 5, wirklich ermutigend. Und gerade für Kinder Gottes, die besondere Anfechtungen haben. 1. Johannes 5, Vers 18. Wir wissen, dass jeder, der aus Gott geboren ist, nicht sündigt. Das ist ein Durativ. Nicht fortdauernd sündigt. Also nicht in der Sünde lebt. Sondern der aus Gott Geborene bewahrt sich und der Böse tastet ihn nicht an. Das ist einfach ein Faktum. Satan hat kein Recht, die Kinder Gottes anzutasten. Ja, und was war mit Hiob? Gut, Gott hat gesagt, ja, du darfst seinen Besitz antasten, aber ihn selber nicht. Später hat Gott erlaubt, ja, du darfst seine Gesundheit antasten, aber nicht sein Leben. Gott sagt genau, bis wo. Und Satan sagt in seiner Reaktion auf Gottes Reden in Hiob 1, können wir das kurz aufschlagen. Gott sagt in Hiob 1, Vers 8, und der Herr sprach zu Satan, hast du Acht gehabt auf meinen Knecht Hiob? Denn seinesgleichen ist kein Mann auf Erden vollkommen und rechtschaffen, gottesfürchtig und das Böse meidend. Und Satan antwortete dem Herrn und sprach, ist es umsonst, dass Hiob Gott fürchtet? Hast du nicht selbst ihn und sein Haus und alles, was er hat, ringsum eingezäunt? Du hast das Werk seiner Hände gesegnet und sein Besitztum hat sich ausgebreitet im Land. Aber strecke einmal deine Hand aus und taste alles an, was er hat, ob er sich nicht offen von dir lossagen wird. Nun, mir geht es um diesen Ausdruck. Ihn und sein Haus, alles, was er hat, ringsum eingezäunt. Nun muss man wissen, im Altertum, im Nahen Osten, da hat man eben auch Zäune gemacht. Aber da gab es noch keinen Stacheldraht. Aber etwas sehr Ähnliches. Man hat Zäune gemacht, ganz bewusst mit Dornen. Also wer diesen Schutzzaun überschreiten wollte, der hat sich daran verletzt. Und genau ein solcher Zaun ist hier gemeint. Also wenn Satan einen Gläubigen antasten möchte, er verletzt sich selber daran. So ist der Gläubige geschützt. Das ist ein anderes Bild, dieser Stachelzaun, die feurige Mauer und dann eben die Zusage, 1. Johannes 5, der Böse tastet ihn nicht an. Ich habe das so erlebt in Afrika, als ich in Togo war, hat mir ein Afrikaner dort erklärt, der als Missionar arbeitet, die Schamanen hier, die können zwar eben schlimme Sachen machen, zum Beispiel eine Riesenschlange auf eine Person schicken, und wenn die beißt, also die Boa, die ist keine giftige Schlange, aber wenn die beißt, geschickt vom Schamanen, dann stirbt die Person. Und er sagt, die können sogar eine Wespe schicken. Und wenn die sticht, die Person stirbt. Aber sie wissen, bei den Gläubigen, bei den Kindern Gottes, funktioniert das Ganze nicht. Es ist sogar unter den Heiden in Togo bekannt, es funktioniert nicht. Es funktioniert nur bei den Ungläubigen. Das ist eine Illustration von eine feurige Mauer um ihn sein. Hast alles eingezäunt. Und eben das Schöne, sogar der Besitz ist auch unter Gottes Schutz. Und gut, Gott kann in gewissen Fällen zulassen, dass der Besitz angetastet wird, aber eben,
Alles ganz genau nach einem Plan Gottes. Das ist also ermutigend, diese Firewall. Vers 10. Ach, ach, ja, flieht aus dem Land des Nordens, Spruch des Herrn. Denn nach den vier Winden des Himmels habe ich euch ausgebreitet, Spruch des Herrn. Oh, das jüdische Volk unter alle vier Himmelsrichtungen zerstreut, das war damals nicht der Fall. Ich war, die Juden wurden zerstreut, nach Babylon deportiert, und dann kamen sie da wieder zurück. Aber hier wird gesprochen, nach den vier Winden des Himmels habe ich euch ausgebreitet. Nun, das sollte erst noch kommen, in der jüdischen Geschichte. Und zwar im Jahr 70 nach Christus, als die Römer Jerusalem zerstört hatten, wurde das jüdische Volk weltweit zerstreut. So wie es vorausgesagt war in 5. Mose 28, Vers 64. Nicht wahr? Die babylonische Gefangenschaft, die ist auch in 5. Mose 28 vorausgesagt, in Vers 36. Der Herr wird dich und deinen König, den du über dich setzen wirst, zu einer Nation führen, die du nicht gekannt hast, du noch deine Väter. Zu einer anderen Nation weggeführt, nach Babylon. So hat sich das Wort von Mose 1000 Jahre danach ungefähr erfüllt. Aber in Vers 64 sagt Mose, und der Herr wird dich unter alle Völker zerstreuen, von einem Ende der Erde bis zum anderen Ende der Erde. Das hat sich erst erfüllt ab dem Jahr 70, dass Juden wirklich unter alle fünf Kontinente zerstreut wurden. Nun, hier heißt es, ach, ach, ja, flieht aus dem Land des Nordens, Spruch des Herrn. Wieso wird das Land des Nordens hier so hervorgehoben?

0: Russland aus. Und das hat dazu geführt, dass Tausende von russischen Juden sagten, jetzt gehen wir. Jetzt ist genug. Definitiv genug. Und die packten ihre Koffer und reisten aus von einem Land des Nordens und gingen ins Land der Väter nach Palästina. Das war die erste große Einwanderungswelle. Und dann ging es weiter. 83, 84, 85 und so weiter. Bis 1903. Und dann gab es wieder Verfolgung. Und dann kam die zweite Welle. Auch hauptsächlich aus Russland. Und das ging bis 1914. Dann kam der Erste Weltkrieg. Das gab einen Unterbruch. Aber nach dem Krieg ging das wieder weiter. Und wir wissen dann auch, nach dem Zusammenbruch der Sowjetunion, eben in 1989, da kam schließlich 1 Million Juden aus der Sowjetunion, beziehungsweise dann GUS, aus Russland und GUS ins Land Israel. Aber eben, das begann mit Flucht aus dem Land des Nordens. So begann überhaupt dieser Prozess der Einwanderungswellen. Ach, ach, ja, flieht aus dem Land des Nordens, Spruch des Herrn. Das ist der Beginn dieser Einwanderungswellen, Flucht aus Russland.
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1: Eli war tot. Der Tempel war geschändet. Die Bundeslade stand vergessen in einem kleinen Bauernhaus. Und das Land, das arme, ausgeraubte Land, hatte sich der Sünde hingegeben. Die Philister waren jetzt die Herren Israels, harte Herren, die nichts mehr zu fürchten hatten. Mut war bei den Israeliten ein unbekanntes Wort. Die Hoffnung auf Befreiung hatten sie aufgegeben, weil es so gut wie keinen Glauben mehr bei ihnen gab. Aber Gott lebte noch, und auch Samuel lebte noch, Gottes treuer Knecht. Er war zu einem kraftvollen Mann herangewachsen, sein Herz aber war noch genauso demütig wie damals, als er als kleiner Junge zu Eli kam. Nach jener Nacht in seinem Schlafzimmer hatte er die Stimme des Herrn noch oft gehört. In Ramah, wo er geboren war, hatte er einen Altar gebaut. Dort opferte er mit dem Volk, und jedes Jahr zog er durch das Land, um überall zu opfern und zu beten, um dem Volk in seinen Sorgen beizustehen und den Menschen Gottes Wort zu bringen. Er war das Bindeglied zwischen Gott und seinem Volk. Er hatte beide lieb und wollte sie wieder möglichst eng zusammenbringen. Diesem Ziel hatte er sein Leben geweiht. Und wenn er von den Sünden des Volkes sprach, dann trafen seine Worte wie Peitschenhiebe, die die Menschen mit Gewalt wieder zu Gott treiben sollten. Und endlich, nach 20 mühevollen und ruhelosen Jahren, ging sein Wunsch in Erfüllung. Israel kam zur Einsicht. An einzelnen Orten nahm es seinen Anfang, dann griff es von einem Dorf aufs andere über, von einem Stamm auf den anderen.
2: Wir haben gesündigt,
1: bekannte der Erste.
3: Wir haben gesündigt,
1: bekannten schließlich alle. Darüber war Freude im Himmel, und auch Samuel freute sich. Er sagte zum Volk:
4: Wenn ihr euch mit ganzem Herzen zu dem Herrn bekehrt, dann tut die fremden Götter aus eurer Mitte weg und dient dem Herrn allein. Dann wird er euch von den Philistern befreien.
1: Da zerstörten und verbrannten sie die Standbilder des Gottes Baal und hauten die Säulen der Aschera um. Und als das Land von der Sünde gesäubert war, rief Samuel das Volk in Mizpa zusammen. Es sollte zum Herrn um Befreiung beten. Die Philister hatten erfahren, dass das Volk Israel sich versammelte. Aber sie wussten nicht, was da vor sich ging. Sie glaubten, man bereite einen Aufstand vor, und sie zogen siegessicher mit einem großen Heer gegen Israel, denn sie waren kampferprobt. Das Heer der Israeliten aber war schlecht ausgerüstet, weil die Philister alle Waffenschmiede ins Gefängnis geworfen hatten. Aber sie wussten nicht, dass Gott sich wieder seinem Volk zugewandt hatte. Ein unvergesslicher Tag brach an. Samuel brachte dem Herrn ein Opfer und flehte Gott um Beistand an. Und dann kämpfte Israel.

Sie nahmen nicht die Bundeslade mit wie beim letzten Mal, sondern diesmal ging Gott selber ihnen im Kampf voran. Er jagte schwarze Wolken in stürmischer Fahrt über den Himmel den Philistern entgegen. Der Donner rollte drohend über den erschrockenen Feinden. Der Blitz zerschlug die dichten Reihen ihrer Truppen. Gott kämpfte selber für sein Volk.

0: Verwirrt und hilflos ergriffen die Feinde die Flucht. Die Angst vor diesem Gott Israels saß ihnen im Nacken. Das Volk Israel verfolgte sie mit Jubel. Es wurde ein strahlender Sieg. Viele Feinde wurden getötet, die übrigen schmählich in ihr Land zurückgetrieben. Samuel aber ließ bei Mizpah einen großen Stein aufrichten. Eben Eser nannte er diesen Ort. Das heißt, bis hierher hat uns der Herr geholfen. Aber der Herr half auch weiter. Eine glückliche Zeit begann für Israel. Die von den Philistern eroberten Städte kamen wieder zurück ans Volk. Auch alle anderen Feinde wurden aus dem Land ferngehalten. Solange Samuel lebte, war Israel frei. Was für Wünsche konnte das Volk nun noch haben? Samuel war sein weiser Richter und Gott war sein mächtiger König. Aber das Volk war noch nicht zufrieden. Eines Tages kamen die Ältesten von Israel zu Samuel und sagten:
1: Samuel, du bist alt geworden und deine Söhne sind nicht so weise und gerecht wie du. Setze einen König über uns, wie alle anderen Völker ihn haben.
0: Samuels Söhne Joel und Abia waren Richter in Beersheba. Sie mussten den fernen Süden des Landes regieren, wohin ihr alter Vater nicht mehr reisen konnte. Aber sie waren auf gute Einkünfte erpicht. Wenn zwei Männer sie baten, einen Streit zu schlichten, dann gaben sie dem Recht, der ihnen ein großes Geschenk mitbrachte. Aber Samuel war kein Eli. Er würde bestimmt seine Söhne zurückrufen und für ihren Betrug bestrafen. Samuel war traurig. Sein ganzes Leben lang hatte er mit seinen ganzen Kräften nur dem Volk gedient. Jetzt, wo er alt geworden, sollte er einem anderen Platz machen? Doch der Herr sprach zu Samuel: Sie haben nicht dich, sondern mich verworfen. Ich soll nicht König über sie sein. Das betrübte Samuel am meisten. Er warnte das Volk noch einmal:
2: Wenn ihr einen König habt, dann seid ihr nicht mehr frei,
0: sagte er.
2: Eure Söhne müssen Soldaten werden und eure Töchter Dienstmägde in seinem Palast. Ihr müsst hohe Steuern bezahlen und werdet alle nur seine Knechte sein.
0: Aber die Menschen wollten nicht auf seinen Rat hören. Wiederholten sie immer wieder. Da sprach der Herr zu Samuel: So gehorche ihnen und gib ihnen einen König.
3: Das war gerade die Geschichte Samuel als Richter aus dem großen Erzählbuch zur biblischen Geschichte. Ich hoffe, ihr kommt wieder, denn es gibt noch viele spannende Geschichten für euch.

Als Gott den Menschen erschuf, gab er ihm eine vollkommene Welt. Und Gott sah alles an, was er gemacht hatte. Und siehe da, es war sehr gut. Außerdem gab Gott dem Menschen auch einen Garten, ein Paradies. Und Gott, der Herr, pflanzte einen Garten in Eden gegen Morgen und setzte den Menschen hinein, den er gemacht hatte. Und Gott, der Herr, ließ aufwachsen aus der Erde allerlei Bäume lustig anzusehen und gut zu essen, und den Baum des Lebens mitten im Garten und den Baum der Erkenntnis des Guten und Bösen. Der Mensch war vollkommen. Er war ein Freund Gottes und hatte alles, was er brauchte.

Hallo, liebe Kinder, ich möchte euch jetzt was fragen. Gehört ihr schon zur Familie Gottes? Seid ihr schon Gottes Kinder? Im Johannesevangelium Kapitel 1, Vers 12 sagt uns die Bibel, wie viele ihn aber aufnahmen, es wird hier von Jesus gesprochen, denen gab er Macht, Gottes Kinder zu werden, denen, die an seinen Namen glauben. Seht ihr, es sind nicht alle Gottes Kinder. Viele Menschen wollen von Gott überhaupt nichts wissen, geschweige denn ein Gottes Kind werden. Aber die, die Jesus als Heiland annehmen, die werden zu Gottes Kinder gemacht. Und wenn Gott unser Vater ist, dann dürfen wir wissen, er wird für uns sorgen. Seid ihr schon Gottes Kinder?

Unser Wochenvers steht in Klagelieder Kapitel 3, Vers 22 bis 23. Die Güte des Herrn ist, dass wir nicht gar aus sind. Seine Barmherzigkeit hat noch kein Ende, sondern sie ist alle Morgen neu und deine Treue ist groß. Klagelieder Kapitel 3, Vers 22 bis 23.

0: seien Sie herzlich willkommen hier beim Biblischen Hörfunk mit unserem Gastredner Professor Dr. Werner Geth. Als gründlicher Wissenschaftler und engagierter Christ antwortet Dr. Werner Geth in diesem Programm auf Fragen, die immer wieder gestellt werden über Wissenschaft, Bibel und Erlösung. Hören Sie nun den zweiten Teil von seinem Vortrag Möglichkeiten und Grenzen naturwissenschaftlicher und biblischer Erkenntnis.
1: Ein anderes Beispiel ist, dass wir die Voraussetzungen, unter denen wir einen Vorgang betrachten, dass diese Voraussetzungen falsch sind und darum im Augenblick nicht zu dem richtigen Ergebnis finden. Auch dazu möchte ich einmal ein Beispiel nennen, und zwar eine sehr wichtige Frage, über die sehr viel heute in der Wissenschaft nachgedacht wird, ist die Frage, was ist eigentlich unser Bewusstsein? Wir Menschen haben alle ein Bewusstsein. Das heißt, wir haben ein Ich-Bewusstsein, wir wissen, wer wir sind, was wir denken, was wir tun, wir haben dieses Empfinden. Und wir können mit Sicherheit sagen, ein Computer hat so etwas nicht, eine Ameise sicherlich auch nicht, oder wenn, dann ganz, ganz, ganz eingeschränkt im Vergleich zu Menschen, das wissen wir nicht ganz genau. Und so möchte ich einmal ein sehr langes Zitat uns nennen, dass diese Frage des Bewusstseins uns einmal jetzt, ich möchte sagen, ins Bewusstsein rückt. In einer Zeitschrift stand, mit der Erforschung des Bewusstseins stößt die Wissenschaft an ihre Grenzen. Ist das Gehirn des Menschen mit seinem Gewirr von Milliarden Nervenzellen fähig, sich selbst zu erkennen? Eine Frage zunächst mal, die hier gestellt wird. Ich möchte jetzt ein sehr langes Zitat nennen aus einer Zeitschrift, wo das einmal im Detail untersucht wird, wie das ist mit dem Kenntnisstand des Bewusstseins. Und da heißt es, das Bewusstsein bildet sich in den 3,5 Pfund hochspezialisierten grauen Zellengewebes im elektrischen Gebrabbel von 100 Milliarden Neuronen. Irgendwo am Wegrand der eine halbe Million Kilometer langen Nervenbahnen. In dieser komplexesten Materie des Universums, so der Frankfurter Hirnforscher Wolf Singer, nistet irgendetwas, das sich selbst als Ich wahrnimmt. Der menschliche Geist lässt sich mit keiner Waage in dem gräulichen Substrat nachmessen. Ganze Rechtssysteme, Weltanschauungen und Religionen wurden um dieses flüchtige Etwas gebaut, ohne dass jemand es verstanden hätte. Und die meisten dachten, dass es dabei auch bleiben würde. Das Bewusstsein könne sich nicht selbst zum Objekt haben. So befand einmal Immanuel Kant. Seit einiger Zeit bemühen sich Naturwissenschaftler dennoch um Konkretisierung. Sie haben den Begriff Bewusstsein von seinem philosophischen Ballast befreit und definieren ihn zunächst schlicht als die Summe aller bewussten Wahrnehmungsprozesse. Ihr Ehrgeiz ist groß. Zuerst wollen sie die Teilsysteme verstehen, das Hören, Sehen, Fühlen, Schmecken, dann das Gedächtnis, das Raum- und Zeitgefühl, die Fähigkeit des Assoziierens, Bewertens und Erinnerns. Schließlich suchen sie nach einer Theorie vom Ganzen, die erklären könnte, wie alle diese Funktionen zusammenlaufen und wie der Mensch es fertigbringt, schlüssig zu denken und zu handeln. Lassen sich die Grenzen der Erkenntnis im neuen Jahrhundert also doch noch einmal einreißen, wird die Frage hier gestellt. Lässt sich das Universum im Kopf, der an den 6 Sinnen beschlossene Geist, sichtbar machen? Und lässt sich das mit der Kraft des Denkens bewerkstelligen, auch wenn es sich selbst dabei zuschauen muss. Nach dem Genetischen soll nun auch der neuronale Code, sollen Sprache, Grammatik, Syntax, Semantik der Nervenzellen geknackt werden. Revolutionäre Fortschritte in der Medizin und Technik würden daraus folgen. Viele Erklärungsmodelle, die derzeit angeboten werden, gehen fehl. Der amerikanische Wissenschaftskritiker John Hagen präsentiert in seinem Buch Der menschliche Geist ein Panoptikum abstruser Ideen über das Bewusstsein. Das kann den Optimismus anderer Forscher wie etwa des Neurologen DiMasio nicht dämpfen. Der Bestseller-Autor und Wissenschaftsstar von der University of Iowa ist überzeugt, bald werden wir wissen, wie wir Glück und Trauer, Lust und Schmerz erfahren. Und selbst die Mechanismen des Bewusstseins werden uns keine Rätsel mehr geben. Die Erfüllung eines Menschheitstraums ist im Alltag der Forscher ein mühsames Vorhaben. Viele Wissenschaftler nehmen für die Erforschung des Bewusstseins einen beschwerlichen Umweg über das Tierreich. Sie zeigen Hunden, Katzen und Schimpansen auf Monitoren einfache Muster und messen die Reaktion der Versuchstiere mittels Elektroden direkt an den Nervenzellen. Soweit einmal ein sehr langes Zitat aus einer Zeitschrift, das uns deutlich macht, wie kompliziert es ist, das Bewusstsein zu erforschen. Und doch möchte ich hier einmal folgenden Einwand sagen, wenn man all das liest. Hier wird geforscht und untersucht und gefragt unter falschen Voraussetzungen. Die Voraussetzung, die man hier macht, bei diesen Experimenten, ist, dass der Mensch allein aus Materie besteht und dass man mit Hilfe von Messinstrumenten rauskriegen kann, was das Bewusstsein ist. Und das ist ein tiefer gedanklicher Fehler, eine falsche Voraussetzung. Hier wird von der materialistischen Philosophie ausgegangen, wo man meint, dass dieselben Prozesse, die man anwendet in der Physik für die Materie, anwendbar ist auf das Bewusstsein, von dem wir gewiss sein können, es ist nicht materiell. Das Bewusstsein ist eine nicht materielle Komponente des Menschen und ist darum mit solchen physikalischen Messmethoden nicht zugänglich. Das sehe ich auch in einem anderen Bereich, im Bereich der Information. Die Information wird von vielen Wissenschaftlern als eine materielle Größe angesehen und man kommt kein Stück weiter. In dem Augenblick aber, wo man annimmt, die Information ist eine geistige Größe mit all den Konsequenzen, da wird plötzlich deutlich, was es wirklich ist. Und dann können wir Naturgesetze über Information formulieren, wir können Schlussfolgerungen ziehen, dann löst sich das Ganze auf. Und das ist ein großes Problem in der Wissenschaft, dass die Voraussetzungen, die da gemacht werden, oft falsch sind. Arbeiten mit falschen Voraussetzungen. Die materialistische Voraussetzung ist immer dann falsch, Ansatz, wenn es sich um Größen handelt, die man untersuchen will, die vom Ansatz her, vom Wesen her nicht materiell sind. Die Bibel weist uns darauf genau hin. Die Bibel zeigt uns, dass der Mensch aus Körper, Seele und Geist besteht. Der Körper ist der materielle Anteil, den kann man untersuchen mit allen möglichen physikalischen Methoden. Das ist Materie. Und da können wir genau die Methoden einsetzen, die wir auch in der Physik einsetzen. Aber sobald wir kommen an Seele und Geist, dann versagen alle physikalischen Messmethoden. Dann sehen wir, dann kommen wir an Grenzen und dann ist das nicht mehr möglich. Es gibt andere Fragestellungen, die sind prinzipiell, können wir sagen, da wissen wir das, unlösbar. Wir kennen zum Beispiel Unmöglichkeitssätze in der Physik, die uns anzeigen, dass eine bestimmte Fragestellung, die man eigentlich gelöst haben möchte, das prinzipiell nicht lösbar ist. Ein solches Beispiel dafür ist ein Satz aus der Thermodynamik, der besagt, dass wir niemals mit keinem Prozess an den absoluten Nullpunkt der Temperatur herankommen können. Wir können zwar eine Sache immer mehr abkühlen, immer weiter abkühlen, abkühlen, abkühlen, aber sobald wir in die Nähe des absoluten Nullpunktes kommen, den werden wir niemals erreichen. Und da gibt es ganze Weltmeisterschaften unter den Physikern, wie dicht man nun dem Nullpunkt sich nähern kann. Aber das ist ein bekannter Satz, ein Satz, der es anzeigt, ganz erreicht werden kann er nie, weil Sätze der Physik das einfach so sagen. Es gibt andere Dinge, von denen wir auch jetzt schon ohne weiteres sagen können, dass wir das niemals erforschen können, zum Beispiel das Erdinnere. Niemand wird mit einem U-Boot dorthin kommen können. Wir wissen, dass der Erdkern flüssig ist und selbst wenn man ein Stahlgefährt nehmen würde, Das würde irgendwann dort auch schmelzen, das wäre also unmöglich. Und so können wir sagen, einfach aufgrund der Gegebenheiten, der Randbedingungen, wird es unmöglich sein, dorthin zu kommen und dort vor Ort messen zu können. Und das, was wir tun können, ist, dass wir einfach durch Schlussfolgerungen bestimmte Ergebnisse da nennen können. Ebenso wird es unmöglich sein, eine Reise zu irgendwelchen Sternen zu unternehmen, weil sie viel zu weit entfernt sind. Und selbst wenn wir schnelle Raumschiffe hätten, wäre es nicht möglich, innerhalb eines Menschenlebens dorthin zu kommen. Und wenn wir alle Antriebe hätten, alles, was überhaupt nur denkbar ist, auch von daher ergeben sich Unmöglichkeiten, die einfach physikalisch so gegeben sind. Dann gibt es Fragestellungen, von denen wir nicht sagen können, ob sie wissenschaftlich lösbar sind oder nicht. Sie haben gehört von dem internationalen Genomprojekt, wo man die Buchstabenfolge des menschlichen Genoms nun kartiert hat. Man kennt also all die Buchstaben im Genom. Und wenn man die Artikel liest, dann ist dort eine große Euphorie zu finden. Wenn man das nun noch ganz genau lesen kann und das weiß, dann wird man die und die Krankheiten beherrschen können, man wird das Leben verlängern können und viele, viele Dinge werden da einfach so in den Raum gestellt. Man muss aber dazu sagen, dass wir im Augenblick so gut wie gar nichts wissen, wenn wir die Buchstaben kennen. Ich will es mal so ausdrücken, es wäre ungefähr so, als wenn wir eine Bibel hätten in irgendeiner beliebigen Indianersprache, von der wir nicht ein einziges Wort kennen. Und wenn das ohne Punkt und Komma noch geschrieben wäre und nur die Buchstabenfolge so hätten, wir könnten diese Bibel überhaupt nicht lesen. Es wäre überhaupt nicht für uns möglich. Und so ist ungefähr der Zustand, den wir heute kennen von diesem menschlichen Genom. Wir kennen einige Zuordnungen von Proteinen, aber dann ist auch schon zu Ende. Niemand weiß, welche Grammatik dahinter steht, wie die Wörter gebildet werden und wie dort niedergeschrieben ist, wie ein Auge zu konstruieren ist und wie ein Herz konstruiert wird. Das steht ja alles im Genom drin. Das ist ja alles genau programmiert. Nur niemand kann dieses Programm lesen. Ob wir es jemals lesen können werden, ist im Augenblick ein Fragezeichen. Es ist eine unentscheidbare Frage. Es kann sein, dass es so komplex ist, dass die Weltgeschichte der Menschheit nicht ausreichen wird, das herauszubekommen. Und das Programm, das Gott geschrieben hat, ein Stück weit nachvollziehen kann. Wir können aber sagen, aus sehr vielen Beispielen, die wir in der Schöpfung vorfinden, in den meisten Fällen sind wir nicht in der Lage, das genau zu verstehen. In den meisten Fällen ist es unmöglich. Wir wissen ja noch nicht einmal, wie die Photosynthese genau funktioniert und niemand kann sie nachbauen. Und in jedem Grashalm findet sie statt. Wir kommen, wenn wir die Werke der Schöpfung untersuchen, ständig an Grenzen, die wir nicht überschreiten können. Das ist sehr wichtig, einmal zu wissen.

nimmt die Frage auf, ob es für die Menschheit von Vorteil ist, die Geheimnisse der Natur kennenzulernen, ob sie reif dafür ist, sich ihrer bedienen, oder ob ihr dieses Wissen schadet. Ein treffendes Beispiel hierfür bieten gerade die Entdeckungen Nobels selbst. Die gewaltigen Explosivstoffe haben die Menschen befähigt, bewundernswürdige Arbeiten auszuführen, aber sind auch ein fürchterliches Mittel der Zerstörung in den Händen der großen Verbrecher, die die Völker gegeneinander in den Krieg hätten. Ich gehöre jedoch zu denen, die mit Nobel der Ansicht sind, dass die Menschheit aus neuen Entdeckungen am Ende mehr Gutes als Schlechtes gewinnen wird. Er hat eine gute Hoffnung. Diese Hoffnung habe ich auch. Darum treiben wir auch Naturwissenschaft und Forschung, weil wir die Hoffnung haben, dass das, was wir herausfinden, mehr der Menschheit dient, als dass es nachher missbraucht wird von Leuten, die einen bösen Umgang damit haben. Das war einmal so ein Querschnitt durch das, was wir wissenschaftlich tun können, die Möglichkeiten, aber auch die Grenzen, die wir immer sehen müssen in der Wissenschaft. Ich möchte jetzt zum zweiten Teil kommen und etwas zur Bibel sagen. Wie ist das nun bei der Bibel? Ist das bei der Bibel so, dass wir alles verstehen können? Oder haben wir da gewisse Fragestellungen, wo wir nichts zu sagen können? Wie sieht es bei der Bibel aus? Ich möchte auch hier eine Dreiteilung vornehmen. Im ersten Fall möchte ich einige Beispiele nennen von Fragestellungen, wo wir eindeutige Antworten aus der Bibel ableiten können, wo die Bibel uns sehr eindeutig da Lösungen sagt. Dann gibt es einen zweiten Teil, wo wir Antworten finden durch Schlussfolgerung, also durch intensives Mitdenken. Und im dritten Teil möchte ich uns Beispiele nennen, wo wir keine Antwort finden. Ich habe so den Eindruck, aufgrund vieler Gespräche, dass viele Christen sich das Denken abgewöhnt haben und dass man Fragestellungen, die eigentlich einen zutiefst bewegen sollten, dass sie diese Frage gar nicht mehr haben. Sie haben einfach vom Denken aufgehört, an dieser Stelle zu denken. Das ist nicht meine Auffassung. Ich meine schon, dass wir nachdenken sollen, weil auf diesem Wege des Nachdenkens und auch der Querverweise in der Bibel, dass wir viele Fragestellungen auch lösen können, in der Weise, dass wir unser schlussfolgendes Denken einsetzen. Aber es wird ein Rest bleiben an Fragen, die wir niemals lösen werden. Und darum hat ja auch der Jesus zu den Jüngern gesagt, dann werdet ihr mich nichts mehr fragen. Die Schwierigkeit ist für uns herauszufinden, die Fragen, die wir eindeutig beantworten können, die wir durch Schlussfolgerung herausfinden und solche, die wir nicht beantworten können. Ich möchte zu all diesen drei Beispielen eine ganze Fülle von Einzelfragen uns nennen. Wenn ich eine falsche Zuordnung gemacht habe, wenn ich also zum Beispiel eine Frage als unlösbar bezeichnet habe und jemand weiß eine Lösung, der möge sie mir bitte sagen. Denn daran bin ich sehr interessiert, dass ich diese Fragen gelöst kriege. Ich interessiere mich sehr für Fragen, die gelöst sind. Also da bin ich jetzt schon dankbar, wenn mir jemand da weiterhilft. Ich möchte zunächst einmal auf solche Fragestellungen kommen, die eindeutig sind, wo wir ganz klar sagen können, das ist so und auch kein bisschen anders. Da haben wir ganz klare Aussagen in der Bibel darin. Das sind natürlich sehr oft Fragen, von denen viele Zeitgenossen uns sagen, ja, das kann man gar nicht wissen. Und da muss man sagen, nein, stimmt nicht. Die Bibel sagt es so klar, dass wir es ganz genau wissen. So haben manche Leute mir schon gesagt, man kann hier während der Erdenzeit überhaupt nicht wissen, ob man in den Himmel kommt. Das ist natürlich eine sehr tragische Sache, wenn das jemand nicht weiß. Das finde ich schlimm. Wenn er einfach so durchs Leben geht und endet im Tode und weiß nicht, wo er hingeht. Also, da hat die wichtigste Frage nicht geklärt. Und die Bibel beantwortet uns diese Frage sehr, sehr klar und sehr, sehr eindeutig. Der Jesus hat gesagt, niemand kommt zum Vater, denn durch mich. Aber durch ihn ja. Wer zu mir kommt, der hat ewiges Leben. Ist das kompliziert? Ist das so schwer? Das ist doch so leicht zu begreifen. Der Jesus sagt, jeder, der zu mir kommt, den werde ich nicht hinausstoßen. Den nehme ich an und den bringe ich zum Vater, den bringe ich zum Himmel. So einfach ist das. So einfach und so gewiss können wir sein,
wenn wir die Botschaft der Bibel ernst nehmen, dass wir in

0: den Himmel kommen.
1: Und das können wir auch jedem sagen, der so sagt, ja, ich weiß nicht so recht. Ja, Moment, das musst du wissen. Das ist wichtig. Lies mal nach, Johannes 14, Vers 6, da steht's. Jesus sagt, wer zu mir kommt, wer an mich glaubt, der hat das ewige Leben. Ich bin der Weg, die Wahrheit und das Leben. Ich bin's. Jesus ist es. Er ist der Weg. Einen anderen Weg gibt's nicht. Alle anderen Wege sind darum auch menschlich ersonnene, sind menschlich erfundene Wege. Sie sind falsch. Wenn heute auch in christlichen Kreisen viele Leute herumgehen und sagen, ja, die vielen Religionen sind vielleicht auch ein Weg zu Gott, dann muss man ihnen deutlich sagen, ihr irrt. Das sagt die Bibel an keiner Stelle. Die Bibel sagt deutlich, dass alle Religionen, die von Menschen erfunden sind, Irrwege sind. Und sie führen nicht zu Gott. Keineswegs. Das ist ein Irrtum, wer das behauptet. Da wollen wir barmherziger sein als Gott, wenn wir so etwas reden. Das ist ein Irrtum. Gott sagt, ich habe euch einen Weg angeboten und dieser Weg ist sehr einfach und dieser Weg ist Jesus Christus. Glaubt an ihn, das könnt ihr an einem Tag tun, an einem Abend, dann seid ihr präpariert für den Himmel. Einfacher geht's doch nicht. Dann tut das und verwerft alle eure eigenen Religionen und eure eigenen Vorstellungen. Es ist so schön, dass die Bibel in diesen ganz wichtigen Fragestellungen so sonnenklar ist. Das kann jeder verstehen. Schon ein Kind kann das verstehen. Ich bin so froh, dass die Bibel von dieser Art ist. Ich habe neulich mal einen Vortrag gehört von einem Theologieprofessor und er hat über Religionen gesprochen. Ich dachte, da musst du hin, da musst du unbedingt mal hören, was der dazu sagt. Und da hat er also einen langen Vortrag gemacht und am Ende wusste kein Mensch, was jetzt wirklich Sache ist. Er hat alle Religionen als mögliche Wege zu Gott hingestellt und er hat das dann nachher noch so auf die Spitze gebracht, hat gesagt, ja, meinen wir denn etwa, dass Gott sich die Ohren verstopft, wenn ein Moslem da betet? Na, natürlich, Gott weiß alle Dinge, er hört alle Dinge, jeden Gedanken weiß er, das ist doch keine Begründung. Aber die Bibel sagt, nur durch Jesus allein kommen wir in den Himmel, nur durch ihn. Und darum müssen wir auch einem Moslem das sagen. Und müssen ihm sagen, das ist der einzige Weg, aber er ist leicht. Jeder kann ihn beschreiten. Nimm diesen Jesus an und du wirst dich im Himmel wiederfinden. Du musst nicht irgendeinem Himmelfahrtskommando, was ja da auch propagiert wird, gerade im Nahen Osten, da betreiben, dich auf eine Bombe zu setzen, was die Leute dann sagen, dann kommst du in den Himmel. Das steht nicht in der Bibel. Das ist ein Irrtum. Die werden sich am falschen Platz wiederfinden. In den Himmel kommen wir nur durch Jesus. Wenn wir diesen einen Satz von heute Abend mitgenommen haben, sind wir unglaublich reich. Wenn wir unvorstellbar reich, wenn wir wissen, dass wir durch Jesus ewiges Leben haben. Genau das sagt uns die Bibel sehr deutlich. Die Bibel sagt uns außerdem sehr deutlich, wer Gott ist. Wir müssen nicht zu den Philosophen gehen, die meterweise Bücher geschrieben haben, wer Gott ist. Es ist ganz einfach. Jesus hat uns Gott vorgestellt. Er will unser Vater sein. Ein guter Vater. So wie ein guter Vater ist, so ist Gott. Er ist barmherzig. Und er liebt uns. Viele Eigenschaften über Gott, sagt uns die Bibel. Das kann jeder verstehen, es ist sehr leicht. Das ist so eindeutig in der Bibel nachzulesen, da gibt es gar keine Fragestellung, ob das sein kann oder nicht. Ich freue mich über diese vielen klaren Aussagen der Bibel. Und die Bibel zeigt uns, wer Jesus ist. Und die Bibel zeigt uns auch so deutlich, dass Jesus der einzige Retter ist, den Gott den Menschen gesetzt hat. Es gibt keinen anderen Weg. Wenn es einen anderen Weg gegeben hätte, hätte Jesus im Garten Gethsemane nicht beten müssen, Vater, wenn es möglich ist, lass diesen Kelch vorübergehen. Der Vater gesagt, gar nichts, geschwiegen, war auch nicht nötig. Jesus wusste das, es gibt keinen anderen Weg. Es gibt keinen anderen Weg zur Rettung der Menschen, als das, dass er an das Kreuz geht und die Sünden der Menschen trägt. Er hat das getan, damit stimmt es. Durch die Auferstehung ist das auch noch beglaubigt. Dann wissen wir das. Dann wissen wir, das ist tragfähig. Das Grab ist leer, er lebt, das reicht, mehr brauchen wir nicht. Wir sind gut informiert. Wer die Bibel hat, ist sehr, sehr gut informiert, weiß über ganz grundlegende Dinge Bescheid. Wir wissen über den Sohn Gottes Bescheid. Wir wissen dann auch, dass er der Schöpfer der Welt ist, dass Gott ihn als Werkmeister eingesetzt hat, um alle Werke zu schaffen. Hat er gemacht. Das wissen wir dann auch. Brauchen überhaupt nicht mehr irgendeinen Gedanken nachzulaufen, der mit Evolution zu tun hat. Können wir sofort einen Papierkorb werfen. Mir sagte neulich mal jemand, der sich frisch bekehrt hatte, er beschrieb seine Bekehrung. Er sagt, meine Bekehrung kann ich Ihnen so beschreiben, sagt er. Ich habe den alten Müll, den ich über Jahre lang gelernt habe, aus allen möglichen Büchern und Schulen und alles, habe ich erstmal einen Mülleimer getan. Und dann fing ich ganz neu an zu lernen, was die Bibel sagt. Und dann habe ich wieder vorgeholt, was richtig war, was dazu passt. Das habe ich wieder genommen. Und das andere bleibt im Mülleimer. Ganz einfach. So geht das. Jetzt verstehe ich immer mehr, warum der Jesus sagt, ihr seid schon rein, so sagt er zu den Jüngern, um des Wortes willen, das ich euch gesagt habe. Das Wort reinigt. Wir müssen so ernst nehmen. Die Bibel sagt uns auch sehr deutlich, warum die Welt so ist, wie sie ist. Es sind tausende von Büchern geschrieben über die Theodizee-Frage. Warum gibt es das Leid in der Welt? Warum gibt es Kriege? Warum gibt es Hass? Warum gibt es all die tausend Probleme? Die Bibel beschreibt, dass auf den ersten Seiten der Bibel es gab ein Ereignis in dieser Welt. Es war der Sündenfall. Und durch die Sünde kam der Tod in die Welt. Und da kam all das Elend. Da kam auch die Krankheit hinein. Und auch der Tod. Wir müssen uns nicht wundern, wenn wir sterben müssen. Das ist eine Folge der Sünde. Das sagt uns auch die Bibel. Das heißt, wir verstehen, wenn wir die Bibel haben, verstehen wir diese Welt. Es wird uns alles klar, weil diese ganz grundlegenden Dinge uns erklärt werden. Wir haben in der Bibel das Zeugnis der Auferstehung, wir haben das Zeugnis der Wiederkunft Jesu, dass er wiederkommen wird. Das ist ein sehr wichtiges Ereignis. Ich staune, dass so selten darüber gepredigt wird. Das müsste ein zentrales Ereignis sein der christlichen Botschaft. Denn viele Menschen, wenn wir uns in den Gemeinden umsehen, sind in mancherlei Nöten. Sie sind in viel Not. Überall ist Not. Sie sind krank. Sie haben Probleme in allen möglichen Phasen des Lebens. Und welch ein Trost wäre es, wenn man sagen würde, mag alles sein, ist alles richtig, aber es kommt ein großer Tag, der Jesus wird wiederkommen und der wird das alles beenden. Und das alles ist nur zeitlich. Und dann kommt das Ewige. Das wird vollkommen sein. Das müsste viel, viel mehr und deutlicher gesagt werden. Denn das ist das, was die Bibel uns auch so mitteilt. Wir haben das biblische Zeugnis von der Schöpfung, dass Gott durch den Herrn Jesus in 6 Tagen alles gemacht hat. So sind wir gut informiert. Und wir tun gut daran, das wirklich alles zu glauben, was er uns gelehrt hat in seinem Wort.
0: Herzlichen Dank, Dr. Werner Gitt. 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

0: Lieber Herr Jesus, danke, dass du der Weg, die Wahrheit und das Leben bist. Ich bin dankbar, dass ich an dir festhalten darf. Hilf mir, die gute Nachricht von dir mit anderen zu teilen. Wer ist Jesus? Was glauben die Menschen, wer Jesus ist? Manche sagen, er war ein guter Lehrer, aber nur ein Mensch. Der Autor C.S. Lewis schrieb, entweder war oder ist dieser Mann der Sohn Gottes, oder er war ein Verrückter oder etwas Schlimmeres. Man kann ihn für einen Narren halten, man kann ihn anspucken und als Dämon töten, oder man kann ihm zu Füßen fallen und ihn Herr und Gott nennen. Aber wir sollten nicht mit dem herablassenden Unsinn kommen, er sei ein großer menschlicher Lehrer. Diese inzwischen berühmten Worte aus »Pardon, ich bin Christ« besagen, dass Jesus kein großer Prophet gewesen wäre, wenn er fälschlicherweise behauptet hätte, Gott zu sein. Das wäre die ultimative Ketzerei. Als Jesus mit seinen Jüngern auf dem Weg zwischen den Dörfern unterwegs ist, fragt er sie, »Für wen halten mich die Leute?« Markus 8, Vers 27. Sie antworten, Johannes der Täufer, Elia und einer der Propheten. Markus 8, Vers 28. Aber Jesus will wissen, was sie glauben. Und für wen haltet ihr mich? Petrus hat es richtig erkannt. Du bist der Christus, der Retter. Markus 8, Vers 29. Aber wer ist Jesus? Jesus hätte kein guter Lehrer oder Prophet sein können, wenn das, was er über sich selbst sagt, nämlich, dass er und der Vater, Gott, eins sind, nicht wahr wäre. Johannes 10, Vers 30. Seine Anhänger und sogar die Dämonen erklären seine Göttlichkeit als Sohn Gottes. Matthäus 8, Vers 29. Matthäus 16, Vers 16, 1. Johannes 5, Vers 20. Mögen wir heute verbreiten, wer Christus ist, denn er gibt uns, was wir brauchen. Sie hören den Bibeltext aus Markus 8, Verse 27 bis 30.
1: Jesus und seine Jünger verließen Galiläa und zogen hinauf in die Dörfer um Caesarea Philippi. Unterwegs fragte er sie, »Für wen halten mich die Leute?« »Einige halten dich für Johannes, den Täufer«, erwiderten sie, »andere für Elia«, und wieder andere sagen, »du bist einer der anderen Propheten.« Da fragte Jesus, »Und für wen haltet ihr mich?« Petrus antwortete, »Du bist der Christus.« Doch Jesus befahl ihnen, niemand von ihm zu erzählen.
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Unser Wochenvers steht in Klagelieder Kapitel 3, Vers 22 bis 23. Die Güte des Herrn ist, dass wir nicht gar aus sind. Seine Barmherzigkeit hat noch kein Ende, sondern sie ist alle Morgen neu und deine Treue ist groß. Klagelieder Kapitel 3, Vers 22 bis 23.

0: Seien Sie herzlich willkommen zu unserem Programm BBN Bibelkonferenz. Es freut mich sehr, dass Sie eingeschaltet haben. Heute spricht zu Ihnen Manfred Weise. 1940 geboren, arbeitete er viele Jahre in der medizinischen Forschung an diversen Universitäten in Deutschland und den Vereinigten Staaten. Später war er als praktizierender Arzt tätig und gründete zusammen mit seiner Frau eine ärztliche Gemeinschaftspraxis. Im Laufe seiner Arbeitszeit konnte er den Patienten nicht nur körperliche Heilung erfolgreich anbieten, sondern weitaus mehr Heilung ihrer Seelen. Professor Dr. Manfred Weise ist zudem ein langjähriger Vorsitzender des Vereins Christen im Dienst an Kranken. Ich wünsche Ihnen eine gesegnete Zeit beim Zuhören. Hier nun Manfred Weise mit seinem Vortrag. Das Skelett des Menschen, Stützapparat des Körpers.
1: Liebe Zuhörer, ganz herzlich begrüße ich Sie alle zu unserer heutigen Sendung. Sicherlich erinnern Sie sich auch an Eindrücke und Ereignisse aus der Kindheit. So war es für mich immer sehr interessant, wenn in der Nachbarschaft ein Haus gebaut wurde. Als Kinder sahen wir dabei, dass zuerst das Fundament und der Keller im Rohbau entstanden. Dann kamen die Wände und Decken, die besonders stabil sein mussten, hinzu. Das Richtfest wurde gefeiert, wenn auch die Holzbalken für das Dach fertiggestellt waren. Eine ähnliche Aufgabe hat das Skelett beim menschlichen Körper. Es dient als Stützapparat für die übrigen Organe und gibt dem ganzen Körper den Halt. So lautet unser heutiges Thema: Das Skelett unseres Körpers. Was trägt unsere Seele und unseren Geist? Nun, jeder Mensch besteht aus Körper, Seele und Geist. Der Körper ist das Sichtbare und zugleich auch das Sterbliche und Vergängliche. Krankheiten befallen den menschlichen Körper und führen schließlich zum Tode. Die Entwicklung des Skeletts beginnt schon im Mutterleib und setzt sich nach der Geburt fort. Mit Ende der Pubertät, also mit etwa 18 Jahren, ist das Wachstum abgeschlossen, da dann die Wachstumsfugen der Knochen verschlossen werden. Welche Knochen gehören zum Skelett? Neben der Wirbelsäule mit den 24 Wirbelkörpern sind es die Rippen, der knöcherne Schädel und das knöcherne Becken. Hinzu kommen die Knochen der Extremitäten, also der Arme und Beine. Das sind insgesamt etwa 230 Knochen. Jeder Knochen ist aus den Mineralien Calcium, Magnesium und Phosphat zusammengesetzt und enthält kaum organische Bestandteile wie Eiweiß, Fett oder Kohlenhydrate. Man hat zunächst den Eindruck, dass im Knochen kein Stoffwechsel stattfindet. Wir haben jedoch, wenn auch in geringem Maße, einen Abbau und einen Aufbau der Knochensubstanz. Im Alter überwiegt dabei der Knochenabbau. Dadurch kommt es zu einer Knochenentkalkung, einer sogenannten Osteoporose, die nicht selten zu Schmerzen in diesem Bereich führt. Die einzelnen Knochen sind durch Sehnen und Muskeln miteinander verbunden. Gemeinsam bilden sie den Bewegungsapparat. Sie tragen die einzelnen Organe und auch weitere Lasten und führen die Bewegungsabläufe durch. Vom Gehirn aus werden die einzelnen Bewegungen gesteuert. Von dort werden die Befehle über Nervenbahnen den Muskeln mitgeteilt. Eine gesunde Lebensweise mit Mineralien und Vitaminen in der Nahrung, verbunden mit ausreichender Bewegung, ich denke dabei an Gymnastik, Schwimmen und auch andere Sportarten, wirken sich auch auf das Skelett günstig aus. Übergewicht und mangelnde Bewegung führen zur Überbelastung der Gelenke und infolgedessen zu Abnutzungserscheinungen wie Arthrose der Gelenke. Dies trifft besonders auf die Hüft- und Kniegelenke zu. Aber auch ein Bandscheibenvorfall an der Wirbelsäule ist nicht so selten. Hier sind eventuell operative Eingriffe notwendig. Bei der fortschreitenden Knochenentkalkung kommen Knochenbrüche vermehrt vor. Bei verschiedenen Krebserkrankungen wie Brustkrebs, Prostatakrebs, Magenkrebs und anderen kommt es zur Absiedlung von Tochtergeschwulsten, den sogenannten Metastasen, in den Knochen. Das ist dann eine sehr ernste Erkrankung, die meistens bald zum Tode führt. Jeder fünfte Mensch in unserem Land mal an einer Krebserkrankung sterben. So fragen mich meine Patienten: Herr Doktor, habe ich Krebs? Muss ich bald sterben? Gibt es noch eine Hoffnung, die über den Tod hinausreicht? Ich antworte denn dann: Jawohl, Jesus Christus, Gottes Sohn, ist diese Hoffnung. Es gibt nämlich eine Auferstehung der Toten, wie die Bibel, Gottes ewig gültiges Wort, uns verheißt in Johannes 5, Vers 28 und 29. Denn es kommt die Stunde, in der alle, die in den Gräbern sind, seine Stimme hören werden und werden hervorgehen, die Gutes getan haben zur Auferstehung des Lebens, die aber Böses getan haben zur Auferstehung des Gerichtes. Es entscheidet sich hier auf Erden, wo jeder Einzelne einmal die Ewigkeit zubringen wird. Jeder Mensch wird nach dem Tod einmal auferstehen. Wer an Jesus Christus glaubt und ihm nachfolgt zur Auferstehung des Lebens, er wird die Ewigkeit einmal im Himmel bei Christus verbringen. Es ist derjenige, der wiedergeboren ist, wie es in Johannes 3, Vers 3 steht. Es sei denn, dass jemand von Neuem geboren werde, so kann er das Reich Gottes nicht sehen. Wie geschieht das, von Neuem geboren? Am Anfang steht die Sündenerkenntnis, die uns der Heilige Geist schenkt. In Johannes 16, Vers 8 heißt es: Und wenn er kommt, nämlich der Heilige Geist, wird er die Welt die Augen auftun über die Sünde und über die Gerechtigkeit und über das Gericht. Über die Sünde, dass sie nicht an mich glauben. Mir sagen manchmal Patienten: Ich habe nichts Böses getan, ich bemühe mich, viel Gutes zu tun, auch versuche ich, die 10 Gebote einzuhalten. Deshalb habe ich Vergebung nicht nötig. Die Bibel sagt in 1. Korinther 2, Vers 14, der natürliche Mensch vernimmt nichts vom Geist Gottes. Sünde ist nicht nur die einzelne Übertretung der Gebote Gottes, sondern auch der Zustand des Getrenntseins von Gott. Dies ist die Erbsünde, die seit Adam und Eva die Menschheit befallen hat. Weil Jesus Christus am Kreuz von Golgatha den Preis für unsere Sünden bezahlt hat, kann der himmlische Vater uns die Vergebung unserer Sünden schenken, wenn wir sie bekennen. Für die, die Buße tun, gilt die Zusage Gottes im Psalm 103, Vers 3, der dir alle deine Sünden vergibt und heilet alle deine Gebrechen. Wer dann Jesus Christus als seinen Herrn und Heiland aufnimmt, erhält das ewige Leben bei Christus im Himmel geschenkt. Es gilt in Epheser 2, Vers 8 und 9. Denn aus Gnade seid ihr selig geworden durch Glauben, und das nicht aus euch. Gottes Gabe ist es, nicht aus Werken, damit sich nicht jemand rühme. Gott schenkt dann die Wiedergeburt. So heißt es in 2. Korinther 5, Vers 17. Ist jemand in Christus, so ist er eine neue Kreatur. Das Alte ist vergangen, siehe, Neues ist geworden. Nach der Bekehrung und Wiedergeburt wird der Name in das Buch des Lebens im Himmel eingetragen. Er ist ein Eigentum von Jesus Christus und damit ein Kind Gottes und hat das Bürgerrecht im Himmel. Es gilt dann Philipper 3, Vers 20. Unser Bürgerrecht aber ist im Himmel, woher wir auch erwarten den Heiland, den Herrn Jesus Christus. Dies ist die erste Auferstehung zum ewigen Leben. Dazu wird unser natürlicher Leib, der mit dem Tode in die Verwesung übergeht, verwandelt werden in einen Herrlichkeitsleib, wie es in 1. Korinther 15, Vers 42 bis 44 heißt. Es wird gesät verweslich und wird auferstehen unverweslich. Es wird gesät in Niedrigkeit und wird auferstehen in Herrlichkeit. Es wird gesät in Armseligkeit und wird auferstehen in Kraft. Es wird gesät ein natürlicher Leib und wird auferstehen ein geistiger Leib. Der unsterbliche Leib wird dem Auferstehungsleib Jesu moralisch gleich sein, das heißt ohne Sünde und unsterblich. Er wird aber nicht die göttlichen Zeichen wie allwissend, allmächtig und allgegenwärtig tragen. Im letzten Buch der Bibel in Offenbarung 20, Vers 6 wird das nochmal betont. Selig ist der und heilig, der Teil hat an der ersten Auferstehung. Über diese hat der zweite Tod keine Macht, sondern sie werden Priester Gottes und Christi sein und mit ihm regieren 1000 Jahre. Welch eine wunderbare Zukunft für alle, die durch Gottes Gnade gerettet sind. Ja, mehr noch, sie werden sogar Könige und Priester sein, wie es in der Offenbarung Kapitel 1, Vers 5 und 6 heißt. Und von Jesus Christus, welcher ist der treue Zeuge, der Erstgeborene von den Toten und Herr über die Könige auf Erden. Ihm, der uns liebt und uns erlöst hat von unseren Sünden mit seinem Blut und uns zu Königen und Priestern gemacht hat vor Gott, seinem Vater. Ihm sei Ehre und Gewalt von Ewigkeit zu Ewigkeit. Amen. Was geschieht nun mit denen, die das Gnadenangebot Jesu ablehnen, etwa weil sie meinen, dass Buße bei ihnen nicht notwendig ist? Sie kommen alle vor den Richterstuhl Christi und werden zur ewigen Verdammnis verurteilt. Dazu gehören die Atheisten, also die Gottesleugner, aber auch alle nominellen Christen und Taufscheinchristen, die sich nicht bekehrt haben. Im Gericht wird Christus ihnen sagen, weicht von mir, ihr Übeltäter, ich kenne euch nicht. Ich lese dazu aus dem Buch der Offenbarung, Kapitel 20, Vers 11 bis 15. Und ich sah einen großen weißen Thron und den, der darauf saß. Vor seinem Angesicht flohen die Erde und der Himmel und es wurde keine Stätte für sie gefunden. Und ich sah die Toten, groß und klein, stehen vor dem Thron, und Bücher wurden aufgetan, und ein anderes Buch wurde aufgetan, welches ist das Buch des Lebens. Und die Toten wurden gerichtet nach dem, was in den Büchern geschrieben steht, nach ihren Werken. Und das Meer gab die Toten heraus, die darin waren, und der Tod und sein Reich gaben die Toten heraus, die darin waren, und sie wurden gerichtet, ein jeder nach seinen Werken. Und der Tod und sein Reich wurden geworfen in den feurigen Pfuhl. Das ist der zweite Tod, der feurige Pfuhl. Und wenn jemand nicht gefunden wurde, geschrieben in dem Buch des Lebens, der wurde geworfen in den feurigen Pfuhl. Es handelt sich hier um das Weltgericht. Der feurige Pfuhl ist die Bezeichnung für die Hölle. Liebe Zuhörer, dies ist ein schrecklicher Ort der Qual. Hier wird die Mehrheit der Menschen einmal für alle Ewigkeit sein. Es ist der breite Weg, der dorthin führt, wie die Bibel sagt. Wie viele Menschen sind ahnungslos auf diesem breiten Weg? Vielleicht, weil sie denken, mit dem Tode ist doch alles aus. Oder wir kommen doch alle in den Himmel, weil, wie sie sagen, es ist doch ein Gott der Liebe. Sie vergessen, dass Jesus alles getan hat für ihre Rettung, sein Leben am Kreuz von Golgatha gegeben. Er ruft auch heute noch, tut Buße, denn das Himmelreich ist nahe. Liebe Zuhörer, die Sie sich noch nicht bekehrt haben, nehmen Sie noch heute die Einladung Jesu zum ewigen Leben an, bevor es zu spät ist. Aus der Hölle kommt niemand wieder heraus. Es ist der Ort, wo Feuer und Schwefel brennt, wo Heulen und Zähneklappern ist. Heulen, weil die Menschen dann erkennen, dass es in der Hölle dann zu spät für die Buße ist. Und Szene

0: schreibe: Selig sind, die zum Hochzeitsmahl des Lammes berufen sind. Und er sprach zu mir: Dies sind wahrhaftig Worte Gottes. Jesus Christus ist der Bräutigam und die Gläubigen, die Brautgemeinde, die er heimholen wird zu der himmlischen Hochzeit. Dabei ist Jesus selbst das Lamm Gottes, das die Sünden der Welt trägt. Werden Sie, liebe Zuhörer, bei dieser Hochzeitsfeier dabei sein? Was trägt nun unsere unsterbliche Seele und unseren Geist? Es ist der Glaube an Jesus Christus, der Seele und Geist mit dem verwandelten Leib, dem Herrlichkeitsleib, bei der Auferstehung wieder vereinen wird. Auch hier auf Erden sind Seele und Geist angefochten. So heißt es im 1. Thessalonicher 5, Vers 23. Er aber, der Gott des Friedens, heilige euch durch und durch und bewahre euren Geist und Seele und Leib unversehrt und tadelig für die Ankunft unseres Herrn Jesus Christus. Als Jesus Christus noch auf der Erde war, betete er im hohenpriesterlichen Gebet zum himmlischen Vater für die Bewahrung der Gläubigen vor dem Bösen. So heißt es in Johannes 17, Vers 14 bis 18. Ich habe ihnen dein Wort gegeben, und die Welt hat sie gehasst, denn sie sind nicht von der Welt, wie auch ich nicht von der Welt bin. Ich bitte dich nicht, dass du sie aus der Welt nimmst, sondern dass du sie bewahrst vor dem Bösen. Sie sind nicht von der Welt, wie auch ich nicht von der Welt bin. Heilige sie in der Wahrheit, dein Wort ist die Wahrheit. Wie du mich gesandt hast in die Welt, so sende ich sie auch in die Welt. Christian Fürchtegott-Gellert, Hochschullehrer an der Universität Leipzig, bekannte einmal am Ende seiner Vorlesung vor den Zuhörern: Ich habe schon oft an der Schwelle des Todes gestanden. Das Einzige, was meine unruhige Seele und Geist durchgetragen hat, war mein Glaube an meinen Herrn und Heiland Jesus Christus.
1: 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Es freut uns sehr, dass Sie dabei waren. 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Bis zum nächsten Mal. Die Gnade und der Friede des Herrn.

Ist Ihnen schon bewusst geworden, dass Sie und jeder Mensch auf dieser Welt Gott Rechenschaft schuldig ist? Rechenschaft über das eigene Leben, über den Umgang mit Gottes Schöpfung, mit den Mitmenschen, mit Gott selbst. Und zwar deswegen, weil Gott der Schöpfer ist. Ihm gebührt Lob und Dank, Gehorsam und Anbetung. Herr, du bist würdig zu nehmen Preis und Ehre und Kraft, denn du hast alle Dinge geschaffen, und durch deinen Willen haben sie das Wesen und sind geschaffen. Ist ihr Leben ein Ausdruck der Anbetung, des Gehorsams, des Dankes gegenüber Gott, ihrem Schöpfer?

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0: Unser Wochenvers steht in Klagelieder Kapitel 3, Vers 22 bis 23. Die Güte des Herrn ist, dass wir nicht gar aus sind. Seine Barmherzigkeit hat noch kein Ende, sondern sie ist alle Morgen neu und deine Treue ist groß. Klagelieder Kapitel 3, Vers 22 bis 23.
1: Dein Wort ist meines Fußes Leuchte und ein Licht auf meinem Wege.
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1: Psalm 81 von Asaf, vorzusingen auf der Gittit. Singet fröhlich Gott, der unsere Stärke ist. Jauchzet dem Gott Jakobs. Hebt an mit Psalmen und lasst hören die Pauken, liebliche Zittern und Harfen. Blaset am Neumond die Posaune, am Vollmond, am Tag unseres Festes. Denn das ist eine Satzung für Israel und eine Ordnung des Gottes Jakobs. Das hat er zum Zeugnis gesetzt für Josef, als er auszog wieder Ägyptenland. Eine Sprache höre ich, die ich bisher nicht kannte. Ich habe ihre Schultern von der Last befreit und ihre Hände vom Tragkorb erlöset. Als du mich in der Not anriefst, half ich dir heraus und antwortete dir aus der Wetterwolke und prüfte dich am Haderwasser. Höre, mein Volk, ich will dich ermahnen. Israel, du sollst mich hören. Kein anderer Gott sei unter dir, und einen fremden Gott sollst du nicht anbeten. Ich bin der Herr, dein Gott, der dich aus Ägyptenland geführt hat. Tu deinen Mund weit auf, lass mich ihn füllen. Aber mein Volk gehorcht nicht meiner Stimme, und Israel will mich nicht. So habe ich sie dahingegeben in die Verstocktheit ihres Herzens, dass sie wandeln nach eigenem Rat. Wenn doch mein Volk mir gehorsam wäre und Israel auf meinem Wege ginge, dann wollte ich seine Feinde bald demütigen und meine Hand gegen seine Widersacher wenden. Und die den Herrn hassen, müssten sich vor ihm beugen. Aber Israels Zeit würde ewiglich währen, und ich würde es mit dem besten Weizen speisen und mit Honig aus dem Felsen sättigen. Psalm 82, ein Psalm Asafs. Gott steht in der Gottesgemeinde und ist Richter unter den Göttern. Wie lange wollt ihr Unrecht richten und die Gottlosen vorziehen? Schaffet Recht dem Armen und der Weise und helft dem Elenden und Bedürftigen zum Recht. Errettet den Geringen und Armen und erlöst ihn aus der Gewalt der Gottlosen. Sie lassen sich nichts sagen und sehen nichts ein. Sie tappen dahin im Finstern. Darum wanken alle Grundfesten der Erde. Wohl habe ich gesagt, ihr seid Gottes und allzumal Söhne des Höchsten, aber ihr werdet sterben wie Menschen und wie ein Tyrann zugrunde gehen. Gott, mache dich auf und richte die Erde, denn du bist Erbherr über alle Heiden. Psalm 83, ein Psalmlied Asafs. Gott, schweige doch nicht. Gott, bleib nicht so still und ruhig. Denn siehe, deine Feinde toben, und die dich hassen, erheben das Haupt. Sie machen listige Anschläge wider dein Volk und halten Rat wider die, die bei dir sich bergen. Wohlan, sprechen sie, lasst uns sie ausrotten, dass sie kein Volk mehr seien und des Namens Israel nicht mehr gedacht werde. Denn sie sind miteinander eins geworden und haben einen Bund wider dich gemacht, die in den Zelten von Edom und Ismael wohnen, Moab und die Hagariter, Gebal, Ammon und Amalek, die Philister mit denen von Tyrus, auch Assur hat sich zu ihnen geschlagen. Sie helfen den Söhnen Lots. Mach's mit ihnen wie mit Midian, wie mit Sisera, mit Jabin am Bach Kishon, die vertilgt wurden bei Endor und wurden zu Mist auf dem Acker. Mache ihre Fürsten wie Oreb und Seb, alle ihre Edlen wie Sebach und Salmunna, die auch einmal sagten, wir wollen das Land Gottes einnehmen. Mein Gott, mache sie wie verwehende Blätter, wie Spreu vor dem Winde, wie ein Feuer den Wald verbrennt und wie eine Flamme die Berge versenkt, so verfolge sie mit einem Sturm und erschrecke sie mit einem Ungewitter. Bedecke ihr Angesicht mit Schande, dass sie, Herr, nach deinem Namen fragen müssen. Schämen sollen sie sich und erschrecken für immer und zu Schanden werden und umkommen. So werden sie erkennen, dass du allein Herr heißest und der Höchste bist in aller Welt. Psalm 84. Ein Psalm der Söhne Korach, vorzusingen, auf der Gittit. Wie lieb sind mir deine Wohnungen, Herr Zebaoth. Meine Seele verlangt und sehnt sich nach den Vorhöfen des Herrn. Mein Leib und Seele freuen sich in dem lebendigen Gott. Der Vogel hat ein Haus gefunden und die Schwalbe ein Nest für ihre Jungen. Deine Altäre, Herr Zebaoth, mein König und mein Gott. Wohl denen, die in deinem Hause wohnen, die loben dich immer da. Wohl den Menschen, die dich für ihre Stärke halten und von Herzen dir nachwandeln. Wenn sie durchs dürre Tal ziehen, wird es ihnen zum Quellgrund, und Frühregen hüllt es in Segen. Sie gehen von einer Kraft zur anderen und schauen den wahren Gott in Zion. Herr, Gott Zebaoth, höre mein Gebet. Vernimm es, Gott Jakobs. Gott, unser Schild, schaue doch. Sieh doch an das Antlitz deines Gesalbten, denn ein Tag in deinen Vorhöfen ist besser als sonst tausend. Ich will lieber die Tür hüten in meines Gottes Hause, als wohnen in der gottlosen Hütten. Denn Gott, der Herr, ist Sonne und Schild. Der Herr gibt Gnade und Ehre. Er wird kein Gutes mangeln lassen, den Frommen. Herr Zebaoth, wohl dem Menschen, der sich auf dich verlässt. Psalm 85, ein Psalm der Söhne Korach, vorzusingen. Herr, der du bist vormals gnädig gewesen deinem Lande und hast erlöst die Gefangenen Jakobs, der du die Missetat vormals vergeben hast deinem Volk und alle seine Sünde bedeckt hast, der du vormals hast all deinen Zorn fahren lassen und dich abgewandt von der Glut deines Zorns, hilf uns, Gott, unser Heiland, und lass ab von deiner Ungnade über uns. Willst du denn ewiglich über uns zürnen und deinen Zorn walten lassen für und für? Willst du uns denn nicht wieder erquicken, dass dein Volk sich über dich freuen kann? Herr, erweise uns deine Gnade und gib uns dein Heil. Könnte ich doch hören, was Gott der Herr redet, dass er Frieden zusagte seinem Volk und seinen Heiligen, damit sie nicht in Torheit geraten. Doch ist ja seine Hilfe nahe denen, die ihn fürchten, dass in unserem Lande Ehre wohne. Dass Güte und Treue einander begegnen, Gerechtigkeit und Friede sich küssen, dass Treue auf der Erde wachse und Gerechtigkeit vom Himmel schaue, dass uns auch der Herr Gutes tue und unser Land seine Frucht gebe, dass Gerechtigkeit vor ihm hergehe und seinen Schritten folge. Psalm 86, ein Gebet Davids. Herr, neige deine Ohren und erhöre mich, denn ich bin elend und arm. Bewahre meine Seele, denn ich bin dein. Hilf du, mein Gott, deinem Knechte, der sich verlässt auf dich. Herr, sei mir gnädig, denn ich rufe täglich zu dir. Erfreue die Seele deines Knechts, denn nach dir, Herr, verlangt mich. Denn du, Herr, bist gut und gnädig, von großer Güte allen, die dich anrufen. Vernimm, Herr, mein Gebet und merke auf die Stimme meines Flehens. In der Not rufe ich dich an, du wollest mich erhören. Herr, es ist dir keiner gleich unter den Göttern, und niemand kann tun, was du tust. Alle Völker, die du gemacht hast, werden kommen und vor dir anbeten, Herr, und deinen Namen ehren, dass du so groß bist und Wunder tust und du allein Gott bist. Weise mir, Herr, deinen Weg, dass ich wandle in deiner Wahrheit. Erhalte mein Herz bei dem einen, dass ich deinen Namen fürchte. Ich danke dir, Herr, mein Gott, von ganzem Herzen und ehre deinen Namen ewiglich. Denn deine Güte ist groß gegen mich. Du hast mich errettet aus der Tiefe des Todes. Gott, es erheben sich die Stolzen gegen mich, und eine Rotte von Gewalttätern trachtet mir nach dem Leben und haben dich nicht vor Augen. Du aber, Herr, Gott, bist barmherzig und gnädig, geduldig und von großer Güte und Treue. Wende dich zu mir und sei mir gnädig. Stärke deinen Knecht mit deiner Kraft und hilf dem Sohn deiner Magd. Tu ein Zeichen an mir, dass du's gut mit mir meinst, dass es sehen, die mich hassen und sich schämen, weil du mir beistehst, Herr, und mich tröstest. Psalm 87, ein Psalmlied der Söhne Korach. Sie ist fest gegründet auf den heiligen Bergen. Der Herr liebt die Tore Zions mehr als alle Wohnungen in Jakob. Herrliche Dinge werden in dir gepredigt, du Stadt Gottes. Ich zähle Ägypten und Babel zu denen, die mich kennen, auch die Philister und Tyrer samt den Mooren, die sind hier geboren. Doch von Zion wird man sagen, Mann für Mann ist darin geboren. Und er selbst, der Höchste, erhält es. Der Herr spricht, wenn er aufschreibt die Völker, die sind hier geboren. Und sie singen beim Reigen, alle meine Quellen sind in dir.
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Nicht die Einhaltung des Gesetzes führt uns zurück zu Gott, sondern die Gnade Gottes durch den Glauben an den Herrn Jesus Christus. Denn wir allesamt sind dem Unreinen gleich geworden und alle unsere Gerechtigkeiten gleich einem unflätigen Kleide. Und wir verwelkten allesamt wie ein Blatt und unsere Missetaten rafften uns dahin wie der Wind. So lesen wir im 1. Timotheusbrief, Kapitel 1, das Zeugnis des Apostel Paulus. Das Wort ist gewiss und aller Annahme wert, dass Christus Jesus in die Welt gekommen ist, Sünder zu erretten, von welchem ich der Erste bin. Aber darum ist mir Barmherzigkeit zuteil geworden, auf dass an mir, dem Ersten, Jesus Christus die ganze Langmut erzeige, zum Vorbild für die, welche an ihn glauben werden, zum ewigen Leben.

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Liebe Zuhörer, zu unserem heutigen Thema, wenn Jesus heilt, lese ich uns aus Johannes 9, die Verse 1 bis 7. Und Jesus ging vorüber und sah einen Menschen, der blind geboren war. Und seine Jünger fragten ihn und sprachen, Meister, wer hat gesündigt, dieser oder seine Eltern, dass er blind geboren ist? Jesus antwortete, es hat weder dieser gesündigt noch seine Eltern, sondern es sollen die Werke Gottes offenbar werden an ihm. Wir müssen die Werke dessen wirken, der mich gesandt hat, solange es Tag ist. Es kommt die Nacht, da niemand wirken kann. Solange ich in der Welt bin, bin ich das Licht der Welt. Als er das gesagt hatte, spuckte er auf die Erde, machte daraus einen Brei und strich den Brei auf die Augen des Blinden, und er sprach zu ihm, geh zum Teich Siloa, das heißt übersetzt, gesandt, und wasche dich. Da ging er hin und wusch sich und kam sehend wieder. Eine besondere Geschichte. Nicht nur, dass der Mann blind ist, er ist es auch von Geburt an. Und er ist arm. Kann es etwas Schlimmeres geben? So wird man der Welt zur Schau gestellt, ein Blickfang für mitleidige Passanten. Eine Welt steht hilflos daneben, Bettler, blind und arm geboren, ein dreifach belastender, hoffnungsloser Fall. Wie ich wiederhole, sie werden viel Mühe haben, einem Blindgeborenen die Farbenpracht, zum Beispiel der Natur, zu erklären. Genauso schwierig ist es, einem ungläubigen Menschen die Person Jesu Christi vor Augen zu malen und in ihm Wirklichkeit werden zu lassen. Die folgenden Gedanken können uns helfen, auf den Weg des Glaubens zu kommen oder wieder ganz neu diesen Weg in unserem Leben zu festigen. Erstens, der Blinde und das Licht. In Vers 1 heißt es, und Jesus ging vorüber und sah einen Menschen, der blind geboren war. Blind, arm, ein Bettler. Für nichts brauchbar, nur zum Betteln. Eigentlich ein Ausschuss für die Gesellschaft, ein hoffnungsloser Fall. Es kommen die Fragen nach dem Woher und dem Sinn von Leid und Krankheit, Armut und Schuld. Ein Leben im Dunkel dieser Welt. Wo ist Gottes Liebe? Wo ein Ausweg? Aus unseren Fragen werden oft Angriffe gegen Gott. Blind von Geburt an ist auch ein Zeichen für den natürlichen Menschen. Hierzu sagt Jesus, das Licht ist nur noch eine kurze Zeit bei euch. Nutzt diese Zeit, damit ihr das Ziel erreicht, bevor euch die Dunkelheit überfällt. Wer im Dunkeln geht, kann weder seinen Weg noch das Ziel erkennen. Johannes 12. Ein andermal sagt Jesus zu den Menschen, die ihm zuhörten, ich bin das Licht der Welt. Wer mir nachfolgt, wird nicht mehr in der Dunkelheit umherirren, sondern folgt dem Licht, das ihn zum Leben führt. Johannes 8. Wo wir im Dunkeln dieser Welt leben, sieht uns Jesus trotzdem. Im Vorübergehen sah Jesus einen Menschen, der von Geburt an blind war. Der hatte nicht gerufen, nicht um Heilung gebeten, auch seine Freunde und Verwandten hatten nicht um Hilfe gebeten. Und die Jünger Jesu haben auch nicht auf diesen kranken Menschen aufmerksam gemacht. Aber Jesus sieht den Menschen. Wo wir uns oft unserem Schicksal ergeben, hat uns Jesus längst nicht abgeschrieben. Wir sind für ihn keine hoffnungslosen Fälle. Jesus übersieht niemanden. Das fordert uns als Christen, als Sehende heraus. Lernen wir doch von Jesus und sehen wir uns um nach dem Menschen, der Hilfe braucht. Gott bewahre uns vor einer Blindheit, die den Nächsten nicht mehr sieht. Wir müssen die Werke dessen wirken, der uns gesandt hat, heißt es in Vers 4. Zweitens, das Licht und der Herr. Die Jünger haben nur die alttestamentliche Erklärung, dass Blindheit eine Folge von Sünde ist, nach 2. Mose 15.
Jesu Erklärung gibt eine neue Sicht. Er wandelt den Fluch in Segen. Ich bin das Licht der Welt, sagt er in Vers 5 und Kapitel 8 auch. Gewiss sind Krankheit, Leid und Tod durch die Sünde in die Welt gekommen. Aber durch die Vergebung Jesu wird Neues geschaffen. Die Jünger blicken rückwärts. Wer hat gesündigt? Jesus blickt vorwärts. Es sollen die Werke Gottes offenbar werden an ihm. Jesus arbeitet bei Tage, das heißt, es ist noch Gnadenzeit. Aber diese Gnadenzeit ist begrenzt, solange ich bin in der Welt. Danach kommt der Richter. Jesus nutzt diese Zeit, damit es bei uns Tag werden kann. Er ist das Licht und ruft uns Menschen zu diesem Licht. Drittens, der Herr und der Glaube. In Vers 6 sehen wir eine Handlung, die die völlige Verlorenheit und Hilflosigkeit des menschlichen Sündenelends vor Augen führt. Dass es die Werke Gottes sind und nicht unsere, wird in einer überaus fremden und unansehnlichen, beinahe abstoßenden Weise deutlich. Christus spuckt auf den Boden, macht aus Speichel und Staub einen Brei, streicht diesen dem Blinden auf die Augenlider und befiehlt ihm, zum Teich Siloa zu gehen und sich zu waschen. Der Mann gehorcht und kommt sehend zurück. Will Jesus vielleicht damit zeigen, dass er aus dem Nichts alles und aus dem Staub den Menschen geschaffen hat? Will er zeigen, dass er auch aus Staub dem Menschen wieder das Augenlicht geben kann? Jesus gibt einen Befehl. Er beteiligt immer die Leute, die zu ihm kommen oder zu denen er kommt. Es ist der Befehl zum aktiven Annehmen der gewährten Heilung. Gehe hin und wasche dich. Gehorsam zu Gottes Wort bringt immer Erfahrung. Er kam sehend. Das Handeln Jesu wird deutlich sichtbar und ärgerlich in der Welt. Menschen kommen in Verlegenheit. A. Die Nachbarn. Es wird peinlich, als der Blinde Jesus nennt, denn sie wollten ihn doch steinigen, in Kapitel 8. Wo Gott wirkt, steht auch immer die Anklagebank. B. Die Pharisäer fliehen ins Kreuzverhör. C. Die Eltern, vorher bekannten sie sich zu ihrem Sohn, jetzt haben sie Angst vor den Pharisäern und distanzieren sich. Und D. Der Geheilte. Es war peinlich, blind zu sein, aber jetzt ist er sprachlos, weil er sehend geworden ist und dies bekennt, wurde er auch einsam. Aber er erlebte das Wunder an sich. Auch dies ist ein Bild für Christen. Dieser Text ist eine Einladung zum Glauben, eine Einladung, dem Wort Jesu Gehorsam zu geben und wunderbare Erfahrungen zu machen. Das macht uns Mut und führt zu der Bereitschaft, diesen Herrn zu bezeugen und ihn anzubeten. Lieber Zuhörer, fangen wir heute noch damit an.

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Unser Wochenvers steht in Klagelieder Kapitel 3, Vers 22 bis 23. Die Güte des Herrn ist, dass wir nicht gar aus sind. Seine Barmherzigkeit hat noch kein Ende, sondern sie ist alle Morgen neu und deine Treue ist groß. Klagelieder Kapitel 3, Vers 22 bis 23.

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ein Stufenlied von David. Ich freute mich, als sie zu mir sagten, lasst uns zum Haus des Herrn gehen. Unsere Füße werden in deinen Toren stehen, Jerusalem. Das Haus des Herrn, das ist der Tempelberg in Ost-Jerusalem. Also wohlverstanden, wir sind hier bereits in Ost-Jerusalem angelangt. Unsere Füße werden in deinen Toren stehen, Jerusalem. Jerusalem, die du aufgebaut bist als eine fest in sich vereinigte Stadt. Wow, das steht wirklich im Hebräischen da. Vereinigt. Andere haben übersetzt, in sich geschlossene, aber es heißt wirklich, in sich zusammengefügt. Wieso wird diese Stadt als zusammengefügt? Eine Stadt ist doch sowieso zusammengefügt. Ja, also bei Berlin hat man das gesehen. Als Ost- und West-Berlin wieder vereinigt wurde, da war die Stadt in sich zusammengefügt. Und Jerusalem, eine Stadt, die durch eine Mauer der Jordanier getrennt war, als Folge dieses Krieges 48-49, die wurde wieder vereinigt. Und da lesen wir Jerusalem, die du aufgebaut bist als eine fest in sich vereinigte Stadt. Also, Gott anerkennt diese Stadt. Jetzt Vers 7. Und siehe, der Engel, der mit mir redete, ging aus. Und ein anderer Engel ging aus ihm entgegen. Merken wir, in der Vision sind ja mehrere Personen. Und jetzt auch mehrere Engel. Vers 8, und er sprach zu ihm, lauf, rede zu diesem Jüngling, indem du sagst, als offene Stadt soll Jerusalem bewohnt werden, vor Menge an Mensch und Vieh in ihrer Mitte. Übrigens, hier erfährt man nebenbei, dass Zacharja ein junger Prophet war. Ja, einen 60-Jährigen wird man nicht mehr nennen, ein Jüngling, ja? Ich rechne auch nicht damit. Aber Zacharja war ein junger Mann. Und das zeigt, wie Gott junge Männer brauchen kann als sein Sprachrohr. Und dann diese Verheißung. Jerusalem wird eine offene Stadt sein, die nicht durch eine Mauer umgeben ist. Vor Menge an Mensch und Vieh in ihrer Mitte. Und dann weiter. Und ich werde ihr sein, Spruch des Herrn, eine feurige Mauer ringsum. Und zur Herrlichkeit werde ich sein in ihrer Mitte. Also Jerusalem, eine offene Stadt ohne Ringmauer. Nicht wahr? Die Altstadt von Jerusalem hat eine Ringmauer, aber Groß-Jerusalem, wozu man all die Ortschaften zählt, die man eben nach und nach gebaut hat, um ein Groß-Jerusalem zu bilden, zum Beispiel mit Maalei Adumim, das ist so eine Siedlung auf den Bergkuppen, ja, da hat man extra gebaut, um diesen Gürtel immer mehr zu vergrößern, ein Groß-Jerusalem, das ist der Plan Israels. Mal klar gesagt, das Westjordanland benutzen wir, um mit den Palästinensern zu verhandeln. Aber wir werden nie mehr alles zurückgeben, denn das wäre strategisch Selbstmord. Israel wäre ohne das Westjordanland ein ganz schmaler Streifen entlang des Mittelmeeres. Das kann man gar nicht verteidigen gegen Nationen, die den Wunsch haben, Israel zu vernichten. Man braucht, um strategische Tiefe zu haben, das Westjordanland. Aber man hat gesagt, wir werden einen Teil zurückgeben. Im Gegenzug wollen wir Frieden mit den Palästinensern. Aber wir werden nie alles zurückgeben. Und gerade Jerusalem müssen wir speziell strategisch schützen mit Siedlungen, die ein Groß-Jerusalem geben. Und hier sind wir aber zeitlich schon weiter. Gott sagt, ich werde zur Herrlichkeit sein in ihrer Mitte. Da sind wir bereits in der Zeit nach der Wiederkunft Christi. Gott hat versprochen, in dieser Stadt zu wohnen. Im tausendjährigen Friedensreich. Und er verspricht, ich werde die Mauer sein. Eine Firewall. Übrigens, das war ja ein Israeli, der das mit der Firewall erfunden hat. Und wirklich aufgrund dieser Stelle kam dieser Name. Zacharja 2, Vers 9. Chomat Esh, Mauer des Feuers. Das hat man
eben auf Englisch als Firewall angegeben. Wenn Computer geschützt werden, also jedes Mal, wenn man die Firewall einschaltet, kann man daran denken, Gott hat versprochen, eine feurige Mauer um Jerusalem herum zu sein. Und das ist natürlich wunderbar, denn das irdische Volk Israel ist ja, kann man sagen, ein Abbild der Gemeinde, die das himmlische Volk Gottes ist. Und so wie Gott eben versprochen hat, eine Sicherheitsmauer zu sein um Jerusalem herum, so ist er bereits diese feurige Mauer um jeden Erlösten, um jedes Kind Gottes heute. Ein Vers dazu aus 1. Johannes 5, wirklich ermutigend. Und gerade für Kinder Gottes, die besondere Anfechtungen haben. 1. Johannes 5, Vers 18. Wir wissen, dass jeder, der aus Gott geboren ist, nicht sündigt. Das ist ein Durativ. Nicht fortdauernd sündigt. Also nicht in der Sünde lebt. Sondern der aus Gott Geborene bewahrt sich und der Böse tastet ihn nicht an. Das ist einfach ein Faktum. Satan hat kein Recht, die Kinder Gottes anzutasten. Ja, und was war mit Hiob? Gut, Gott hat gesagt, ja, du darfst deinen Besitz antasten, aber ihn selber nicht. Später hat Gott erlaubt, ja, du darfst seine Gesundheit antasten, aber nicht sein Leben. Gott sagt genau, bis wo. Und Satan sagt in seiner Reaktion auf Gottes Reden in Hiob 1, können wir das kurz aufschlagen. Gott sagt in Hiob 1, Vers 8, und der Herr sprach zu Satan, hast du Acht gehabt auf meinen Knecht Hiob? Denn seinesgleichen ist kein Mann auf Erden, vollkommen und rechtschaffen, gottesfürchtig und das Böse meidend. Und Satan antwortete dem Herrn und sprach, ist es umsonst, dass Hiob Gott fürchtet? Hast du nicht selbst ihn und sein Haus und alles, was er hat, ringsum eingezäunt? Du hast das Werk seiner Hände gesegnet und sein Besitztum hat sich ausgebreitet im Land. Aber strecke einmal deine Hand aus und taste alles an, was er hat, ob er sich nicht offen von dir lossagen wird. Nun, mir geht es um diesen Ausdruck. Ihn und sein Haus, alles, was er hat, ringsum eingezäunt. Nun muss man wissen, im Altertum, im Nahen Osten, da hat man eben auch Zäune gemacht. Aber da gab es noch keinen Stacheldraht. Aber etwas sehr Ähnliches. Man hat Zäune gemacht, ganz bewusst mit Dornen. Also wer diesen Schutzzaun überschreiten wollte, der hat sich daran verletzt. Und genau ein solcher Zaun ist hier gemeint. Also wenn Satan einen Gläubigen antasten möchte, er verletzt sich selber dran. So ist der Gläubige geschützt. Das ist ein anderes Bild, dieser Stachelzaun, die feurige Mauer und dann eben die Zusage, 1. Johannes 5, der Böse tastet ihn nicht an. Ich habe das so erlebt in Afrika, als ich in Togo war, hat mir ein Afrikaner dort erklärt, der als Missionar arbeitet, Die Schamanen hier, die können zwar eben schlimme Sachen machen, zum Beispiel eine Riesenschlange auf eine Person schicken, und wenn die beißt, also die Boa, die ist keine giftige Schlange, aber wenn die beißt, geschickt vom Schamanen, dann stirbt die Person. Und er sagt, die können sogar eine Wespe schicken. Und wenn die sticht, die Person stirbt. Aber sie wissen, bei den Gläubigen, bei den Kindern Gottes, funktioniert das Ganze nicht. Es ist sogar unter den Heiden in Togo bekannt, es funktioniert nicht. Es funktioniert nur bei den Ungläubigen. Das ist eine Illustration von, wenn eine feurige Mauer um ihn sein. Hast alles eingezäunt. Und eben das Schöne, sogar der Besitz ist auch unter Gottes Schutz. Und gut, Gott kann in gewissen Fällen zulassen, dass der Besitz angetastet wird, aber eben,
Alles ganz genau nach einem Plan Gottes. Das ist also ermutigend, diese Firewall. Vers 10. Ach, ach, ja, flieht aus dem Land des Nordens, Spruch des Herrn. Denn nach den vier Winden des Himmels habe ich euch ausgebreitet, Spruch des Herrn. Oh, das jüdische Volk unter alle vier Himmelsrichtungen zerstreut. Das war damals nicht der Fall. Ich war, die Juden wurden zerstreut, nach Babylon deportiert und dann kamen sie da wieder zurück. Aber hier wird gesprochen, nach den vier Winden des Himmels habe ich euch ausgebreitet. Nun, das sollte erst noch kommen in der jüdischen Geschichte. Und zwar im Jahr 70 nach Christus, als die Römer Jerusalem zerstört hatten, wurde das jüdische Volk weltweit zerstreut. So wie es vorausgesagt war in 5. Mose 28, Vers 64. Nicht wahr? Die babylonische Gefangenschaft, die ist auch in 5. Mose 28 vorausgesagt, in Vers 36. Der Herr wird dich und deinen König, den du über dich setzen wirst, zu einer Nation führen, die du nicht gekannt hast. Du noch deine Väter. Zu einer anderen Nation weggeführt, nach Babylon. So hat sich das Wort von Mose 1000 Jahre danach ungefähr erfüllt. Aber in Vers 64 sagt Mose, und der Herr wird dich unter alle Völker zerstreuen, von einem Ende der Erde bis zum anderen Ende der Erde. Das hat sich erst erfüllt ab dem Jahr 70, dass Juden wirklich unter alle fünf Kontinente zerstreut wurden. Nun, hier heißt es, ach, ach, ja, flieht aus dem Land des Nordens, Spruch des Herrn. Wieso wird das Land des Nordens hier so hervorgehoben? Ja, irgendwie sollte dieses Land eine besondere Bedeutung bekommen. Und hier werden sie aufgerufen, dieses Land zu verlassen, zu fliehen. Und wie hat sich das erfüllt? Nun, 2000 Jahre fast war das jüdische Volk zerstreut in aller Welt. Aber es gab eine besondere Konzentration von Juden.

0: Und dann gab es wieder Verfolgung. Und dann kam die zweite Welle, auch hauptsächlich aus Russland. Und das ging bis 1914, dann kam der Erste Weltkrieg. Das gab einen Unterbruch, aber nach dem Krieg ging das wieder weiter. Und wir wissen dann auch, nach dem Zusammenbruch der Sowjetunion, eben in 1989, da kam schließlich 1 Million Juden aus der Sowjetunion, beziehungsweise dann GUS, aus Russland und GUS ins Land Israel. Aber eben, das begann mit Flucht aus dem Land des Nordens. So begann überhaupt dieser Prozess der Einwanderungswellen. Ach, ach, ja, flieht aus dem Land des Nordens, Spruch des Herrn. Das ist der Beginn dieser Einwanderungswellen, Flucht aus Russland.
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Deine Hand hat mich gemacht und bereitet. Unterweise mich, dass ich deine Gebote lerne. 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
1: Kindertreffen Missionswerk Werner Heukel Barenberg-Neustadt in Deutschland mit dem Hörspiel Es stimmt was nicht in Klasse 6 nach einem Buch von Hildegard Krug. In Klasse 6 muss ein Dieb sein, davon sind Stefan und Michael überzeugt. Stefan zählt zusammen.
2: Florians 4-Farb-Kuli ist verschwunden. Karins Füller ist weg. Öfters mal fehlt Geld. Marions Mini-Knirps ist seit längerem verschwunden. Ich sag dir, das geht nicht mit rechten Dingen zu. Wir müssen da einfach hinterkommen.
3: Ich weiß nicht. Aufgefallen ist mir es schon. Aber jemand verdächtigen? Wir haben doch gar keine Anhaltspunkte. Aber wenn wir wirklich vorankommen wollen, müssen wir systematisch vorgehen. Wart mal, das werden wir gleich haben. Wir schreiben erstmal die Namen der Bestohlenen auf. Die kommen nämlich nicht in Frage.
2: Mensch, prima, das machen wir.
3: Marianne Miniknirps. Florian, 4-Farb-Kuli.
2: Der Karin Füller darfst du nicht vergessen.
3: Karin Füller. Susi.
2: Geld.
3: Die hat Geld, ja. Geld. Eberhard, Geldtäschchen mit Geld. Gut, gehen wir ans Werk. Zählst du den Friedbert zu den Verdächtigen?
2: Ach wo, der besucht doch unsere Jungscha. Da kennt man einander. Ich habe ihn dazu eingeladen. Sag mal, hättest du nicht auch Lust mitzukommen? Unser Jungscha-Leiter ist Ernst Bahn, ein Schüler aus der 12. Klasse. Kennst du ihn?
3: Doch ja, ich glaube, ich kenne ihn. Ja, vielen Dank, ich gehe gern mit.
2: Oh, fein.
1: Tatsächlich erscheint Michael gleich zur nächsten Jungscha-Stunde, in der gerade der Leiter ein neues Spiel ankündigt.
4: Ein neues Spiel? Wir kennen doch fast alle Spiele. Wie heißt es denn, dein neues Spiel?
5: Ach, die Kalabasse des Häuptlings.
3: Kalabasse? Kalabasse? Was ist denn das für ein Ding?
2: Na, irgend so ein Trinkgefäß, wie sie das in Afrika benutzen.
5: Ja, genau. Es ist genau genommen ein Flaschenkürbis. Mit der Kalabasse des Häuptlings hat es Folgendes auf sich. Unter den Ovambo-Negern im Amboland gab es ein uraltes Recht. Wurde jemand von seinem Feind verfolgt und es gelang ihm, die Kalabasse des Häuptlings zu berühren, die neben dem Eingang seines Zeltes stand, dann wurde er unantastbar für seine Verfolger. Und dann stand er sozusagen unter dem Schutz des Häuptlings. Dieses alte Ovambo-Recht soll unserem neuen Spiel zugrunde liegen. Also ich bin der Häuptling. Hier diese Bank unter der Linde bezeichnet mein Zelt neben die Bank. So stelle ich jetzt diesen alten braunen Tonkrug. Der soll unsere Kalabasse sein. Jetzt müssen wir nur noch bestimmen, wer Verfolger und wer Flüchtling sein soll. Na wartet mal, ich teile euch gleich in zwei Gruppen ein.
1: Bald beginnt eine aufregende Jagd. Einige der Verfolgten können sich in Sicherheit bringen, indem sie die Kalabasse berühren. Andere wurden vorher von ihren Verfolgern geschnappt. Schließlich kehren sie müde zur Hütte des Häuptlings zurück, wo sie sich zunächst ein wenig ausruhen.
5: Tja, das kann uns im wirklichen Leben auch passieren, dass wir auf der Flucht sind.
4: Ja, ich weiß, das war nach dem Krieg. Meine Eltern haben mir oft davon erzählt. Das heißt, es war nur meine Mutter, als sie ein kleines Mädchen mit ihrer Mutter und ihrem Brüderchen mitten im Winter fliehen musste.
5: Nun, ich denke jetzt an einen jungen Mann, der auch als Flüchtling durch die Gegend zog. Auf den ersten Blättern der Bibel wird von ihm erzählt.
2: Ich weiß, das war kein. Das war ein richtiger Flüchtling. Er musste fliehen, weil er seinen Bruder Abel erschlagen hatte.
3: Ach ja, die Geschichte kenne ich. Es fing ganz harmlos an. Sie feierten erntedank, die beiden Brüder. Und Kain war neidisch auf seinen Bruder Abel. Das gibt's ja immer mal unter Geschwistern. Vielleicht ist der Abel auch ein bisschen aufreizend gewesen. Ein richtiger Musterknabe. Immer brav und fromm. Und den Kain packte die Wut und er schlug zu. Da war es eben aus, denn er war so stark und hatte eine kräftige Handschrift.
5: Du meinst, es sei Totschlag gewesen und Kain hätte im Zorn gehandelt, weil er von seiner Leidenschaft beherrscht wurde. Ja, so erzählt das die Bibel aber nicht. Es war ein geplanter Mord, denn Kain überredete seinen Bruder, mit ihm aufs Feld hinauszugehen. Hinterher war er sogar noch verstockt und fragte trotzig, soll ich denn meines Bruders Hüter sein? Aber seine Strafe war schwer. Das Schuldbewusstsein des bösen Gewissens, das setzte ihn von Ort zu Ort. Nirgends fand er mehr Ruhe. Vielleicht habt ihr schon mal Ähnliches erlebt. Na, jedem von uns kann das ja gestehen. Wir haben irgendetwas ausgefressen und sind schuldig geworden und dann haben wir unseren Seelenfrieden, die innere Ausgeglichenheit und Harmonie verloren. Wir fühlen uns gehetzt und gejagt wie so ein Ovambo-Neger auf der Flucht. Unser Gewissen lässt uns Tag und Nacht keine Ruhe mehr. Der Feind, den die Bibel Teufel oder Satan nennt, der raunt uns zu, was hast du getan? Für dich gibt's keine Rettung mehr. Im Neuen Testament wird auch von einem Mann berichtet, der sich nicht mehr zu helfen wusste, weil das böse Gewissen und die Reue ihn so sehr hetzten und plagten. Zuletzt nahm er einen Strick und hängte sich auf. Er fand keine Stelle, wohin er sich retten konnte vor den Gewissensqualen, die ihn verfolgten. Wisst ihr, wen ich meine? Das war, der hinging und sich erhängte.
3: Das war Judas, der jünger Judas, der Jesus verriet.
5: Ja, genau. Er war die Straße, die von Jesus wegführt, schon viel zu weit hinuntergeschlittert. Aber jetzt denk mal scharf nach. Gab es eigentlich wirklich keinen Ort, wohin er hätte fliehen können, um Ruhe zu finden vor seinem Gewissen?
2: Doch, den gab es. Beim Herrn Jesus am Kreuz. Jesus hätte ihm bestimmt vergeben.
5: Ganz genau. Bei Jesus Christus ist der einzige Ort, wo uns der Feind nicht antasten darf. Wo unser geplagtes Gewissen mit all seiner Schlechtigkeit zur Ruhe kommt. Bei Jesus sind wir sicher und gerettet wie der Ovambo-Neger, der die Kalabasse des Häuptlings berührte. Denn Jesus vergibt uns unsere Schuld und tilgt sie aus, sodass sie nicht mehr da ist. Sie ist nicht mehr vorhanden und kann uns auch nicht mehr drücken und quälen. Wisst ihr noch, wer die Kalabasse des Häuptlings berührte, war gerettet. Und wer zu Jesus kommt, mit all seiner Schuld und all seinem Versagen und seinen Problemen, der ist gerettet für immer.
1: Auf dem Heimweg unterhalten sich Stefan und Michael noch über die Kalabasse des Häuptlings.
2: Also der muss ziemlich unglücklich sein, dieser Dieb aus unserer Klasse. Sein Gewissen muss ihm schrecklich zu schaffen machen.
3: Hoffentlich, denn wenn sich sein Gewissen regt, wird er sich eines Tages melden.
1: Wieder haben sich die Jungen an einem Donnerstagnachmittag im Jugendheim zusammengefunden. In den letzten Wochen war in der Bibelarbeit über den Propheten Jeremia gesprochen worden. Ihn hatte Gott beauftragt, ein verblendetes Volk vor dem drohenden Unheil zu warnen. Ernst sagte,
5: wenn wir aber nicht auf Gottes Wort und auf die Predigt seiner Boten hören wollen, dann werden eines Tages die Steine predigen. Ihr braucht nur eure Eltern zu fragen. Sie werden es euch erzählen, wie das ist. Sie werden es miterlebt haben, wie nach dem Zweiten Weltkrieg ganze Städte nichts anderes waren als niedergebrannte Ruinen. Das Volk hat damals nicht auf Gottes warnende Stimme gehört und seine Boten ins Gefängnis geworfen, wie bei Jeremia damals. Noch einmal ließ König Zedekia den Propheten Jeremia in seinen Palast holen. Der Prophet riet ihm, sich selbst und die Stadt Jerusalem dem König von Babel zu übergeben. Nur so könnte er am Leben bleiben. Aber der König hatte Angst vor seinen mächtigen Fürsten und wagte es nicht, diesem klugen Rat zu befolgen und damit Gottes Stimme zu gehorchen. Zuletzt, als die Feinde in die Stadt eindrangen, versuchte er, sich durch Flucht zu retten. Doch die Babylonier jagten ihm nach, holten ihn ein und nahmen ihn gefangen. Sein Ende war schrecklich. Vor seinen Augen wurden seine Söhne und die Fürsten Judas getötet. Dann wurden ihm selbst die Augen ausgestochen und er gefesselt mit schweren Ketten nach Babylon weggeführt. Nur über Jeremia hielt Gott seine schützende Hand. Die Feinde taten ihm kein Leid an. Im Neuen Testament lesen wir von einem zum Tode verurteilten Verbrecher, der am Kreuz hing. Was keiner für möglich gehalten hatte, geschah. Sein Leben nahm trotz allem ein gutes Ende. Denn da hing einer neben ihm, dem vertraute er sich am äußersten Ende seines Lebens an. Und der nahm ihn mit ins Paradies. Ja, wir sollten uns einmal ernstlich fragen, wie steht es mit mir? Wird mein Leben einmal ein gutes Ende nehmen, oder wird es in Nacht und Gottesferne enden? Dann beantwortet euch diese Frage bitte selbst in aller Stille und geht mit dieser Frage nach Hause.
1: Gerade wollen die Jungen nach Hause gehen, da sieht Michael Friedberg zusammengekauert in einer Ecke hocken.
3: Nanu, fällt dir was? Was ist los?
5: Na sag mal, was ist dir denn?
4: Das kann ich nicht, nur dass bei mir kein Happy End gibt. Da geht es schlecht aus, wie beim König Zedekia.
5: Weshalb sollte es denn bei dir schlecht ausgehen? Du bist doch ein Vorbild und Beispiel für die anderen.
4: Ich? Ein Vorbild? Oh, wenn ihr wüsstet. Aber ich kann es nicht sagen, ich kann es nicht.
5: Sag mal, Friedbert, erinnerst du dich an unser Spiel vor ein paar Wochen, das wir die Kalabasse des Häuptlings nannten? Sag mal, weißt du noch, was der arme, gehetzte Flüchtling tun musste, um vor seinen Verfolgern sicher zu sein? Er brauchte nur die Kalabasse des Häuptlings zu berühren, dann war er gerettet. Wir haben doch damals festgestellt, dass es auch für uns einen solchen Ort der Rettung gibt. Es ist Jesus Christus. Was du mir nicht sagen kannst, Jesus kannst und darfst du es sagen. Du weißt, dass er dir vergibt, was immer es gewesen sein mag.
4: Man muss es auch Menschen sagen. Man muss es doch wieder in Ordnung bringen. Jetzt halte ich es nicht mehr aus. Jetzt muss ich es sagen.
3: Sollen wir lieber gehen?
4: Nein, bleibt. Ihr könnt es ruhig hören. Es geht ja auch schließlich euch an. Die Diebstähle in unserer Klasse. Ich bin es gewesen. Der Kuli, der Knirps, der Füller, die Krimis. Alles, das war ich.
2: Mann, das darf doch nicht wahr sein. Mir bleibt die Spucke weg.
4: Ich hab's ja nicht für mich genommen, natürlich nicht. Ich musste es für jemand anderen tun. Ich musste es. Er hat mich erpresst.
5: Ja, das klingt sehr sonderbar. Ich glaube, du solltest uns von Anfang an alles erzählen. Wer hat dich erpresst und wie ist es dazu gekommen?
4: Also, zuerst ist meine Großtante Adele schuld. Sie ist leider meine einzigste Verwandte in dieser Stadt. Im Bienengarten wohnt sie. Da hat sie ein Häuschen mit Garten. Sie hat da drin drei Rosenbäumchen. Die standen vor ihrem Haus. Eins hat dunkelrote Blüten, das andere dunkelgelbe und das dritte rosarote. Ihre Rosenbäumchen liebt Tante Adele über alles, sonst nichts auf der Welt. Wenn nun meine Mutter öfters verreisen muss zu ihrer Schwester, die eine Großfamilie hat und krank ist, Dann hat sie mich regelmäßig zu Tante Adele in den Bienengarten gebracht. Das war für mich die reinste Hölle, das dürft ihr mir glauben. Die guckt zum Beispiel jeden Morgen und jeden Abend, ob man sich den Hals, die Ohren, die Füße gewaschen hat und die Fingernägel gesäubert hat. Dann verlangt sie, dass man sich lange Hosen anzieht, sogar im Sommer. Und wenn es regnet oder weht, muss man sich Schalmütze und Handschuhe herumlaufen. Es ist zum Verrücktwerden. Ich ärgere mich grün und blau über sie. Und eines Tages war es mir zu dumm. Ich fand einen Leidensgenossen, einen Jungen, der auch eine Wut auf Tante Adele hat. Er wohnt in unserer Nachbarschaft und ist älter als wir. Er heißt Erwin. Der hat mal aus Tante Adeles Garten Birnen gestohlen und Tante Adele hat ihn erwischt. Das Schlimmste bei ihr ist, dass sie petzt. Sie hat mich bei meinen Eltern verpetzt und sie petzt auch Erwin bei seinem Vater. Erwins Vater ist groß und stark und jähzornig. Er verprügelt Erwin fürchterlich. Deshalb hat Erwin eine Stinkwut auf Tante Adele. Dann haben wir einen Racheplan ausgeheckt. In einer finsteren Septembernacht ging's los. Da sind wir, da haben wir...
3: Habt ihr das Haus angezündet?
4: Nein, es war einfach gemein. Wir haben heimlich die drei Rosenbäumchen im Vorgarten umgehackt. Ich weiß, dass sie mich jetzt verachtet.
2: Ach Unsinn, ich hatte eben die Wut gepackt.
5: Na schön ist es nicht, was du getan hast, aber wenn du aufrichtig deine Tat bereust und Gott bittest, dir zu vergeben, dann ist alles wieder gut. Wir wollen nun den Herrn Jesus um Vergebung bitten und dann versuchen, die Sache wieder in Ordnung zu bringen.
4: Das geht doch nicht, das ist es ja eben. Man kann es nicht wieder in Ordnung bringen. Für mich ist alles aus. Seht mal, Erwin hat mich in der Hand, da hilft nichts mehr. Er hat bald danach eine Bande gegründet. 5 Jungen gehören dazu. Er, 2 Klassenkameraden von ihm, sein Bruder und ich. Erwin ist natürlich der Bandenchef. Er verlangt von uns, dass wir ihm jede Woche Tribut zahlen. Na schön, zuerst brachte ich ihm was von meinen eigenen Sachen, bis er es nicht mehr ging. Dann fing ich an zu klauen, denn wenn ich ihm nichts bringe, droht er mir, mich bei Tante Adele zu verpetzen. Und die sagt das natürlich meinen Eltern. Wenn das mein Vater hört, bekommt er einen Herzinfarkt. Ist doch im Kirchenvorstand. Diese Schande wird er nicht überleben. Er darf es nicht erfahren. Und deshalb muss ich Erwin irgendwie zufriedenstellen und muss meine Klassenkameraden bestehlen. Oder soll ich mich lieber umbringen?
5: Na, nichts von beiden. Es gibt für dich nur einen Weg ins Freie, heraus aus diesem Dschungel. Deine Schuld zu bekennen vor Gott und vor deinen Menschen, sie dir vergeben zu lassen. Dann bist du frei. Dann kann dieser Erwin auch dir nichts mehr anhaben.
4: Das geht nicht. Es hat ja auch keinen Zweck. Denn sie würden mich ja verpetzen.
5: Na, sie wird dich nicht verpetzen. Ich werde selbst mit ihr sprechen. Sie muss dir verzeihen. Ich werde sie schon dazu bringen.
6: Zuerst geht Ernst mit den Jungen zur Tante Adeles Haus. Die Jungen warten vor der Tür und dann wird Friedbert hereingerufen. Die Tante sagt...
7: Gott hat es gut mit dir gemeint, dass er dich zu einer solchen Gruppe geführt hat, wo du in deinem Jungscharleiter einen so hervorragenden Fürsprecher hast. Er hat mich an das Gleichnis vom Schalksknecht erinnert, von jenem Beamten, der seinem König 100 Millionen schuldig war, seinem Kollegen aber keine 80 Mark leihen wollte. Und damit hat dein Jungscharleiter recht, vor Gott sind wir alle Schuldner. Darum komm und gib mir die Hand, es soll alles wieder gut sein zwischen uns.
4: Ich will gern mehr für dich tun, Tante Adele.
7: Sehr gut. Du könntest zum Beispiel einen Monat lang jeden Freitag für mich einkaufen gehen.
6: Nun gibt es noch einen Punkt zu klären. Es ist Erwin. Noch am gleichen Abend lauern die Jungschaler mit ihrem Anführer, dem großen Bandenchef, auf. Direkt auf der Straße vor seinem Haus wird er von ihnen umringt. Böse knurrt er.
8: Hey, was wollt ihr von mir?
5: Friedbert möchte hiermit nur seinen Austritt aus deiner Bande erklären. Wir anderen von unserem Club sind als Zeugen mitgekommen.
8: Ach, Feiglinge seid ihr! 7-1! Und jetzt wollt ihr mich natürlich verpfeifen bei meinem Vater, in der Schule und vor allem bei der Polizei.
5: Nein, das tun wir garantiert nicht.
2: Bloß wenn in der Schule neue Diebstähle gemeldet werden, dann werden wir verpflichtet, einige deutliche Hinweise zu geben.
8: Ach, tut doch, was ihr wollt. Du, Berti, weißt auf jeden Fall, was dir blüht. Ich geh zu deiner Tante Adele und flüstere ihr was ins Ohr.
4: Geh nur hin. Kannst ruhig machen. Sie weiß alles und hat mir verziehen.
6: Die Masche zieht nicht mehr. Was ihm übrig bleibt, ist, Friedberts Austritt aus der Bande zur Kenntnis zu nehmen und sich schleunigst zu verdrücken. Auch die Jungschaler trennen sich fröhlich voneinander. Stefan und Michael blicken den anderen einen Augenblick lang nach und meinen,
2: nun wird bald alles wieder in bester Ordnung sein. Ich meine, wenn wir zusammen die Sachen ersetzt haben, dann stimmt es endlich wieder in der Klasse 6.
1: Bei Friedbert war wieder alles in Ordnung. Nun kann es sein, dass dir, der du gerade zuhörst, etwas einfällt, was nicht in Ordnung ist. Bitte sprich mit einem, zu dem du Vertrauen hast und mit dem du beten kannst. Und wenn du keinen kennst, dann schreibe uns. Schreibe an Johannes, Kindertreff vom Missionswerk Werner Heugelbach, 51700 Bergneustadt in Deutschland. Und wer in der Schweiz wohnt, schreibe an das Missionswerk Werner Heugelbach, Postfach 650 in Zofingen, Schweiz. Schon wieder müssen wir uns verabschieden. Auf Wiederhören, dein und euer Johannes vom Kindertreff.

Leider ist die Lüge in dieser Welt sehr weit verbreitet und oft merken wir es gar nicht. Ich möchte jetzt zusammen mit dir über eine Wahrheit nachdenken, die sehr klar in der Bibel steht, die wir aber sehr oft nicht beachten. Es sind nicht die schlechten, unangenehmen Umstände oder andere Menschen oder gar die Erziehung unserer Eltern, die uns letztendlich zur Sünde verleiten, sondern wir selbst. Jesus machte das ganz klar, als er sagte, denn von innen, aus dem Herzen der Menschen, gehen heraus böse Gedanken, Ehebruch, Hurerei, Mord, Dieberei, Geiz, Schalkheit, List, Unzucht, Schalksauge, Gotteslästerung, Hoffart, Unvernunft. Alle diese bösen Stücke gehen von innen heraus und machen den Menschen gemein.

Fällt es dir irgendwie schwer zu beten? Ich kann das gut verstehen, denn oft vergessen wir, dass Gebet ein Gespräch ist zwischen uns und Gott. Außerdem ist es manchmal so, dass wir einfach nicht wissen, was wir sagen oder wie wir uns ausdrücken sollen. Aber die Psalmen können uns da sehr helfen. Mach es dir zur Gewohnheit, das Buch der Psalmen durchzulesen. Du wirst einiges über Gott, über dich selbst, über das Gebet lernen. Ein gutes Gebetbeispiel findest du im Psalm 86, Vers 11. Weise mir, Herr, deinen Weg, dass ich wandle in deiner Wahrheit. Erhalte mein Herz bei dem einen, dass ich deinen Namen fürchte. Der Herr ist der Schöpfer, heilig, gerecht und gut. 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

Unser Wochenvers steht in Klagelieder Kapitel 3, Vers 22 bis 23. Die Güte des Herrn ist, dass wir nicht gar aus sind. Seine Barmherzigkeit hat noch kein Ende, sondern sie ist alle Morgen neu und deine Treue ist groß. Klagelieder Kapitel 3, Vers 22 bis 23.

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1: Ich denke, Paulus wurde so total überwältigt, immer wieder zu wissen, ich diene in der Gemeinde, die ich geschändet habe. Wie kann das bloß überhaupt möglich sein, dass er das erlaubt, dass er das befürwortet, dass er mich dazu berufen hat? Wie kann das bloß möglich sein? Und ich denke, jeden Tag lief Paulus herum in seinem inneren Selbstbild. Was ich verdient habe, war der Tod. Durch das, was ich getan habe, verdiente ich für die Ewigkeit in den Hölle geworfen zu sein. Und was ich bekomme als Gnadengeschenk, ist den Himmel. Und dann diesen Dienst, der mir anvertraut wurde, jeden Tag umgehauen von der Größe der Liebe Gottes für ihn, in Christus. Wie kann das sein? Und doch, heute darf ich noch einmal in der Liebe leben, aus der Liebe leben, die Liebe weitergeben. Heute darf ich diese Liebe zeigen. Ein Ehemann, der das begreift in der Ehe, ein christlicher Ehemann, der das wirklich begreift und sagt, solch eine überwältigende Liebe Christi für die Gemeinde darf ich empfangen und auch meiner Braut um Jesu Willen weitergeben.
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Haben Sie sich jemals im Spiegel des Wortes Gottes betrachtet? Dazu dient nämlich das Gesetz. Im Römerbrief Kapitel 3 lesen wir: Da ist kein Gerechter, auch nicht einer. Da ist keiner, der verständig sei. Da ist keiner, der Gott suche. Alle sind abgewichen, sie sind allesamt untauglich geworden. Da ist keiner, der Gutes tue. Da ist auch nicht einer. Ihr Schlund ist ein offenes Grab, mit ihren Zungen handelten sie trüglich. Otterngift ist unter ihren Lippen. Ihr Mund ist voll Fluchens und Bitterkeit. Ihre Füße sind schnell, Blut zu vergießen. Verwüstung und Elend ist auf ihren Wegen. Und den Weg des Friedens haben sie nicht erkannt. Es ist keine Furcht Gottes vor ihren Augen. Darum, aus Gesetzeswerken wird kein Fleisch vor ihm gerechtfertigt werden. Denn durch Gesetz kommt Erkenntnis der Sünde. Jetzt aber ist ohne Gesetz Gottes Gerechtigkeit geoffenbart worden, bezeugt durch das Gesetz und die Propheten. Gottes Gerechtigkeit aber durch Glauben an Jesum Christum, gegen alle und auf alle, die da glauben.

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2: Ja, wir kommen zum Teil 2 im Buch Hiob. Und zwar eben zu jenem Teil, der uns die Reden und Gegenreden der Freunde Hiobs und Hiobs festgehalten hat. Es fällt uns auf, wie die Redenden, wie sie sich sehr diszipliniert verhalten. Sie halten sich immer an die gleiche Reihenfolge. Es ist immer zuerst Hiob, der etwas sagt. Und dann antwortet auf das, was Hiob sagt, immer zuerst Eliphas. Er wird überhaupt immer zuerst erwähnt. Er scheint der Älteste zu sein. Dann entgegnet Hiob dem. Dann ist der zweite der Freunde dran, Bildad, darauf entgegnet Hiob wieder. Und dann ist Zophar, der dritte, der jüngste dran. Immer in der Reihenfolge. Und so kann man drei solcher Runden von Rede Hiobs, Antwort eines Freundes, Gegenantwort Hiobs und so weiter, immer in der gleichen Reihenfolge, drei Runden. Und es ist wirklich ein Schlagabtausch. Und am Schluss hat man den Eindruck, Hiob hätte gesiegt. Er hätte seine Freunde aus dem Feld geschlagen. Denn am Schluss der dritten Runde im Kapitel 26, wo eigentlich der dritte der Freunde dran gewesen wäre, steht nichts mehr. Er redet nicht mehr. Zophar antwortet nicht mehr. Und das heißt, dass die Freunde Hiobs nichts mehr sagen. Und das ist dem Hiob dann Anlass und Gelegenheit, von Kapitel 26 an bis Kapitel 31 allein zu reden. Es folgt ein Monolog, der dann am Schluss auch mit dieser Bemerkung endet. Hiob 31, Vers 40. Die Worte Hiobs sind zu Ende. Und Kapitel 32, Vers 1 sagt, jene drei Männer hörten auf. Also alle sind am Ende, aber Hiob hat das letzte Wort gehabt. Und manchmal denkt man, wer das letzte Wort hat, hat gewonnen. Aber Hiob, ja, hat das letzte Wort gehabt, aber er ist noch immer gleich weit wie am Anfang. Er ist noch im Dunkeln. Der Verlauf der Diskussion zeigt auch, dass die Gesprächspartner sich immer weiter voneinander entfernen. Wie wir schon festgestellt haben, schauen wir uns noch die Thesen an, die die Freunde aufstellen, die uns zeigen, wie sie denken, weshalb sie nicht anders urteilen können, auch in Hiobs Fall. Nachher die Thesen Hiobs. Die Freunde, sie sagen im Prinzip drei Dinge und belegen das, was sie sagen, oder versuchen es zu belegen mit Beispielen. Aus Gottes Handeln in der Geschichte, mit seinem Walten, unter Völkern und an einzelnen Menschen. Sie sagen, Gott ist gerecht. Zum Beispiel Kapitel 8, Vers 3. Da stellt Bildad die rhetorische Frage, wird Gott das Recht beugen? Oder wird der Allmächtige beugen die Gerechtigkeit? Selbstverständlich nicht. Also Gott ist gerecht. Dann zweitens sagen sie, Gott straft nur die Sünder. Kapitel 4, Verse 7 bis 9, in der ersten Rede des Eliphas. Wer ist als Unschuldiger umgekommen? Wo sind Rechtschaffene vertilgt worden? So wie ich es gesehen habe, die Unheil pflügen und Mühsal säen, ernten es. Und das wird wiederholt gesagt. Und dann drittens, Gott segnet die Gerechten. Kapitel 8, Verse 5 bis 7. Wenn du Gott eifrig suchst und zu dem Allmächtigen um Gnade flehst, wenn du lauter und rechtschaffen bist, ja, dann wird er zu deinen Gunsten aufwachen und Wohlfahrt geben der Wohnung deiner Gerechtigkeit. Nun, was die Freunde sagen, ist ja nicht falsch. Gott ist gerecht, es ist auch wahr, dass Gott Sünder straft. Und es ist auch wahr, dass Gott die Gerechten segnet. Nur ist das nicht die ganze Wahrheit. Aber von diesen drei korrekten Tatsachen ausgehend, folgen sie Dinge, die nicht stimmen. Und sie folgen jetzt für Hiob, er müsse gesündigt haben und Hiob hat nicht gesündigt. Und das macht die Sache so verzweifelt, die Auseinandersetzung. Die Freunde, sie sind überzeugt davon, Gott ist gerecht und Gott tut nichts Unrechtes und weil er gerecht ist, straft er die Sünder, aber er segnet die Gerechten. Und darum erlaubt es ihr Gewissen nicht, dem Hiob die Möglichkeit zuzugestehen, ihr Leide ohne gesündigt zu haben. Sie eifern also auch um die Ehre Gottes. Und das macht eben Auseinandersetzungen unter Gläubigen oft dermaßen verbissen. Genau das. Hiob seinerseits, Hiob weiß ja, wie er vor Gott steht. Sein Gewissen klagt ihn nicht an. Er würde nie sagen, er sei sündlos. Sagt er auch nie. Er bekennt auch, dass er als Sünder geboren ist von einer sündigen Mutter. Aber in dieser Sache habe ich nicht gesündigt. Ich habe nichts getan. Es ist nicht wahr. Und am Schluss zählt er sogar auf, dass er in all diesen verschiedenen Bereichen, in denen wir leben und wandeln, im Umgang mit meinen Menschen, ich habe niemanden übervorteilt, ich habe nicht die Ehefrau meines Nächsten verführt, ich habe auch Gott nicht gelästert, den Gestirnen gedient, ich habe nichts derlei getan. Und so kann Hiob seinen Freunden nicht recht geben. Geht nicht. Er kann nicht ihnen einfach nach dem Mund reden, damit sie zufrieden sind und sie wieder gute Freunde sind. Das wäre unehrlich. Und darum muss er seine Position verteidigen. Und je mehr Hiob seine Position verteidigt, desto mehr denken die Freunde, Hiob hat nicht nur gesündigt und verbirgt es, jetzt ist er auch noch verstockt. Es wird immer schlimmer mit diesem Hiob. Und darum werden ihre Worte immer stärker, am Schluss sogar grob, und entsprechend wird auch Hiob immer galliger gegenüber seinen Freunden. Schauen wir das an einem Beispiel nur an, was die Freunde Hiobs betrifft. Am Anfang sind sie noch ganz taktvoll. Dort sagen sie nicht direkt, Hiob, du hast gesündigt, sondern sie sprechen einfach allgemein von göttlichen Grundsätzen und überlassen es dem Hiob selbst, in sehr taktvoller Weise, dann einzugestehen und zu sagen, ja, ich bin eigentlich der in dieser Sache Betroffene. Also sehr taktvoll machen sie das. Kapitel 4, Vers 3, die Rede Eliphas, die erste Rede Eliphas an Hiob. Siehe, du hast viele unterwiesen. Und erschlaffte Hände stärktest du. Den Strauchelnden richteten deine Worte, auf sinkende Knie hast du befestigt. Also sie anerkennen all das Gute, das Hiob getan hat und dass er auch ein guter Mann ist, der jetzt eben gestrauchelt ist. Kann ja jedem passieren und dann ist es einfach gut, wenn man das bekennt. Aber sehr taktvoll. Vergleichen wir das mit der letzten Rede des Eliphas. Kapitel 22. Das ist das dritte Mal, dass Eliphas sich an Hiob wendet. Und hier ist seine Sprache ganz anders. Verse 4 und 5. Ist es wegen deiner Gottesfurcht, dass er dich straft, mit dir ins Gericht geht? Ist nicht deine Bosheit groß und deiner Missetaten kein Ende? Und das sind Grobheiten, zu denen sich Eliphas hier hinreißen lässt. Aber wir sehen das gleiche auch bei Hiob, wie er auch gegenüber seinen Freunden immer mehr zu bissigen Worten greift. Kapitel 12, Vers 1. Hiob antwortet und sprach, fürwahr, ihr seid die Leute, mit euch wird die Weisheit aussterben. Das ist Ironie, aber deutlich, aber immerhin Ironie. Dann Kapitel 16. Hier schon nicht mehr Ironie, sondern hier beschimpft er sie. Kapitel 16, Vers 1. Hiob antwortete und sprach: Ich habe vieles dergleichen gehört. Leidige Tröster seid ihr. Das heißt, ihr taugt nichts, sagt ihr jetzt so direkt. Vorher noch eben ironisch, ein wenig mit ironischer Zurückhaltung. Und am Schluss zum Beispiel, das ist sein letztes Wort, bevor er nur noch vor Gott redet, und die Freunde, wenn sie wollen, mögen sie zuhören, er wendet sich nur noch an Gott. In Kapitel 26, ein letzter Pfeil, und er ist wahrlich in Galle getränkt, das ist schon Sarkasmus. Hiob antwortet und sprach: Wie hast du dem Ohnmächtigen geholfen? Das ist Sarkasmus, das ist nicht mehr Ironie. Wie hast du den beraten, der keine Weisheit hat und gründliches Wissen in Fülle dargetan? Und das zeigt richtig, wie er jetzt von ihnen gar nichts mehr erwartet. Er wendet sich von ihnen ab. Ja, so verläuft die Diskussion. Und doch müssen wir im Ganzen sagen, dass obwohl die Freunde ihre Sache sehr gut vertreten, sie sind in ihrem Vorgehen, sie machen es eigentlich besser als Hiob, und dennoch ist Hiob, wenn wir es so sagen dürfen, der bessere Theologe. Woran zeigt sich das? An zwei Dingen. Erstens, Hiob bekennt seine Ratlosigkeit. Er bekennt es, dass er Gottes Wege nicht versteht. Die Freunde hingegen, sie wissen immer Bescheid. Sie wissen genau Bescheid. Gott ist so, du bist so, das und das ist passiert. Das ist ein schlechter Theologe. Der meint, er wisse alles. Hiob bekennt, ich verstehe Gottes Wege nicht. Mal das. Zweitens, Hiob breitet seinen Kummer zur Hauptsache vor Gott aus. Bekennt Gott seine Ratlosigkeit, auch seinen Kummer, auch dass er verwirrt ist, dass er Gott nicht versteht, dass er meint, Gott sei sein Feind, das sagt es alles Gott. Und das zeigt uns, Theologie ist nicht eine Sache des Wissens, sondern eben wiederum eine Sache des Verhältnisses zu Gott. Und vor Gott sind wir oft unwissend, und das müssen wir auch bekennen können. Und auch wissen wie ein Hiob, dass Gott allein die Antwort weiß, und darum wendet er sich beständig an Gott. Gut, dazu jetzt nichts mehr. Jetzt schauen wir kurz hinein in die eröffnende Klage Hiobs. Hiob Kapitel 3. Hiob Kapitel 3, Vers 1. Hiob Kapitel 3, Vers 1. Danach tat Hiob seinen Mund auf und verfluchte seinen Tag. Hiob war nun sprach, es verschwinde der Tag, an dem ich geboren wurde. Dreimal setzt Hiob in diesem Kapitel an. Zuerst verwünscht er den Tag seiner Geburt. Warum musste ich geboren werden? Dann zweitens, er setzt noch einmal an und dann verwünscht er den Umstand, dass er nach der Geburt bewahrt wurde und nicht gleich sterben durfte. Wenn er schon geboren werden musste, warum durfte ich nicht bald sterben? Er setzt ein drittes Mal an und er verwünscht den Umstand, dass er weiterleben muss und dass Gott ihm nicht das Leben nimmt. Todessehnsucht. Auflehnung gegen das, was Gott verordnet hat. Ja, wir erkennen diesen Mann kaum wieder. Ist das der gleiche Hiob, von dem wir in Kapitel 1 gelesen hatten, der Herr hat gegeben, der Herr hat genommen, der Name des Herrn sei gelobt. Der gleiche Hiob, der gesagt hatte, sollten wir aus Gottes Hand das Gute und nicht auch das Böse annehmen. Ja, es ist der gleiche Hiob. Vielleicht findet sich eine Erklärung, wie das möglich ist, in dem, was am Ende von Kapitel 2 steht. 7 Tage lang ist er da gesessen. Und in diesen 7 Tagen des stummen Brütens hat sich mehr und mehr die ganze Schwere seiner Not und seines Ergehens und das ganze Unbegreifliche dieses Geschehens auf seinen Geist gelegt und ihn erdrückt. Und uns geht es ja oft auch so, auch wenn es nicht gar so dramatisch ist, es kann sein, dass du irgendwo einen Verlust erlebst und im Moment des Verlusts irgendwie das Geschehen selbst ist so wie ein Schock und das gibt dir wie die Kraft oder Fähigkeit, die Sache irgendwie nicht so ernst zu nehmen. Und dann kommst du nach Hause und dann legst du dich ins Bett und während du im Bett liegst, beginnt die Sache, kommt sie dann zurück und dann beginnt sie im Kopf zu malen. Und dann zieht dich eine Sache, die du vorher meintest, du hättest sie irgendwie gut annehmen können, beginnt dich herabzuziehen. Nun, wir sehen hier einen Mann wie Hiob, einen Gläubigen, einen Gerechten, wie bei ihm der Glaube eingebrochen ist. Eingebrochen. Er hat nicht aufgehört. Das ist ein wichtiger Unterschied. Bei Petrus war der Glaube eingebrochen, als er den Herrn dreimal verleugnete. Eingebrochen. Aber sein Glaube hatte nicht aufgehört. Der Herr hatte ihm das auch gesagt. Ich habe für dich gebetet, damit dein Glaube nicht aufhöre. Und so ist dein Glaube eingebrochen. Und solange der Glaube eingebrochen ist, urteilt man so, wie Hiob urteilt. Er sagt, ich wäre besser nicht geboren worden. Und der Unglaube macht genau diesen Fehler, den Hiob hier macht. Weshalb verwünscht er den Tag seiner Geburt? Weshalb verwünscht er den Umstand, dass er nach seinem Tod nicht bald starb? Warum verwünscht er den Umstand, noch weiter leben zu müssen? Er meint, sein Leben sei lebensunwert, weil es ihm jetzt nicht gut geht. Und der Unglaube beurteilt den Wert des Lebens, ob das Leben lebenswert sei oder nicht, nach dem momentanen Ergehen. Der Glaube urteilt anders und so hätte Hiob vorher, als er nicht in dieser Dunkelheit war und auch nachher, hat er gewiss wieder so geurteilt, wie der Glaube immer urteilt. Das Leben bezieht seinen Wert eben von Gott her. Das Leben ist gut, erstens, weil Gott es gegeben hat, zweitens, es ist gut, weil Gott es gegeben hat, damit wir in diesem Leben lernen, Gott zu dienen und einst ewig bei ihm sind. Also Herkunft und Zukunft, die beide von Gott her gegeben sind, die geben den Ausschlag oder geben das Maß an über den Wert des Lebens. Das ist eben jetzt wichtig, das sollten wir uns merken, für diese ganze Frage bei der Abtreibung. Woran messen wir den Wert eines Lebens? Ja, eben von daher, es ist von Gott gegeben und es ist dazu gegeben, dass es eins zu Gott führe. Und darum ist jedes Leben ein wertvolles Leben. Es gibt kein unwertes Leben. Und in diesem Land hier hat ja dieser Ausdruck lebensunwertes Leben einen schauerlichen Klang. Und darum tut ihr ja in Deutschland gewisse Sachen nicht, die man in der Schweiz schon macht. In der Schweiz werden alte Menschen in den Kliniken ins Jenseits hinüber befördert, auf Wunsch. Und weil das in Deutschland noch verboten ist, reisen Söhne, 60-jährige oder 55, 60-jährige Söhne mit ihrer alten Mutter in die Schweiz, um sie dort ins Jenseits zu befördern. Das sagt man eben, ist nur noch eine Last. Auch für sie, das Leben nur noch eine Last. Es wäre unmenschlich, sie noch leben zu lassen. Und darum ist es so wichtig, dass wir wissen, wie wir argumentieren. Und woran entscheidet sich der Wert des Lebens? Eben Herkunft des Lebens und Zukunft des Lebens. Und daran müssen wir festhalten. Und darüber lässt sich nicht diskutieren. Aber so sieht eben nur der Glaube. Bei Hiob ist der Glaube eingebrochen, darum sieht er es für eine Zeit nicht mehr. Nun auf diese erste Klage Hiobs hin, wir sehen, die Freunde sind zurückhaltend, sie wissen, es ist nicht unsere Sache zu reden, irgendetwas zu kommentieren, es ist Hiobs Sache zu reden, nachdem Hiob geredet hat, da erst ergreifen seine Freunde das Wort. Und in der ersten Rede des Eliphas, dort wird all das schon deutlich, was die Freunde Hiobs auf verschiedene Weise wiederholen, immer die gleichen Thesen. Aber wir bekommen doch einige Schwierigkeiten, wenn wir die Reden der Freunde Hiobs lesen und dann am Schluss hören, wie der Herr diese Reden beurteilt. Hiob 42, Vers 7. Hiob 42, Vers 7. Und es geschah, nachdem der Herr diese Worte zu Hiob geredet hatte, da sprach der Herr zu Eliphas, dem Temaniter: Mein Zorn ist entbrannt wider dich und wider deine beiden Freunde, denn nicht geziemend habt ihr von mir geredet. Wenn wir die Reden der Freunde lesen, dann fragen wir uns, ja, wo haben sie denn Dinge gesagt über Gott, die nicht stimmen? Gott ist gerecht, Gott straft Sünder, Gott segnet Gerechte. Ja, es finden sich in den Reden der Freunde Elihus Aussagen, die sogar zitiert werden an anderer Stelle in der Bibel als göttliche Wahrheit. Im Neuen Testament wird eine Stelle aus der ersten Rede des Eliphas zitiert und eingeleitet mit dem Ausdruck, wie geschrieben steht. Und damit soll gesagt werden, das ist eine göttliche Wahrheit. Ja, schlagen wir auf 1. Korinther Kapitel 1. 1. Korinther Kapitel 1, Vers 19. 1. Korinther Kapitel 1, Kapitel 3. Zeit. 1. Korinther Kapitel 3, der Vers 19, da steht: Denn es steht geschrieben, der die Weisen erhascht in ihrer List. Und das ist ein Zitat aus Hiob, Hiob Kapitel 5, der Vers 13. Hiob 5, das ist die erste Rede des Eliphas. Eliphas hat das gesagt. Und das wird von Paulus zitiert, alles göttliche Wahrheit. Sie sagen also wahre Sachen über Gott. Fast lauter Wahres über Gott. Wo liegt denn ihr Irrtum? Oder denken wir an folgende Aussage. Also Hiob 5, Vers 13, da steht das: Der die Weisen erhascht in ihrer List. Stimmt ja, was er sagt. Ist ja gar nicht falsch. Oder Hiob 5, Vers 8. Da ist jemand wie Hiob in Not und da kommt einer, kommt der Freund Hiobs und sagt ihm: Ich an deiner Stelle würde Gott suchen. Ist das ein schlechter Rat?
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Unser Wochenvers steht in Klagelieder Kapitel 3, Vers 22 bis 23. Die Güte des Herrn ist, dass wir nicht gar aus sind. Seine Barmherzigkeit hat noch kein Ende, sondern sie ist alle Morgen neu und deine Treue ist groß. Klagelieder Kapitel 3, Vers 22 bis 23.

Möge der Herr unsere Sicherheit und unsere Freude sein. Möge er unsere Quelle der Wahrheit und Zufriedenheit sein. Im Psalm 32 lesen wir: Du bist mein Schirm, du wirst mich vor Angst behüten, dass ich errettet, gar fröhlich rühmen kann. Ich will dich unterweisen und dir den Weg zeigen, den du wandeln sollst. Ich will dich mit meinen Augen leiten. Seid nicht wie Rosse und Maultiere, die nicht verständig sind, welchen man Zaum und Gebiss muss ins Maul legen, wenn sie nicht zu dir wollen. Der Gottlose hat viel Plage, wer aber auf den Herrn hofft, den wird die Güte umfangen. Freuet euch des Herrn und seid fröhlich, ihr Gerechten, und rühmet alle ihr Frommen.

Allmächtiger Herr, danke, dass du mir Gelegenheiten gibst, meine Glaubensmuskeln zu trainieren, indem ich darauf vertraue, dass du meine Stärke bist. Die Muskeln des Glaubens trainieren. Während eines Zoobesuchs machte ich in der Nähe des Faultiers eine Pause. Das Tier hing kopfüber. Es schien damit zufrieden zu sein, sich nicht zu bewegen. Ich seufzte. Aufgrund meiner gesundheitlichen Probleme hatte ich Probleme mit der Stille und wollte unbedingt vorankommen, etwas tun, irgendetwas. Ich ärgerte mich über meine Einschränkungen und sehnte mich danach, mich nicht mehr so schwach zu fühlen. Doch während ich das Faultier anstarrte,

0: Vers 2. Ganz gleich, was um uns herum geschieht, der allmächtige Herr ist mit uns. Vers 8. Der Psalmist wiederholt diese Wahrheit mit Überzeugung. Vers 12. Wie das Faultier erfordern unsere alltäglichen Abenteuer oft langsame Schritte und längere Perioden scheinbar unmöglicher Stille. Wenn wir uns auf Gottes unveränderlichen Charakter verlassen, können wir uns auf seine Kraft verlassen, ganz gleich, welchen Plan und welches Tempo er für uns für richtig hält. Auch wenn wir weiterhin mit Bedrängnissen kämpfen oder mit dem Warten hadern, bleibt Gott treu gegenwärtig. Selbst wenn wir uns nicht stark fühlen, wird er uns helfen, unsere Glaubensmuskeln zu stärken. Nun hören wir Psalm 46.
1: Gott ist unsere Zuflucht und unsere Stärke, der uns in Zeiten der Not hilft. Deshalb fürchten wir uns nicht, auch wenn die Erde bebt und die Berge ins Meer stürzen, wenn die Ozeane wüten und schäumen und durch ihre Wucht die Berge erzittern. Ein Fluss erfrischt die Stadt unseres Gottes, die heilige Wohnung des Höchsten. Gott selbst wohnt in dieser Stadt, deshalb ist sie uneinnehmbar. Gott wird sie jeden einzelnen Tag aufs Neue beschützen. Die Völker sind in Aufruhr und Königreiche fallen, denn Gott lässt seine Stimme erschallen und die Erde vergeht. Der allmächtige Herr ist bei uns, der Gott Israels ist unser Schutz. Kommt und seht die mächtigen Taten des Herrn, der Zerstörung über die Welt bringt und den Kriegen überall ein Ende setzt. Er zerbricht die Bögen und spaltet die Speere, er verbrennt die Streitwagen im Feuer. Hört auf und erkennt, dass ich Gott bin. Ich will von allen Völkern verehrt werden auf der ganzen Welt. Der allmächtige Herr ist bei uns, der Gott Israels ist unser Schutz.
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0: Schön, dass Sie den biblischen Hörfunk wieder eingeschaltet haben zu BBN Bibelstunde mit Pfarrer Winrich Schäffbuch. Eine fortlaufende Bibelauslegung zu dem Epheserbrief. Heute das dritte Kapitel zu den Versen 14 bis 21. Die Fürbitte des Apostels für die Gemeinde. Hören Sie heute den zweiten und letzten Teil zu dieser Reihe.
1: Es war ja bei den Reformatoren ganz wichtig, etwa bei den Hugenotten, ein Kampf. Man hat ja heute fast wenig Verständnis dafür, dass die sich immer geweigert haben, im Gottesdienst bei der Wandlung. Sie kennen den Verlauf beim katholischen Gottesdienst, wenn der Priester die Worte spricht und die Katholiken dann sagen, jetzt wandelt sich das Brot in den Leib Christi. Und dann knien ja die Katholiken nieder, die ja auch deshalb am Eingang einer Kirche niederknien, um diesem Leib Christi ihre Ehrfurcht zu erweisen. Und da sind die stehen geblieben. Und es war dann so, auf den Galeerenschiffen, wo die Evangelischen, das waren ja immer nur die Gutsbesitzer, die Grafen und die Herren, wo die waren, und morgens wurde ein Messgottesdienst auf dem Galeerenschiff abgehalten, und die sind nicht niedergekniet und wurden jedes Mal von einem Türken mit dem großen Schiffsseil ausgeprügelt, weil sie sagen, ich beuge meine Knie nicht vor einem Stück Brot. Christus ist für mich woanders. Das sind ja Dinge, die doch sehr wesentlich sind, wir vergessen das so. Und es hat mich in eine blöde Situation gebracht, als in meiner ersten Schwarzwaldgemeinde die katholische Kirche eingeweiht wurde. Und wir hatten mittags unser großes Jugendtreffen. Und da war es also wichtig, zum ersten Mal in der Geschichte dieses Ortes, wo doch das Verhältnis Katholiken-Evangelisches sehr schwierig war, war nun vorgesehen, von den Bürgern angeregt, dass der evangelische Pfarrer ein Grußwort sagt. Und ich sage, ich kann nachmittags in der Festfeier nicht dabei sein. Und dann hat der Bischof von Rottenburg entschieden, dann soll der Bischof vor seiner Predigt, der evangelische Pfarrer, also ich, vor seiner Predigt das Grußwort sagen. Das war bis dahin noch nie vorgekommen und diese Ehre wird mir zuteil. Und ich saß in der ersten Reihe neben dem Bischof von Rottenburg und es kam zur Wandlung, zur Monstranz und ich blieb stehen und die ganze Kirche fiel nieder. Mir war das in Fleisch und Blut, ich kann nicht vor einem Stück Brot niederfallen. Ich will vor Christus meine Knie beugen, aber nicht vor diesem. Das sind Dinge, die ich meine, auch in unserer Zeit nicht einfach gegenstandslos sind. Vielleicht ist das lieblos, aber es gibt solche Momente, mir wurde das erst im Verlauf des Gottesdienstes deutlich. Wir wollen vor Menschen unsere Knie nicht beugen. Wir brauchen nicht vor Menschen anbeten und sie bewundern, aber wir wollen vor Gott uns immer wieder beugen. Und das macht uns auch stolz und mutig. Und Paulus hat sich ja nicht vor den schicken Herren gebeugt. Wenn Sie einmal seinen Prozess lesen, in der Apostelgeschichte 24, 25, 26, wie da der Landpfleger und so weiter kam, wie die ihn da vorführen ließ aus der Zelle, wie er da unerschrocken denen vom Gericht gesagt hat. Er hat nicht vor den piekfeinen Leuten da irgendwie gekuscht. Sondern hat klar das Evangelium verkündigt, ohne Angst. Und doch war er vor Gott ein solcher, der hier die Knie gebeugt hat. Und das hat eine große Bedeutung. Da, meine ich, liegt mehr drin als ein Symbolgehalt. Wir sollten uns auch überlegen, auch das Wort Vater, also etwa das Wort Heiliger Vater, kann ich nur auf Gott gelten lassen. Und wird es keinem Menschen, auch keinem noch so erhabenen Bischof, auch nicht in Rom zugestehen, dass er mit Heiliger Vater betitelt wird. Heiliger Vater sind für uns ganz große Begriffe. Und Paulus hat das Vateramt Gottes so groß genommen, dass er hier meinte, wir müssen alles hier sein. Entschuldigen Sie, ich meine hier jetzt irgendeine antikatholische Welle. Wir freuen uns immer wieder, dass unter uns auch viele Katholiken sind. Und wir wollen das immer wieder deutlich sagen, es geht uns nicht um eine Konfession, sondern es geht uns um die biblischen Grundwahrheiten, an denen wir wieder stehen bleiben wollen. Und dann kennen wir alle Vorläufigkeit der Kirchen. Der rechte Vater ist über alles, was da Kinder heißt, im Himmel und auf Erden. Weil alle Väter sehr viel krumme Gestalten sind. Alle. Durch die Bank. Jedes Kind hat irgendwo diese Macken an sich. Das liegt ja auch schon daran, dass Kinder dann das Elternhaus verlassen. Und das ist gut so. Deshalb ist er der rechte Vater. Und wir müssen immer wieder aufpassen. Gott ist nicht so was Ähnliches wie wir in unserem Vateramt. Sondern wir haben, wenn wir ganz gute Väter sind, einen kleinen Schatten vom göttlichen Vateramt wiedergespiegelt. Das Urbild. So wie die Kerze ein kleines Stück vom Sonnenlicht hat. So ist das irdische Vateramt, hat seine Leuchtkraft von der göttlichen Vatergüte. Er ist ganz anders, viel, viel größer als wir irdischen Väter sind. Und jetzt ist es falsch, wenn Sie an irgendeine Vatergestalt der Erde denken. Sie sehen das ja beim verlorenen Sohn. So handelt kein Vater, wie dieser Vater handelt. Und darum dürfen wir zu ihm kommen und dürfen mit einem kindlichen Vertrauen ihm das sagen. Sein Vateramt, das sehe ich am wunderbarsten daran, immer wieder in der Mitte meines Glaubens, dass er seinen Sohn dahingibt. Diesem Opfertod am Kreuz, dass das Kreuz in der Mitte unserer Kirchen steht, ist nicht bloß ein Symbol, sondern da ist die Vatergüte für mich so wunderbar. Er hat mich lieb, er vergisst mich nicht. Und heute Nacht, wenn die Schwermutsgedanken kommen, er hat sie bei ihrem Namen gerufen. Er stößt sie nicht hinaus. Er brennt in seiner Liebe. Er schläft und schlummert nicht. Dieses Kreuz ist das Siegel seiner Liebe. Sie sind nie abgeschrieben. Sie sind gesucht. Sie sind eingehüllt in seine Barmherzigkeit. Das macht kein Vater, macht sowas. Nie. Es gibt's nie. Er ist der rechte Vater. Und Sie müssen immer wieder aufpassen, die biblischen Wahrheiten immer erst durchs Kreuz Jesu zu leuchten anfangen. Das ist alles gebündelt, was ist. Ob Sie das Wort Liebe Gottes nehmen oder Barmherzigkeit Gottes oder Treue Gottes oder alles, was Sie haben, sind alle erst durchs Kreuz verständlichen. Ohne das Kreuz haben Sie nie die Tiefe erfasst. Da bleibt das immer ein kompliziertes Wort. Und da merken Sie es, wie Ihr Vater ist. Und nun bietet er. Was bietet er? Wir dürfen alles von Gott bieten, aber denn Paulus treibt das um, dass man stark wird am inwendigen Menschen. Komplizierte Redeweise. Was ist der inwendige Mensch? Wir meinen also normalerweise, der Mensch hat einen Körper und der Mensch hat eine Seele. Das ist unsere Anschauung von Menschen. Der Paulus sagt, interessant, er kommt vom Alten Testament her, er sagt, es gibt einen äußeren Menschen und es gibt einen inneren Menschen. Den kennen wir normalerweise gar nicht. Also äußere Mensch, das ist das, was wir mit Creme behandeln und mit der Kamm und so weiter. Äußere Mensch, den wir kleiden und pflegen. Der äußere Mensch verfällt. Jetzt gehen wir mal entlang, wo der Paulus noch diese Worte hat. Wenn auch der äußere Mensch verfällt, dann wird auch der innere von Tag zu Tag erneuert. Was ist da der innere Mensch? Der äußere ist also der Körper im Alter. Der wird immer müder, sterblicher. Und dann gibt es gleichzeitig einen inneren Menschen. Vielleicht haben wir den noch gar nicht so beobachtet. Der heißt beim Paulus ganz arg wichtig. 1. Petrus, also schreiben Sie die Stelle mal auf, 2. Korinther 4, Vers 16. Da sagt er das ja wunderbar von dem äußeren Menschen. Da sagt er, unsere Trübsal, unser Leiden ist deshalb gut, weil dadurch der innere Mensch gestärkt wird. Und das haben Sie ja schon oft gemerkt, wie Menschen unter äußerem Leiden innerlich gereift sind. Und das versteht man überhaupt nicht, weil man eigentlich meint, die müssen durch das äußere Leiden kaputt gehen. Das kann Gott wirken, das geschieht nicht automatisch. Es gibt auch Leute, die im Leiden bloß noch bitter werden. Kann man x-mal finden. Aber glaubende Menschen müssen reifen im Leiden. Und das, was mich wundert, wie gerade hat mir es jemand gesagt von jemandem, der langzeitpflegebedürftig ist, ich wundere mich eigentlich immer wieder über meine Mutter. Ich würde das nie, wie die geduldig ist. Und das ist oft auch wahrscheinlich, das hat die gar nicht. Und das ist ein Reifungsprozess, wenn Gott den inneren Menschen stark werden lässt. Wir legen viel zu viel Wert auf den äußeren Menschen. Das ist ein Zeichen unserer blinden Zeit, die nur auf das Äußere sieht und nicht mehr auf den inneren Menschen. 2. Korinther 4, das ganze Kapitel ist eines der schönsten Paulus-Kapitel. Wie unser ganzes Leben äußerlich... Im schönen Film Frage 7, wo das mit dem Jahr endet, wo der Pfarrer da auf der Kanzel in der DDR diesen Text liest, 2. Korinther 4. Eine nächste Stelle, der verborgene Mensch des Herzens, schreibt der Petrus, 1. Petrus 3, Vers 4. Das sagt doch, wir sollten uns nicht äußeren Schmuck haben, das steht jetzt nicht, dass Sie sich ab morgen bloß noch mit wirren Haaren durch die Straßen bewegen dürfen, nicht mit Haareflechten, goldenen Ketten und prächtigen Kleidern, sondern Sie sollten nicht so viel wichtig das nehmen. Wir sollten aufpassen, dass wir es nicht so betonen, wenn einer sagt, er darf gar keinen tragen, will ich ihm auch nicht wehren. Euer Schmuck soll nicht äußerlich sein, sondern der verborgene Mensch des Herzens mit unvergänglichem Schmuck des sanften und stillen Geistes. Das ist köstlich vor Gott. Da gibt es ein inneres Wachstum unseres inneren Menschen. Der hängt mit unserer Seele sehr zusammen. Der hängt mit unserem Wesen zusammen. Jetzt müssen wir aufpassen. Man kann den inneren Menschen ja dauernd kaputt machen durch diese schrecklichen Bilder. Das Fernsehen ist heute der Zuhälter der Nation. Die große Schubkraft der Prostitution, es wird alles zu einem Volk der gierigen Lust gemacht. Sie haben wahnsinnig, was über unsere Fernsehfilme geht. Ich habe das Programm nicht angesehen, aber ich bin überzeugt, Sie können heute Abend 4 bis 5 Ehebrüche bis ins letzte Detail am Fernsehschirm beobachten, was uns alles zugemutet wird. Jede Szene der Perversität und alles Mögliche. Und das geht alles in unseren inneren Menschen, dann macht ihn ja irgendwo kaputt. Wir müssen aufpassen. Was sind die Eindrücke? Was haben wir für den inneren Menschen? Kann der sich entwickeln? Kann der sich entfalten? Wenn Sie einen Garten haben, wissen Sie, dass die Blumen und die Sträucher, die müssen gepflegt, gehegt werden, dass die kommen, da müssen Schädlinge ferngehalten werden. Der innere Mensch kann sehr Schaden nehmen. Und wir wundern uns ja manchmal, was aus uns herauskommt. Wir wundern uns auch manchmal über die Abgründe, die sich in unserem Innersten auftun. Paulus war das wichtig, dass Menschen an ihrem inneren Menschen reifen. Dass wir es überhaupt noch wissen, was wichtig ist. Römer 7, Vers 22, wenn Sie das auch noch notieren. Da sagt Paulus, ich habe Lust nach dem Gebot Gottes, zum Gebot Gottes nach dem inwendigen Menschen. Das Gleiche. Das ist der innere Mensch. Offenbar hat jeder Mensch, wir würden sagen in seinem Gewissen, hat er irgendwo ein Ahnen von Gott. Er kann den inneren Menschen vollends kaputt machen oder er kann ihn wachsen lassen durch Gottes Geist. Da fängt der Geist Gottes ein Erneuerungswerk an. Und gerade da, wo wir eigentlich Freude am Schönen haben, am Lieben, am Guten und so weiter, da merken wir, wie schwach der innere Mensch ist, dass er den Äußeren gar nicht beherrscht. Und es war Paulus wichtig, dass eine Erneuerung in uns geschieht, dass da dann nachher eine Spannung ist zwischen meinem äußeren Menschen und meinem inneren Menschen. Das ist leider so, aber darum ist es so wichtig, dass der innere Mensch stark wird. Durch seinen Geist, der Geist Gottes, macht ihn stark. Christus will uns seinen Geist geben. Er soll kräftig werden durch, nach dem Reichtum seiner Herrlichkeit. Was heißt der Reichtum seiner Herrlichkeit? Das ist ja Jesu Art zu geben. Er will gerne austeilen, man darf kommen. Wie hat Jesus gesagt, wenn da dürstet, der komme zu mir und trinke. Nimm doch, bitte drum, er macht dich stark. Und mir ist das auch so schön, wenn ich weiß, nach einer Bibelstunde sind Sie wieder in Hauskreisen und gehen Sie wieder, dann geben Sie das anderen weiter und sprechen Sie das zu in der Seelsorge. Sprechen Sie das den Schwachen und Gebeugten, du darfst nehmen und Christus stärkt dich. Du brauchst keine Angst haben. Du darfst zunehmen, wachsen, reifen. Unser Fleisch schwächt, unser Äußeres, mit Fleisch meint der Paulus, unsere ganze irdische Daseinsform schwächt diesen inneren Menschen, macht ihn untätig. Aber Gottes Geist macht ihn stark. Und diese Herrlichkeit, das ist ja wichtig, immer in der Weihnachtsgeschichte denke ich dran, Herrlichkeit ist das, was in Bethlehem aufgeleuchtet über dem Hirtenfeld. Das ist der Lichtglanz Gottes. Das ist im Griechischen steht da die Doxa Gottes, das ist genau das gleiche Wort steht im Hebräischen da, etwa wo Jesaja im Tempel die Nähe Gottes erlebt. Heilig, heilig ist Gott der Herr. Wo euch die Nähe Gottes erfüllt. Und das ist so wichtig, dass ich in der Gegenwart Gottes verbleibe und auch darin beharre. Es gibt so ein paar schöne Lieder, lass mich in deiner Gegenwart da bleiben. Gott ist gegenwärtig, du durchdringest alles, lass dein schönstes Licht, der Herr, berühren mein Gesicht. Wie die zarten Blumen willig sich entfalten und der Sonne stille halten, lass mich so still und froh deine Strahlen fassen und dich wirken lassen. Das heißt, ich will es einfach mal so leben. Ich habe den Eindruck, dass viele heute, die darunter leiden und sagen, ich habe Konzentrationsschwierigkeiten, ich habe seelische Störungen, wir brauchen Ruhe, wir brauchen Stille in der Gegenwart Gottes. Natürlich, ich bin nicht ein Mensch, der im Gottesdienst das anbieten kann. Darum sagen manche, sie finden das vielleicht gerade in einer Liturgie. Sie müssen halt das eben nehmen, wie es ist. Aber dann können sie es doch zu Hause tun oder irgendwo. Sein das wunderschön. Ich möchte aber nicht bloß, dass sie es auf musikalische Weise erleben. Ich habe nichts gegen Musik, aber es darf nicht bloß im Gefühl hängen bleiben, sondern es muss im Wort wurzeln. Gerade die Stille und das Gebet ist ein Moment, wo der innere Mensch sich auswirken kann. Und darum ist wichtig, dass nicht alte Dinge das Gewissen belasten. Es muss raus, es muss vergeben sein, weg sein, und dann kann der innere Mensch wachsen. Und dann kann Freude und Friede wieder in unserem Leben sein. Dass wir oft sagen, ich finde keine Ruhe mehr, ich finde keine Entspannung mehr. Und die Sorgen drücken, ist doch gar kein Wunder. Ich weiß nicht, bei der Ernährung sind sie auch ganz vernünftig, dass sie gesund essen. Und das, was wir oft heute konsumieren, mit Eindrücken, mit Bildern und so weiter, das kann ja gar kein. Das kann ja niemand verkraften. Wir müssen aufpassen, dass der innere Mensch leben kann. Und für unsere Kinder ist das wichtig. Und Sie wissen doch, wie Ihre Kinder dann auf einmal leben, wenn die wieder Natur sehen, in der Wiese sind. Und wir sind doch nicht bloß umweltgeschädigt hier, sondern viel, viel schlimmer in der Umweltschädigung ist doch das, was an Einflüssen, an Werten durch unseren Kopf geht, was man mit jeder Illustrierte liest, mit jedem Rundfunkprogramm hat, an Menschenmeinung, an Gottlosigkeit, an Sünde und was alles über uns wegführt. Und wir sind ja verführbar durch all die Bilder, die uns aus dem Kopf nicht mehr gehen. Und das ist wichtig, dass der innere Mensch wieder wachsen kann. Es war früher schon schön, wo man noch Stille hatte, wo die letzten Gedanken aus dem Wort Gottes kamen, nicht aus den Fernsehnachrichten, wo man dann noch aufgewühlt war. Das ist alles eine Frage in unserem ganzen Stil. Ich weiß auch nicht, wie man da rauskommt. Aber es ist so toll, dass es hier steht. Dass Christus durch den Glauben in deinem Herzen wohne. Christus wohnt durch den Glauben. Er bringt es immer auf den Punkt. Nichts anderes ist wichtig, als dass ich Christus bitte, komm du zu mir. Und dann kommt er zu mir in mein Herz. Und dann wohnt er in mir. Wichtig ist nur, dass eine Reinigung erfolgt. Er zieht nicht in ein Haus, das voll ist mit Gerümpel. Er will, dass wir uns reinigen und dann zieht er ein. Und dann wir in der Liebe eingewurzelt sind. Mit Christus geschieht die Verwurzelung durch Liebe. Wir hatten irgendwo mal was in der Bibelstunde, war es im Gottesdienst einmal. Ich glaube, in der Bibelstunde hatten wir es, dass alles nur durch die Liebe zu Jesus läuft. Und dass das der springende Punkt ist, Jesus liebhaben, ist besser als alles wissen. Also ich verstehe, Menschen zu lieben und das Geld zu lieben, verstehe ich, und mich zu lieben, verstehe ich. Aber Christus lieben, ja genau, ihn lieben. So mehr als alles andere in der Welt. Du bist mir das Liebste. Nicht so, wir werden lieber auf Erden, als du der Liebste Jesus mein. Dadurch wurzelt er ein in mein Leben. Dadurch dringt er mich und da kann er Raum greifen für mich. Das sind Schlüsselstellen in unserer Bibel. Und jetzt kommt noch eine Sache zur Wissenschaft, zum Denken. Es gibt Leute, die sagen, das ganze Denken sei schon gefährlich. Das stimmt, unsere Vernunft ist eine gefährliche Sache. Luther hat ja immer die Vernunft als eine Hure bezeichnet, die mit jedem geht. Die kann man überall gebrauchen. Das ist vielleicht Ihnen nicht bewusst, wie leicht man einen irreführen kann und wie leicht man da reinfällt, weil unser Denken oft nicht kritisch genug ist. Aber dennoch ist die Vernunft etwas Schönes, wenn sie im Gehorsam Jesu bleibt. Und das ist ja bei den Theologen das Allergefährlichste. Und deshalb das Begreifen des Geheimnisses Christi, das ist nur möglich, wo es in der Demut geschieht. Wo eine Theologie nicht betend getan wird, dann kommt das raus, was in vielen Religionsunterricht rauskommt, was nur eine Gotteslästerung ist. Wenn es nicht in der Anbetung Jesu geschieht, wie soll ich denn über Gott reden können, anders als in der Ehrfurcht? Die Frau Katzwinkel hat erzählt, dass ihr Mann sie entbunden hat. Das sage ich, da bewundere ich die Männer immer. Das ist alles, was kein Mann kann. Weil deine Frau ist ja kein Gegenstand, ist ja Liebe. Und wie viel mehr müsste man sagen, ich kann nicht über Gott einfach denken, wie ich sonst über irgendjemanden denke, über einen Politiker oder sowas. Sondern das ist ja irgendwo eine Liebesbeziehung. Und deshalb kann es nur in der Demut sein, in der Liebe, im Staunen, im Bewundern, in der Anbetung. Dass wir heute unsere ganzen Theologen durch eine kritische Wissenschaft durchjagen, die von vornherein die Kritik als das Mittel der Erkenntnis hat, das kann nie gut gehen. Also wenn wir so einen halben Tag leben würden, wären wir geschiedene Leute. Ich kann nicht über Kritik Liebe entdecken, das geht nicht. Wenn ich sage, ich traue dir nicht und ich weiß nicht und ich möchte immer denken, ob es nicht doch irgendwo falsch ist, ich kann nur aus der Liebe leben. Das ist der falsche Ansatz, da kann nicht rauskommen. Ich kann nur aus der Anbetung Gottes sein. Und das schreibt er hier und sagt, ihr könnt dann die ganze Tiefe erkennen, wenn ihr in der Liebe Gottes drin bleibt. Und auch dann könnt ihr die Liebe Christi erkennen, die doch alle Erkenntnis übertrifft. Dann ist es in der Tat so, dass ein Glaubender, der Jesus lieb hat, mehr von der ganzen Gottesoffenbarung begreift, als ein Theologe, der doch ganze Folianten vollgeschrieben hat. Weil die Liebe Christi alles, alle Erkenntnis übertrifft. Und das ist ein Glaubenssatz, der schon hart ist und der unser Denken wirklich sprengt. Und das ist wichtig, dass man das noch einmal erwähnt. Ich sehe nur durch die Liebe richtig. Wir lassen es uns gefallen, dass andere sagen, die haben einen primitiven Zugang zur Bibel. Aber sie müssen wissen, dass jeder kritische Theologe sie beneidet um ihr Jesusverhältnis. Und darum ist manchmal auch in der Kirche die Auseinandersetzung so hart. Aber wir müssen sehr vorsichtig sein, wie wir das sagen, weil wir es ja nicht hochmütig meinen. Aber in der Tat, die meisten, die sagen, für mich bedeutet Jesus nichts, er war nur ein normaler Mensch und sie haben das, was sie einmal in ihrer Jugend gefunden haben, wo sie zum Glauben kamen, verloren. Und das ist eine Not. Aber hier steht's, ihr könnt mit allen Heiligen begreifen, die Breite, die Länge, die Höhe und die Tiefe. Ich habe noch, bevor ich hier wegging, eine Predigt von Fritz von Bodelschwing aufgeschlagen. Ist hochinteressant. Fritz von Bodelschwing war ja der Sohn vom Gründer von Bethel. Das war der Bodelschwing, der damals zu Hitler ging und die Euthanasie stoppte. Ein ungeheuer mutiger Mann, der hätte Reichsbischof werden sollen. Dann hat er der Hitler diesen Wehrmachtspfarrer Müller damals hingeholt. Doch Bodelschwing war der Mann. Er hat eine ganz besondere Gabe gehabt, wo Sie einmal so ein Predigtband von Fritz von Bodelschwing finden. Die liebe ich ganz besonders, weil so hat überhaupt niemand mehr gepredigt. So anschaulich, bildhaft. Ich habe immer gesagt, so eine Predigt muss mal zur Reserve in unserer Kirche liegen, falls ich mal ausfalle, kurzfristig wegen Krankheit, so eine Notpredigt, wo dann einer lesen kann. Denn die kann man sofort verstehen, er hat ja immer vor Kranken gepredigt. Und da war zu diesem Abschnitt nur drin, über diese Verse 18 und 19, anlässlich einer theologischen Woche in Bethel, da gab es doch eine Kirche, gibt es doch die kirchliche Hochschule, ist heute auch ganz kritisch liberal, und da war selbst der Theologe Adolf Schlatter dabei. Und dann predigt Bodelschwingh über diesen Vers und sagt, wir wollen die Vernunft nicht missachten. Es gibt Leute, die sagen, die Vernunft sei nicht wichtig, ist eine Gottesgabe. Aber dann erzählt er, wie er zu seinen kranken Kindern geht, wie da so ein Kind, das hat er 14 Tage nicht besucht, weil er auf Reisen war, wie das Kind sich freut und sagt, du bist da, wenn er durch die Haare streichelt. So muss dein Verhältnis mit Jesus sein, sonst ist all deine Vernunft nichts. Darf ich Ihnen einfach mit der Autorität Bodelschwingh sagen? Das ist eine solche Tiefe gewesen. Das war ein Mann, der auch Hitler gegenüber sofort seinen klaren Widerstand angekündigt hat und in einer mutigen Entschlossenheit Hitler ins Gesicht geschleudert hat, sie morden die Geisteskranken und wir werden nicht das zulassen. Das war eine Erkenntnis, wo die anderen alle keine Erkenntnis hatten. Und so ist seine Predigt voll mit Beispielen. Und wir müssen aufpassen, dass wir aus dem Glauben nicht ein ganz schwieriges Denkgebäude machen. Und dann auch meinen, das, was mit den komischen Lehren und Modebegriffen unserer Zeit gefüllt ist. Ganz einfach, Christus liebhaben. Zu ihm kommen, so wie diese Sünderin, die da ihre Haare vor Jesus ausbreitet und seine Füße benetzt mit Tränen und ihn einfach lieb hat, weil ihr die Sünden vergeben wurden und die von Jesus nicht lassen kann. Und dann schenkt der Herr auch Erkenntnis und da reift der innere Mensch auch die Vernunft recht darunter und man wird darüber klug und weise.

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Unser Wochenvers steht in Klagelieder Kapitel 3, Vers 22 bis 23. Die Güte des Herrn ist, dass wir nicht gar aus sind. Seine Barmherzigkeit hat noch kein Ende, sondern sie ist alle Morgen neu und deine Treue ist groß. Klagelieder Kapitel 3, Vers 22 bis 23.

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1: Gnade sei mit uns und Friede von dem, der da ist und der da war und der da kommt. Amen. Wir hatten in diesem Sommer vor, eine Reihe merkwürdiger Psalmstellen zu besprechen. Solche Stellen, die einem beim Lesen auffallen. Und ich lese heute ein Wort aus Psalm 80. In diesem Psalm steht dreimal der Vers Herr, das heißt also Jehova steht da, Gott Zebaoth, tröste uns, lass dein Antlitz leuchten, so genesen wir. Herr, Gott Zebaoth, tröste uns, lass dein Antlitz leuchten, so genesen wir. Herr, heilige uns in deiner Wahrheit, dein Wort ist die Wahrheit. Amen. In diesem Sommer sprach ich einmal mit einem Ausländer, und da sagte er mir, ja, in unser Land kommen auch sehr viel deutsche Touristen. Und da fragte ich ihn, was für einen Eindruck machen denn diese deutschen Reisenden? Und da überlegte er einen Augenblick, ob er es sagen könnte oder nicht. Und dann sagte er, nun, sie sind sehr anspruchsvoll. Hat er recht, nicht? Wir sind anspruchsvoll. Ich bin es ja auch. Sehr schwierig zum Beispiel, wenn ich sonntags so ein paar hundert Jungs hier habe, dass die sich eigentlich jeden Tag beschweren, dass sie nicht Clubsessel haben, nicht? So harte Stühle und so. Wir sind alle sehr anspruchsvoll geworden. Sehr schwierig, etwa in unserem Sommerlager eine Verpflegung durchzuführen, nicht? Wir sind anspruchsvoll. Ich behaupte gar nicht, dass das ohne weiteres ein Fehler sein soll. Aber das möchte ich sagen. Es ist so merkwürdig, dass wir anspruchsvolle Leute in Westdeutschland auf einem Gebiet so unsagbar anspruchslos sind, so unsäglich bescheiden sind. Das ist nämlich Gott gegenüber auf dem geistlichen Gebiet. Da kommt der Westdeutsche mit einem Minimum aus, nicht? Mit einem Minimum. Und da Gott gegenüber dürfen wir anspruchsvoll sein. Ich will das nur mal ebenso an ein paar Stellen skizzieren. Verzeihen Sie, wenn ich etwas scharfe Striche ziehe. Sehen Sie, von der ersten Christenheit heißt es, ich brauche ein biblisches Wort, sie waren voll des Heiligen Geistes. Wir begnügen uns damit, wir anspruchslosen Leute, christlich zu sein. Christlich. Wobei man nicht immer genau weiß, was das überhaupt bedeutet, nicht? Ich möchte mal die Leute, die sich christlich nennen, mal fragen, was das eigentlich ist, nicht? Dann sagen sie, das ist keine silberne Löffelklaue, so. Die erste Christenheit, ich brauche wieder ein biblisches Wort, wollte etwas mit ihrem Leben, wissen Sie, mit dem Leben, etwas sein zu Lob der Herrlichkeit Gottes. Jeder Einzelne. Wir begnügen uns damit, Albert Schweitzer zu feiern und zu denken, der hat für uns alle einmal gemacht, die ganze Christlichkeit, nicht? Feiern wir ihn. Der besorgt gewissermaßen uns das Alibi. Die erste Christenheit, die war voll Freude am Herrn, sogar im Gefängnis. Im Gefängnis schreibt Paulus, freut euch im Herrn alle Wege. Das spricht aus allen Knopflöchern. Wir begnügen uns damit, über die Kirchensteuer zu schimpfen, nicht? Man könnte lange fortfahren, um zu zeigen, wie unsagbar, wie beinahe lächerlich anspruchslos wir anspruchsvolle Leute sind auf dem geistlichen Gebiet. Nun bin ich an dies merkwürdige Bibelwort gestoßen. Herr, Gott, Zebaoth, tröste uns, lass dein Angesicht leuchten, so genesen wir. Und da ging mir auf, hier spricht der anspruchsvolle Christenstand. Und das möchte ich Ihnen anhand dieses Wortes zeigen. Ich überschreibe den Text und die Predigt. Anspruchsvoller Christenstand. Und dabei wünsche ich uns allen, dass wir nicht bloß in materiellen Dingen so anspruchsvoll wären, sondern dass wir in geistlichen Dingen anspruchsvoll würden. Anspruchsvoller Christenstand. Ich habe drei Punkte. Anspruchsvoller Christenstand da verlangt man, das ist das Erste, nach himmlischem Trost. Ich will Ihnen das zeigen. Sehen Sie diesen Psalm 80. Aus dem Psalm 80 ist das. Den hat ein Mann geschrieben namens Asa. Und er hat ihn geschrieben in einer schrecklichen Zeit. Als das ganze Vorderasien erfüllt war mit Krieg und Untergang. Wir können etwa das Milieu, aus dem der Psalm stammt, verstehen, wenn wir uns erinnern, wenn es die Älteren, wie rasch geht die Zeit, an das Jahr 1945, wissen Sie, als endlose Flüchtlingszüge über die Straßen zogen, als Kinder erfroren am Wege liegen blieben, als Bomben die Städte in Schutt und Trümmer legten. So ähnlich war die Situation, nur für die damalige Zeit, wo es keine Bomben gab, in der Asa schrieb. Sehen Sie, in dem Jahr 45, als so schrecklich drüber und drunter ging, da habe ich so furchtbar viele Leute sagen hören, wissen Sie, Herr Pastor, da habe ich meinen Glauben verloren. Wie kann Gott sowas zulassen? Und jeder solche Mann meint, er hätte was Wichtiges gesagt, wenn er sagt, da habe ich meinen Glauben verloren. Kann ich nur sagen, das war so ein klitzekleines Gläublein, so kleine Sachen verliert man leicht, nicht? Beim Asaf ist es anders. Er steht in so einer Zeit, wo es aussieht, als wenn Gott versage. Und da sagt er nicht, jetzt habe ich meinen Glauben verloren. Sondern genau in dieser Dunkelheit rühmt er nun die Majestät und Größe und Herrlichkeit Gottes. Genau da. Er sagt, Sie müssen einmal die Anrede. Herr, da steht Jehova, das ist der geoffenbarte Gott, der zu Menschenkindern kommt. Gott, Herr, steht da. Dann Gott, da steht im Hebräischen Elohim, das ist eine Mehrzahl. Da ist der dreieinige Gott gemeint, das ist ein Name für Vater, Sohn und Geist. Und dann Zebaoth, das heißt Herr der himmlischen Heerschare, von dem Jesus sagt, ich könnte meinen Vater bitten um mir den 3 Legionen Engel, oder 12, ich weiß nicht. Herr der Heerschare, verstehen Sie, genau in dieser Dunkelheit, da rühmt er die Größe seines Herrn. Herr der himmlischen Heerscharen. Gott bleibt Gott, sagt Asaf, der Allmächtige, der Gewaltige, und wenn die Welt untergeht und nichts mehr von ihm sieht. Aber nun kommt das Unerhörte. Nachdem dieser Asaf so die Majestät Gottes statuiert hat, da sagt er, und das ist anspruchsvoller Glaube, so, und nun möchte ich von diesem herrlichen dreieinigen Herrn der Heerscharen ganz persönlich getröstet werden. Wenn das nicht anspruchsvoll ist, da sehen Sie, wenn wir traurig sind, ist einer hier, dem ist jetzt gerade die Mutter gestorben, nicht so. Und so sind wahrscheinlich eine ganze Menge Leute hier mit irgendeinem Kummer. Sehen Sie, wenn wir traurig sind, dann kommen menschliche Tröstungen. Das ist nett. Und es ist so, dass auch wir Pfarrer dann immer aufgefordert werden, uns an dieser Trösterei zu beteiligen. Herr Pastor, da müssen Sie mal hingehen, nicht? Müssen Leute mal trösten. Und nun schiebt dieser Asaf mit seinem anspruchsvollen Glauben das alles beiseite und sagt, lass mich mal in Ruhe, dass mir alles zu kümmerlich. Wenn schon Trost, dann von diesem Jehova, Elohim, dem dreieinigen Gott, dem, der die Heerscharen gebietet, von ihm möchte getröstet werden. Und denken Sie, dieser Gott tut es. Er tut es. Das weiß nicht nur Asaf, sondern das weiß ich und ich hoffe, es sind einige hier, die das auch wissen. Und das geht uns nun wahnsinnig viel an, meine Freunde. Auch die, die im Moment keinen akuten Kummer haben. Ich muss Ihnen noch mal ein kleines Erlebnis erzählen. Sehen Sie, diesen Sommer hatte ich eine Freizeit und Vorträge im Schwarzwald, wo die Leute das mir so liebe Schwäbisch sprechen. Und da hatte ich in einer großen Evangelisationsversammlung die bekannte Geschichte von dem dänischen Philosophen Kierkegaard erzählt. Dieser große Kierkegaard, der erzählt einmal, wie er ein Knabe war. Da sei sein Vater oft mit ihm spazieren gegangen. Und dann blieb der Vater oft stehen und sah den Sohn nachdenklich an und sagte, armes Kind, du gehst in einer stillen Verzweiflung. Und diese kleine Geschichte hatte ich erzählt und gesagt, ich bin überzeugt, dass man heute das jedem Menschen so sagen könnte. Armer Mensch, du gehst in einer stillen Verzweiflung. Und nach dieser Versammlung kommt so ein richtiger Schwab, so mir sagen ein Muschkopf, auf mich zu und sagt, Pfarrer Busch, das mit der Verzweiflung, das ist richtig. Dann habe ich gesagt, ja, was machen Sie denn jetzt? Und dann sagt er, sehr interessant, man tröstet sich so gut man kann. Und dann zog er in die Wirtschaft. Man tröstet sich so gut man kann. Und sie alle, alt und jung, sind ja beschäftigt, sich zu trösten, so gut sie können. Und sie können es nicht. Die anspruchslosen Leute können es ja nicht. Und so gehen sie in der tiefen Verzweiflung. Und der anspruchsvolle Glaube eines Asaf, der greift höher und sagt, ich will mich nicht trösten, so gut ich kann. Herr, du Herr der himmlischen Heerscharen, lass mir dein Angesicht leuchten, tröste mich. Er weiß, hier diese letzte Verzweiflung, die zum Menschsein gehört, die einfach zum Menschsein gehört, kann nur getröstet werden von nichts. Nicht von ihrer Vergnügung, nicht von ihrer Arbeitssucht und was weiß ich alles, sondern kann nur getröstet werden von ihm, vom starken, herrlichen, lebendigen Gott. Ich möchte für die, die ein klein bisschen rasch und weiterdenken, eben noch eine kleine Bemerkung machen. Es gibt in einem Lied von Terstegen drei Zeilen, in denen das alles ausgesprochen ist. Da ist in der ersten Zeile ausgesprochen, warum in uns so eine tiefe Verzweiflung ist. Und in der zweiten Zeile ist gesagt, wie sie gestillt ist und getröstet. Und dieser Vers heißt so, nur aus einem Lied heraus, und da, wo Sünd und Gräuel stund, das ist der Grund unserer Verzweiflung, und da, wo Sünd und Gräuel stund, lass Glaube, Lieb und Ehrfurcht grünen, im Geist und Wahrheit Gott zu dienen. Aber ich muss weitergehen. Anspruchsvoller Glaube, ich sagte, der verlangt nach einem himmlischen Trost. Alles andere ist ihm zu dumm. Alles andere ist ihm zu dumm. Und jetzt kommt ein zweites. Die Anspruchslosen, im geistlich so anspruchslosen westdeutschen Leute. Der anspruchsvolle Glaube ersehnt sich eine Privatoffenbarung von Gott. Er ersehnt sich eine Privatoffenbarung. Ich will Ihnen das deutlich machen. Vor einiger Zeit war eine Sonnenfinsternis, ihr erinnert euch nicht? Und da sind viele Gelehrte nach Azoren gereist, glaube ich. Azoren? Ich glaube nach Azoren, ich habe es ein bisschen vergessen, da konnte man das so gut beobachten. Die Kerle sind also weit gereist, bloß um eine Sonnenfinsternis zu sehen. Der Asaf macht genau das Gegenteil. Genau das Gegenteil. Der sagt, die Sonne der Welt, das Angesicht Gottes, das ist so unheimlich verfinstert. Ich möchte ans Ende der Welt reisen, um es leuchten zu sehen. Lass leuchten dein Angesicht. Ja, meine Freunde, das Angesicht Gottes ist verdunkelt. Verdunkelt von Wolken, von Sünde und Schuld, an denen wir alle sehr beteiligt sind. Man klagt, so wie beim Ruhrgebiet eine Dunstglocke liege von Rauch und Schmutz und Ruß. Über der Welt liegt eine Dunstglocke, undurchdringlich von Schuld und Sünde, die täglich gemehrt wird, die das Angesicht Gottes verdunkelt. Und wenn das Angesicht Gottes nicht von uns so verdunkelt wäre, meine Freunde, dann könnten wir ihn immer noch nicht sehen. Denn wir sind ja gebannt, verflucht, in der dreidimensionalen Welt zu leben. Wir können mal ein bisschen ausbrechen, innerhalb der dreidimensionalen Welt auf dem Mond. Da sind wir immer noch drin. Gott aber ist in der anderen Dimension. Er ist uns verdunkelt. Und sagen die Menschen, dann leben wir ohne Gott. Anspruchslose Gesellschaft. Der anspruchsvolle Glaube sagt, das kann ich nicht. Lass leuchten dein Angesicht. Lass leuchten dein Angesicht, so genesen wir. Und den Ruf hört Gott. Und da schiebt er alle Wolken und Wände und Mauern weg und bricht hervor wie die schöne Morgenröte. Das ist Evangelium, was wir verkündigen. Gott ist zu uns gekommen. Wie die schöne Morgenröte, sagt Jesaja, nicht? Das war das Jesaja. wie ich heute Morgen würde. Das war also in Jesus, seinem Sohn, zu ihm kam und zu uns kam. Ich finde, kein Ereignis in der Welt ist so aufregend und herrlich, dass Gott in Jesus zu uns kam. Er lässt sein Angesicht leuchten. In Jesus ist Gottes Angesicht klar. Es gibt im 2. Korintherbrief ein wundervolles Wort. Da steht, dass die Klarheit Gottes im Angesichte Jesu zu sehen sei. Nicht? Dass die Klarheit Gottes im Angesicht Jesu sei. Verstehen Sie, in Jesus hat Gott sich der Welt gezeigt. In Jesus, der auferstanden ist. In Jesus ist Gott für alle sichtbar. Sind hier Menschen, deren Herz nach Gott schreit? Die auch denken, ach, lass doch leuchten dein Angesicht. Sehen Sie auf Jesus. Bitte sehen Sie auf Jesus. Im Jesaja steht, blickt auf mich, alle Weltenden, so wird er errettet. Sehen Sie auf Jesus. Sehen Sie auf Jesus, wie er am Kreuz hängt. Das edle Angesicht der Dornenkrone. Sehen Sie auf das Lamm Gottes, das der Welt Sünde wegträgt, auch unsere. Sehen Sie auf Jesus, wie er glorreich aus dem Grabe kommt, der Sieger, der Triumphierende, Lebendige. Sehen Sie auf Jesus und Sie sehen, wie Gottes Angesicht Ihnen leuchtet. Haben Sie verstanden? Und sehen Sie, das wird nur auf allen Kanzeln gepredigt und die Leute nehmen es ganz gern an. Und da kommt der anspruchsvolle Glaube und sagt, es ist mir nicht genug. Es ist mir einfach nicht genug. Jetzt weiß ich nicht, ob ich noch verständlich rede. Gebe Gott Ihnen die geistliche, soll ich sagen, Reife, das zu verstehen. Der anspruchsvolle Glaube sagt, das ist schön, aber es ist mir nicht genug. Ach, Herr Jesus, sagt der anspruchsvolle Glaube, auch dein Angesicht ist mir manchmal verdunkelt. Es gibt Anfechtungen, da sehe ich bloß noch mein böses Herz und dass es die Sünde lieb hat und da habe ich keine Hoffnung für mich. Hast du Hoffnung für dich? Ich habe oft keine Hoffnung für mich. Oh, Herr Jesus, ich sehe oft nur die Welt, wie sie mich ruft. Aber nicht die. Oh Herr Jesus, es sind Zeiten, wo ich denke, ich bin ausgestoßen, es ist für mich nichts mehr zu machen. Herr Jesus, du musst mir persönlich, was geht mich jetzt die Welt an in dem Augenblick, persönlich dein Angesicht leuchten lassen, sonst vergehe ich. Aber lass mir leuchten dein Angesicht, so genese ich. So darf der anspruchsvolle Glaube sprechen. Er ersehnt sich eine private Offenbarung. Warum durch den Heiligen Geist?

dass Jesu Angesicht leuchtet und ich sehe, wie so ein Gesicht sich verändert und auf einmal fröhlich wird. Es hat sich äußerlich nichts verändert. Ich kann es fassen, ich habe dich erlöst, du bist mein. Und dabei, meine Freunde, geht es nun höchst merkwürdig zu. Ich muss Ihnen dann noch was erklären. Sehen Sie, auch ein Menschenangesicht kann mal erleuchtet werden, wenn ein Sonnenstrahl drauf fällt, nicht? Oder wenn es zurecht gemacht ist für Fernsehen und dann so angeleuchtet wird und vorher tüchtig eingeschmiert, dann leuchtet ja ein Menschenangesicht auf. Aber sehen Sie, ein Menschenangesicht leuchtet nur auf, wenn es von außen angestrahlt wird, nicht? Wenn es von außen angestrahlt wird. Anders mit Jesus. Jesus wird nicht von außen angestrahlt, der leuchtet in sich. Und das ist für einen Pastor sehr wichtig und für Sie auch. Sehen Sie, es kommen so viele Menschen zu mir in innerer Finsternis. Und dann möchte ich ihnen helfen. Dann sind meine Worte gleichsam eine Taschenlampe, mit der ich das Angesicht Jesu anstrahle. Seht doch den Heiland, sehen Sie auf den Herrn Jesus. Ich strahle gleichsam an. Und es hat meistens nie was geholfen. Es hat mir eigentlich nie was geholfen. Es ist uns nur geholfen, wenn es diesem Herrn gefällt, ganz allein in uns sein Angesicht zu erleuchten. Dann genesen wir. Und darum ist das für alle suchenden und hungrigen Seelen, für die Toten nicht, für alle hungrigen Seelen eine wichtige Bitte. Herr, lass leuchten dein Angesicht, mir persönlich. Dass dein Angesicht der Welt geleuchtet hat am Kreuz und Auferstehung, weiß ich. Aber jetzt möchte es mir aufgehen. Und dann erfährt man als Erhörung, ach mein Herr Jesu, dein Nahsein bringt großen Frieden ins Herz hinein und dein Gnadenanblick macht uns so selig, dass Leib und Seele darüber fröhlich und dankbar wird. Lassen Sie mich noch ein Letztes sagen. Anspruchsvoller Glaube, da sehnt sich das Herz nach dem himmlischen Trost. Da wünscht man sich eine Privatoffenbarung. Und das Dritte ist, da rechnet man mit wirklichen, herrlichen Gnadenwirkungen. Die meisten Leute erwarten doch von ihrem Christentum gar nichts, nicht? Von jeder Pille in der Apotheke erwartet man dolle Wirkungen. Aber vom Herrn Jesus erwartet man doch keine Wirkung. Und sehen Sie, der anspruchsvolle Glaube sagt, wenn Gott seinen Sohn gibt, das muss Wirkungen haben. Der anspruchsvolle Glaube erwartet sich gewaltige Gnadenwirkungen für sein Leben. Ich möchte das noch kurz deutlich machen. Ich sagte Ihnen eben, als der Psalm gedichtet wurde, war Gottes Volk Israel in schrecklicher Not und Verwüstung. Feinde waren eingebrochen und hatten die Städte und Dörfer verwüstet. Und da vergleicht der Asaf das Israel, die Gemeinde des Herrn, mit einem Weinstock, der nun zerstört und verwüstet ist. Und da braucht der Asaf Ausdrücke, die man eigentlich in guter Gesellschaft überhaupt nicht brauchen kann. Er sagt etwa so, die wilden Säue haben ihn verwüstet. So ein Ding, ne? Die wilden Säue haben ihn verwüstet, zerwühlt. Meine Freunde, ich könnte jetzt davon sprechen, dass die Kirche des Neuen Bundes auch von wilden Säuen zerwühlt ist und dass es elend aussieht. Aber da wir nun einmal angefangen haben, dieses Wort ganz persönlich auszulegen, möchte ich darin weitermachen. Ich habe manches junge Menschenkind kennengelernt. Das waren guter Weinstock, von Herrn gepflanzt in seinem Weinberg. Und eines Tages treffe ich so ein Menschenkind wieder und denke an das Wort, die wilden Säue haben ihn zerwühlt. Dann brach die Welt ein und die Sünde und der Hochmut und Menschenanflüsse und der Teufel hat das Regiment im Weinberg. Und es sitzt manch einer hier, bei dem mal so ein guter Weinberg gepflanzt war. Und er muss jetzt sagen, ach ja, bei mir ist das so. Da lernt man sprechen, wenn man zu sich kommt. Herr, lass leuchten dein Antlitz, so genesen wir. So wird alles neu. So wird der Weinstock des Glaubens neu gepflanzt. Nimm die, lass leuchten dein Antlitz, so genesen wir. Es gehört zu dem ewigen Jammer meines Lebens, dass ich nicht Englisch gelernt habe. Nun will am nächsten Sonntag oder übernächsten so ein Chinese kommen und hier reden, die sollten dolmetschen können, ich kann das nicht. Was hat mir das denn bei meinen Reisen in und Ausland geschah, dass ich Englisch kann? Aber ich bin dankbar, dass ich dafür Hebräisch gelernt habe. Da freue ich mich nur dran, denn das Alte Testament Hebräisch geschrieben. Und ich bin sehr glücklich, dass ich das im Urtext lesen kann. Denn da wird unendlich vieles klarer, wenn man es in dem eigentlichen Text lesen kann. Sehen Sie zum Beispiel hier.

0: Wo Luther schreibt, genesen, lass dein Antlitz leuchten, so genesen wir. Da steht ein hebräisches Wort, das heißt Yashar. Und dieses Wort Yashar, das heißt vieles. Das heißt retten. Das heißt befreien. Das heißt heilen. Das heißt helfen. Das heißt herausreißen. Das heißt alles, was großartig und schön und gut ist. Und nun ist mir interessant, dass jeder Übersetzer der Bibel eine andere Bedeutung rausgesucht hat. Nicht? Also ich bereite mich auf so eine Predigt ziemlich anständig vor und dann kriege ich also die ältesten Kommentare und moderne und es ist interessant, dass jeder eine andere Bedeutung gesucht hat. Ich will so ein paar sagen. Das ist zum Beispiel dieser jüdische bekannte Professor Buber in Jerusalem, der hat die Psalmen übersetzt, die ins Deutsche übersetzt. Der übersetzt so: Lichte dein Angesicht, Herr, und wir sind befreit. Luther sagt, das Leuchten dein Angesicht, so genesen wir. Die englische Bibel sagt, mach dein Angesicht hell, so ist uns geholfen. Und das ist alles richtig. Das ist alles richtig. Wenn Jesus sein Angesicht uns zeigt, dann ist alles da. Befreiung und Hilfe und Errettung und Heilung. Und darum geht es im anspruchslosen Glauben. Ich weiß nicht, was Sie im Geistlichen für Ansprüche stellen. Vielleicht, dass wenn Sie zahlen, wir haben mal beten, lieber Gott, nimm's weg und so, nicht? Vielleicht sind Sie so anspruchslos. Dem anspruchslosen Glauben geht's um all dies. Es geht ihm um Errettung vom Tod und von der Hölle. Es geht ihm von Befreiung von der Sünde, die ihm immer anklebt und träge macht. Es geht ihm um eine starke Hilfe, dem anspruchsvollen Glauben. Es geht um eine starke Hilfe auf dem Lebensweg. Es geht um ein Gesundwerden, dem anspruchsvollen Glauben. Damit rechnet der anspruchsvolle Glaube, dass mit Jesus das alles geschenkt wird. Ha, lieben Freunde, ich bitte Sie, strecken Sie sich aus nach den reichen Gütern seines Hauses. Hören Sie auf mit Ihrer Anspruchslosigkeit. Lassen Sie uns im Geistlichen anspruchsvoll werden. Wir wollen beten. Herr, unser Heiland, du hast Güter und Gaben für uns erworben. Und wir meinen, wir kämen mit wenigem aus. O Herr, lass uns mit Paulus sprechen. Er hat uns gesegnet mit himmlischen Gütern durch Christus. Amen.
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0: Zwei Männer gingen müde über das Land. Sie waren von weit her gekommen und hatten von jedem Hügel Ausschau gehalten über die sonnige Gegend. Der größere Mann war Saul, der Sohn des Kisch aus dem Stamm Benjamin, der andere war der Knecht seines Vaters. Schon seit 3 Tagen suchten sie ein paar Eselinnen, die abhanden gekommen waren, aber sie hatten sie noch immer nicht gefunden. Vor ihnen auf den Hügeln lag eine Stadt im roten Abendlicht.
1: »Komm, wir kehren um«,
0: sagte Saul mutlos.
1: »Sonst wird mein Vater sich noch mehr um uns als um seine Eselinnen Sorgen machen.«
0: Aber der Knecht zeigte auf die Hügel. »In der Stadt dort drüben wohnt ein Seher«, erwiderte er. »Ein großer Prophet. Gehen wir mal zu ihm. Vielleicht kann er uns einen Hinweis geben.« Saul überlegte. Der Rat war gut.
1: »Aber«,
0: sagte er,
1: »wenn wir gehen, was können wir dem Mann mitbringen? Wir haben kein Geschenk bei uns.«
0: Doch der Knecht hatte noch eine kleine Münze in seiner Tasche. Es war nicht viel, aber sie konnten es geben. Kurz vor der Stadt begegneten sie Mädchen, die mit Krügen auf dem Kopf zum Brunnen gingen, um Wasser für die Nacht zu holen.
1: »Ist der Seher zu Hause?«
0: fragte Saul.
2: »Ja«,
0: sagten sie.
2: »Er ist heute in die Stadt gekommen, denn es wird auf dem Berg dort ein Opferfest gefeiert.«
0: Sie beeilten sich und hatten kaum das Tor hinter sich, als ihnen ein alter Mann mit einem langen, grauen Bart entgegenkam. Saul wusste nicht, dass es Samuel war und fragte,
1: »Wo ist das Haus des Seers?«
0: Der Greis sah ihn lächelnd an, als wäre er ihm längst bekannt, und antwortete,
3: »Der Seher bin ich. Bleibt heute bei mir zum Essen. Dann könnt ihr morgen wieder nach Hause gehen. Macht euch keine Gedanken über eure Eselinnen, die ihr seit 3 Tagen sucht. Die sind wieder da.«
0: Saul machte große Augen, dass dieser Mann schon wusste, weswegen sie herkamen.
3: »Aber«,
0: fuhr der Prophet fort,
3: »was bedeuten ein paar Eselinnen schon für dich? Alles in Israel wird einmal dir gehören.«
0: »Alles in Israel? Ihm gehören? Ihm allein? Was waren das für rätselhafte Worte?« Saul begriff sie nicht und wurde verlegen. Er stammelte nur,
1: »Ich bin ein einfacher Bauernsohn und gehöre dem kleinsten Stamm an. Warum sagst du mir so etwas?«
0: Samuel gab darauf keine Antwort, und Saul wagte nicht weiter zu fragen. Und seine Verwunderung wurde immer größer, denn der alte Prophet behandelte ihn so ehrerbietig, als sei er ein ganz hoher Herr. Bei Tisch bekam er den Ehrenplatz und das beste Stück Fleisch. Ein ganzes Schulterstück wurde ihm vorgelegt. Samuel sagte, das habe er für Saul aufgehoben. Hatte er ihn denn erwartet? Saul schlief dann in einem kühlen Zelt auf dem flachen Dach des Hauses, und als der Morgen dämmerte, kam Samuel selber herauf, um ihn zu wecken, und begleitete ihn noch ein Stück. Und dann geschah das Erstaunlichste. An einer stillen Stelle schickte der Prophet Sauls Knecht voraus und blieb mit Saul allein.
3: »Ich habe eine Botschaft Gottes für dich«,
0: sagte er. Und als Saul nun auf dem Weg vor ihm niederkniete, nahm er eine Flasche mit duftendem Öl und goss es auf sein Haupt, küsste ihn und sagte,
3: »Saul, der Herr hat dich zum König über sein Volk gesalbt.«
0: Überrascht hob Saul den Kopf. Ihm war, als träumte er. Aber Samuel fuhr fort.
3: »Daran sollst du sehen, dass es Wahrheit ist. 2 Männer wirst du treffen. Die werden zu dir sagen, die Eselinnen sind gefunden. Danach werden dir 3 Männer entgegenkommen und eine kleine Gabe anbieten. Und wenn du fast zu Hause bist, wird dir eine Gruppe Propheten begegnen mit Musikinstrumenten. Dann wird der Geist des Herrn über dich kommen und du wirst ein anderer Mensch werden.«
0: Dann nahmen sie Abschied. Saul ging allein weiter, tief in Gedanken versunken. Er war ausgezogen, um Eselinnen zu suchen, und hatte ein Königreich gefunden. Das erfüllte ihn mit Furcht. Doch Gott machte ihm Mut. Und alles geschah so, wie Samuel gesagt hatte. Beim Grab der Rahel standen 2 Männer, die berichteten ihm, dass die Eselinnen gefunden waren. Danach traf er 3 Männer, die ihm 2 Brote schenkten. und in seinem Heimatdorf Gibea empfingen ihn Propheten mit Musik und Gesang. Da musste Saul, ob er wollte oder nicht, an das Wunder glauben. Und mit einem Mal wusste er selber nicht mehr, was er tat. Er tanzte mit den Propheten und sang aus vollem Herzen ein Freudenlied zur Ehre Gottes. Alle aber, die ihn von früher kannten, sagten untereinander:
4: Ist Saul auch unter den Propheten?
5: Ja, ist Saul auch unter den Propheten?
0: Saul sprach zu niemandem von seiner Berufung und verschloss das große Geheimnis in seinem Herzen. Am andern Morgen ging er wieder auf das Feld, wie immer. Nicht lange danach rief Samuel das Volk in Mizpah zusammen. Auch Saul ging dorthin. Jetzt sollte der neue König gewählt werden. Der Herr selber wollte ihn bestimmen. In ehrfürchtigem Schweigen wartete die Menge darauf. Zunächst losten die Stämme untereinander. Das Los fiel auf den Stamm Benjamin. Darauf auf das Geschlecht Matri und zuletzt auf die Familie des Kisch. Und unter dessen Söhnen bestimmte es Saul.
6: Saul, Saul, Saul, Saul, Saul ist unser König. Saul, Saul, Saul, Saul, Saul, Saul, Saul, Saul ist unser König. Saul, Saul ist unser König.
0: Rief das Volk. Es wollte ihn sehen. Doch als man ihn suchte, war er nicht zu finden. Saul, der bescheidene Saul, hatte sich ängstlich beim Gepäck versteckt. Er fürchtete sich vor den 1000 Augen, die ihn nun anstarren würden. Aber Samuel holte ihn aus seinem Versteck, und als Saul unter dem Volk stand, zeigte sich, dass er einen Kopf größer als alle anderen war. Samuel sagte:
3: Da seht ihr, wen der Herr erwählt hat.
0: Jubelte das Volk. Einige aber schimpften.
1: Ha, ein gewöhnlicher Bauer aus dem Stamm Benjamin. Soll der unser König sein?
0: Während viele Saul Geschenke brachten und ihn verehrten, taten sie es nicht. Sie verachteten ihren König und verspotteten ihn. Aber Saul tat, als merkte er es nicht. Er wurde nicht hochmütig. Er ging nach Hause und tat seine Arbeit auf dem Acker wie an allen anderen Tagen. Ein König ging hinter dem Pflug und wartete still, bis Gott ihn rufen würde. Lange brauchte Saul nicht darauf zu warten. Eines Abends kehrte er mit den Rindern vom Feld heim und hörte schon von Weitem, dass etwas Besonderes los war. Frauen weinten und erregte Stimmen erschallten. Als er zu seinem Haus kam, drängte sich das ganze Dorf um ein paar fremde Männer in zerrissenen Kleidern. Sie sahen müde und verschwitzt aus, als hätten sie einen langen Weg hinter sich. Es waren Boten und sie hatten traurige Nachrichten zu melden. Die Ammoniter waren ins Land eingefallen. Sie hatten geplündert und gemordet und belagerten jetzt die Stadt dieser Männer, Jabesh in Gilead, jenseits des Jordans. Die Stadt konnte sich nicht mehr lange halten. Nahasch, der grausame König dieses Räubervolkes, hatte gedroht, allen Männern aus der Stadt das rechte Auge auszustechen, zur Schmach und Schande des Volkes Israel. Als Saul das hörte, packte ihn die Wut. Er schlachtete seine Rinder, zerteilte sie und schickte Boten mit den Fleischstücken aus.
1: Geht durch das ganze Land,
0: sagte er,
1: und ruft in jedem Dorf aus. Wer nicht auszieht, Saul und Samuel nach, dessen Rindern soll es genauso ergehen.
0: Und die Boten eilten in alle Richtungen davon. Schon bald hatte Saul ein Heer von mehr als 3000 Mann beisammen. Damit rückte er aus nach Jabesh und schickte ihre Boten mit der Meldung voraus:
1: Morgen, wenn die Sonne beginnt heiß zu scheinen, sollt ihr Hilfe bekommen.
0: Und sie beeilten sich, es der belagerten Stadt mitzuteilen.

0: Am frühen Morgen griff Saul das Heer der Feinde an. Als größter und tapferster stürmte er allen voran und kämpfte mit seinem Heer, bis die Sonne hoch am Himmel stand. Da war das stolze Heer der Ammoniter geschlagen und flüchtete in alle Himmelsrichtungen. Die Bewohner von Jabesch waren gerettet und kamen dankerfüllt zu Saul. Das Volk fragte voll Begeisterung:
1: Wo sind die Männer, die dich verspottet und verachtet haben? Zeigt sie uns, wir wollen sie töten.
2: Ja, zeigt sie uns, wir wollen sie töten.
0: Aber das wollte Saul nicht. Er sagte:
3: An diesem Tag soll niemand sterben, denn der Herr hat heute Israel befreit.
0: Da merkten die Menschen, dass ihr mutiger König auch ein guter König war, und sie liebten ihn noch mehr. Freudig folgten sie ihm und dem alten Samuel nach Gilgal und feierten dort den Sieg. Samuel brachte dem Herrn ein Dankopfer und nahm Abschied von dem Volk. Er brauchte nicht mehr Richter zu sein. Und Saul wurde ein zweites Mal zum König ausgerufen. Über ihm aber herrschte Gott, der Herr, als König. Saul wohnte nun in einem Palast und saß auf einem Thron. Eine Leibwache umgab ihn, und anstelle Samuels sprach er jetzt recht. Er war der Gesalbte des Herrn, ein König, aber auch ein Knecht Gottes, dem er stets gehorsam sein wollte.

Das war gerade die Geschichte Der neue König aus dem großen Erzählbuch zur biblischen Geschichte. Ich hoffe, ihr kommt wieder, denn es gibt noch viele spannende Geschichten für euch.

Was meint ihr, liebe Kinder, wie gut muss man sein, damit wir von Jesus gerettet werden? Als Jesus hier auf der Erde war, gab es viele Menschen, die dachten, sie müssen gut sein, um gerettet zu werden. Und nachdem sie sich sehr bemüht haben, haben sie angefangen zu glauben, dass sie wirklich gut waren, besser als andere Menschen. Dann fingen sie an, die anderen zu verachten, weil sie dachten, die sind so schlimm und ich bin so gut. So haben sie auch über Zachäus gedacht, der viel Geld von anderen Menschen gestohlen hatte. Aber als Jesus zu Zachäus kam, da tat er Buße und wurde gerettet, auch wenn er so schlimm war. Jesus sagte dann, der Menschensohn ist gekommen, zu suchen und selig zu machen, was verloren ist. Ich hoffe, liebe Kinder, ihr habt auch Jesus als Heiland angenommen. Und wenn nicht, dann lasst es nicht für morgen. Sagt ihm heute, Jesus, komm in mein Leben, vergib mir meine Sünden und sei du mein Heiland.

Wahrscheinlich hast du schon mal gedacht, wie soll ich das nur tun? Ich schaffe es einfach nicht. Ich will dich ermuntern, wenn du deine Not, deine Schwachheit, deine Unfähigkeit einsiehst, ist das etwas sehr Gutes. Die Wahrheit ist, niemand ist so stark und fähig, wie er denkt. Nur Gott, der Herr, ist mächtig, alles zu tun, was er tun will. Nur Gott, der Herr, braucht keine Hilfe, weil er schließlich Gott ist. Ach Herr, Herr, siehe, du hast Himmel und Erde gemacht, durch deine große Kraft und durch deinen ausgestreckten Arm, und ist kein Ding vor dir unmöglich.

Unser Wochenvers steht in Klagelieder Kapitel 3, Vers 22 bis 23. Die Güte des Herrn ist, dass wir nicht gar aus sind. Seine Barmherzigkeit hat noch kein Ende, sondern sie ist alle Morgen neu und deine Treue ist groß. Klagelieder Kapitel 3, Vers 22 bis 23.

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1: Mit dieser Sendung erreichen wir den letzten Abschnitt des 2. Timotheusbriefes. Und die Verse, um die es gleich gehen wird, sind vermutlich die letzten Worte, die uns von Paulus vor seinem Tod überliefert sind. Sie erinnern sich, Paulus sitzt im Gefängnis in Rom, während er den 2. Timotheusbrief schreibt und rechnet mit seiner baldigen Hinrichtung. Während es in den ersten 3 Kapiteln vor allem um den aktiven Dienst für Gott und um das Verhalten der Christen in Zeiten des Glaubensabfalls ging, so steht im letzten Kapitel die Treue Gottes im Mittelpunkt und die Treue von Paulus gegenüber seinem Herrn. Ich hoffe, dass Sie